die sich für sein Reich entscheiden, dass solches Opfer nicht

0: Und Josef nahm den Leib und wickelte ihn in ein reines Leinentuch und legte ihn in seine neue Gruft, die er in den Felsen ausgehauen hatte.
1: So steht's geschrieben, dass Christus leiden wird und auferstehen von den Toten am dritten Tage.

Als aber der erste Tag der Woche anbrach, geschah ein großes Erdbeben. Denn der Engel des Herrn kam vom Himmel herab, trat hinzu und wälzte den Stein von der Tür und setzte sich darauf. Und seine Gestalt war wie der Blitz und sein Kleid weiß wie Schnee. Christus ist auferstanden.

Es ist nichts, was hier bleibend ist. Ist es dir nicht auch schon aufgefallen? Heute sind wir gesund, voller Energie. Morgen vielleicht krank oder sogar nicht mehr da. Was hast du aus dem Leben gemacht, das dir Gott geschenkt?

wenn ich mit Menschen und Engelzungen redete und hätte der Liebe nicht, so wäre ich ein tönend Erz oder eine klingende Schelle. Und wenn ich alle meine Habe den Armen gebe und hätte der Liebe nicht, so wäre mir es nichts nütze. So aber bleibt Glaube, Hoffnung, Liebe. Die Liebe aber ist die größte unter ihnen.

0: Es ist 5 Uhr.
1: 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Jeder aber wird versucht, wenn er von seiner eigenen Begierde fortgezogen und gelockt wird. Danach, wenn die Begierde empfangen hat, gebiert sie die Sünde. Die Sünde aber, wenn sie vollendet ist, gebiert den Tod. So steht es in Jakobus 1, in den Versen 14 und 15. Sklaven der Sünde? Die Saracenia purpurea, rote Schlauchpflanze, ist eine fleischfressende Pflanze mit Blättern, die wie Kannen geformt und mit abwärts gerichteten Härchen ausgestattet sind. Diese Härchen verhindern, dass gefangene Insekten entkommen. Angezogen von dem süßen Duft lässt sich eine Wespe auf den oberen Rand nieder und beginnt, sich an den Tropfen, die sie dort findet, gütlich zu tun. Nach und nach wagt sie sich immer weiter in die verlockende Kanne hinein. Wenn die Wespe jedoch die Pflanze wieder verlassen will, stehen ihr die Härchen entgegen und halten sie gefangen. Sie kämpft vergeblich und fällt schließlich erschöpft in die Flüssigkeit am Boden der Kanne, von der sie genüsslich getrunken hatte, und ertrinkt. Schließlich wird sie von den Enzymen und den Säuren in der Flüssigkeit verdaut. Ganz ähnlich verhält es sich mit sündigen Verlockungen. Auf den ersten Blick anziehend bieten sie scheinbar harmlose Freuden. Man probiert, will mehr und mehr, im festen Glauben, jederzeit aufhören zu können. Doch unmerklich überschreitet man die Grenze. Das Gewissen verstummt gegenüber der Stimme Gottes. Aus dieser Falle gibt es kein Entkommen aus eigener Kraft. Die Sünde ist eine beherrschende Macht, die die Menschen gefangen hält. Jeder, der die Sünde tut, ist der Sünde Knecht, sagt die Bibel in Johannes 8, Vers 34. Doch wie kann man sich ihrem Machtbereich entziehen? Nur indem man stirbt. Nicht körperlich, sondern geistlich. Darum starb Jesus Christus am Kreuz. Sein Tod wird jedem angerechnet, der an ihn glaubt. So stirbt er der Sünde und ist frei. In Johannes 8, Vers 36 steht: Wenn nun der Sohn Gottes euch frei macht, werdet ihr wirklich frei sein.

Unerwartet das tägliche Bibelhörbuch. 13. August. Aus der Übersetzung Neues Leben lesen wir aus dem Buch Nehemia die Kapitel 6 und 7. Fortgesetzter Widerstand gegen den Wiederaufbau der Mauer. Als Sanballat, Tobia, der Araber Geshem und unsere übrigen Feinde hörten, dass der Wiederaufbau der Mauer unter meiner Aufsicht vollendet und keine einzige Lücke darin verblieben war, nur die Torflügel waren zu diesem Zeitpunkt noch nicht in die Tore eingefügt, schickten Sanballat und Geshem mir eine Nachricht. »Komm, wir wollen uns in Kephirim im Tal Ono treffen.« Da sie aber planten, mir etwas anzutun, ließ ich ihnen durch Boten folgende Antwort überbringen. »Eine große Aufgabe nimmt mich in Anspruch. Daher kann ich nicht kommen. Die Arbeit würde stocken, wenn ich sie unterbräche, um zu euch zu kommen.« Viermal schickten sie mir die gleiche Botschaft und jedes Mal gab ich dieselbe Antwort. Beim fünften Mal schickte Sanballat seinen Diener mit einem offenen Brief in der Hand zu mir, in dem stand, »Die Leute und Geshem sagen mir, dass du und die Juden einen Aufstand planen und dass ihr deshalb die Mauer wieder aufbaut. Ihrem Bericht nach willst du ihr König werden. Du hast dir sogar Propheten bestellt, die über dir in Jerusalem ausrufen sollen, »Seht, Juda hat wieder einen König.« Dieser Bericht wird auch dem König zu Ohren kommen. Mach dich also auf den Weg und lass uns die Sache besprechen. Ich schickte ihm als Antwort, »Es ist nicht so, wie du sagst. Du hast diese Geschichte frei erfunden.« Sie wollten uns nur einschüchtern und sagten sich, ihre Hände werden von der Arbeit ablassen, so dass das Werk nicht getan wird. Deshalb betete ich um die Kraft, die Arbeit fortzusetzen. Später besuchte ich Schemaja, den Sohn Delajas und Enkel Mehetabels, der ans Haus gefesselt war. Er sagte, »Wir wollen uns im Haus Gottes, im Inneren des Tempels, treffen und die Türen verbarrikadieren, denn deine Feinde werden kommen, um dich zu töten. Heute Nacht kommen sie und wollen dich umbringen.« Doch ich antwortete, »Sollte ein Mann wie ich vor dem Feind davonlaufen? Sollte jemand in meiner Stellung sich in den Tempel flüchten, um sein Leben zu retten? Nein, ich werde nicht kommen.« Ich merkte, dass nicht Gott ihn gesandt hatte, sondern dass er vielmehr gegen mich geweissagt hatte, weil Tobia und Sanballat ihn bestochen hatten. Sie hatten ihn gekauft, um mir Angst einzujagen und mich zur Sünde zu verleiten, indem ich seinen Vorschlag befolge. Dann hätten sie mich in Verruf bringen und schmähen können. Mein Gott, gedenke Tobia und Sanballat nach allem Bösen, was sie getan haben, und auch der Prophetin Noadja und der anderen Propheten, die mich einschüchtern wollten. Die Bauleute vollenden die Mauer. Am 25. Tag des Monats Elul, nach 52 Tagen, wurde die Mauer vollendet. Als alle unsere Feinde davon erfuhren, fürchteten sich die benachbarten Völker und verloren den Mut, denn sie erkannten, dass wir dieses Werk mit der Hilfe unseres Gottes ausgeführt hatten. In diesen 52 Tagen gingen viele Briefe zwischen Tobia und den vornehmen Bürgern von Juda hin und her. Denn viele in Juda hatten ihm die Treue geschworen, weil er der Schwiegersohn von Chechania war, dem Sohn Arachs, und weil sein Sohn Johanan mit der Tochter Meschulams des Sohnes Berechjas verheiratet war. Sie erzählten mir sogar von seinen guten Taten, und dann hinterbrachten sie ihm alles, was ich gesagt hatte. Und Tobia schickte Drohbriefe, um mich einzuschüchtern. Als der Bau der Mauer abgeschlossen war und unter meiner Leitung die Torflügel in die Tore eingesetzt worden waren, wurden die Torhüter, Sänger und Leviten ernannt. Ich übertrug die Verantwortung für Jerusalem meinem Bruder Hanani und Hanania, dem Befehlshaber der Burg, denn er war ein zuverlässiger Mann, der Gott mehr achtete als die meisten anderen. Ich sagte zu ihnen, haltet die Tore Jerusalems geschlossen, bis die Sonne hoch am Himmel steht. Lasst sie schließen und verriegeln, während die Torhüter noch Wache stehen. Die Einwohner Jerusalems stellt als Wachen an. Manche sollen auf den ihnen zugewiesenen Platzdienst tun, die anderen vor ihren Häusern. Nehemia führt eine Volkszählung durch. Damals war die Stadt groß und weitläufig, doch ihre Einwohnerzahl war sehr gering und es waren noch nicht genug Häuser wieder aufgebaut. Deshalb gab mein Gott mir den Gedanken, die Oberhäupter der Stadt, die vornehmen Bürger und die restliche Bevölkerung zusammenzurufen, damit sie sich in ein Geschlechtsregister eintragen ließen.
Ich hatte nämlich das Geschlechtsregister der Familien entdeckt, die als erste nach Juda zurückgekehrt waren. Darin fand ich geschrieben: Und dies sind diejenigen, die aus der Gefangenschaft hinaufzogen, die Verschleppten, die Nebukadnezar, der babylonische König, mitgenommen hatte, und die dann nach Jerusalem und Juda zurückkehrten, jeder in seine Stadt. Sie kamen mit Serubbabel, Jeschua, Nehemja, Asaja, Raamja, Nahamani, Mordukai, Bilshan, Misperet, Bigwai, Rehum und Baana. Dies ist die Zahl der Männer des Volkes Israel. 2172 Nachkommen von Parosch, 372 Nachkommen von Shephatja, 652 Nachkommen von Arach, 2818 Nachkommen von Pahat Moab. Das sind die Nachkommen von Jeschua und Joab, 1254 Nachkommen von Elam, 845 Nachkommen von Sattu, 760 Nachkommen von Sakai, 648 Nachkommen von Binui, 628 Nachkommen von Bebai, 2322 Nachkommen von Asgad, 667 Nachkommen von Adonikam, 2067 Nachkommen von Bigwai, 655 Nachkommen von Adin, 98 Nachkommen von Ata, und das sind die Nachkommen von Hiskia, 328 Nachkommen von Hashum, 324 Nachkommen von Bezai, 112 Nachkommen von Harif, 95 Nachkommen von Gibeon, 188 Männer aus Bethlehem und Netopha, 128 Männer aus Anatot, 42 Männer aus Bet-Asmavet, 743 Männer aus Kirjat-Jearim, Kephira und Beeroth, 621 Männer aus Rama und Geba, 122 Männer aus Michmas, 123 Männer aus Bethel und Ai, 52 Männer des anderen Nebo, 1254 Nachkommen des anderen Elam, 320 Nachkommen von Harim, 345 Männer aus Jericho, 721 Männer aus Lot, Hadid und Ono, 3930 Nachkommen von Senaa. Die Priester: 973 Nachkommen von Jedaja aus dem Haus Jeschuas, 1052 Nachkommen von Immer, 1247 Nachkommen von Paschur, 1017 Nachkommen von Harim. Die Leviten: 74 Nachkommen von Jeschua und Kadmiel, das sind die Nachkommen Hodavjas. Die Sänger: 148 Nachkommen von Asaf. Die Torhüter: insgesamt 138 Nachkommen von Shallum, von Ata, von Talmon, von Akkub, von Hatita und von Schobai. Die Tempeldiener: die Nachkommen von Ziha, von Hasufa, von Tabaot, die Nachkommen von Keros, von Sia, von Pardon, die Nachkommen von Lebana, von Hagaba, von Salmai, die Nachkommen von Hanan, von Giddel, von Gaha, die Nachkommen von Reaya, von Rezin, von Nekoda, die Nachkommen von Gasam, von Usa, von Paseach, die Nachkommen von Besai, die Nachkommen der Meoniter, die Nachkommen der Nefusiter, die Nachkommen von Babuk, von Hakufa, von Harkur, die Nachkommen von Baslut, von Mehida, von Harsha, die Nachkommen von Barkos, von Sisera, von Temach, die Nachkommen von Neziach und von Hatifa. Die Nachkommen der Diener König Salomos: die Nachkommen von Sotai, von Soferet, von Peruda, die Nachkommen von Jaala, von Darkon, von Giddel, die Nachkommen von Shephatja, von Hattil, von Pochereth Zebajim und von Amon. Insgesamt waren es 392 Tempeldiener und Nachkommen der Diener Salomos. Eine andere Gruppe kehrte zu dieser Zeit aus Tel Melach, Tel Harsha, Kerub Adon und Immer zurück. Sie kannten ihre Sippe und ihre Abstammung nicht und konnten nicht angeben, ob sie aus Israel waren. Es waren 642 Nachkommen von Delaja, Tobia und Nekoda. Und von den Nachkommen der Priester, die Nachkommen von Habaja, von Hakkotz und von Barsilai. Letzterer hatte sich eine von den Töchtern Barsilais aus Gilead zur Frau genommen und wurde mit ihrem Namen gerufen. All diese suchten nach ihrer Eintragung in den Geschlechtsregistern. Die wurden nicht gefunden, deshalb wurden sie vom Priesteramt ausgeschlossen. Der Statthalter befahl ihnen, nicht von den Opfergaben zu essen, bis ein hoher Priester mit Hilfe der beiden Lose, Urim und Tummim, den Herrn darüber befragen konnte. Die gesamte Gemeinde zusammen zählte 42.360 Männer,
außer ihren Sklaven und ihren Dienerinnen. Diese waren 7.337 und sie hatten 245 Sänger und Sängerinnen. Des Weiteren besaßen sie 736 Pferde, 245 Maultiere, 435 Kamele und 6.720 Esel. Einige Familienoberhäupter spendeten für die Aufbauarbeit. Der Statthalter stiftete der Schatzkammer 1.000 Golddariken, 50 goldene Becken und 530 Gewänder für die Priester. Die anderen Oberhäupter stifteten der Schatzkammer insgesamt 20.000 Golddariken und 2.200 Minen Silber für die Aufbauarbeit. Die übrige Bevölkerung gab 20.000 Golddariken, etwa 2.000 Minen Silber und 67 Gewänder für die Priester. Die Priester, Leviten, Torhüter, Sänger, Tempeldiener und einige Leute aus dem Volk ließen sich in ihren Städten nieder. So wohnten alle Israeliten in ihren Städten. Als der siebte Monat herankam und die Israeliten sich in ihren Städten niedergelassen hatten, versammelte sich das ganze Volk wie ein Mann auf dem Platz vor dem Wassertor. Wir lesen aus der Übersetzung das Buch, 1. Korinther, Kapitel 8. Voller Rücksicht leben. Und jetzt zur Frage nach dem Fleisch, das den Götterbildern geopfert wurde. Uns ist klar, dass wir alle eine bestimmte Meinung dazu haben. Unser Wissen macht uns stolz. Aber die Liebe baut auf. Wenn also jemand meint, er hätte schon besondere Erkenntnisse gewonnen, dann hat er überhaupt noch nicht so erkannt, wie er erkennen muss. Wer aber Gott lieb hat, den hat Gott wirklich und wahrhaftig erkannt. In Bezug auf die Speisen, die den heidnischen Göttern geweiht sind, wissen wir ja, dass es in der ganzen Welt diese Götter in Wirklichkeit überhaupt nicht gibt und dass es in Wirklichkeit keinen Gott gibt, außer nur dem einen einzigen. Und selbst wenn es sogenannte Götter geben sollte, sei es in der Himmelswelt oder auf der Erde, wie es ja in der Völkerwelt in der Tat viele Götter und Herrscher gibt, so gibt es doch für uns nur einen einzigen Gott. Er ist der Vater, von dem her alles stammt, und wir sind zu ihm hin geschaffen. Und es gibt nur einen Herrscher, Jesus, den Messias, durch den alle Dinge bestehen, und auch wir leben durch ihn. Doch nicht alle besitzen diese Erkenntnis. So gibt es einige, die dieses zuerst im Tempel den Göttern dargebrachte Fleisch aufgrund ihrer Gewohnheit bis zum heutigen Tag so essen, als wäre es wirklichen Göttern geweiht. Ihr Gewissen ist verunsichert und so fühlen sie sich durch das Essen dieses Fleisches befleckt. Jedoch gilt, das, was wir als Nahrung zu uns nehmen, ist für unsere Beurteilung vor Gott ohne Belang. Also ist es wieder so, dass wir, wenn wir dieses Fleisch aus Gewissensgründen nicht essen, deshalb vor ihm schlechter dastehen, noch ist es so, dass wir dann, wenn wir es ohne weiteres Nachdenken essen, dadurch einen Vorteil bei Gott haben. Achtet aber darauf, dass diese eure innere Freiheit nicht zum Anstoß wird für die, die aufgrund ihrer inneren Unsicherheit sozusagen schwächer sind. Wenn jemand dich, der du diese Erkenntnis hast, dabei beobachtet, wie du an einem Festessen teilnimmst, bei dem Fleisch verzehrt wird, das den heidnischen Göttern geopfert wurde, könnte dann nicht diese Person, deren Gewissen es ihr eigentlich nicht erlaubt, dadurch dazu angestiftet werden, es auch zu essen, wobei sie glaubt, es wäre wirklichen Göttern geweiht. Auf diese Weise würde dann der Ungefestigte aufgrund deiner Erkenntnis etwas für ihn Schädliches tun. Dabei ist er doch dein Mitchrist, für den der Messias auch in den Tod gegangen ist. Wenn ihr euch in dieser Weise gegen die Schwestern und Brüder versündigt und ihr ungefestigtes Gewissen verletzt, dann sündigt ihr damit auch gegen den Messias. Deshalb gilt für mich, wenn das, was ich esse, für meinen Bruder oder meine Schwester zum Anlass wird, etwas zu tun, das er oder sie eigentlich für falsch hält, dann will ich in alle Ewigkeit kein Fleisch mehr essen, denn ich will meinem Mitchristen keinen Anstoß zur Sünde geben. Aus Psalm 33 lesen wir die Verse 1 bis 11 aus der Übersetzung das Buch. Gottes Allmacht und Hilfe. Jubelt, ihr Gerechten, über den Herrn. Ja, es ist nur richtig, dass die Aufrichtigen Lobgesänge anstimmen. Lobt den Herrn mit der Zither, macht Musik für ihn auf der zehnseitigen Harfe. Singt für ihn ein neues Lied. Spielt schöne Musik mit lautem Jubel,
Denn verlässlich ist das Wort des Herrn und alles, was er tut, geschieht in Treue. Er liebt Gerechtigkeit und Recht. Die Güte des Herrn erfüllt die Erde. Durch das Wort des Herrn wurden die Himmel erschaffen. Ja, durch den Hauch seines Mundes, alles, was sie erfüllt. Er sammelt die Meereswasser und dämmt sie ein. Er legt die Fluten in Behälter. Die ganze Erde fürchte den Herrn. Alle Bewohner des Erdkreises sollen vor ihm erschauern. Denn er sprach, und es geschah. Er befahl, da stand es fest da. Der Herr macht zunichte die Pläne der Nationen, er vereitelt die Gedanken der Völker. Doch der Plan des Herrn bleibt ewig bestehen, die Gedanken seines Herzens von Generation zu Generation. Wir lesen aus Sprüche Kapitel 21 die Verse 8 bis 10 aus der Übersetzung Neues Leben. Die Schuldigen gehen auf krummen Wegen, das Leben der Unschuldigen aber ist gerade und aufrichtig. Es ist besser, allein in einem Winkel auf dem Dach zu wohnen, als gemeinsam mit einer nörgelnden Frau in einem schönen Haus. Ein gottloser Mensch liebt es, anderen zu schaden. Andere Menschen dürfen keine Nachsicht von ihm erwarten.

0: Es ist 5 Uhr und 30 Minuten.
1: Augen ohne Tränen, wenn böse Erinnerungen nagen. Er wird jede Träne von ihren Augen abwischen. Offenbarung Kapitel 21, Vers 4. Gott wird in der Ewigkeit jede Träne von den Augen derer abwischen, die ihm gehören. Was bedeutet das? Wird in der Herrlichkeit etwa noch geweint? Nein, natürlich nicht. Denn wo sollten Tränen herkommen, wenn Tod, Trauer, Geschrei und Schmerz für immer vergangen sein werden? Doch Gott wird jeden Schmerz der Erinnerung von uns nehmen und uns auf wunderbare Weise sein Mitgefühl im Blick auf das zeigen, was wir auf der Erde durchlitten haben. Seine Freude ist es, uns dort zu sehen, wo wir ohne Trauer und Leid ewig glücklich sein können. Eine Alltagsszene mag verdeutlichen, worum es beim Abwischen der Tränen geht. Ein Kind hat sich wehgetan und wird von der Mutter getröstet. Sobald der Schmerz vergangen ist, wischt die Mutter die Tränen weg und sagt: "Es ist doch jetzt alles gut." Das Kind strahlt wieder übers ganze Gesicht, wendet sich dem Spielzeug zu und denkt nicht mehr an das, was vorgefallen ist. Gott, der wie eine Mutter tröstet, wird alles wegnehmen, was uns an die Not vergangener Tage erinnert. Er tut das absolut umfassend. Er wird nicht nur die Tränen von dem Angesicht abwischen, was der Prophet Jesaja

Aja für das Friedensreich vorhergesagt hat, sondern er wird die Tränen sogar von Augen abwischen. Es wird in der Ewigkeit nicht eine Träne im Auge zurückbleiben. Keine Wolke der Vergangenheit wird das Licht irgendwie trüben, kein erlebter Schmerz die Freude hemmen, kein Rückblick bittere Gefühle hervorrufen. Gepriesen sei Gott.

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1: Liebe Hörer, wir wollen Sie in InfoG ganz herzlich begrüßen. Am Mikrofon begleiten Sie meine Frau Tabea und mein Name ist Marc Thorsten Wardein. Ronald Willems lebt mit seiner Frau Kimberly Rose Heather in der Nähe von Hamburg. Er war schon als Liedermacher und Kabarettist in Hörfunk und Fernsehen. Seine Frau Kimberly kommt aus Kanada und ist als Musikerin tätig.
2: Als ich ein Kind war, habe ich schon Klavierunterricht gehabt mit 7 und mit 12 habe ich schon Klavier gespielt im Fernsehen, habe ich mehrere Fernsehauftritte gehabt und auch dazu habe ich schon Sänger begleitet ins Klavier. Als 12-Jährige habe ich schon Geld verdient, in Kirchen gespielt. Und dann hat es sich immer weiterentwickelt, dass ich Gesangunterricht gehabt habe und habe ich Klavier und Gesang in der Uni studiert. Und dann noch meine Uni-Ausbildung bin ich nach Calgary umgezogen und da in Calgary habe ich als Opernsängerin gearbeitet. Und von Calgary bin ich nach Deutschland gekommen und habe ich weiter als Opernsängerin gearbeitet. Und als meine Tochter zur Welt kam, habe ich das Theater erstmal verlassen. Und habe ich für durchgemacht, dass mein erster Mann starb, ausgerechnet, dass er starb. Meine Tochter brauchte mehrere OPs. Und dann habe ich erst die Musikgeschäft verlassen, dass ich Zeit hätte für meine Familie. Und als mein Mann starb, kam ich wieder zurück in dem Geschäft, habe ich meine eigene Lieder geschrieben und habe ich meinen jetzigen Mann kennengelernt, Ronald Willems. Und so kann man sagen, sehr schnell gesagt, wie ich in diesem Geschäft gekommen bin. Und jetzt machen wir weiter Musik zusammen mit unserer CD. Ja.
0: Nach der Musik berichtet Ihnen Kimberly Rose Heather, wie Jesus sie in schwierigen Lebenslagen getragen hat.
1: Hören Sie nun den Titel von Roland Willems, Dankbar sein.

0: Ronald Williams lebt mit seiner Frau Kimberly Rose Heather in der Nähe von Hamburg. Kimberlys erster Mann starb. Sie sorgte sich um ihre Tochter, die oft in die Klinik musste. Dann stieg sie wieder ins Musikgeschäft ein und lernte ihren jetzigen Mann Ronald Williams kennen. Jesus hat sie in schwierigen Zeiten getragen.
1: Es gab eine Zeit in meinem Leben, dass ich nicht gläubig war, als Teenager von 15 bis 25. Und habe ich einfach nur gemacht, was ich Lust und Laune dazu hätte. Und, aber ich merkte dann, mein Leben ging einfach nicht weiter, wie ich das haben wollte. Und Gott hat immer Leute über meinen Weg gestellt, die mir weiterhelfen wollte oder zu Gott bringen wollte. Und eines Tages kam eine Frau in mein Leben und sie hat gesehen, dass ich zu viel gefeiert habe, obwohl ich viel gearbeitet habe. Und dann fing sie an, über Gott und Jesus Christus zu reden. Und mit der Zeit hat sie mir Bücher gegeben und Verse von der Bibel zitiert. Und ich habe die mir weiter gelesen und ich merkte, es ging mir immer besser. Und habe ich eine ganz andere Ausstrahlung im Gesicht bekommen. Es kam nicht von heute auf morgen, aber ich merkte, es ging mir immer besser. Und auch ein Beispiel auch ist noch dem Tod meines Mannes. Also ich dachte, es geht nicht weiter. Es war eine aussichtslose Situation. Dann habe ich ganz doll zu Gott gebetet. Ich habe gesagt, ich weiß nicht, wie es weitergeht. Ich habe keine Ahnung. Ich bin hilflos hier. Und mit der Zeit, Gott hatte richtige Leute in mein Leben geschickt und die haben mir weiter Rat gegeben, Hilfe gegeben, dass ich aus dieser aussichtslosen Situation gekommen bin. Und da muss ich sagen, habe ich bemerkt, es gibt einen Gott. Man muss nur zu ihm beten und fragen, bitte hilf mir. Ich weiß nicht, wie es weitergeht. Und er hilft, wenn wir in Not sind.
0: Nach der Musik berichtet Kimberly Rose Heather, wie sie ihren Mann kennengelernt hat.

0: Ronald Williams lebt mit seiner Frau Kimberly Rose Heather in der Nähe von Hamburg. Kimberlys erster Mann starb. Sie sorgte sich um ihre Tochter, die oft in die Klinik musste. Dann stieg sie wieder ins Musikgeschäft ein und lernte ihren jetzigen Mann, Ronald Williams, kennen. Jesus hat sie in schwierigen Zeiten getragen. Ihren Mann Ronald Williams lernte sie bei einer Beerdigung kennen.
1: Nein, ich habe die Trauerrede gehalten und Kim hat gesungen da, ein klassisches Lied. Und dann hatte ich auf diesen, man nennt es Leichenschmaus, ein schreckliches Wort, ja, saßen wir, haben uns unterhalten und dann habe ich in ihre Augen gesehen und ihre wunderschönen grünen Augen waren wirklich, also das sage ich wirklich allen Ernstes, es war das Schönste, was ich je gesehen habe in meinem Leben.
2: Also wir lernen daraus, man sollte einer Sängerin immer in die Augen schauen. Die Augenfarbe, die ist dann schon da sehr entscheidend. Ja, ihr habt jetzt eine CD gemacht. Welches Ziel habt ihr mit dieser CD?
3: Diese CD, viele Lieder, die stammen aus unserem Leben. Und wir wollten anderen Leute Trost und Hoffnung geben, wenn die durch schwierige Zeiten gehen. Wir hoffen auch, dass wir auch Leute helfen können, nicht nur seelisch, auch vom Finanzen her. Wir wollen auch andere Leute Projekte unterstützen. Leute, die leiden, Kinder, Frauen in der Welt. Aber meistens, wir wollen erst Leute Hoffnung geben. Die dürfen nie die Hoffnung aufgeben. Und wir sind Beispiel, Exemplar, dass wir viel durchgemacht haben in unserem Leben, wirklich ganz tief unten waren. Und wir haben es geschafft mit Gottes Hilfe. Und er hat uns einfach Hilfe geschickt, wenn wir in Not waren.
2: Du bist noch Pastor. Gibt es so für dich so ein Highlight, so ein besonderes Erlebnis, wo du Menschen einfach so besonders weiterhelfen konntest? Fällt dir da etwas ein?
1: Ja, ganz konkret. Wenn ich viele Notizen habe in meiner Predigt, dann wird die Predigt schlecht. Und wenn ich predige, was ich selber habe, dann passiert was in der Gemeinde. Und das habe ich gemerkt am Anfang, als ich zum Glauben kam. Da kam meine Familie zum Glauben, Nachbarn, Freunde kamen zum Glauben. Und je mehr ich in der Bibel las, desto mehr nahm das ab. Ich dachte, huch, was ist das denn? Ja, das ist, wir haben, wenn wir die Bibel fleißig lesen, dann können wir nachlesen die ganze Erkenntnis des Paulus. Aber Paulus war mehr unterwegs als wir. Das heißt, wir sind manchmal sehr überkopft mit unserem Wissen. Und immer dann, wenn ich ein Zeugnis ablege von dem, was Gott an mir getan hat, dann passiert was.
0: Falls Sie mit Ronald Williams und seiner Frau Kontakt aufnehmen wollen, können Sie anrufen oder schreiben. Die Nummer 058-23-6421 und die Internetseite www.kimron.de. Nochmals zum Mitschreiben die Nummer 058-23-6421. Und die Internetseite www.kimron.de.
2: Hören Sie nun Ronald Williams und Kimberly Rose Heather mit dem Lied Schau einem Kind ins Gesicht.

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0: Sicht. Wilfried Schulte von Neues Leben Medien spricht heute über den Spurwechsel.
1: Ich habe 13 Jahre lang in Kanada gelebt. Kanada ist unter anderem bekannt für seinen kalten Winter, ganz besonders in der Prärie. Im Herbst kann es dann passieren, dass die Traktoren und andere Fahrzeuge dort, wo der Boden noch weich ist, tiefe Spuren in die nicht asphaltierten Wege eindrücken. Diese Spuren frieren dann im Winter zu. An einer dieser Stellen steht ein Schild mit der Aufschrift: Seien Sie vorsichtig, wenn Sie sich eine Spur aussuchen, denn Sie werden die nächsten 20 Kilometer in dieser Spur sein. Im Leben ist das ähnlich. Wir suchen uns eine Spur aus und hängen dann in dieser Spur drin. Es ist gar nicht so einfach, dann die Bahn zu wechseln. Doch Gott lädt den Menschen immer wieder zu einem Spurwechsel ein. Zu seinem Volk sagt er durch den Propheten Jesaja: Warum gebt ihr euer sauer verdientes Geld für Brot aus, das nicht sättigt? Hört doch auf mich und tut, was ich sage. Dann bekommt ihr genug. Ihr dürft köstliche Speise genießen und euch satt essen. Hört mir zu und kommt her. Ja, nehmt meine Weisungen an, damit ihr am Leben bleibt. Ist vielleicht heute für Sie der Tag, an dem Sie Ihre Lebensspur verändern sollten? Dann können Sie das mit Gottes Hilfe tun. Und nicht nur das. Er setzt Sie auf die richtige Bahn. Er hat in seinem Wort verheißen, dass er Menschen mit seinen Augen leiten möchte. So nah will Ihnen Gott heute sein.
2: Liebe Hörer, heute berichteten Roland Williams und seine Frau Kimberly Rose Heather über ihre Erfahrungen mit Gott. Mit einer CD wollen sie den Menschen Mut machen und sie trösten. Falls Sie Fragen oder Anregungen haben, können Sie anrufen oder schreiben. Die Angaben folgen mit der nächsten Melodie. Wir wünschen Ihnen Gottes Segen.
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Schwarz, Rot, Gelb oder Grün? Oder gar eine bunte Mischung? Mit welcher Regierung fährt unser Volk am besten? Das weise Buch der Bücher, die Bibel, hat darauf keine Antwort. Oder zumindest keine, die man bei Wahlen als heißen Tipp verwerten könnte. Aber genau darin liegt auch die biblische Weisheit. Denn irdische Herren kommen und gehen, stehen und fallen, egal ob selbsternannt oder von Wählers Willen legitimiert. Nur einer war, ist und bleibt Herr über alle Herren. Von Anfang der Welt bis in alle Ewigkeit. Gott, der Allmächtige, der Schöpfer Himmels und der Erde. Er hat es nicht nötig, nach menschlichen Satzungen gewählt zu werden. Im Gegenteil, er ist so frei, Menschen zu allen Zeiten und an allen Orten der Welt zu erwählen und sie zu einem großen Volk zu machen, dessen Herr er sein will. Weit verstreut über die ganze Erde ist dieses Gottesvolk. Oft arm, oft verfolgt und doch so reich und frei, getragen von der Freude, zu Gottes Familie zu gehören –

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1: Es ist 6:30 Uhr.

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1: Herzlich willkommen zu einer weiteren Ausgabe der Sendereihe Durch die Bibel. Wir machen weiter im zweiten Buch der Chronik, dem Teil des Chronikwerkes,

das sich mit der Zeit nach David beschäftigt. David, der zweite König Israels, ist gestorben. Er hat Salomo zu seinem Nachfolger bestimmt. Bereits zu Davids Lebzeiten wurde der Bau des Jerusalemer Tempels geplant und man hat alles dafür Nötige besorgt. Man könnte es auch so ausdrücken: Salomo, Davids Sohn, setzt das Werk seines Vaters fort und beginnt mit dem Bau des Tempels. Der erste Abschnitt im Leben dieses neuen Königs wird konkret im zweiten Buch der Chronik in den Kapiteln 1 und 2. Eine neue Epoche im Leben des Volkes Israel hat begonnen. Nun geht es unter der Herrschaft Salomos mit Riesenschritten an den Tempelbau, dem Lieblingsprojekt des verstorbenen Königs. Am Ende des ersten Chronikbuches ist zu erfahren, dass David bereits dafür vorgesorgt hatte. Er hat das Baumaterial für den Tempel zusammengestellt, die Arbeitskräfte organisiert und den Verantwortlichen sowie den Mitgliedern des Volkes Israel Mut zugesprochen. Den Dienst im Tempel hatte noch David organisiert, sowie das ganze Geld dafür zur Verfügung gestellt. Stetig ermutigte er Salomo, mit der Arbeit anzufangen. Im zweiten Chronikbuch wird nun Salomo mit dieser Arbeit beginnen. Es fällt nicht schwer mitzubekommen, dass das erste Buch der Chronik schwerpunktmäßig von David handelt. Es fängt mit einem überaus ausführlichen Stammbaum an. Von Adam bis David werden viele Menschen aufgelistet. Warum wird hier diese Genealogie überhaupt erwähnt? Weil sie zu David führt. Und warum gerade zu David? Wir können heute sagen, weil David zu Christus führt. Das Neue Testament beginnt bekanntlich mit folgendem Satz: Dies ist das Buch von der Geschichte Jesu Christi, des Sohnes Davids. Matthäus 1, Vers 1. Aus diesem Grund wird also jener Stammbaum erwähnt. Ich will es noch einmal betonen, die beiden Chronikbücher stellen Gottes Sicht der Ereignisse dar. In den Samuelbüchern und den Büchern der Könige wird uns dagegen überwiegend die Sichtweise der damaligen Menschen dargestellt. Das bedeutet aber nicht, dass diese Bücher nicht von Gott inspiriert worden wären. Sie sind von Gott inspiriert. Aber in der heutigen Abfolge der biblischen Bücher zeigt sich, zuerst gibt Gott uns die menschliche und anschließend die göttliche Sichtweise. Die Betonung liegt in den Büchern der Chronik auf David. Und was hat David betont? Was war ihm wichtig? Er hat ein Gebäude, nämlich den Tempel Gottes, in den Mittelpunkt gestellt. Im zweiten Chronikbuch finden sich zwei Hauptthemen. Das erste Thema ist der Bau des Tempels. Beim zweiten Thema geht es um Erweckung. Dieses Buch deckt chronologisch die gleiche Zeit ab wie die Königebücher, hebt aber darüber hinaus bestimmte Dinge besonders hervor. Die ersten 9 Kapitel handeln von der Herrschaft Salomos. 6 dieser Kapitel konzentrieren sich auf den Bau des Tempels. Es ist ziemlich eindeutig, worauf Gott also die Betonung legt. Der Bau des Tempels war zugleich Salomos größte Leistung. Die Menschen mögen bei Salomo immer an die vielen Frauen denken, die er hatte. Das ist natürlich ohne Zweifel etwas Spektakuläres, aber Gott hat die Betonung nicht auf einen Fehler wie diesen gelegt. Dass er so viele Frauen hatte, war zweifellos nicht nach dem Willen Gottes. Es war gegen Gottes Willen und aus diesem Grund ist später auch Salomos Königreich in Nordreich und Südreich geteilt worden. Sagen Sie mir nun nicht, dass er mit dieser Sache noch einmal davongekommen ist. Er ist nicht davongekommen. Sünde wird immer verurteilt. Ganz egal, wer sündigt. Die Sünde wird verurteilt. Aber aus heutiger Perspektive darf ich wissen: Jeder kann in den Himmel kommen, wenn er den Erlöser hat, und der ist Jesus Christus. Das erste Hauptthema des zweiten Chronikbuches ist also Salomos Bau des Tempels. Das ist wichtig zu beachten. Gott dachte, dass es wichtig ist, denn er hat ihm allein 6 Kapitel im zweiten Chronikbuch eingeräumt. Vom 10. Kapitel an bis zum Ende des Buches wird von der Teilung des Königreichs geredet. In den Königebüchern ist zu erfahren, dass viele Könige herrschten, nachdem das Königreich Salomos geteilt wurde. Viele dieser Könige waren nicht besonders vorbildlich oder auch nur interessant. In der Tat gab es nicht einen einzigen guten Herrscher in Israel, dem nördlichen Königreich. So finden wir in den Chronikbüchern überhaupt keinen Akzent, der das Nordreich Israel in den Blick nimmt. Die Betonung in diesem Buch liegt beim Südreich Juda und richtet sich besonders auf die Nachkommen Davids. Diese waren allerdings auch ziemlich schlimme Gesellen. Es gab jedoch 5 Könige unter ihnen, die außergewöhnlich waren: Asa, Josaphat, Joasch,
Hiskia und Josia. Diese fünf Könige brachten dem gesamten Volk Israel Erweckungen. Gott hat hier die Betonung auf diese Erweckungen gelegt und wir werden in diesem Teil viel von Erweckung hören. Darum an dieser Stelle noch ein paar persönliche Bemerkungen dazu. Vor vielen Jahren gehörte ich zu einer Gruppe von Pastoren, die um Erweckung beteten. Letzten Endes habe ich dann nicht mehr an diesen Gebetstreffen teilgenommen, weil die Einstellung dort vorherrschte, dass Gott uns dann Erweckung schenken würde, wenn wir nur genug darum beteten. Darum muss ich sagen, dass Gott souverän ist. Wir werden es nicht schaffen, Gott davon zu überzeugen, irgendetwas zu tun. Gott hat einen Plan mit uns und er wird sein Programm nicht wegen Ihren oder meinen Absichten abändern. Wichtig ist, dass Sie und ich auf der gleichen Wellenlänge wie Gott liegen. Ich kann Ihnen sagen, der Wille Gottes kommt aus seiner Ewigkeit und das gilt auch über die Jahrhunderte hinweg. Er geht weiter durch die Jahrhunderte bis in seine Ewigkeit hinein. Gott tut jeder kleine Mensch leid, der dieser dampfwalzenartigen Dynamik Einhalt gebieten will. Wer sich ihr entgegenstellt, wird von ihr überrollt werden. Ich denke, irgendjemand wird hier sicherlich sagen, dass ihm das nicht gefällt. Darf ich Sie daran erinnern, dass wir die Geschöpfe sind? Das von Gott Erschaffene darf nicht versuchen, Gott zu irgendetwas zu zwingen. Umgekehrt gilt, dass Gott es ist, der möchte, dass wir bestimmte Dinge tun. Es ist ja nicht Gottes Pflicht, dass er uns gehorchen müsste. Es ist unsere Pflicht, Gott zu gehorchen. Darum will ich Ihnen heute sagen, dass wir lernen müssen, uns dem Willen Gottes zu beugen. Und das bedeutet, dass wir ihm sehr nahe kommen müssen. Wir müssen uns ihm ausliefern. Wir können heute erfahren, dass es gewisse Leute gab, ja sogar Könige, die Gott auf wunderbare Weise benutzt hat, weil sie bereit waren, Befehle anzunehmen und nicht nur Befehle zu geben. Das größte Hindernis für Erweckung ist meiner Ansicht nach die Art und Weise der Gemeindeleitung. Hier sind Strukturen und Personen am Werk, die zurückhalten, und dies haben sie über Jahre hinweg getan. Nun können Sie wieder sagen, McGee, Sie hören sich an wie ein Revolutionär. Und ich gebe zu, ich bin revolutionär gewesen, seit ich im Gemeindedienst angefangen habe, nur niemand hört mir zu. Ich habe von Anfang an gesagt, dass wir keine Erweckung dadurch erreichen, indem wir den Theologen zuhören. Wir müssen schlicht auf das Wort Gottes hören. Aus diesem Grund versuche ich, das Wort Gottes zu verbreiten. Ich gebe zu, ich hatte immer so meine eigenen Gedanken zu diesem Thema. Nun habe ich aber entdeckt, dass die großartigen Ideen und die großen Programme, die ich ausgearbeitet habe, noch nicht von Gott verwendet wurden. Ich beginne zu vermuten, dass niemals eine Erweckung stattgefunden hätte, wenn sich Gott nach meinen Plänen gerichtet hätte. Es soll nicht durch Heer oder Kraft, sondern durch meinen Geist geschehen, spricht der Herr Zebaoth. So lautet ein Vers aus dem Buch des Propheten Sacharja, Kapitel 4, Vers 6. All dies geschieht nicht durch kluge Köpfe oder durch Muskelkraft, sondern durch den Heiligen Geist. Das ist übrigens etwas, das sehr schwer zu lernen ist. Was ist in der Hinsicht über das zweite Chronikbuch zu sagen? In diesem Buch strahlt der Scheinwerfer Gottes auf die Könige aus der Familie Davids. Besonders betont werden fünf Könige, in deren Regierungsdauer es Zeiten der Erweckung, der Erneuerung und Reformation gab. Das Buch endet mit dem Ende des Exils, nach 70 Jahren in der Gefangenschaft, mit dem Erlass von Kyros. Die Zeit der Gefangenschaft selbst wird nicht aufgezeichnet. Diese war eine Auszeit in Gottes Ablaufplan. Bei allem sollen wir daran denken, dass dies ein Bericht aus Gottes Sicht ist. Das zweite Buch der Chronik teilt sich auf in die zwei großen Teile. Erstens Salomos Herrschaft, beschrieben in den Kapiteln 1 bis 9. Zweitens die Teilung des Königreiches und die Geschichte Judas in den Kapiteln 10 bis 36 ist davon zu lesen. Außerdem hervorgehoben werden die Erweckungen zu Zeiten folgender Könige. Asa, beschrieben in Kapitel 14 bis 16, Josaphat in den Kapiteln 17 bis 20, Joasch, Kapitel 23 und 24, Hiskia zu finden in den Kapiteln 29 bis 32 und schließlich Josia in Kapitel 34 und 35. Wir kommen jetzt zu Kapitel 1. Das Thema lautet dort, Salomo wird König und betet um Weisheit. In Vers 1 heißt es, Und Salomo, der Sohn Davids, wurde mächtig in seinem Königtum, und der Herr, sein Gott, war mit ihm und machte ihn immer größer.
Möglicherweise erinnern Sie sich daran, dass ich schon erwähnt hatte, dass David nicht davon überzeugt war, seinen Sohn Salomo zum König zu machen. Gott hatte ihn aber ausgesucht. Ich glaube wirklich nicht, dass David wollte, Salomo sollte als der nächste König regieren. Meiner Meinung nach ist es offensichtlich, dass David einen anderen seiner Jungen ausgewählt hätte. Der, der gegen ihn rebelliert hatte, Absalom. Davids Herz ist zerbrochen, als Absalom starb. Er war am Boden zerstört. Vielleicht erinnern Sie sich auch daran, dass David seinen Heerführern spezielle Anordnungen gab, dass Absalom nicht verletzt werden sollte, als alle in den Krieg gezogen waren. David war bereit, alles für diesen Jungen zu opfern. Er hat ihn geliebt. Ich denke, dass Absalom David im Temperament ähnelte. Ich meine, er war David in vielen Dingen sehr ähnlich. Absalom entsprach aber nicht der Auswahl Gottes. Der hatte Salomo erwählt, und das bedeutet dann auch, Gott wird Salomo segnen. Es ist vielfach erkennbar, Gott sucht sich die schwachen Dinge in dieser Welt aus. Gott wird durch diesen Salomo handeln, denn Gottes Stärke, sie wird durch menschliche Schwäche erst sichtbar. David lebt nun nicht mehr, er ist ein großer Mann gewesen. Salomo dagegen ist jung und zart und das, was man einen Schwächling nennen könnte. Gott wird aber durch Salomo handeln, und Salomo darf dann auch den Tempel bauen. Wenn es heißt, und Salomo, der Sohn Davids, wurde mächtig in seinem Königtum, dann bedeutet das, unter der Herrschaft Salomos erlebte das Königreich den Höhepunkt seiner Geschichte. David hat das Fundament dafür gelegt. Das wird bestätigt durch die Aussage hier, und der Herr, sein Gott, war mit ihm und machte ihn immer größer. Wie wohlwollend Gott ist. Wir werden erleben, dass Salomo Gott gegenüber ungehorsam sein wird. Gott wird ihn dann kalt stellen und ihm sagen, dass er sein Königreich teilen wird. Gott hat aber dieses Königreich während der Herrschaft Salomos nicht geteilt. Und zwar nicht wegen Salomo, sondern wegen David. Es geht weiter mit Vers 2. Und Salomo redete mit ganz Israel, mit den Obersten über 1000 und über 100, mit den Richtern und mit allen Fürsten in Israel, mit den Häuptern der Sippen. Sie sehen, Salomo hat hier ein Treffen mit den Führungskräften Israels. In Vers 3 heißt es dann, dass sie hingingen, Salomo und die ganze Gemeinde mit ihm, zu der Höhe, die bei Gibeon war. Denn dort war die Stiftshütte Gottes, die Mose, der Knecht des Herrn, in der Wüste gemacht hatte. Die Stiftshütte befand sich hier bei Gibeon. Wir dürfen nicht vergessen, dass David die Bundeslade nach Jerusalem gebracht hatte. Und diese befand sich dort in einem Zelt. Allerdings konnten damals die Menschen nicht auf direktem Wege und sofort zu Gott kommen. Wenn wir dies heute können, wird uns bewusst, das ist gewaltig. Um zu Gott zu kommen, mussten sie damals zur Stiftshütte kommen, weil sich dort der kupferne Altar befand. Dieser Altar deutet bereits auf das Kreuz Christi hin, an dem ein für alle Mal das Opfer für die Menschheit gebracht wurde. Damals jedoch mussten sie kommen, um Gott nahe zu sein. Und wie machen wir es? Genauso gilt es letztendlich für Sie und für mich, wenn wir zu Gott kommen. Heutzutage herrscht nämlich die Meinung vor, dass jeder zu jedem Zeitpunkt in die Gegenwart Gottes treten kann, und Gott streckt dann sein Ohr zum Zuhören raus. Die Bibel sagt aber, dass der Herr die Gebete nicht immer hört. Nehmen Sie die Worte von Petrus, denn die Augen des Herrn sehen auf die Gerechten und seine Ohren hören auf ihr Gebet. Das Angesicht des Herrn aber steht wider die, die Böses tun. 1. Petrus 3, Vers 12. Gott hat niemals gesagt, dass er Gebete von denen, die Böses tun, hören wird. Ich glaube, das einzige Gebet, das ein Sünder zu Gott beten kann, ist, er kommt zu ihm durch Jesus Christus und bittet um seine Gnade. Wenn Sie sich an Gott wenden wollen, dann müssen Sie dies tun durch das Kreuz. Was tut Salomo? Er ruft die Führer des Landes zusammen und sie kommen nach Gibeon, wo die Stiftshütte und der Altar aus Kupfer stehen. Bereits am Anfang seiner Herrschaft ist er sehr klug. Weiter mit Vers 4 und 5. Nur die Lade Gottes hatte David heraufgebracht von Kirjat Jearim, an den Ort, den er ihr bereitet hatte. Denn er hatte ihr ein Zelt aufgeschlagen zu Jerusalem. Auch der kupferne Altar, den Bezalel, der Sohn Uris, des Sohnes Hurs, gemacht hatte, war dort vor der Wohnung des Herrn. Und Salomo und die Gemeinde pflegten ihn aufzusuchen. 2. Chronik 1, Vers 4 und 5.
Aufgrund des Tatbestands, dass es den kupfernen Altar gab, kamen sie zu Gott. Sie konnten nicht einfach direkt über die Stiftshütte zu ihm kommen. Das heißt, Sie und ich können auch nicht sofort zu Gott kommen. Nur der Weg über das Kreuz führt zu Gott nach Hause. Es gibt keinen anderen Weg. Vers 6. Und Salomo opferte vor dem Herrn 1000 Brandopfer auf dem kupfernen Altar, der vor der Stiftshütte stand. Sie sind damals wirklich nicht geizig gewesen mit ihren Opfern. Vermutlich wird Ihnen auffallen, dass während der gesamten Herrschaft Salomos ein ziemlicher Überfluss vorhanden war. Weiter mit den Versen 7 bis 9. In derselben Nacht aber erschien Gott dem Salomo und sprach zu ihm: Bitte, was ich dir geben soll. Und Salomo sprach zu Gott: Du hast große Barmherzigkeit an meinem Vater David getan und hast mich an seiner Statt zum König gemacht. So lass nun, Herr Gott, dein Wort an meinen Vater David wahr werden. Denn du hast mich zum König gemacht über ein Volk, das so viel ist wie Staub auf Erden. Gott hat ja nicht nur David ein Versprechen gegeben, sondern auch Abraham, das lautet: Ich will deine Nachkommen machen wie den Staub auf Erden. Das heißt, man kann sie nicht zählen. In Vers 10 antwortet Salomo: So gib mir nun Weisheit und Erkenntnis, dass ich vor diesem Volk aus- und eingehe, denn wer kann dies dein großes Volk richten? Die Menschen loben Salomo bis heute und sagen, er sei so klug gewesen, Gott um Weisheit zu bitten. Gott hat das auch anerkannt, aber wo hatte er den Gedanken dafür bekommen? Wenn wir zum 22. Kapitel des 1. Chronikbuchs zurückgehen, lesen wir dazu Folgendes. David sprach zu ihm: Mein Sohn, ich hatte im Sinn, dem Namen des Herrn, meines Gottes, ein Haus zu bauen. Aber das Wort des Herrn kam zu mir: Du hast viel Blut vergossen und große Kriege geführt. Darum sollst du meinem Namen nicht ein Haus bauen, weil du vor mir so viel Blut auf die Erde vergossen hast. So wird nun mein Sohn der Herr mit dir sein, und es wird dir gelingen, dass du dem Herrn, deinem Gott, ein Haus baust, wie er von dir gesagt hat. Auch wird der Herr dir geben Klugheit und Verstand und wird dich bestellen über Israel, dass du haltest das Gesetz des Herrn, deines Gottes. 1. Chronik 22, Vers 7 und 8 und 11 und 12. Salomo hat wenigstens in der Hinsicht auf seinen Vater gehört. Als David gesagt hat, auch wird der Herr dir geben Klugheit und Verstand, erinnerte er sich daran. Als er also vom Herrn so gefragt wurde, Salomo, was möchtest du haben, sagte er, ich brauche Klugheit und Verstand. Trotzdem, und das erfahren wir in Vers 11 und 12, lobt Gott ihn dafür. Da sprach Gott zu Salomo: Weil du dies im Sinn hast und nicht gebeten um Reichtum, noch um Gut, noch um Ehre, noch um deiner Feinde Tod, noch um langes Leben, sondern hast um Weisheit und Erkenntnis gebeten, mein Volk zu richten, über das ich dich zum König gemacht habe, so sei dir Weisheit und Erkenntnis gegeben. Dazu will ich dir Reichtum, Gut und Ehre geben, wie sie die Könige vor dir nicht gehabt haben und auch die nach dir nicht haben werden. 2. Chronik 1, Vers 11 und 12. Gott erfüllt ihm seinen Wunsch nach Weisheit und schenkt ihm noch weitere Dinge. An dieser Stelle möchte ich Sie darauf hinweisen, er bat um Weisheit, um die Menschen zu richten. Salomo fragte nicht in dem Sinne nach geistlicher Erkenntnis. Wir werden auch noch erfahren, dass Salomo in seinem eigenen Leben geistliche Erkenntnis gefehlt hat. Auch wenn ihm göttliche Weisheit für seine Herrschaft gegeben wurde, hatte er nicht genügend Weisheit, um sein eigenes Leben in Ordnung zu bringen. Weiter mit Vers 14 und 15. Und Salomo brachte Wagen und Reiter zusammen, so dass er 1400 Wagen und 12.000 Reiter hatte, und legte sie in die Wagenstätte und zum König nach Jerusalem. Und der König brachte es dahin, dass es in Jerusalem so viel Silber und Gold gab wie Steine und so viele Zedern wie Maulbeerbäume im Hügelland. Maulbeerbäume wachsen dort noch immer, aber heute sieht man kaum noch Zedern. Salomo erreichte es, dass so viele Zedern wuchsen, wie es Maulbeerbäume gab, und dass so viel Gold und Silber vorhanden war, wie Steine am Boden lagen. Wenn Sie jemals in Israel gewesen sind oder Bilder von diesem Land gesehen haben, dann wissen Sie, überall liegen dort Steine. Es gibt mehr Felsen als in irgendeinem anderen Land, das ich besucht habe. Stellen Sie sich vor, dass Salomo es schaffte, so viel Gold und Silber zusammenzutragen, wie Steine am Boden lagen. Und nicht nur das. Wir erfahren weiter aus Vers 16 und 17.
und man brachte Salomo Pferde aus Ägypten und aus Koe. Die Kaufleute des Königs kauften sie aus Koe zu ihrem Preis. Aus Ägypten aber brachten sie herauf den Wagen für 600 Silberstücke und das Pferd für 150. Dann führten sie diese wieder aus an alle Könige der Hethiter und an die Könige von Aram. Sicher haben Sie bemerkt, dass Salomo bereits jetzt in einen Bereich kommt, der für ihn eigentlich verboten war. Gott hatte dem Volk Israel gesagt, dass ein König nicht viele Rosse halte und führe das Volk nicht wieder nach Ägypten, um die Zahl seiner Rosse zu mehren, weil der Herr euch gesagt hat, dass ihr hinfort nicht wieder diesen Weg gehen sollt. Er soll auch nicht viele Frauen nehmen, dass sein Herz nicht abgewandt werde, und soll auch nicht viel Silber und Gold sammeln. 5. Mose 17, Vers 16 und 17. Salomo sammelt Pferde und persönlichen Reichtum. Genauso wird er viele Frauen für sich selber ansammeln. Nun aber folgt Salomo den Anweisungen seines Vaters. Salomo bereitet sich zum Bau des Tempels vor. Das erfahren wir in Vers 18 von Kapitel 1 und in Vers 1 von Kapitel 2. Und Salomo gedachte, dem Namen des Herrn ein Haus zu bauen und auch ein Haus für sich als König. Und Salomo zählte 70.000 ab, die Lasten tragen, und 80.000, die im Gebirge Steine hauen sollten, und 3.600 Aufseher über sie. Die Baupläne sind ausgerollt worden. Nun beginnt Salomo mit der Organisation des Tempelbaus. Beachten Sie, der Bau des Tempels gehört zu dem Teil von Salomos Herrschaft, den Gott hervorhebt und betont. Weiter mit Vers 2. Und Salomo sandte zu Hiram, dem König von Tyros, und ließ ihm sagen, wie du mit meinem Vater David tatest und ihm Zedern sandtest, dass er sich ein Haus baute, in dem er wohnte. Hiram hat Salomos Vater David verehrt, und David hatte Hiram geschätzt. Unter diesen Voraussetzungen wendete sich Salomo an ihn. Wie wir sehen werden, hatte Hiram aber ein Problem mit Salomo. Zu David war er sehr großzügig gewesen, aber Salomo ist für ihn ein schwieriger Fall. Die Botschaft Salomos an Hiram geht weiter in Vers 3 mit den Worten, »Siehe, ich will dem Namen des Herrn meines Gottes ein Haus bauen, das ihm geheiligt werde, um gutes Räucherwerk vor ihm darzubringen und ständig Schaubrote zuzurichten und Brandopfer am Morgen und am Abend, an den Sabbaten und Neumonden und an den Festen des Herrn unseres Gottes, wie es alle Zeit für Israel gilt.« 2. Chronik 2, Vers 3. Beachten Sie, diese Anordnung soll für immer gelten. Die Tieropfer weisen auf das Opfer Christi hin. Bis er kommen wird, sind sie sinnvoll und werden an das Opfer des Herrn Jesus Christus erinnern. Weiter mit Vers 4. Dort spricht Salomo, »Und das Haus, das ich bauen will, soll groß sein, denn unser Gott ist größer als alle Götter.« Was macht heutzutage irgendetwas groß? Was macht einen Menschen groß? Was macht ein Land groß? Was macht unsere Kirche groß? Gott ist es, er allein. Dies ist etwas, das wir leicht übersehen. Und Salomo fügt in Vers 5 hinzu, aber wer vermag es, ihm ein Haus zu bauen? Denn der Himmel und aller Himmel Himmel können ihn nicht fassen. Wer bin ich denn, dass ich ihm ein Haus baue, es sei denn, um vor ihm zu opfern? Durch ein Opfer näherten sie sich Gott damals. Der einzige Weg, mit dem Sie und ich heute zu Gott kommen können, ist auch durch ein Opfer, das des Herrn Jesus Christus. Hier ist wichtig, dass es für Salomo keinen Zweifel gab, wer Gott ist. Ganz egal, ob er nun das Haus in Besitz nehmen und darin wohnen würde oder auch nicht. Am Anfang des zweiten Buchs der Chronik geht es um Salomo, der das von seinem Vater begonnene Werk endlich umsetzen darf. Dabei verfolgt er nicht immer die Wege, die Gott dafür vorgesehen hat. Im Einklang mit Gottes Willen soll Salomo König sein. Das war der Wunsch seines Vaters gewesen. Seine Ziele sollen sich aus Gottes Zielen herleiten. In der nächsten Ausgabe der Sendereihe durch die Bibel stehen die Kapitel 2 bis 5 aus dem zweiten Buch der Chronik auf dem Programm. Bis dahin auf Wiederhören und Gott befohlen.

0: Es ist 7 Uhr.
1: 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Jeder aber wird versucht, wenn er von seiner eigenen Begierde fortgezogen und gelockt wird. Danach, wenn die Begierde empfangen hat, gebiert sie die Sünde. Die Sünde aber, wenn sie vollendet ist, gebiert den Tod. So steht es in Jakobus 1 in den Versen 14 und 15. Sklaven der Sünde? Die Sarracenia purpurea, rote Schlauchpflanze, ist eine fleischfressende Pflanze mit Blättern, die wie Kannen geformt und mit abwärts gerichteten Härchen ausgestattet sind. Diese Härchen verhindern, dass gefangene Insekten entkommen. Angezogen von dem süßen Duft lässt sich eine Wespe auf den oberen Rand nieder und beginnt, sich an den Tropfen, die sie dort findet, gütlich zu tun. Nach und nach wagt sie sich immer weiter in die verlockende Kanne hinein. Wenn die Wespe jedoch die Pflanze wieder verlassen will, stehen ihr die Härchen entgegen und halten sie gefangen. Sie kämpft vergeblich und fällt schließlich erschöpft in die Flüssigkeit am Boden der Kanne, von der sie genüsslich getrunken hatte, und ertrinkt. Schließlich wird sie von den Enzymen und den Säuren in der Flüssigkeit verdaut. Ganz ähnlich verhält es sich mit sündigen Verlockungen. Auf den ersten Blick anziehend bieten sie scheinbar harmlose Freuden. Man probiert, will mehr und mehr, im festen Glauben, jederzeit aufhören zu können. Doch unmerklich überschreitet man die Grenze. Das Gewissen verstummt gegenüber der Stimme Gottes. Aus dieser Falle gibt es kein Entkommen aus eigener Kraft. Die Sünde ist eine beherrschende Macht, die die Menschen gefangen hält. Jeder, der die Sünde tut, ist der Sünde Knecht, sagt die Bibel in Johannes 8, Vers 34. Doch wie kann man sich ihrem Machtbereich entziehen? Nur indem man stirbt. Nicht körperlich, sondern geistlich. Darum starb Jesus Christus am Kreuz. Sein Tod wird jedem angerechnet, der an ihn glaubt. So stirbt er der Sünde und ist frei. In Johannes 8, Vers 36 steht: Wenn nun der Sohn Gottes euch frei macht, werdet ihr wirklich frei sein.

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Aus der Übersetzung Neues Leben lesen wir aus dem Buch Nehemia die Kapitel 6 und 7. Fortgesetzter Widerstand gegen den Wiederaufbau der Mauer. Als Sanballat, Tobia, der Araber Geshem und unsere übrigen Feinde hörten, dass der Wiederaufbau der Mauer unter meiner Aufsicht vollendet und keine einzige Lücke darin verblieben war, nur die Torflügel waren zu diesem Zeitpunkt noch nicht in die Tore eingefügt, schickten Sanballat und Geshem mir eine Nachricht. »Komm, wir wollen uns in Kephirim im Tal Ono treffen.« Da sie aber planten, mir etwas anzutun, ließ ich ihnen durch Boten folgende Antwort überbringen. »Eine große Aufgabe nimmt mich in Anspruch. Daher kann ich nicht kommen. Die Arbeit würde stocken, wenn ich sie unterbräche, um zu euch zu kommen.« 4-mal schickten sie mir die gleiche Botschaft und jedes Mal gab ich dieselbe Antwort. Beim 5. Mal schickte Sanballat seinen Diener mit einem offenen Brief in der Hand zu mir, in dem stand, »Die Leute und Geshem sagen mir, dass du und die Juden einen Aufstand planen und dass ihr deshalb die Mauer wieder aufbaut. Ihrem Bericht nach willst du ihr König werden. Du hast dir sogar Propheten bestellt, die über dir in Jerusalem ausrufen sollen, »Seht, Juda hat wieder einen König.« Dieser Bericht wird auch dem König zu Ohren kommen. Mach dich also auf den Weg und lass uns die Sache besprechen. Ich schickte ihm als Antwort, »Es ist nicht so, wie du sagst. Du hast diese Geschichte frei erfunden.« Sie wollten uns nur einschüchtern und sagten sich, ihre Hände werden von der Arbeit ablassen, so dass das Werk nicht getan wird. Deshalb betete ich um die Kraft, die Arbeit fortzusetzen. Später besuchte ich Schemaja, den Sohn Delajas und Enkel Mehetabels, der ans Haus gefesselt war. Er sagte, »Wir wollen uns im Haus Gottes, im Inneren des Tempels, treffen und die Türen verbarrikadieren, denn deine Feinde werden kommen, um dich zu töten. Heute Nacht kommen sie und wollen dich umbringen.« Doch ich antwortete, »Sollte ein Mann wie ich vor dem Feind davonlaufen? Sollte jemand in meiner Stellung sich in den Tempel flüchten, um sein Leben zu retten? Nein, ich werde nicht kommen.« Ich merkte, dass nicht Gott ihn gesandt hatte, sondern dass er vielmehr gegen mich geweissagt hatte, weil Tobia und Sanballat ihn bestochen hatten. Sie hatten ihn gekauft, um mir Angst einzujagen und mich zur Sünde zu verleiten, indem ich seinen Vorschlag befolge. Dann hätten sie mich in Verruf bringen und schmähen können. Mein Gott, gedenke Tobia und Sanballat nach allem Bösen, was sie getan haben, und auch der Prophetin Noadja und der anderen Propheten, die mich einschüchtern wollten. Die Bauleute vollenden die Mauer. Am 25. Tag des Monats Elul, nach 52 Tagen, wurde die Mauer vollendet. Als alle unsere Feinde davon erfuhren, fürchteten sich die benachbarten Völker und verloren den Mut, denn sie erkannten, dass wir dieses Werk mit der Hilfe unseres Gottes ausgeführt hatten. In diesen 52 Tagen gingen viele Briefe zwischen Tobia und den vornehmen Bürgern von Juda hin und her. Denn viele in Juda hatten ihm die Treue geschworen, weil er der Schwiegersohn von Chechania war, dem Sohn Arachs, und weil sein Sohn Johanan mit der Tochter Meschulams des Sohnes Berechjas verheiratet war. Sie erzählten mir sogar von seinen guten Taten, und dann hinterbrachten sie ihm alles, was ich gesagt hatte. Und Tobia schickte Drohbriefe, um mich einzuschüchtern. Als der Bau der Mauer abgeschlossen war und unter meiner Leitung die Torflügel in die Tore eingesetzt worden waren, wurden die Torhüter, Sänger und Leviten ernannt. Ich übertrug die Verantwortung für Jerusalem meinem Bruder Hanani und Hanania, dem Befehlshaber der Burg, denn er war ein zuverlässiger Mann, der Gott mehr achtete als die meisten anderen. Ich sagte zu ihnen, haltet die Tore Jerusalems geschlossen, bis die Sonne hoch am Himmel steht. Lasst sie schließen und verriegeln, während die Torhüter noch Wache stehen. Die Einwohner Jerusalems stellt als Wachen an. Manche sollen auf den ihnen zugewiesenen Platz Dienst tun, die anderen vor ihren Häusern. Nehemia führt eine Volkszählung durch. Damals war die Stadt groß und weitläufig, doch ihre Einwohnerzahl war sehr gering und es waren noch nicht genug Häuser wieder aufgebaut. Deshalb gab mein Gott mir den Gedanken, die Oberhäupter der Stadt, die vornehmen Bürger und die restliche Bevölkerung zusammenzurufen, damit sie sich in ein Geschlechtsregister eintragen ließen.
Ich hatte nämlich das Geschlechtsregister der Familien entdeckt, die als erste nach Juda zurückgekehrt waren. Darin fand ich geschrieben: Und dies sind diejenigen, die aus der Gefangenschaft hinaufzogen, die Verschleppten, die Nebukadnezar, der babylonische König, mitgenommen hatte und die dann nach Jerusalem und Juda zurückkehrten, jeder in seine Stadt. Sie kamen mit Serubbabel, Jeschua, Nehemja, Asaja, Raamja, Nahamani, Mordukai, Bilshan, Misperet, Bigwai, Rehum und Baana. Dies ist die Zahl der Männer des Volkes Israel. 2172 Nachkommen von Parosch, 372 Nachkommen von Shephatja, 652 Nachkommen von Arach, 2818 Nachkommen von Pahat Moab. Das sind die Nachkommen von Jeschua und Joab, 1254 Nachkommen von Elam, 845 Nachkommen von Sattu, 760 Nachkommen von Sakai, 648 Nachkommen von Binui, 628 Nachkommen von Bebai, 2322 Nachkommen von Asgad, 667 Nachkommen von Adonikam, 2067 Nachkommen von Bigwai, 655 Nachkommen von Adin, 98 Nachkommen von Ata, und das sind die Nachkommen von Hiskia, 328 Nachkommen von Hashum, 324 Nachkommen von Bezai, 112 Nachkommen von Harif, 95 Nachkommen von Gibeon, 188 Männer aus Bethlehem und Netopha, 128 Männer aus Anatot, 42 Männer aus Bet-Asmavet, 743 Männer aus Kirjat-Jearim, Kephira und Beeroth, 621 Männer aus Rama und Geba, 122 Männer aus Michmas, 123 Männer aus Bethel und Ai, 52 Männer des anderen Nebo, 1254 Nachkommen des anderen Elam, 320 Nachkommen von Harim, 345 Männer aus Jericho, 721 Männer aus Lot, Hadid und Ono, 3930 Nachkommen von Senaa. Die Priester: 973 Nachkommen von Jedaja aus dem Haus Jeschuas, 1052 Nachkommen von Immer, 1247 Nachkommen von Paschur, 1017 Nachkommen von Harim. Die Leviten: 74 Nachkommen von Jeschua und Kadmiel, das sind die Nachkommen Hodafjas. Die Sänger: 148 Nachkommen von Asaf. Die Torhüter: insgesamt 138 Nachkommen von Shallum, von Ater, von Talmon, von Akkub, von Hatita und von Schobai. Die Tempeldiener: die Nachkommen von Ziha, von Hasufa, von Tabaot, die Nachkommen von Keros, von Sia, von Pardon, die Nachkommen von Lebana, von Hagaba, von Salmai, die Nachkommen von Hanan, von Giddel, von Gaha, die Nachkommen von Reaya, von Rezin, von Nekoda, die Nachkommen von Gasam, von Usa, von Paseach, die Nachkommen von Besai, die Nachkommen der Meoniter, die Nachkommen der Nefusiter, die Nachkommen von Babuk, von Hakufa, von Harkur, die Nachkommen von Baslut, von Mehida, von Harsha, die Nachkommen von Barkos, von Sisera, von Temach, die Nachkommen von Neziach und von Hatifa. Die Nachkommen der Diener König Salomos: die Nachkommen von Sotai, von Soferet, von Peruda, die Nachkommen von Jaala, von Darkon, von Giddel, die Nachkommen von Shephatja, von Hattil, von Pochereth Zebajim und von Amon. Insgesamt waren es 392 Tempeldiener und Nachkommen der Diener Salomos. Eine andere Gruppe kehrte zu dieser Zeit aus Tel-Melach, Tel-Harsha, Kerub-Adon und Immer zurück. Sie kannten ihre Sippe und ihre Abstammung nicht und konnten nicht angeben, ob sie aus Israel waren. Es waren 642 Nachkommen von Delaja, Tobia und Nekoda. Und von den Nachkommen der Priester, die Nachkommen von Habaja, von Hakkotz und von Barsilai. Letzterer hatte sich eine von den Töchtern Barsilais aus Gilead zur Frau genommen und wurde mit ihrem Namen gerufen. All diese suchten nach ihrer Eintragung in den Geschlechtsregistern. Die wurden nicht gefunden, deshalb wurden sie vom Priesteramt ausgeschlossen. Der Statthalter befahl ihnen, nicht von den Opfergaben zu essen, bis ein hoher Priester mit Hilfe der beiden Lose, Urim und Tummim, den Herrn darüber befragen konnte. Die gesamte Gemeinde zusammen zählte 42.360 Männer
außer ihren Sklaven und ihren Dienerinnen. Diese waren 7.337 und sie hatten 245 Sänger und Sängerinnen. Des Weiteren besaßen sie 736 Pferde, 245 Maultiere, 435 Kamele und 6.720 Esel. Einige Familienoberhäupter spendeten für die Aufbauarbeit. Der Statthalter stiftete der Schatzkammer 1.000 Golddariken, 50 goldene Becken und 530 Gewänder für die Priester. Die anderen Oberhäupter stifteten der Schatzkammer insgesamt 20.000 Golddariken und 2.200 Minen Silber für die Aufbauarbeit. Die übrige Bevölkerung gab 20.000 Golddariken, etwa 2.000 Minen Silber und 67 Gewänder für die Priester. Die Priester, Leviten, Torhüter, Sänger, Tempeldiener und einige Leute aus dem Volk ließen sich in ihren Städten nieder. So wohnten alle Israeliten in ihren Städten. Als der siebte Monat herankam und die Israeliten sich in ihren Städten niedergelassen hatten, versammelte sich das ganze Volk wie ein Mann auf dem Platz vor dem Wassertor. Wir lesen aus der Übersetzung das Buch, 1. Korinther, Kapitel 8. Voller Rücksicht leben. Und jetzt zur Frage nach dem Fleisch, das den Götterbildern geopfert wurde. Uns ist klar, dass wir alle eine bestimmte Meinung dazu haben. Unser Wissen macht uns stolz. Aber die Liebe baut auf. Wenn also jemand meint, er hätte schon besondere Erkenntnisse gewonnen, dann hat er überhaupt noch nicht so erkannt, wie er erkennen muss. Wer aber Gott lieb hat, den hat Gott wirklich und wahrhaftig erkannt. In Bezug auf die Speisen, die den heidnischen Göttern geweiht sind, wissen wir ja, dass es in der ganzen Welt diese Götter in Wirklichkeit überhaupt nicht gibt und dass es in Wirklichkeit keinen Gott gibt, außer nur dem einen einzigen. Und selbst wenn es sogenannte Götter geben sollte, sei es in der Himmelswelt oder auf der Erde, wie es ja in der Völkerwelt in der Tat viele Götter und Herrscher gibt, so gibt es doch für uns nur einen einzigen Gott. Er ist der Vater, von dem her alles stammt, und wir sind zu ihm hin geschaffen. Und es gibt nur einen Herrscher, Jesus, den Messias, durch den alle Dinge bestehen. Und auch wir leben durch ihn. Doch nicht alle besitzen diese Erkenntnis. So gibt es einige, die dieses zuerst im Tempel den Göttern dargebrachte Fleisch aufgrund ihrer Gewohnheit bis zum heutigen Tag so essen, als wäre es wirklichen Göttern geweiht. Ihr Gewissen ist verunsichert und so fühlen sie sich durch das Essen dieses Fleisches befleckt. Jedoch gilt, das, was wir als Nahrung zu uns nehmen, ist für unsere Beurteilung vor Gott ohne Belang. Also ist es wieder so, dass wir, wenn wir dieses Fleisch aus Gewissensgründen nicht essen, deshalb vor ihm schlechter dastehen, noch ist es so, dass wir dann, wenn wir es ohne weiteres Nachdenken essen, dadurch einen Vorteil bei Gott haben. Achtet aber darauf, dass diese eure innere Freiheit nicht zum Anstoß wird für die, die aufgrund ihrer inneren Unsicherheit sozusagen schwächer sind. Wenn jemand dich, der du diese Erkenntnis hast, dabei beobachtet, wie du an einem Festessen teilnimmst, bei dem Fleisch verzehrt wird, das den heidnischen Göttern geopfert wurde, könnte dann nicht diese Person, deren Gewissen es ihr eigentlich nicht erlaubt, dadurch dazu angestiftet werden, es auch zu essen, wobei sie glaubt, es wäre wirklichen Göttern geweiht. Auf diese Weise würde dann der Ungefestigte aufgrund deiner Erkenntnis etwas für ihn Schädliches tun. Dabei ist er doch dein Mitchrist, für den der Messias auch in den Tod gegangen ist. Wenn ihr euch in dieser Weise gegen die Schwestern und Brüder versündigt und ihr ungefestigtes Gewissen verletzt, dann sündigt ihr damit auch gegen den Messias. Deshalb gilt für mich, wenn das, was ich esse, für meinen Bruder oder meine Schwester zum Anlass wird, etwas zu tun, das er oder sie eigentlich für falsch hält, dann will ich in alle Ewigkeit kein Fleisch mehr essen, denn ich will meinem Mitchristen keinen Anstoß zur Sünde geben. Aus Psalm 33 lesen wir die Verse 1 bis 11 aus der Übersetzung das Buch. Gottes Allmacht und Hilfe. Jubelt, ihr Gerechten, über den Herrn. Ja, es ist nur richtig, dass die Aufrichtigen Lobgesänge anstimmen. Lobt den Herrn mit der Zither. Macht Musik für ihn auf der zehnseitigen Harfe. Singt für ihn ein neues Lied. Spielt schöne Musik mit lautem Jubel.
Denn verlässlich ist das Wort des Herrn und alles, was er tut, geschieht in Treue. Er liebt Gerechtigkeit und Recht. Die Güte des Herrn erfüllt die Erde. Durch das Wort des Herrn wurden die Himmel erschaffen. Ja, durch den Hauch seines Mundes, alles, was sie erfüllt. Er sammelt die Meereswasser und dämmt sie ein. Er legt die Fluten in Behälter. Die ganze Erde fürchte den Herrn. Alle Bewohner des Erdkreises sollen vor ihm erschauern. Denn er sprach, und es geschah. Er befahl, da stand es fest da. Der Herr macht zunichte die Pläne der Nationen, er vereitelt die Gedanken der Völker. Doch der Plan des Herrn bleibt ewig bestehen, die Gedanken seines Herzens von Generation zu Generation. Wir lesen aus Sprüche Kapitel 21 die Verse 8 bis 10 aus der Übersetzung Neues Leben. Die Schuldigen gehen auf krummen Wegen, das Leben der Unschuldigen aber ist gerade und aufrichtig. Es ist besser, allein in einem Winkel auf dem Dach zu wohnen, als gemeinsam mit einer nörgelnden Frau in einem schönen Haus. Ein gottloser Mensch liebt es, anderen zu schaden. Andere Menschen dürfen keine Nachsicht von ihm erwarten.

0: Wir stehen immer noch in Psalm 110. Wir haben diesen messianischen Psalm begonnen zu studieren und haben eigentlich nur bis Vers 1 studiert. Aber diesen ersten Vers haben wir sehr gründlich angeschaut. Und jetzt wollen wir schauen, dass wir heute den ganzen Psalm in der Übersicht betrachten können. Liest jemand bitte zu Beginn nochmals Psalm 110 vollständig vor.
1: Der Herr sprach zu meinem Herrn, setze dich zu meiner Rechten, bis ich deine Feinde hinlege als Schemel für deine Füße. Der Herr wird das Zepter deiner Macht ausstrecken von Zion. Herrsche inmitten deiner Feinde. Dein Volk ist willig am Tag deines Kriegszuges, in heiligen Schmuck aus dem Schoß der Morgenröte, tritt der Tau deiner Jungmannschaft hervor. Der Herr hat geschworen und es wird ihn nicht gereuen, du bist Priester in Ewigkeit nach der Weise Melchisedeks. Der Herr zu deiner Rechten zerschmettert Könige am Tag seines Zorns. Er wird Gericht halten unter den Heiden, es wird viele Leichen geben, er zerschmettert das Haupt über ein großes Land. Er wird trinken aus dem Bach am Weg, darum wird er das Haupt erheben.
0: Wir haben letztes Mal gesehen, als wir Psalm 110 studierten, dass dieser Psalm im Judentum von alters her als messianischer Psalm aufgefasst worden ist. Also messianischer Psalm heißt ein Psalm, der auf den kommenden Erlöser hinweist, auf den Messias. Und wir haben uns eben ausführlich damit beschäftigt, dass in Vers 1 bzw. 2, je nach Zählweise,

0: David den Messias nennt mein Herr. Also der Herr sprach zu meinem Herrn, setze dich zu meiner Rechten. Und wir haben uns da mit Folgendem beschäftigt. Der Herr Jesus hatte als letzte Frage dem Judentum dieses Vermächtnis hinterlassen. Er hat nämlich die führenden Juden in Matthäus 22 gefragt, was dünkt euch eigentlich über den Messias, den Christus? Wessen Sohn ist er? Weiß ja jeder im Judentum, der Messias muss ein Sohn Davids sein, Ben David. So steht das in Jeremia 23, Vers 5, so steht das an verschiedenen Stellen. Aber, fragt der Herr Jesus, wenn er sein Sohn ist, warum nennt David den Messias mein Herr? Nicht wahr? Niemand von uns würde seine eigenen Söhne mit mein Herr ansprechen. Wie kann es also sein, dass der Vorvater einen Nachkommen mit mein Herr anspricht? Er ist ja der Patriarch, David. Nun, der Jesus wollte darauf hinweisen, im pharisäischen Judentum, und aus dieser Richtung stammt eigentlich auch das orthodoxe Judentum ab bis auf heute. Nicht wahr? Zur Zeit Jesu gab es verschiedene Strömungen und Richtungen im Judentum. Die Sadduzäer, die Herodianer, es gab die Essener, zu dieser Gruppierung gehört auch die Qumran-Gemeinschaft, die die Schriftrollen vom Toten Meer hinterlassen hat. Und also eine ganze Reihe, auch die Sadduzäer, aber die sind alle ausgestorben. Es gibt keine Sadduzäer mehr. Seit dem Jahr 70, mit dem Untergang des Tempels, starb dann in der Folge diese Gruppierung aus. Auch die Herodianer gingen unter, mit dem, dass die Politik, die Weltpolitik sich geändert hatte. Und was übrig blieb, das waren nur noch die Pharisäer. Und natürlich die Nazaräer. Die Juden, die an Jesus als den Messias geglaubt haben. Aber im orthodoxen Judentum, da haben wir also quasi die Fortsetzung dieser Richtung der Pharisäer. Und da hat man eben festgehalten, dass schon zur Zeit Jesu, wenn der Messias kommt, so ist er ein normaler Mensch. Einfach ein Nachkomme von König David. Und darum die Frage, ja, wie kann das sein? Ein normaler, ganz gewöhnlicher Mensch. Und der Patriarch nennt ihn mein Herr. Wir haben das ja ausführlich angeschaut, wir wollen das jetzt nicht wiederholen. Die Frage kann nur beantwortet werden, wenn man akzeptiert, dass das Alte Testament bereits lehrt, dass der Messias wird Gott und Mensch in einer Person sein. Vielleicht eine Stelle noch als Bestätigung dafür. Wir hatten damals Jesaja 9, Vers 6 angeschaut. Lies uns das jemand bitte nochmals vor.
1: Denn uns ist ein Kind geboren. Ein Sohn ist uns gegeben, und die Herrschaft ruht auf seiner Schulter. Und er heißt Wunderrat, Gott, Held, Ewigvater, Friedefürst. Auf dass seine Herrschaft groß werde und des Friedens kein Ende auf dem Thron Davids und in seinem Königreich. Dass er's stärke und stütze durch Recht und Gerechtigkeit von nun an bis in Ewigkeit.
0: Ja, also diese Namen des Messias, der wirklich ein Mensch sein wird, ein Kind ist uns geboren, er ist ein Mensch. Aber er heißt zusätzlich, übrigens sind das im Hebräischen immer Doppelnamen, also wunderbarer Berater, starker Gott, Vater der Ewigkeit, Friedefürst. Und da haben wir also zweiten Namen, starker Gott, El Gibor. Dieser Name kommt noch einmal vor in Jesaja 10. Ich hatte die Stelle damals angegeben. Jesaja 10, Vers 21. Der Überrest wird umkehren, der Überrest Jakobs zu dem starken Gott. El Gibor. Und im Zusammenhang geht es eben um Yahweh, den Ewigen, den Heiligen Israels, in Vers 20. Dieser Name El Gibor, das ist eine eindeutige Bezeichnung nach Jesaja, für den ewigen, unwandelbaren Gott, für Yahweh. So heißt der Messias. Also wenn ein Kind als Kind geboren ist, ist ein Mensch. Aber wenn er heißt El Gibor, dann ist er der ewige Gott. Und niemand hat dem Herrn Jesus damals Antwort gegeben, Matthäus 22. Und danach kam seine Verwerfung und Kreuzigung. Die Frage ist offen für das orthodoxe Judentum bis heute. Wer ist der Messias nach der Bibel? Und der Tag wird kommen, wo Gott einen Überrest zur Umkehr führen wird aus diesem Volk. Die Propheten haben gesagt, in der Endzeit wird das Volk dann wieder zurückkehren aus der weltweiten Zerstreuung ins Land der Väter. Zuerst im Unglauben. Darum sagt Hesekiel 36, dass sie als unreines Volk ins Land zurückkehren. Und das ist heute der Fall. Wenn man denkt, dass sogar 80% betrachten sich als liberal, als Agnostiker oder sogar Atheisten. Und es gibt ja Leute, die sagen, ja, das kann ja gar nicht sein, dass diese Rückführung der Juden heute etwas mit der biblischen Prophetie zu tun hat. Das ist ja nicht in dem Sinn ein allgemein gottesfürchtiges Volk. Nein, ist es nicht. Kann es auch nicht sein, denn Hesekiel 36 sagt, sie kehren zurück im unreinen Zustand, aber dann wird Gott sie im Land, und zwar durch die kommenden Nöte hindurch, die noch über Israel kommen wird, wird er sie zur Umkehr führen. Und zwar ein Überrest. Schließlich ein Drittel der Bevölkerung wird zur Umkehr kommen, nach Sacharja 13, Vers 8. Aber dann werden sie erkennen, dass der Messias Gott und Mensch in einer Person ist, und zwar, wenn er dann zurückkehrt. Schlagen wir auf, Sacharja 12 bis 14. Das ist eine Einheit. Diese drei Kapitel hängen direkt zusammen. Und wer da spricht, ist eigentlich auch klar. In Sacharja 12, Vers 1, Ausspruch des Wortes des Herrn oder des Wortes Jahwehs, das heißt der Ewigseiende, der Unwandelbare, über Israel. Es spricht Jahweh, der den Himmel ausspannt und die Erde gründet. Also ist klar, wer da spricht in den ganzen drei Kapiteln. Und nun sieht man Sacharja 14, Vers 3 und 4.
1: Und der Herr wird ausziehen und kämpfen gegen diese Heiden, wie er zu kämpfen pflegt am Tage der Schlacht. Und seine Füße werden stehen zu der Zeit auf dem Ölberg, der vor Jerusalem liegt, nach Osten hin. Und der Ölberg wird sich in der Mitte spalten, vom Osten bis zum Westen, sehr weit auseinander, so dass die eine Hälfte des Berges nach Norden und die andere nach Süden weichen wird.
0: Jawohl. Also, diese Stelle ist ja die bekannte Stelle, auch im Judentum, dass der Messias zurückkehren wird, denn er wird auf dem Ölberg kommen, gegenüber vom Tempelberg. Aber hier wird ausdrücklich, wird nicht gesagt der Messias, sondern es wird gesagt, Jahwe wird ausziehen. Vers 3. Und dann Vers 4. Und seine Füße werden an jedem Tag auf dem Ölberg stehen. Und das ist ja schon mal erstaunlich, dass der ewige Gott Füße hat. Wie geht das? Ja, wenn er Mensch geworden ist, dann ist das ganz einfach zu erklären. Und noch etwas, Sacharja 12, haben wir ja gesehen, es spricht Jahwe, der den Himmel ausspannt und die Erde gründet. Aber lesen wir noch kurz Vers 10. Auch da spricht er, 12 Vers 10.
1: Aber über das Haus David und über die Bürger Jerusalems will ich ausgießen den Geist der Gnade und des Gebets. Und sie werden mich ansehen, den sie durchbohrt haben. Und sie werden um ihn klagen, wie man klagt um ein einziges Kind, und werden sich um ihn betrüben, wie man sich betrübt um den Erstgeborenen. Zu der Zeit wird große Klage sein in Jerusalem, wie die um Hadad-Rimmon in der Ebene von Megiddo war.
0: Ja, das reicht bis hierhin. Also, Jahwe spricht, und er sagt da in Vers 10, und sie werden auf mich blicken, den sie durchbohrt haben. Das ist noch erstaunlicher, als seine Füße werden auf dem Ölberg stehen. Kann man Jahwe durchbohren? Nein. Außer, er ist Mensch geworden. Und am Kreuz wurde der Herr Jesus durchbohrt mit einem Speer eines Soldaten. Seine Hände und Füße wurden mit Nägeln durchgraben, so wie wir das im Psalm 22 gefunden haben. Sie haben meine Hände und Füße durchgraben. Und hier ist der Speerstich erwähnt. Sie werden auf mich blicken, den sie durchbohrt haben. Und das macht klar, dass der Messias Gott und Mensch in einer Person ist. Natürlich kann dann jemand sagen, ja, aber dann wechselt doch der Sprecher. Es steht da, und sie werden auf mich blicken, den sie durchbohrt haben, und werden über ihn wehklagen, gleich der Wehklage über den Eingeborenen. Ja, das ist so. Der Sprecher wechselt. Aber, ich meine, die ganzen drei Kapitel sind überschrieben, es spricht Jahwe. Also, es spricht Jahwe, wenn es da heißt, sie werden auf mich blicken, den sie durchbohrt haben. Es spricht immer noch Jahwe, wenn er sagt, und sie werden über ihn wehklagen. Daraus wird nur einfach klar, dass es gibt nur einen Gott. Höre Israel, der Herr, unser Gott, ist ein Herr. 5. Mose 6, Vers 5. Das ist das Glaubensbekenntnis Israels, das Schema Israel, höre Israel. Aber in Gott ist mehr als eine Person. Und so können wir jetzt mit dem Licht des Neuen Testaments ganz klar folgen. Es spricht Gott, der Sohn. Sie werden auf mich blicken, den sie durchbohrt haben. Und dann spricht der Vater über den Sohn. Wie dann eben dieser Überrest, dieser Drittel, der durch größte Nöte hindurch zum Glauben kommen wird, dass Jesus eben doch der Messias war. Und die werden dann wehklagen, ganz auf ganz bittere Weise. Der Vergleich ist hier der, wie man bitterlich über den Erstgeborenen Leid trägt. Es wird verglichen also mit der Bitterkeit, die jemand empfindet, wenn sein erster Sohn gestorben ist. Das ist genau die Art von Bitterkeit, die sie erleben werden, wenn sie den Herrn Jesus sehen werden, lebendig vor sich, aber mit den Wunden des Kreuzes. Und dann werden sie erkennen, ja, er war es doch. Und dann werden sie die Antwort geben können auf die Frage des Herrn Jesus zu Psalm 110, Vers 1. Wie kommt es, dass David den Messias, einen Sohn, mein Herr nennt? Ja, natürlich, weil er Gott ist. Er ist Gott, der Herr. Der Mensch wurde und so in den Stammbaum des Königs Davids hineinkam. Das ist das Wunder dieser beiden Namen in Offenbarung 22, wenn wir das ganz kurz aufschlagen. Da nennt sich der Herr Jesus mit einer sehr ungewöhnlichen Bezeichnung. Offenbarung 22, Vers 16.
1: Ich, Jesus, habe gesandt meinen Engel, solches euch zu bezeugen für die Gemeinden. Ich bin die Wurzel und das Geschlecht Davids, der helle Morgenstern.
0: Jawohl, also die Wurzel und der Spross oder das Geschlecht Davids. Der Herr Jesus ist ein Nachkomme von David und darum nennt er sich Geschlecht Davids. Aber er nennt sich hier auch die Wurzel Davids. Das heißt, weil er der ewige Gott ist, ist er auch der Erschaffer dieser Linie von Adam über Abraham, über Juda auf David. Er ist die Wurzel und das Geschlecht Davids. Und weil er die Wurzel ist, darum nennt David ihn mein Herr. Und warum eben im Psalm 110 spricht mehr als eine Person? Der Herr, Jahwe, sprach zu meinem Herrn Adoni oder Adonai. Es gibt nur einen Gott, aber in der Gottheit mehr als eine Person. Nämlich insgesamt drei Personen. Gott der Vater, Gott der Sohn und Gott der Heilige Geist. Ja, gehen wir zurück zu Psalm 110. Also, Psalm 110 lehrt, dass der Messias von Gott aufgefordert werden wird, sich zu seiner Rechten zu setzen. Und zwar bis Gott schließlich seine Feinde zum Schemel seiner Füße legen wird. Da wird also klar, der Messias wird eine Erhöhung erleben, aber dann gibt es noch eine Zeit des Wartens, bis schließlich die ganze Welt ihm unterworfen ist. Das wird also nicht plötzlich so sein, sondern es gibt eine Zeit des Wartens, ein Bis. Das war im Judentum klar. Wenn der Messias kommt, ja, so wie das beschrieben ist in Daniel 7, Verse 13 und 14, da wird der Messias kommen, der Menschensohn auf den Wolken des Himmels, und er wird alle Herrschaft über die ganze Welt empfangen. Und dort wird es dargestellt, ja, er kommt und wird dann die ganze Herrschaft übernehmen. Aber hier steht, er soll sich zu Rechten Gottes setzen, bis der Tag kommt, wo alle Feinde ihm zu Füßen gelegt werden. Also ist das ein früherer Zeitpunkt hier in Psalm 110. Und nun das Neue Testament zeigt uns, dass der Herr Jesus gestorben ist, auferstand am dritten Tag und dann später ist er 40 Tage nach der Auferstehung ist er in den Himmel gefahren und dann hat Gott ihm gesagt, setze dich zu meiner Rechten, bis dass ich gelegt habe, deine Feinde zum Schemel deiner Füße. Wir haben da letztes Mal eben angeschaut, Markus 16, das einzige Kapitel im Evangelium, das alle drei Erhöhungen darstellt. Also die Auferstehung, die Himmelfahrt und das Sitzen zu Rechten Gottes. Der Jesus hat also nach seiner Himmelfahrt sofort diesen Platz eingenommen, aber damit sollte noch nicht die weltweite Herrschaft des Messias beginnen. Jetzt sollte noch eine Zeitperiode sein, bis dann endlich einmal alle Feinde zum Schemel seiner Füße gelegt sind. Und das ist genau die Zeit der Gemeinde, in der wir leben seither. Also, es gibt für viele orthodoxe Juden die Hauptfrage, ja, wenn Jesus wirklich der Messias gewesen ist, dann müssten wir ja schon längst Frieden haben. Denn der Messias kommt und bringt Frieden. Muss man sagen, nein. Er musste kommen, ein erstes Mal. Und dann musste er sterben. Wir haben das ja angeschaut vor einiger Zeit, Daniel 9. Der Messias wird ausgerottet werden und nichts haben. Aber der Herr Jesus ist in den Himmel gegangen und hat diesen Platz eingenommen zur Rechten Gottes und wartet jetzt, bis dann der Tag kommt, wo er ein zweites Mal erscheinen wird auf den Wolken des Himmels, nicht mehr geboren in Bethlehem als Kind. Er wird ein zweites Mal kommen auf den Wolken des Himmels und dann wird er die Herrschaft in Empfang nehmen und dann wird das erfüllt werden, eben dass ihm die ganze Herrschaft zu Füßen gelegt wird. Und darauf bezieht sich nun Vers 2 beziehungsweise 3 im Psalm 110. Liest das nochmals jemand?
1: Der Herr wird das Zepter deiner Macht ausstrecken aus Zion. Herrsche mitten unter deinen Feinden.
0: Jawohl. Also der Herr Jesus, wenn er wiederkommen wird auf dem Ölberg, dann geht er anschließend hinüber, über das Kidron-Tal, auf den Tempelberg. Das ist in der Bibel der Berg Zion. Es gibt immer wieder eine Verwechslung, weil wenn man heute nach Jerusalem kommt, in die Altstadt, dann wird der Südwesthügel der Altstadt, der wird Zion genannt. Aber da muss man wissen, das ist eine nachbiblische Bezeichnung. Zum ersten Mal kann man das so etwa im Jahrhundert nach Christus nachweisen, dass dieser Nachbarhügel auch Zion genannt wird. Aber in der Bibel ist der Berg Zion immer der Tempelberg, auf dessen Anhöhe, da stand einst der Salomonische Tempel und dann der zweite Tempel. Und auf dem Südabhang, da war die Davidsstadt und das war auch eben der Thronsitz und Palast von König David. Und der Jesus wird ja nach Lukas 1 dann den Thron seines Vaters David einnehmen und wird eben von Zion aus über die ganze Welt herrschen. Und darauf bezieht sich eben dieser Vers. Den Stab deiner Macht wird der Herr, also Jahwe, aus Zion senden. Herrsche inmitten deiner Feinde. Und so wird das Herrschen des Herrn Jesus beginnen am tausendjährigen Reich. Er wird die ganze Welt sich unterwerfen. Aber noch während des tausendjährigen Reiches kann es sein, dass Menschen sich auflehnen gegen seine Herrschaft. Und das muss man sich so vorstellen, all die Menschen, die dann ins tausendjährige Reich kommen werden, nach diesem schrecklichsten Weltkrieg der großen Drangsal von 3,5 Jahren, diese Menschen, die da ins Reich kommen, die werden ja wieder Nachkommen haben. Und diese Nachkommen, die werden sich nicht automatisch bekehren. Ist ja auch heute nicht so. Die Kinder bekehren sich nicht automatisch, die müssen sich bekehren. Aber dann wird es auch im tausendjährigen Reich sein, dass eben manche sich nicht bekehren werden. Sie werden sich zwar äußerlich der Herrschaft des Herrn im Normalfall unterwerfen müssen, aber es wird auch solche geben, die sich auflehnen. Und darum lesen wir in Jesaja 65, dass der Jüngling als 100-Jähriger verflucht werden wird. Nämlich dann, wenn sich jemand gegen die Herrschaft des Herrn Jesus auflehnt, dann wird er sterben. Psalm 101, letzter Vers. Ist ganz wichtig in dem Zusammenhang.
1: Jeden Morgen bringe ich zum Schweigen alle Gottlosen im Lande, dass ich alle Übeltäter ausrotte aus der Stadt des Herrn.
0: Jawohl. Und so wird also der Herr Jesus herrschen. Im tausendjährigen Reich gibt es immer noch, kann es immer noch einen gewissen Widerstand geben. Und wann hört dann der Widerstand endgültig auf? Nun, 1. Korinther 15 gibt uns die Antwort. Könnte uns jemand vorlesen? Vers 24, Vers 23 sogar schon.
1: Ein jeglicher aber in seiner Ordnung, der Erstling Christus, danach die Christus angehören, wenn er kommen wird.
0: So, jetzt geht es um die Wiederkunft Jesu in der Endzeit. Und dann?
1: Danach das Ende, wenn er das Reich Gott, dem Vater, überantworten wird, wenn er vernichtet haben wird alle Herrschaft und alle Obrigkeit und Gewalt. Denn er muss herrschen, bis dass er alle Feinde unter seine Füße lege. Der letzte Feind, der vernichtet wird, ist der Tod. Denn alles hat er unter seine Füße getan. Wenn er aber sagt, alles sei untertan, ist's offenbar, dass ausgenommen ist der, der ihm alles untergetan hat. Wenn aber alles ihm untertan sein wird, alsdann wird auch der Sohn selbst untertan sein dem, der ihm alles untergetan hat, auf dass Gott sei alles in allem.
0: Jawohl. Also hier haben wir das tausendjährige Reich. Und der Jesus wird durch das ganze tausendjährige Reich hindurch herrschen, gemäß Vers 25, denn er muss herrschen, bis er alle Feinde unter seine Füße gelegt hat. Das ist eine direkte Anspielung auf Psalm 110. Übrigens, es gibt keinen Psalm, aus dem so viel zitiert wird im Neuen Testament wie Psalm 110. Das zeigt also, dieser Psalm hat eine ganz, ganz besondere Bedeutung. Und also hier wird angespielt auf Psalm 110, er muss herrschen, bis er alle seine Feinde unter seinen Füßen gelegt hat. Das heißt, durch das ganze tausendjährige Reich hindurch, der letzte Feind, der weggetan wird, ist der Tod. Im tausendjährigen Reich wird zwar der Tod weitgehend beseitigt sein, denn die Menschen werden also normalerweise nicht mehr sterben. Und wenn dann eben doch ein Aufstand stattfindet oder eine Rebellion, dann gilt Jesaja 65, der Jüngling wird als Hundertjähriger verflucht werden. Aber mit 100 ist er eben noch ein Jüngling. Toll, oder? Aber wenn er sich eben auflehnt, dann wird er sterben müssen unter dem Fluch Gottes. Jeden Tag werde ich den Gesetzlosen hinweg tun. Und so wird also der Tod noch da sein. Erst am Ende des tausendjährigen Reiches wird dann auch der letzte Feind, der Tod, hinweggetan werden. Und davon lesen wir in Offenbarung 20, wo das tausendjährige Reich erwähnt wird, beschrieben wird. Und dann heißt es, dass nach dem tausendjährigen Reich auch der Tod und das Totenreich in die Hölle geworfen werden wird. Dann ist der letzte Feind beseitigt. Und dann ist Psalm 110 wirklich, Vers 1, wirklich zum Ziel gekommen. Und dann haben wir eben gelesen, dass der Herr Jesus dann am Ende des tausendjährigen Reiches die ganze Herrschaft Gott dem Vater übergeben wird. Also wir müssen das vor Augen haben, der Herr Jesus wird als Mensch hier auf der Erde herrschen und als Mensch wird der Gott dem Vater am Ende des tausendjährigen Reiches nach vollendeter Herrschaft, wo dann auch der Tod eben unter seine Füße gelegt wird, wird dieses Reich dem Vater übergeben. Also gehen wir zurück zu Psalm 110. Und jetzt der nächste Vers, liest das nochmals jemand vor.
2: Dein Volk ist voller Willigkeit am Tage deiner Macht. In heiliger Pracht aus dem Schoß der Morgenröte habe ich dich wie Tau gezeugt.
0: Jawohl. Oder die alte Elberfelder hat das so übersetzt, noch etwas präziser, in heiliger Pracht aus dem Schoß der Morgenröte wird dir der Tau deiner Jugend oder deiner Jungmannschaft kommen. Wer ist dieses Volk voll Willigkeit am Tag deiner Macht? Der Überrest aus Israel, ja. Das wird ja eben, wie gesagt, ein Drittel der Bevölkerung sein, der in der größten Not zum Glauben kommen wird. Zachariah 13, Vers 8. Und ich möchte noch dazu aufschlagen, Jesaja 10, Vers 20.
1: Zu der Zeit werden die Übriggebliebenen von Israel und was entkommen ist vom Hause Jakob sich nicht mehr verlassen auf den, der sie schlägt, sondern sie werden sich verlassen auf den Herrn, den Heiligen Israels, in Treue. Ein Rest wird sich bekehren, ja, der Rest Jakobs zu Gott, dem Starken. Denn wäre auch dein Volk, o Israel, wie Sand am Meer, so soll doch nur ein Rest in ihm bekehrt werden. Verderben ist beschlossen und bringt Fluten von Gerechtigkeit, denn Gott, der Herr Zebaoth, wird Verderben ergehen lassen, wie beschlossen ist, im ganzen Lande.
0: Jawohl, also hier geht es um den Überrest aus Israel, der in der Endzeit nach der Entrückung in den Gerichten, die folgen werden, zur Umkehr kommen wird. Er wird umkehren zu dem Gott Israels, zu dem starken Gott. Und das bedeutet eben umkehren zum Herrn Jesus. Das ist der El Gippo aus Jesaja 9, Vers 5 bzw. 6. Und hier wird auch klar gemacht, es wird nicht das ganze Volk Israel umkehren. Jetzt kommen wir zurück zu Psalm 110. Das Volk, das da erwähnt wird in Vers 3 bzw. 4. Ja, Vers 3. Dein Volk wird voller Willigkeit sein am Tag deiner Macht. Und man kann auch übersetzen, am Tag deines Heereszuges. Wenn der Herr Jesus kommen wird auf dem Ölberg, um die Feinde Israels zu richten und den Überrest aus aller Not zu befreien. Da wird dieses Volk da sein. Voller Willigkeit. In heiliger Pracht aus dem Schoß der Morgenröte wird dir der Tau deiner Jugend oder deiner Jungmannschaft kommen. Dazu noch ein Vers aus 2. Samuel, auch von David, auch von König David, ganz am Schluss seines Lebens. 2. Samuel 23. Ja, lesen wir da gerade den Zusammenhang, weil eben Psalm 110 ist ja auch von David, der hier spricht von diesem Schoss der Morgenröte und dem Tau der Jugend. Liest jemand 2. Samuel 23, 1 bis 4.
1: Dies sind die letzten Worte Davids. Es spricht David, der Sohn Isais, es spricht der Mann, der hoch erhoben ist, der Gesalbte des Gottes Jakobs, der Liebling der Lieder Israels. Der Geist des Herrn hat durch mich geredet, und sein Wort ist auf meiner Zunge. Es hat der Gott Israels zu mir gesprochen, der Fels Israels hat geredet. Wer gerecht herrscht unter den Menschen, wer herrscht in der Furcht Gottes, der ist wie das Licht des Morgens, wenn die Sonne aufgeht, am Morgen ohne Wolken, und wie das Gras nach dem Regen aus der Erde bricht, so ist mein Haus fest bei Gott.
0: Ja, nach dieser schrecklichsten Zeit für die Weltgeschichte, große Drangsal, 3,5 Jahre vor dem Kommen des Herrn Jesus auf dem Ölberg, da wird die Dunkelheit über dieser Welt so groß sein. Der Jesus sagt in Matthäus 24, wenn Gott diese Zeit, diese Tage nicht abkürzen würde, nämlich auf 1260 Tage, würde kein Fleisch, das heißt kein Mensch, überleben, gerettet werden. Und dann kommt der Herr Jesus und nach dieser größten Dunkelheit der Weltgeschichte kommt dieser Morgen ohne Wolken. Das ist ein ganz gewaltiger Ausdruck. Dieser Morgen ohne Wolken, von ihrem Glanz nach dem Regen sproßt das Grün aus der Erde. Und hier haben wir den Überrest, der dann den Herrn Jesus wird, empfangen wird. Sie werden auf mich blicken, den sie durchbohrt haben, und sie werden bitterlich über ihn Leid tragen. Das wird dieses Volk voller Willigkeit sein, in heiliger Pracht aus dem Schoß der Morgenröte wird dir der Tau deiner Jungmannschaft kommen. An diesem Morgen ohne Wolken. Ja, gehen wir weiter zu Vers 4.
1: Der Herr hat geschworen, und es wird ihn nicht gereuen. Du bist ein Priester ewiglich, nach der Weise Melchisedeks.
0: Jawohl. Wann hat sich das erfüllt? Ja, schlagen wir mal auf. Hebräer 5. Hebräer 5, Vers 7 bis Vers 11. Kann das jemand vorlesen?
1: Und er hat in den Tagen seines Fleisches Gebet und Flehen mit starkem Geschrei und Tränen geopfert dem, der ihm von dem Tode konnte aushelfen, und ist auch erhört, darum, dass er Gott in Ehren hielt. So hat er, wiewohl er Gottes Sohn war, doch an dem, was er litt, gehorsam gelernt. Und da er vollendet war, ist er geworden allen, die ihm gehorsam sind, der Urheber ihres ewigen Heils, und ist von Gott genannt ein hoher Priester nach der Ordnung Melchisedeks. Davon hätten wir wohl viel zu reden, aber es ist schwer, weil ihr so harthörig geworden seid.
0: Ja, also hier wird gleich noch erklärt, dass das Thema da mit dem hohen Priestertum nach der Ordnung Melchisedeks ist ein ganz schwieriges Thema. Also man muss wirklich geistig gute Ohren haben, um das zu verstehen. Aber was ich zeigen wollte, ist, Vers 7 spricht über Gethsemane. In den Tagen seines Fleisches, da er sowohl bitten als flehen dem, der ihn aus dem Tod zu erretten vermochte, mit starkem Geschrei und Tränen dargebracht hat. Das ist eine Ergänzung zu dem, was wir in den Evangelien lesen über Gethsemane. Wie der Herr Jesus einen Steinwurf weitergegangen ist und gebetet hat, wiederholt gebetet hat, Vater, wenn es möglich ist, so gehe dieser Kelch an mir vorüber. Und das Lukas-Evangelium sagt sogar, dass der Schweiß des Herrn Jesus wurde wie Blutstropfen. Und der Herr Jesus sah das Gericht Gottes, das über ihn kommen sollte auf Golgatha, dass er zur Sünde gemacht werden sollte. Und er sagte, Vater, wenn es möglich ist, so gehe dieser Kelch an mir vorüber. Und hier wird ergänzt, wird auch gesagt, dass der Herr Jesus mit starkem Geschrei und Tränen gebetet hat. Und zwar hat er nicht gebetet, steht hier, dass Gott ihn vor dem Tod verschont, sondern hat gebetet, dem, der ihn aus dem Tod zu erretten vermochte. Die Muslime nehmen nämlich diese Stelle und sagen dann, ja, es steht ja in Hebräer 7, dass er gebetet hat, dass Gott ihn vor dem Tod erretten würde. Und das sei in Übereinstimmung mit dem Koran, der sagt, Jesus sei gar nicht gestorben, sondern einer, der ihm ähnlich sieht. Aber hier steht gar nicht, dass er gebetet hat, ihn vor dem Tod zu erretten und dann erhöht worden ist, nicht wahr? Sondern aus dem Tod zu erretten und er ist erhört worden. Also mit der Stelle können wir es genau beweisen. Er ist gestorben, aber Gott hat ihn auferweckt am dritten Tag. Und dann wird weiter gesagt, er ist erhört worden. Obwohl er Sohn war, hat er an dem, was er litt, den Gehorsam gelernt. Das bedeutet nicht, dass der Herr Jesus irgendetwas in sich gehabt hätte, das ungehorsam sein wollte. Wenn er gebetet hat, wenn es möglich ist, so gehe dieser Kelch an mir vorüber, so war das die Bitte, dass er, der der Heilige vollkommen ist, der Sünde hasst, nicht mit Sünde verbunden wird. Denn das war ja das Widerlichste und Unnatürlichste, was es überhaupt gibt. Aber der Herr Jesus sagt, wenn es möglich ist, wenn ein anderer Weg offen steht, aber es gab keinen anderen. Und darum war der Herr Jesus auch bereit, den Kelch aus der Hand des Vaters zu nehmen. Aber warum heißt es hier, er hat den Gehorsam gelernt? Ganz einfach, als Sohn Gottes musste er Gott nie gehorchen. Er ist dem Vater gleich und dem Heiligen Geist gleich. Darum steht auch in Philipper 2, Vers 5, als er in Gestalt Gottes war, es nicht für einen Raub achtete, Gott gleich zu sein. Das war nicht etwas, was er an sich reißen musste, um Gott gleich zu sein. Er war es. Aber er hat sich dann selbstständig siebenfach erniedrigt, wie Philipper 2, Vers 5 und folgende zeigen. Und so war Gehorsam etwas völlig Neues für den Herrn Jesus. Und indem er Mensch wurde, hat er sich freiwillig unter Gottes Autorität gestellt als Mensch. Darum sagt er auch in Psalm 22, von Mutterleibe an bist du mein Gott. Seit der Herr Jesus Mensch ist, ist Gott sein Gott. Aber als ewiger Sohn war er immer dem Vater gleich. Und so hat der Herr Jesus in seinem Leben, in dieser neuen Stellung der Unterwerfung, den Gehorsam gelernt. Nicht, weil ein Widerstand da war, sondern weil Gehorchen etwas ganz Neues war. Aber er hat einen vollkommenen Gehorsam gezeigt. Und interessant ist, hier steht nicht, weil er Sohn war, hat er den Gehorsam gelernt, sondern obwohl er Sohn war. Ich weiß, es gibt manchmal Leute, die denken, ja, wenn es in der Bibel steht, Jesus ist der Sohn Gottes, und das von Ewigkeit her, ja, dann ist er doch dem Vater unterstellt. Ist er weniger als der Vater? Nein. Dann müsste es hier heißen, weil er Sohn war, hat er den Gehorsam gelernt. Aber hier steht, obwohl er Sohn war, hat er den Gehorsam gelernt. Also es macht klar, als Sohn Gottes war er nicht dem Vater unterworfen, sondern dass er Sohn Gottes ist und dass der Vater ist, drückt eben dieses Verhältnis von Liebe aus in der Gottheit. Also, er war Sohn und hat trotzdem den Gehorsam gelernt, ist dann zum Urheber ewigen Heils geworden und dann steht, von Gott begrüßt als hoher Priester nach der Ordnung Melchisedeks. Also der Jesus hat am Kreuz die Erlösung vollbracht, ist Urheber ewigen Heils geworden, am dritten Tag auferweckt, Gott hat ihn aus dem Tod errettet, wurde erhört. Aber dann, 40 Tage später, ist der Jesus in den Himmel gefahren und als er dann in den Himmel kam, als Mensch, hat Gott ihn begrüßt mit den Worten, du bist Priester in Ewigkeit nach der Weise Melchisedeks. Dann hat sich dieser Vers erfüllt. Und dann hat Gott gesagt, setze dich zu meiner Rechten, bis dass ich gelegt habe, deine Feinde als Schemel deiner Füße. Und dann hat sich Vers 1 erfüllt. Also hier steht, dass er begrüßt wurde, als er in den Himmel kam, eben als hoher Priester nach der Ordnung Melchisedeks. Nun, Vers 4 sagt ja noch, geschworen hat der Herr und es wird ihn nicht gereuen. Und das wird dann auch im Hebräer 5 und 7 wird das auch erklärt, das Melchisedek-Priestertum ist höher als das von Aaron, denn es wurde von Gott eingeführt durch einen Schwur. Aber Aaron, die hohen Priester Israels, die wurden nicht durch einen Schwur Gottes eingeführt. Und da wird wiederum gezeigt, das ist ein Priestertum von einer höheren Ordnung als das aaronitische. Also jedes Detail hat seine Bedeutung. Und jetzt Vers 5, liest das nochmals jemand?
1: Der Herr zu deiner Rechten wird zerschmettern die Könige am Tage seines Zorns.
0: Jawohl. Hier spricht wer? David spricht zu Gott dem Vater. Der Herr auf deiner rechten Seite ist der, der eben am Tag des Gerichts die Feinde bestrafen wird. Also David nennt wieder den Messias, der Herr zu deiner Rechten. Ich meine, in Vers 1 haben wir, der Herr sprach zu meinem Herrn, setze dich zu meiner Rechten. Und hier nun, der Herr zu deiner Rechten zerschmettert Könige. Im hebräischen Text ist das jetzt so vokalisiert, dass man lesen muss Adonai. In Vers 1 ist es mit Adoni, mein Herr. Das heißt, mein Mächtiger, mein Herr. Aber Adon ist im Alten Testament auch üblich, dass ein gehobener Mensch könnte Adon genannt werden. Ja? Aber das Erstaunliche ist eben, dass David seinen Sohn mein Herr nennt, ihm also eine höhere Stellung gibt, als er selber hat. Aber hier wird es noch pointierter, indem punktiert wird Adonai, der Herr. Und Adonai ist im Alten Testament üblicherweise die Bezeichnung für Gott. Also Adonai zu deiner Rechten. Damit wird eben ein klar göttlicher Titel dem Messias gegeben. Er wird der sein, der bei seiner Wiederkunft eben die Völker und die Könige an ihrer Spitze richten wird. Vers 6.
1: Er wird richten unter den Heiden, wird viele erschlagen, wird Häupter zerschmettern auf weitem Gefilde.
0: Jawohl. Also hier haben wir das weltweite Gericht. Der Jesus wird kommen auf dem Ölberg und wird dort die Feinde Israels richten. Er wird erscheinen in einer anderen Phase in Harmagedon und wird dort die europäischen Heere des widerstandenen römischen Reiches vernichten. Er wird erscheinen in Edom, heutiges Südjordanien, und wird dort die arabischen Völker, die sich gegen Jordanien wenden werden, wird er richten. Und so wird also in mehreren Phasen wird der Herr Jesus die Völker bestrafen. Darauf bezieht sich Vers 6. Und dann das Haupt über ein großes Land zerschmettert er. Das passt ganz besonders gut auf Rosch, dieses große Volk aus Hesekiel 38, das sich mit vielen anderen Völkern verbünden wird und dann, wenn der Messias schon da ist, nochmals einen Aufstand machen wird und damit Feuer vom Himmel eben gerichtet werden wird. Hesekiel 38, 39. Das ist das allerletzte Gericht. Denn in Hesekiel 38 und 39 steht, dass wenn Gott dieses große Land aus dem äußersten Norden mit seinen Verbündeten richten wird, von da an wird Gott nie mehr seinen Namen entweihen lassen unter den Völkern. Also das ist das allerletzte. Und der Jesus ist schon zurück, und dann werden die nochmals einen Aufstand machen. Und welches Land ist das, dieses Land im äußersten Norden von Israel aus? Das ist Russland. Das wird Rosch genannt, dieses Land. Auf Englisch sagen wir Russia. Aber der Fürst Gog wird ebenso gerichtet werden. Aber interessant ist nun der Ausdruck hier, das Haupt über ein großes Land zerschmettert er. Auf Hebräisch heißt Haupt Rosch. Und ist natürlich von daher klanglich, gibt das sehr schnell eine Brücke zu Rosch. Eben dieses große Land, das sich noch einmal auflehnen wird, sogar wenn der Herr Jesus schon zurück ist, aber wird dann gerichtet werden. Und ja, Russland ist wirklich, kann man sagen, das größte Land der Welt. Und dann noch mit all den Verbündeten, die da erwähnt werden in Hesekiel 38. Aber auch da gilt, das Haupt über ein großes Land zerschmettert er. Und dann kommt der letzte Vers.
1: Er wird trinken vom Bach auf dem Wege. Darum wird er das Haupt emporheben.
0: Jawohl. Und dieser Vers bezieht sich auf das Leben des Herrn Jesus hier auf der Erde, bei seinem ersten Kommen. Das beschreibt seinen Lebensweg über diese Erde in Demut und Niedrigkeit. Wir kennen aus der Bibel Männer, die aus dem Bach getrunken haben. Zum Beispiel Gideon, dieser demütige Gideon, der musste mit seinen Kämpfern, musste er aus dem Bach trinken und dann hat Gott ihm den Auftrag zu Großem gegeben. Ein anderes Beispiel, Elia, er trank aus dem Bach Krit. Und das sind Männer, die in Demut den Weg gegangen sind und so ist der Herr Jesus auch gekommen, als wirklicher Mensch und ist so seinen Weg gegangen. Auf dem Weg wird er trinken aus dem Bach, darum wird er das Haupt erheben. Also weil der Herr Jesus bei seinem ersten Kommen sich so tief erniedrigt hat und als Mensch hier auf Erden in Demut seinen Weg gegangen ist bis zum Schluss, darum wird Gott ihm eben eines Tages die Herrschaft geben über die ganze Welt. Und so finden wir also hier im Psalm 110 ganz klar zwei Erscheinungen des Messias. Im Judentum meint man immer, der Messias kommt einmal, dann herrscht er. Kann man sagen, ja, aber was ist da mit diesen Stellen, wo der Messias beschrieben wird als Leidender? Ja, es ist ein anderer Messias. Es gibt einen Leidenden und einen Herrschenden. Und was man immer sich ganz besonders wünschte, war eben dieser herrschende Messias. Nein, das sind nicht zwei verschiedene Messias, es ist der gleiche. Ein erstes Mal musste er kommen in Niedrigkeit, um als Priester die Erlösung zu vollbringen. Dann musste er in den Himmel gehen. Und Gott begrüßt als hoher Priester nach der Ordnung Melchisedeks. Dann wurde er berufen, als Mensch zu Rechten Gottes den Platz einzunehmen auf dem Thron Gottes, über der Bundeslade, im Allerheiligsten. Und da sollte er sein, bis Gott eben ihm seine Feinde unter die Füße stellt. Und so soll der Jesus ein zweites Mal kommen als der König der Welt. In Zion wird er herrschen und der Überrest Israels, dieses Volk voller Willigkeit, wird ihm dann dienen. Und so haben wir also in diesen sieben Versen eine ganz ungewöhnliche Dichte und Fülle von Heilsgeschichte zusammengepackt. Und vielleicht so die Kernverse können wir sagen, Vers 7, auf dem Weg wird er trinken aus dem Bach. Das ist das erste Kommen des Herrn Jesus. Und dann Vers 4, du bist Priester in Ewigkeit nach der Weise Melchisedeks. Das ist später, nachdem der Herr Jesus in den Himmel gegangen ist. Und dann Vers 1, setze dich zu meiner Rechten. Das ist noch später, nachdem der Herr Jesus eben so begrüßt worden ist als Priester Gottes im Himmel. Also zeitlich sind diese Verse genau in umgekehrter Reihenfolge. Es beginnt mit seinem Sitzen zu Rechten. Es beginnt mit der göttlichen Erklärung, du bist Priester. Und es endet mit dem, der Niedrigkeit hier auf der Erde seinen Weg ging und darum eben das Haupt werden soll über die ganze Welt. Und natürlich ist das wieder, welches Wort? Haupt in Vers 7. Rosh, jawohl. Also nicht Russland, dieses Land, das mit seinem Atheismus im 20. Jahrhundert so ein Elend angerichtet hat, mit weltweiter Bedeutung. Aber der Herr Jesus wird das letzte Wort haben. Er wird sein Haupt, Rosh, erheben, wenn eben dieses Haupt über ein großes Land dann auch besiegt sein wird. Er wird das letzte Wort sprechen, ganz so wie Hiob das gesagt hat in Hiob 19. Und Händel hat das so schön vertont. Ich weiß, dass mein Erlöser lebt. Und als der Letzte wird er auf der Erde stehen. Er ist der, der das letzte Wort haben wird. Als Letzter wird er auf der Erde stehen. Und vielleicht noch zum Schluss. Wir haben eine Stelle, wo der Herr Jesus über einen Bach geht. In Evangelien. Schlagen wir das kurz auf, noch zum Schluss. Johannes 18, Vers 1.
3: Da Jesus solches geredet hatte, ging er hinaus mit seinen Jüngern über den Bach Kidron. Da war ein Garten. Darein ging Jesus und seine Jünger.
0: Jawohl. Da ging er ja immer wieder über den Bach Kidron. War ja oft mit seinen Jüngern im Garten Gethsemane. Aber das war das letzte Mal, wo der Herr Jesus über den Bach Kidron ging, um dann der Erlöser zu werden. Und das muss einen natürlich ganz besonders bewegen, wenn da steht, von dem auf dem Wege wird er trinken aus dem Bach, geht über diesen Bach Kidron, um dann im Garten Gethsemane eben den Kelch aus der Hand des Vaters zu nehmen. Und dann als diese mehrere hundert der römischen Armee verstärkt kamen, um ihn zu fangen, sagt er, wen suchet ihr? Jesus den Nazaräer. Ich bin's. Die fallen nieder. Und er sagt, wenn ihr mich suchet, so lasst diese gehen. Er stellt sich schützend vor die Herde hin. Die Jünger werden verschont, aber er ist bereit, in den Tod zu gehen. Darum wird er sein Haupt erheben. Ja, also ist auch noch interessant, wenn wir da lesen vom Bach Kidron. Das ist eben der Bach, der Wadi-Bach in dem Tal, das, von dem wir schon heute unter zwei anderen Namen gelesen haben, nämlich Königstal oder das Tal Schabe. Da, wo Melchisedek rauskam, ja. Und Abraham stärkte mit Brot und Wein. Brot und Wein. Ja, diese Symbole, die der Herr Jesus dann auch beim letzten Abendmahl am Vorabend, als die Schatten von Golgatha schon auf ihn gefallen waren, eingesetzt hatte als Gedächtnismahl für seine Jünger, seine Nachfolger. Gut, wir sollten Schluss machen und wollen noch zusammen beten. Herr Jesus, es berührt uns so, wenn wir lesen in diesem Psalm über deinen Weg auf dieser Erde und wie du aus dem Bach getrunken hast. Und es berührt uns auch, wenn wir lesen in Johannes 18, wie du über den Bach Kidron gegangen bist, dein letztes Mal. Und dann im Garten Gethsemane den Kelch aus der Hand des Vaters zu nehmen. Und dann bist du wieder über den Bach Kidron zurückgegangen als Gefangener, um schließlich für unsere Sünden am Kreuz zu sterben. Wir danken dir, Herr Jesus, dass du dieser Priester geworden bist nach der Ordnung Melchisedeks. Du hast wirklich das Opfer vollbracht, das uns Sicherheit und Erlösung für alle Ewigkeit gebracht hat. Wir preisen dich dafür und wir danken dir auch, dass wir die Botschaft von diesem Opfer und von dieser Erlösung jetzt noch weitergeben dürfen. In einer Welt, die keine Hoffnung hat, eine Welt, die im Chaos versinken wird. Aber du hast uns berufen, um die letzten hin zu dir zu rufen Und wir bitten dich, dass du uns auch da ausrüstest und Gnade schenkst, immer wieder neu, dass wir Menschen wirklich für dich und deine frohe Botschaft gewinnen können. Hab herzlichen Dank, Herr Jesus, für all das, was du uns aus dem Wort auch heute gegeben hast. Amen.
4: Amen.

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Schwarz, Rot, Gelb oder Grün? Oder gar eine bunte Mischung? Mit welcher Regierung fährt unser Volk am besten? Das weise Buch der Bücher, die Bibel, hat darauf keine Antwort. Oder zumindest keine, die man bei Wahlen als heißen Tipp verwerten könnte. Aber genau darin liegt auch die biblische Weisheit. Denn irdische Herren kommen und gehen, stehen und fallen, egal ob selbsternannt oder von Wählers Willen legitimiert. Nur einer war, ist und bleibt Herr über alle Herren. Von Anfang der Welt bis in alle Ewigkeit. Gott, der Allmächtige, der Schöpfer Himmels und der Erde. Er hat es nicht nötig, nach menschlichen Satzungen gewählt zu werden. Im Gegenteil, er ist so frei, Menschen zu allen Zeiten und an allen Orten der Welt zu erwählen und sie zu einem großen Volk zu machen, dessen Herr er sein will. Weit verstreut über die ganze Erde ist dieses Gottesvolk. Oft arm, oft verfolgt und doch so reich und frei, getragen von der Freude, zu Gottes Familie zu gehören und von der Hoffnung, dass sich hinter den so unüberwindlich scheinenden Grenzen dieses Lebens bald eine ganz neue, weite Welt auftun wird. Wo Menschen dieser Freude und dieser Hoffnung in ihrem Leben Raum geben, sei es in regelmäßigem Gebet, sei es in vielfältigem Dienst für ihre Nächsten, da tun sie der Stadt und dem Land gut, wo immer sie auch wohnen. Denn der Segen Gottes wird mit ihnen sein und will auch vor ihrer Umgebung nicht Halt machen. Wohl allen Regierenden, die dies erkennen und fördern. Wohl dem Volk, dessen Gott der Herr ist, dem Volk, das er zum Erbe erwählt hat. So steht es in Psalm 33, Vers 12.

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1: Es ist 8:30 Uhr.

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1: Herzlich willkommen zu einer weiteren Ausgabe der Sendereihe Durch die Bibel. Wir machen weiter im zweiten Buch der Chronik, dem Teil des Chronikwerkes, das sich mit der Zeit nach David beschäftigt. David, der zweite König Israels, ist gestorben. Er hat Salomo zu seinem Nachfolger bestimmt. Bereits zu Davids Lebzeiten wurde der Bau des Jerusalemer Tempels geplant und man hat alles dafür Nötige besorgt. Man könnte es auch so ausdrücken: Salomo, Davids Sohn, setzt das Werk seines Vaters fort und beginnt mit dem Bau des Tempels. Der erste Abschnitt im Leben dieses neuen Königs wird konkret im zweiten Buch der Chronik in den Kapiteln 1 und 2. Eine neue Epoche im Leben des Volkes Israel hat begonnen. Nun geht es unter der Herrschaft Salomos mit Riesenschritten an den Tempelbau, dem Lieblingsprojekt des verstorbenen Königs. Am Ende des ersten Chronikbuches ist zu erfahren, dass David bereits dafür vorgesorgt hatte. Er hat das Baumaterial für den Tempel zusammengestellt, die Arbeitskräfte organisiert und den Verantwortlichen sowie den Mitgliedern des Volkes Israel Mut zugesprochen. Den Dienst im Tempel hatte noch David organisiert, sowie das ganze Geld dafür zur Verfügung gestellt. Stetig ermutigte er Salomo, mit der Arbeit anzufangen. Im zweiten Chronikbuch wird nun Salomo mit dieser Arbeit beginnen. Es fällt nicht schwer mitzubekommen, dass das erste Buch der Chronik schwerpunktmäßig von David handelt. Es fängt mit einem überaus ausführlichen Stammbaum an. Von Adam bis David werden viele Menschen aufgelistet. Warum wird hier diese

Genealogie überhaupt erwähnt? Weil sie zu David führt. Und warum gerade zu David? Wir können heute sagen, weil David zu Christus führt. Das Neue Testament beginnt bekanntlich mit folgendem Satz: Dies ist das Buch von der Geschichte Jesu Christi, des Sohnes Davids. Matthäus 1, Vers 1. Aus diesem Grund wird also jener Stammbaum erwähnt. Ich will es noch einmal betonen: Die beiden Chronikbücher stellen Gottes Sicht der Ereignisse dar. In den Samuelbüchern und den Büchern der Könige wird uns dagegen überwiegend die Sichtweise der damaligen Menschen dargestellt. Das bedeutet aber nicht, dass diese Bücher nicht von Gott inspiriert worden wären. Sie sind von Gott inspiriert. Aber in der heutigen Abfolge der biblischen Bücher zeigt sich, zuerst gibt Gott uns die menschliche und anschließend die göttliche Sichtweise. Die Betonung liegt in den Büchern der Chronik auf David. Und was hat David betont? Was war ihm wichtig? Er hat ein Gebäude, nämlich den Tempel Gottes, in den Mittelpunkt gestellt. Im zweiten Chronikbuch finden sich zwei Hauptthemen. Das erste Thema ist der Bau des Tempels. Beim zweiten Thema geht es um Erweckung. Dieses Buch deckt chronologisch die gleiche Zeit ab wie die Königebücher, hebt aber darüber hinaus bestimmte Dinge besonders hervor. Die ersten 9 Kapitel handeln von der Herrschaft Salomos. 6 dieser Kapitel konzentrieren sich auf den Bau des Tempels. Es ist ziemlich eindeutig, worauf Gott also die Betonung legt. Der Bau des Tempels war zugleich Salomos größte Leistung. Die Menschen mögen bei Salomo immer an die vielen Frauen denken, die er hatte. Das ist natürlich ohne Zweifel etwas Spektakuläres, aber Gott hat die Betonung nicht auf einen Fehler wie diesen gelegt. Dass er so viele Frauen hatte, war zweifellos nicht nach dem Willen Gottes. Es war gegen Gottes Willen und aus diesem Grund ist später auch Salomos Königreich in Nordreich und Südreich geteilt worden. Sagen Sie mir nun nicht, dass er mit dieser Sache noch einmal davongekommen ist. Er ist nicht davongekommen. Sünde wird immer verurteilt. Ganz egal, wer sündigt. Die Sünde wird verurteilt. Aber aus heutiger Perspektive darf ich wissen, jeder kann in den Himmel kommen, wenn er den Erlöser hat. Und der ist Jesus Christus. Das erste Hauptthema des zweiten Chronikbuches ist also Salomos Bau des Tempels. Das ist wichtig zu beachten. Gott dachte, dass es wichtig ist, denn er hat ihm allein 6 Kapitel im zweiten Chronikbuch eingeräumt. Vom 10. Kapitel an bis zum Ende des Buches wird von der Teilung des Königreichs geredet. In den Königebüchern ist zu erfahren, dass viele Könige herrschten, nachdem das Königreich Salomos geteilt wurde. Viele dieser Könige waren nicht besonders vorbildlich oder auch nur interessant. In der Tat gab es nicht einen einzigen guten Herrscher in Israel, dem nördlichen Königreich. So finden wir in den Chronikbüchern überhaupt keinen Akzent, der das Nordreich Israel in den Blick nimmt. Die Betonung in diesem Buch liegt beim Südreich Juda und richtet sich besonders auf die Nachkommen Davids. Diese waren allerdings auch ziemlich schlimme Gesellen. Es gab jedoch 5 Könige unter ihnen, die außergewöhnlich waren: Asa, Josaphat, Joasch, Hiskia und Josia. Diese 5 Könige brachten dem gesamten Volk Israel Erweckungen. Gott hat hier die Betonung auf diese Erweckungen gelegt und wir werden in diesem Teil viel von Erweckung hören. Darum an dieser Stelle noch ein paar persönliche Bemerkungen dazu. Vor vielen Jahren gehörte ich zu einer Gruppe von Pastoren, die um Erweckung beteten. Letzten Endes habe ich dann nicht mehr an diesen Gebetstreffen teilgenommen, weil die Einstellung dort vorherrschte, dass Gott uns dann Erweckung schenken würde, wenn wir nur genug darum beteten. Darum muss ich sagen, dass Gott souverän ist. Wir werden es nicht schaffen, Gott davon zu überzeugen, irgendetwas zu tun. Gott hat einen Plan mit uns und er wird sein Programm nicht wegen Ihren oder meinen Absichten abändern. Wichtig ist, dass Sie und ich auf der gleichen Wellenlänge wie Gott liegen. Ich kann Ihnen sagen, der Wille Gottes kommt aus seiner Ewigkeit und das gilt auch über die Jahrhunderte hinweg. Er geht weiter durch die Jahrhunderte bis in seine Ewigkeit hinein. Gott tut jeder kleine Mensch leid, der dieser dampfwalzenartigen Dynamik Einhalt gebieten will. Wer sich ihr entgegenstellt, wird von ihr überrollt werden. Ich denke, irgendjemand wird hier sicherlich sagen, dass ihm das nicht gefällt. Darf ich Sie daran erinnern, dass wir die Geschöpfe sind? Das von Gott Erschaffene darf nicht versuchen, Gott zu irgendetwas zu zwingen.
Umgekehrt gilt, dass Gott es ist, der möchte, dass wir bestimmte Dinge tun. Es ist ja nicht Gottes Pflicht, dass er uns gehorchen müsste. Es ist unsere Pflicht, Gott zu gehorchen. Darum will ich Ihnen heute sagen, dass wir lernen müssen, uns dem Willen Gottes zu beugen. Und das bedeutet, dass wir ihm sehr nahe kommen müssen. Wir müssen uns ihm ausliefern. Wir können heute erfahren, dass es gewisse Leute gab, ja sogar Könige, die Gott auf wunderbare Weise benutzt hat, weil sie bereit waren, Befehle anzunehmen und nicht nur Befehle zu geben. Das größte Hindernis für Erweckung ist meiner Ansicht nach die Art und Weise der Gemeindeleitung. Hier sind Strukturen und Personen am Werk, die zurückhalten, und dies haben sie über Jahre hinweg getan. Nun können Sie wieder sagen, McGee, Sie hören sich an wie ein Revolutionär. Und ich gebe zu, ich bin revolutionär gewesen, seit ich im Gemeindedienst angefangen habe, nur niemand hört mir zu. Ich habe von Anfang an gesagt, dass wir keine Erweckung dadurch erreichen, indem wir den Theologen zuhören. Wir müssen schlicht auf das Wort Gottes hören. Aus diesem Grund versuche ich, das Wort Gottes zu verbreiten. Ich gebe zu, ich hatte immer so meine eigenen Gedanken zu diesem Thema. Nun habe ich aber entdeckt, dass die großartigen Ideen und die großen Programme, die ich ausgearbeitet habe, noch nicht von Gott verwendet wurden. Ich beginne zu vermuten, dass niemals eine Erweckung stattgefunden hätte, wenn sich Gott nach meinen Plänen gerichtet hätte. Es soll nicht durch Heer oder Kraft, sondern durch meinen Geist geschehen, spricht der Herr Zebaoth. So lautet ein Vers aus dem Buch des Propheten Sacharja, Kapitel 4, Vers 6. All dies geschieht nicht durch kluge Köpfe oder durch Muskelkraft, sondern durch den Heiligen Geist. Das ist übrigens etwas, das sehr schwer zu lernen ist. Was ist in der Hinsicht über das zweite Chronikbuch zu sagen? In diesem Buch strahlt der Scheinwerfer Gottes auf die Könige aus der Familie Davids. Besonders betont werden 5 Könige, in deren Regierungsdauer es Zeiten der Erweckung, der Erneuerung und Reformation gab. Das Buch endet mit dem Ende des Exils, nach 70 Jahren in der Gefangenschaft, mit dem Erlass von Kyros. Die Zeit der Gefangenschaft selbst wird nicht aufgezeichnet. Diese war eine Auszeit in Gottes Ablaufplan. Bei allem sollen wir daran denken, dass dies ein Bericht aus Gottes Sicht ist. Das zweite Buch der Chronik teilt sich auf in die 2 großen Teile. Erstens Salomos Herrschaft, beschrieben in den Kapiteln 1 bis 9. Zweitens die Teilung des Königreiches und die Geschichte Judas in den Kapiteln 10 bis 36 ist davon zu lesen. Außerdem hervorgehoben werden die Erweckungen zu Zeiten folgender Könige. Asa, beschrieben in Kapitel 14 bis 16, Josaphat in den Kapiteln 17 bis 20, Joasch, Kapitel 23 und 24, Hiskia zu finden in den Kapiteln 29 bis 32 und schließlich Josia in Kapitel 34 und 35. Wir kommen jetzt zu Kapitel 1. Das Thema lautet dort, Salomo wird König und betet um Weisheit. In Vers 1 heißt es, Und Salomo, der Sohn Davids, wurde mächtig in seinem Königtum, und der Herr, sein Gott, war mit ihm und machte ihn immer größer. Möglicherweise erinnern Sie sich daran, dass ich schon erwähnt hatte, dass David nicht davon überzeugt war, seinen Sohn Salomo zum König zu machen. Gott hatte ihn aber ausgesucht. Ich glaube wirklich nicht, dass David wollte, Salomo sollte als der nächste König regieren. Meiner Meinung nach ist es offensichtlich, dass David einen anderen seiner Jungen ausgewählt hätte. Der, der gegen ihn rebelliert hatte, Absalom. Davids Herz ist zerbrochen, als Absalom starb. Er war am Boden zerstört. Vielleicht erinnern Sie sich auch daran, dass David seinen Heerführern spezielle Anordnungen gab, dass Absalom nicht verletzt werden sollte, als alle in den Krieg gezogen waren. David war bereit, alles für diesen Jungen zu opfern. Er hat ihn geliebt. Ich denke, dass Absalom David im Temperament ähnelte. Ich meine, er war David in vielen Dingen sehr ähnlich. Absalom entsprach aber nicht der Auswahl Gottes. Der hatte Salomo erwählt, und das bedeutet dann auch, Gott wird Salomo segnen. Es ist vielfach erkennbar, Gott sucht sich die schwachen Dinge in dieser Welt aus. Gott wird durch diesen Salomo handeln, denn Gottes Stärke, sie wird durch menschliche Schwäche erst sichtbar. David lebt nun nicht mehr. Er ist ein großer Mann gewesen. Salomo dagegen ist jung und zart und das, was man einen Schwächling nennen könnte. Gott wird aber durch Salomo handeln. Und Salomo darf dann auch den Tempel bauen.
Wenn es heißt, und Salomo, der Sohn Davids, wurde mächtig in seinem Königtum, dann bedeutet das, unter der Herrschaft Salomos erlebte das Königreich den Höhepunkt seiner Geschichte. David hat das Fundament dafür gelegt. Das wird bestätigt durch die Aussage hier, und der Herr, sein Gott, war mit ihm und machte ihn immer größer. Wie wohlwollend Gott ist. Wir werden erleben, dass Salomo Gott gegenüber ungehorsam sein wird. Gott wird ihn dann kalt stellen und ihm sagen, dass er sein Königreich teilen wird. Gott hat aber dieses Königreich während der Herrschaft Salomos nicht geteilt. Und zwar nicht wegen Salomo, sondern wegen David. Es geht weiter mit Vers 2. Und Salomo redete mit ganz Israel, mit den Obersten über 1000 und über 100, mit den Richtern und mit allen Fürsten in Israel, mit den Häuptern der Sippen. Sie sehen, Salomo hat hier ein Treffen mit den Führungskräften Israels. In Vers 3 heißt es dann, dass sie hingingen, Salomo und die ganze Gemeinde mit ihm, zu der Höhe, die bei Gibeon war. Denn dort war die Stiftshütte Gottes, die Mose, der Knecht des Herrn, in der Wüste gemacht hatte. Die Stiftshütte befand sich hier bei Gibeon. Wir dürfen nicht vergessen, dass David die Bundeslade nach Jerusalem gebracht hatte. Und diese befand sich dort in einem Zelt. Allerdings konnten damals die Menschen nicht auf direktem Wege und sofort zu Gott kommen. Wenn wir dies heute können, wird uns bewusst, das ist gewaltig. Um zu Gott zu kommen, mussten sie damals zur Stiftshütte kommen, weil sich dort der kupferne Altar befand. Dieser Altar deutet bereits auf das Kreuz Christi hin, an dem ein für alle Mal das Opfer für die Menschheit gebracht wurde. Damals jedoch mussten sie kommen, um Gott nahe zu sein. Und wie machen wir es? Genauso gilt es letztendlich für Sie und für mich, wenn wir zu Gott kommen. Heutzutage herrscht nämlich die Meinung vor, dass jeder zu jedem Zeitpunkt in die Gegenwart Gottes treten kann, und Gott streckt dann sein Ohr zum Zuhören raus. Die Bibel sagt aber, dass der Herr die Gebete nicht immer hört. Nehmen Sie die Worte von Petrus, denn die Augen des Herrn sehen auf die Gerechten und seine Ohren hören auf ihr Gebet. Das Angesicht des Herrn aber steht wider die, die Böses tun. 1. Petrus 3, Vers 12. Gott hat niemals gesagt, dass er Gebete von denen, die Böses tun, hören wird. Ich glaube, das einzige Gebet, das ein Sünder zu Gott beten kann, ist, er kommt zu ihm durch Jesus Christus und bittet um seine Gnade. Wenn Sie sich an Gott wenden wollen, dann müssen Sie dies tun durch das Kreuz. Was tut Salomo? Er ruft die Führer des Landes zusammen und sie kommen nach Gibeon, wo die Stiftshütte und der Altar aus Kupfer stehen. Bereits am Anfang seiner Herrschaft ist er sehr klug. Weiter mit Vers 4 und 5. Nur die Lade Gottes hatte David heraufgebracht von Kirjat Jearim, an den Ort, den er ihr bereitet hatte. Denn er hatte ihr ein Zelt aufgeschlagen zu Jerusalem. Auch der kupferne Altar, den Bezalel, der Sohn Uris, des Sohnes Hurs, gemacht hatte, war dort vor der Wohnung des Herrn. Und Salomo und die Gemeinde pflegten ihn aufzusuchen. 2. Chronik 1, Vers 4 und 5. Aufgrund des Tatbestands, dass es den kupfernen Altar gab, kamen sie zu Gott. Sie konnten nicht einfach direkt über die Stiftshütte zu ihm kommen. Das heißt, Sie und ich können auch nicht sofort zu Gott kommen. Nur der Weg über das Kreuz führt zu Gott nach Hause. Es gibt keinen anderen Weg. Vers 6. Und Salomo opferte vor dem Herrn 1000 Brandopfer auf dem kupfernen Altar, der vor der Stiftshütte stand. Sie sind damals wirklich nicht geizig gewesen mit ihren Opfern. Vermutlich wird Ihnen auffallen, dass während der gesamten Herrschaft Salomos ein ziemlicher Überfluss vorhanden war. Weiter mit den Versen 7 bis 9. In derselben Nacht aber erschien Gott dem Salomo und sprach zu ihm, »Bitte, was ich dir geben soll.« Und Salomo sprach zu Gott, »Du hast große Barmherzigkeit an meinem Vater David getan und hast mich an seiner Statt zum König gemacht. So lass nun, Herr Gott, dein Wort an meinen Vater David wahr werden. Denn du hast mich zum König gemacht über ein Volk, das so viel ist wie Staub auf Erden.« Gott hat ja nicht nur David ein Versprechen gegeben, sondern auch Abraham, das lautet, ich will deine Nachkommen machen wie den Staub auf Erden. Das heißt, man kann sie nicht zählen. In Vers 10 antwortet Salomo, so gib mir nun Weisheit und Erkenntnis, dass ich vor diesem Volk aus- und eingehe, denn wer kann dies dein großes Volk richten?
Die Menschen loben Salomo bis heute und sagen, er sei so klug gewesen, Gott um Weisheit zu bitten. Gott hat das auch anerkannt. Aber wo hatte er den Gedanken dafür bekommen? Wenn wir zum 22. Kapitel des 1. Chronikbuchs zurückgehen, lesen wir dazu Folgendes. David sprach zu ihm, »Mein Sohn, ich hatte im Sinn, dem Namen des Herrn, meines Gottes, ein Haus zu bauen. Aber das Wort des Herrn kam zu mir, du hast viel Blut vergossen und große Kriege geführt. Darum sollst du meinem Namen nicht ein Haus bauen, weil du vor mir so viel Blut auf die Erde vergossen hast. So wird nun, mein Sohn, der Herr mit dir sein. Und es wird dir gelingen, dass du dem Herrn, deinem Gott, ein Haus baust, wie er von dir gesagt hat. Auch wird der Herr dir geben Klugheit und Verstand und wird dich bestellen über Israel, dass du haltest das Gesetz des Herrn, deines Gottes.« 1. Chronik 22, Vers 7 und 8 und 11 und 12. Salomo hat wenigstens in der Hinsicht auf seinen Vater gehört. Als David gesagt hat, »Auch wird der Herr dir geben Klugheit und Verstand«, erinnerte er sich daran. Als er also vom Herrn so gefragt wurde, »Salomo, was möchtest du haben?«, sagte er, »ich brauche Klugheit und Verstand.« Trotzdem, und das erfahren wir in Vers 11 und 12, lobt Gott ihn dafür. Da sprach Gott zu Salomo, »Weil du dies im Sinn hast und nicht gebeten um Reichtum, noch um Gut, noch um Ehre, noch um deiner Feinde Tod, noch um langes Leben, sondern hast um Weisheit und Erkenntnis gebeten, mein Volk zu richten, über das ich dich zum König gemacht habe, so sei dir Weisheit und Erkenntnis gegeben. Dazu will ich dir Reichtum, Gut und Ehre geben, wie sie die Könige vor dir nicht gehabt haben und auch die nach dir nicht haben werden.« 2. Chronik 1, Vers 11 und 12. Gott erfüllt ihm seinen Wunsch nach Weisheit und schenkt ihm noch weitere Dinge. An dieser Stelle möchte ich Sie darauf hinweisen, er bat um Weisheit, um die Menschen zu richten. Salomo fragte nicht in dem Sinne nach geistlicher Erkenntnis. Wir werden auch noch erfahren, dass Salomo in seinem eigenen Leben geistliche Erkenntnis gefehlt hat. Auch wenn ihm göttliche Weisheit für seine Herrschaft gegeben wurde, hatte er nicht genügend Weisheit, um sein eigenes Leben in Ordnung zu bringen. Weiter mit Vers 14 und 15. Und Salomo brachte Wagen und Reiter zusammen, so dass er 1400 Wagen und 12.000 Reiter hatte, und legte sie in die Wagenstätte und zum König nach Jerusalem. Und der König brachte es dahin, dass es in Jerusalem so viel Silber und Gold gab wie Steine und so viele Zedern wie Maulbeerbäume im Hügelland. Maulbeerbäume wachsen dort noch immer, aber heute sieht man kaum noch Zedern. Salomo erreichte es, dass so viele Zedern wuchsen, wie es Maulbeerbäume gab, und dass so viel Gold und Silber vorhanden war, wie Steine am Boden lagen. Wenn Sie jemals in Israel gewesen sind oder Bilder von diesem Land gesehen haben, dann wissen Sie, überall liegen dort Steine. Es gibt mehr Felsen als in irgendeinem anderen Land, das ich besucht habe. Stellen Sie sich vor, dass Salomo es schaffte, so viel Gold und Silber zusammenzutragen, wie Steine am Boden lagen. Und nicht nur das. Wir erfahren weiter aus Vers 16 und 17. Und man brachte Salomo Pferde aus Ägypten und aus Koe. Die Kaufleute des Königs kauften sie aus Koe zu ihrem Preis. Aus Ägypten aber brachten sie herauf den Wagen für 600 Silberstücke und das Pferd für 150. Dann führten sie diese wieder aus an alle Könige der Hittiter und an die Könige von Aram. Sicher haben Sie bemerkt, dass Salomo bereits jetzt in einen Bereich kommt, der für ihn eigentlich verboten war. Gott hatte dem Volk Israel gesagt, dass ein König nicht viele Rosse halte und führe das Volk nicht wieder nach Ägypten, um die Zahl seiner Rosse zu mehren, weil der Herr euch gesagt hat, dass ihr hinfort nicht wieder diesen Weg gehen sollt. Er soll auch nicht viele Frauen nehmen, dass sein Herz nicht abgewandt werde, und soll auch nicht viel Silber und Gold sammeln. 5. Mose 17, Vers 16 und 17. Salomo sammelt Pferde und persönlichen Reichtum. Genauso wird er viele Frauen für sich selber ansammeln. Nun aber folgt Salomo den Anweisungen seines Vaters. Salomo bereitet sich zum Bau des Tempels vor. Das erfahren wir in Vers 18 von Kapitel 1 und in Vers 1 von Kapitel 2. Und Salomo gedachte, dem Namen des Herrn ein Haus zu bauen und auch ein Haus für sich als König. Und Salomo zählte 70.000 ab, die Lasten tragen, und 80.000, die im Gebirge Steine hauen sollten, und 3.600 Aufseher über sie.
Die Baupläne sind ausgerollt worden. Nun beginnt Salomo mit der Organisation des Tempelbaus. Beachten Sie, der Bau des Tempels gehört zu dem Teil von Salomos Herrschaft, den Gott hervorhebt und betont. Weiter mit Vers 2. Und Salomo sandte zu Hiram, dem König von Tyros, und ließ ihm sagen, wie du mit meinem Vater David tatest und ihm Zedern sandtest, dass er sich ein Haus baute, in dem er wohnte. Hiram hat Salomos Vater David verehrt, und David hatte Hiram geschätzt. Unter diesen Voraussetzungen wendete sich Salomo an ihn. Wie wir sehen werden, hatte Hiram aber ein Problem mit Salomo. Zu David war er sehr großzügig gewesen, aber Salomo ist für ihn ein schwieriger Fall. Die Botschaft Salomos an Hiram geht weiter in Vers 3 mit den Worten, »Siehe, ich will dem Namen des Herrn meines Gottes ein Haus bauen, das ihm geheiligt werde, um gutes Räucherwerk vor ihm darzubringen und ständig Schaubrote zuzurichten und Brandopfer am Morgen und am Abend, an den Sabbaten und Neumonden und an den Festen des Herrn unseres Gottes, wie es alle Zeit für Israel gilt.« 2. Chronik 2, Vers 3. Beachten Sie, diese Anordnung soll für immer gelten. Die Tieropfer weisen auf das Opfer Christi hin. Bis er kommen wird, sind sie sinnvoll und werden an das Opfer des Herrn Jesus Christus erinnern. Weiter mit Vers 4. Dort spricht Salomo, »Und das Haus, das ich bauen will, soll groß sein, denn unser Gott ist größer als alle Götter.« Was macht heutzutage irgendetwas groß? Was macht einen Menschen groß? Was macht ein Land groß? Was macht unsere Kirche groß? Gott ist es, er allein. Dies ist etwas, das wir leicht übersehen. Und Salomo fügt in Vers 5 hinzu, aber wer vermag es, ihm ein Haus zu bauen? Denn der Himmel und aller Himmel Himmel können ihn nicht fassen. Wer bin ich denn, dass ich ihm ein Haus baue, es sei denn, um vor ihm zu opfern? Durch ein Opfer näherten sie sich Gott damals. Der einzige Weg, mit dem Sie und ich heute zu Gott kommen können, ist auch durch ein Opfer, das des Herrn Jesus Christus. Hier ist wichtig, dass es für Salomo keinen Zweifel gab, wer Gott ist. Ganz egal, ob er nun das Haus in Besitz nehmen und darin wohnen würde oder auch nicht. Am Anfang des zweiten Buchs der Chronik geht es um Salomo, der das von seinem Vater begonnene Werk endlich umsetzen darf. Dabei verfolgt er nicht immer die Wege, die Gott dafür vorgesehen hat. Im Einklang mit Gottes Willen soll Salomo König sein. Das war der Wunsch seines Vaters gewesen. Seine Ziele sollen sich aus Gottes Zielen herleiten. In der nächsten Ausgabe der Sendereihe durch die Bibel stehen die Kapitel 2 bis 5 aus dem zweiten Buch der Chronik auf dem Programm. Bis dahin auf Wiederhören und Gott befohlen.

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1: Gnade sei mit euch und Friede von Gott, dem Vater und dem Herrn Jesus Christus. Amen. Herr, dein Wort ist meines Fußes Leuchte und ein Licht auf meinem Wege. Öffne meine Lippen, dass mein Mund deinen Ruhm verkündige. Amen. Wir hören, wie angekündigt, aus dem 2. Petrusbrief, Kapitel 3, die Verse 1 bis 13. Wir erheben uns für Gottes Wort. Dies ist nun der zweite Brief, den ich euch schreibe, ihr Lieben, in welchem ich euren lauteren Sinn erwecke und euch erinnere, dass ihr gedenkt an die Worte, die zuvor gesagt sind von den heiligen Propheten und an das Gebot des Herrn und Heilands, das verkündet ist durch eure Apostel. Ihr sollt vor allem wissen, dass in den letzten Tagen Spötter kommen werden, die ihren Spott treiben, ihren eigenen Begierden nachgehen und sagen: Wo bleibt die Verheißung seines Kommens? Denn nachdem die Väter entschlafen sind, bleibt es alles, wie es von Anfang der Schöpfung gewesen ist. Denn sie wollen nichts davon wissen, dass der Himmel vor Zeiten auch war. Dazu die Erde, die aus Wasser und durch Wasser Bestand hatte, durch Gottes Wort. Dennoch wurde damals die Welt dadurch in der Sintflut vernichtet. So werden auch der Himmel, der jetzt ist, und die Erde durch dasselbe Wort aufgespart für das Feuer, bewahrt für den Tag des Gerichts und der Verdammnis der gottlosen Menschen. Eins aber sei euch nicht verborgen, ihr Lieben, dass ein Tag vor dem Herrn wie 1000 Jahre ist und 1000 Jahre wie ein Tag. Der Herr verzögert nicht die Verheißung, wie es einige für eine Verzögerung halten, sondern er hat Geduld mit euch und will nicht, dass jemand verloren werde, sondern dass jedermann zur Buße finde. Es wird aber des Herrn Tag kommen wie ein Dieb. Dann werden die Himmel zergehen mit großem Krachen, die Elemente aber werden vor Hitze schmelzen und die Erde und die Werke, die darauf sind, werden ihr Urteil finden. Wenn nun das alles so zergehen wird, wie müsst ihr dann dastehen in heiligem Wandel und frommem Wesen, die ihr das Kommen des Tages Gottes erwartet und erstrebt, an dem die Himmel vom Feuer zergehen und die Elemente vor Hitze zerschmelzen werden. Wir warten aber auf einen neuen Himmel und eine neue Erde nach seiner Verheißung, in denen Gerechtigkeit wohnt. So lesen wir 2. Petrus 3. Rede du, Herr, dein Knecht hört. Amen. Liebe versammelte Gemeinde, wir Deutschen, so sagte der alte Reichskanzler Otto von Bismarck im 19. Jahrhundert, wir Deutschen fürchten Gott und sonst nichts auf dieser Welt. Ein stolzer Satz. Und manche Politiker später haben ähnliche Töne von sich gegeben, wie etwa Konrad Adenauer, der erste Kanzler nach dem Zweiten Weltkrieg. Also Bismarck, Gott fürchten, aber sonst nichts auf dieser Welt. Wie würde der Satz heute lauten? Hier ein Vorschlag. Wir fürchten zwar Gott nicht mehr, aber dafür so ziemlich alles andere auf der Welt. So möchte ich dieser Predigt auch eine sehr einfache These entfalten. Wer Jesus erwartet, also wer Gott fürchtet, der denkt, betet, der lebt anders. Schon in dem Psalm, den wir zusammen gesprochen haben, hieß es: Sie fürchten sich da, wo nichts zu fürchten ist. Psalm 53. Aber wo es um das Wichtigste geht, um die Ewigkeit, um die Wiederkehr Jesu Christi zum Gericht über Lebende und Tote, da fürchten sich die Spötter nicht. Schon David schüttelte sich beim Gedanken an Menschen, die eine solche innere Haltung haben. Er schüttelt sich als Denker und Beter. Wie ist so etwas überhaupt möglich? Tatsächlich, es ist möglich. Es geschieht millionenfach unter den Menschen. Wir fürchten Menschen, weil wir so verdammt gerne dazugehören wollen. Nichts fürchten wir so sehr, als Mutterseelen allein dazustehen. Dass alle den Finger auf uns zeigen und sagen, der Blind da, der Gesellschaft oder ähnliche schöne Ausdrücke, die in den letzten Jahren gefallen sind. Eigentlich ist das Bedürfnis nach Gemeinschaft ja etwas Gutes, uns Menschen eingestiftet. Aber wehe, wenn kein Glaube mehr darüber steht. Dann verfallen wir dem anderen, der Gruppe oder der Tradition oder wenn der Individualismus die Gruppen und die Traditionen zerbrochen hat, dann bleibt nur noch der Staat, dem wir verfallen. Wehe, wenn kein Glaube mehr über dem Gemeinschaftsbedürfnis steht. Wir fürchten zwar Gott nicht mehr, aber dafür so ziemlich alles andere auf der Welt. Gerade die Deutschen wollen jetzt die Gleichesten von allen sein. Das erklärt viel von der Dynamik unserer Politik. Die Bibel nennt es die Torheit der Welt. Sich dort fürchten, dort keine Ehrfurcht empfinden, wo es um das Letzte und Wichtigste geht. Das Beste und Schönste. Wer sich nicht einmal vor Gott fürchtet, wer sich nicht einmal den heiligen Gott ernst nimmt, ein solcher Mensch kennt keine roten Linien mehr. Gibt es Gott nicht, sagt Dostojewski, dann ist alles erlaubt. Doch es gibt eine rote Linie, das ist Gottes Wort. Wer Gott nicht fürchtet, wird zum Spötter, so der Psalm, so auch Petrus im Predigtext. Vor allem sollt ihr wissen, betont er hier, nachdem er sich im Kapitel vorher an den Irrlehren abgearbeitet hat, vor allem sollt ihr wissen, dass in den letzten Tagen Spötter kommen werden, die Ankündigung der Wiederkunft Christi für einen Mythos halten. Kommt aber Christus nicht wieder, so gibt es auch kein Gericht über diese Welt. Dann ist der Mensch sich selbst überlassen. Und dann zählen nur noch unsere Machtfragen. Das ist das Argument der Spötter. Im ersten Korintherbrief zerlegt Paulus ein ganz ähnliches Argument mit Blick auf die Auferstehung. Dort hieß es: Wenn aber Christus gepredigt wird, dass er von den Toten auferweckt ist, wie sagen dann einige unter euch, es gibt keine Auferstehung der Toten? Gibt es keine Auferstehung der Toten, Paulus? Also ganz allgemein, gibt es keine Auferstehung der Toten? So ist auch Christus speziell nicht auferstanden. Und ganz ähnlich hier, der Spötter setzt von vornherein voraus, es gäbe keine Wiederkunft Christi oder es gäbe keine Auferstehung. Tod bleibt tot, da helfen keine Pillen. Und von dort schließt er, auch Christus kann nicht auferstanden sein. Das nächste Beispiel wäre die Jungfrauengeburt. Hier läuft das Argument heute ganz ähnlich. Nach aller Erfahrung, das heißt, wenn nichts Äußerliches, wenn nicht ein Mann oder eine spezielle medizinische Behandlung an die Frau herantritt, dann gibt es keine Schwangerschaft. Kein Storch bringt das Kind herbei. Das wusste auch Josef und schloss messerscharf dass etwas passiert sein muss, was nicht sein darf. Sagen wir es allgemeiner, Wunder sind Wunder, weil sie uns wundern machen. Das Außergewöhnliche, das Erstaunliche. So geht es durch die Bibel und durch alle Zeiten. Die Wunder werden bestritten, weil sie der Erfahrung und der Gewohnheit widersprechen. Das war schon alleweil so. Ja, das war schon immer so. Wunder werden bestritten, weil sie der Gewohnheit der Erfahrung widersprechen, aber auch, sie werden auch deswegen abgelehnt, weil man dann sein Denken und Verhalten ändern müsste. Denn wenn ich als Wunder anerkenne, dass Jesus von einer Jungfrau geboren wurde, würde ich anerkennen, dass er tausende Menschen speisen konnte, über das Wasser ging, den Sturm stillte, den Blindgeborenen heilte, auferstand und gen Himmel fuhr. Wenn ich solche Wunder anerkenne, dann müsste ich auch seine Autorität anerkennen, die Autorität dessen, der das Wunder getan hat. Und meine ganze Sicht der Welt müsste ich ändern. Aber das wollen die Spötter nicht, sondern hier Vers 3, sie wollen ihren eigenen Begierden nachgehen. Nicht nur die Erfahrung spricht also dagegen, das Wunder anzuerkennen, sondern auch, weil sie sich nicht ändern wollen. Der Bruder Jesu, Judas, schreibt in seinem Brief, also der Judasbrief, nicht der Verräter, schreibt ganz ähnlich wie Petrus, ich lese hier aus Judas 17 und folgende, ihr aber, meine Lieben, erinnert euch der Worte, die zuvor gesagt sind von den Aposteln unseres Herrn Jesus Christus, da sie euch sagten, zu der letzten Zeit werden Spötter sein, die nach ihren eigenen, und Judas fügt hinzu, gottlosen Begierden leben. Diese sind es, die Spaltungen hervorrufen, irdisch Gesinnte, die den Geist nicht haben. Das Wunder anerkennen heißt, den Wundertäter anerkennen und also sein Leben nach ihm ausrichten. Die Wiederkunft Jesu anerkennen und erwarten heißt hier, Buße tun. Buße tun. Doch das ist genau das, was die Spötter nicht wollen. Aber Petrus will die Gemeinde dorthin lenken. Wir werden gleich darauf zurückkommen. Zunächst wollen wir noch sehen, wie Petrus den Spöttern antwortet. Denn er treibt es erst einmal auf die Spitze. Es geht nicht mehr um irgendein Wunder der Vergangenheit oder Gegenwart. Es geht um das letzte Wunder der Geschichte. Das ist das Wunder, an dem die Menschheitsgeschichte aufhört. Es liegt noch in der Zukunft, aber es ist genauso gewiss wie die bisherigen Wunder. Die Spötter argumentieren genauso wie heutige Atheisten und die meisten Vertreter der Evolutionstheorie. Die Grundsätze, nach denen sich alle Entwicklung vollzieht, werden auch in Ewigkeit die gleichen Grundsätze sein. Sie anerkennen nur die sichtbaren Gesetze von Chemie und Physik und eben die Machtfragen. Sie sind Materialisten. Beweisen können sie das für die Zukunft zwar nicht, aber was sie sehen oder zu sehen meinen ist, Vers 4, nachdem die Väter entschlafen sind, bleibt es alles, wie es von Anfang der Schöpfung gewesen ist. Wir kennen das. Den Satz, das war doch schon immer so, haben wir alle schon mal gehört oder gesagt. Muss auch nicht falsch sein. Nur wenn er sich gegen Gottes rote Linie richtet, verliert er eben seine Gültigkeit. Was macht nun Petrus mit diesem Argument? Er könnte einfach sagen, also wenn Gott wirklich Gott ist, wenn er allmächtig ist, dann ist mit allem zu rechnen. Das spart sich Petrus aber für später auf. Zuerst erinnert er die Spötter daran, dass sie bitte etwas genauer in die Geschichte hineinschauen sollen. Vers 5 und 6. Sie wollen nichts davon wissen, dass der Himmel vor Zeiten auch war. Dazu die Erde, die aus Wasser und durch Wasser Bestand hatte durch Gottes Wort. Dadurch wurde damals die Welt in der Sintflut vernichtet. Den Spöttern, die sich auf die Festigkeit der Natur berufen, antwortet Petrus: Ach wirklich? Als die Sintflut kam, trösteten sich auch die meisten Zeitgenossen. Die Natur könne nicht einfach untergehen. Die Zeitgenossen Noahs konnten damals mit gleichen guten Gründen sagen, die Welt ist doch zu groß und die Natur zu fest, als dass ein Gericht sie vernichten könnte. Doch die Welt ist viel fragiler, viel zerbrechlicher, als wir denken. Damals ging die Menschheit unter, weil die Elemente durcheinander kamen. Himmel und Erde brachten über die, die Gott strafen wollte, die Sintflut. Aus Wasser und durch Wasser, schreibt Petrus, hatte die Welt damals Bestand, durch Wasser hindurch, aber ihr Bestand war nicht in sich gesichert, sondern, wie er schreibt, durch Gottes Wort ist die Welt, hat die Welt Bestand. Sie ist nicht ewig, wie Aristoteles und die griechische Philosophie dachte. Sie hat einen Anfang, also hat sie auch ein Ende. Und wenn Gott sagt, es sollte sich ändern, so verlassen die Wasser ihre Grenzen und überfluten einfach alles. Nach der Sintflut damals garantierte Gottes Wort, 1. Mose 8, ich will hinfort nicht mehr schlagen alles, was da lebt, wie ich getan habe. Solange die Erde steht, soll nicht aufhören Saat und Ernte, Frost und Hitze, Sommer und Winter, Tag und Nacht. 1. Mose 8, 21 und 22. Und dazu noch Kapitel 9, Vers 11. Und ich richte meinen Bund so mit euch auf, dass hinfort nicht mehr alles Fleisch ausgerotten werden soll durch die Wasser der Sintflut und hinfort keine Sintflut mehr kommen soll, die die Erde verderbe. Gott hat also nicht gesagt, dass die Erde ewig bestehen bleiben würde, aber er hat gesagt, dass sie nicht mehr durch Wasser vernichtet werden würde. Und von Petrus und auch von alttestamentlichen Propheten her wissen wir, bei den anstehenden letzten Gerichten wird die Welt ihr Ende durch Feuer finden. In der Tat, solange die Erde steht, solange sie steht, werden Saat und Ernte nicht aufhören. Aber Petrus führt weiter und sagt, die Erde wird einmal nicht mehr stehen. Sie ist aufgespart durch dasselbe Wort für das Feuer. Vers 7. So werden auch jetzt Himmel und Erde durch dasselbe Wort aufgespart für das Feuer, bewahrt für den Tag des Gerichts und der Verdammnis der gottlosen Menschen. Davon haben wir in der Lesung von Jesaja 66 auch schon gehört. Also, nicht durch Wasser, sondern durch Feuer wird die Welt vergehen. Gottes Wort hat die Welt einmal ins Dasein gerufen. Gottes Wort hat die Menschheit zur Zeit Noahs durch Wasser gerichtet. Und Gottes Wort wird, wenn die letzte Posaune erschallt und das Zeichen des Menschensohnes von Osten bis Westen sichtbar ist, alles Irdische verbrennen lassen. Durch dasselbe Wort aufgespart für das Feuer. Das ist unentrinnbar. Wer es glaubt, wird furchtlos und bereit sein. Wer es nicht glaubt, wird sich zu Tode erschrecken, wird sich fürchten, wo nichts zu fürchten ist, und sich wünschen, die Berge mögen auf ihn fallen. Wie es in Offenbarung 6 heißt, dass dann die Könige und die bedeutenden Leute, die Reichen ebenso wie die Sklaven klagen werden, alle, die die rote Linie verachtet haben, Berge fallt über uns. Es kommt gewiss. Seien wir also nicht überrascht. Nachdem Petrus das Argument der Spötter auf diese Weise zerlegt hat, wendet er sich wieder zur gläubigen Gemeinde und sagt, Vers 8, eins aber sei euch nicht verborgen, ihr Lieben, dass ein Tag vor dem Herrn wie 1000 Jahre ist und 1000 Jahre wie ein Tag. Petrus hat dieses Wort aus Psalm 90 geschöpft und er wendet es in beide Richtungen. Ich denke, der Sinn ist klar. Gottes Sicht auf die Zeit ist eine andere als die unsrige. Der eine Aspekt dehnt die Zeit. Ein Tag ist vor dem Herrn wie 1000 Jahre. Es gibt also Tage, die so bedeutend sind wie sonst 1000 belanglose Jahre. Die zentralen Daten der Heilsgeschichte, Kreuz, Auferstehung, Himmelfahrt, Wiederkunft Christi, das alles sind Tage, an denen sich das Schicksal und das Urteil über alle übrigen Tage entscheidet. Und daraus folgt die andere Richtung, der andere Aspekt, der die Zeit verkürzt. 1000 Jahre sind vor ihm wie nur ein Tag. Hinsichtlich der Länge, wie hinsichtlich des Gewichts der Zeit, hat Gott also seine eigene Vorstellung. Hinsichtlich der Länge, wie hinsichtlich des Gewichts der Zeit oder der einzelnen Zeitabschnitte, hat Gott also seine eigene Vorstellung, die weit von unserer entfernt ist. Und darum sollten wir die lange Zeit nach unserem Empfinden bis zur Wiederkunft Christi nicht als Verzögerung empfinden. Der Herr verzögert nicht die Verheißung, sagt Vers 9, wie es einige für eine Verzögerung halten, sondern er hat Geduld mit euch und will nicht, dass jemand verloren werde, sondern dass jedermann zur Buße finde. Ein großartiger Grund, nicht wahr? Also keine Verzögerung. Das ist eine ganz andere Einstellung, als die Spötter mitbringen. Wir dürfen nicht von einer Verzögerung sprechen. Es gibt keine Parousie-Verzögerung, also eine Verzögerung der Wiederkunft Christi. Gott gibt uns da eine andere Einstellung zur Zeit. Gott kann nicht zu spät kommen. Er ist nicht saumselig in der Erfüllung seiner Verheißungen. Die Zeit richtet sich nach ihm und nicht umgekehrt. Das gilt nicht nur für die Heilsgeschichte, den Weg bis zur Wiederkunft Christi, sondern auch für unser eigenes Leben. Jeder Tag ist bei ihm gezählt, jedes Haar ist gezählt, jede Schuppe, die von unserer Haut abgeht, ist irgendwo notiert. Die Zeit richtet sich nach ihm und nicht umgekehrt. Und er wartet noch, damit alle, die dafür bestimmt sind, selig werden. Und alle, die noch wackeln im Glauben, gewiss werden. Das ist die Gnade. Er will nicht, dass jemand verloren werde, sondern dass jedermann, in Klammer, der zur Buße bestimmt ist, auch zur Buße findet. Jesus sagt in seinen Abschiedsreden, in seinen Endzeitreden, Matthäus 24, hätte der Herr nicht die Tage verkürzt, würde kein Mensch selig werden. Aber um der Auserwählten willen werden die schwierigen Tage der Bedrängnis verkürzt. Matthäus 24, 22. Auch wir haben Grund, dieses Warten bis zum Ende, die Länge der Zeit bis zum Ende, als Erbarmen zu empfinden. Als Zeit, in der wir noch reifen können, in der wir uns um die Heiligung bemühen sollen, in der wir unseren Nachbarn mit hineinziehen können zum Glauben. Werner de Boer schreibt dazu, gerade der Jünger Jesu dürfte doch ein tiefes Erbarmen mit denen haben, die zu verderben drohen und sich von daher an Gottes großmütigem Warten freuen, das vielleicht auch er selbst nötig hat. Vers 10. Es wird aber des Herrn Tag kommen wie ein Dieb. Dann werden die Himmel zergehen mit großem Krachen, die Elemente aber werden vor Hitze schmelzen. Und die Erde und die Werke, die darauf sind, werden nicht mehr sein. Wir leben im Atomzeitalter. Für uns sind die Urgewalten, die durch Gottes Wort in den Elementen enthalten und gebunden sind, noch bekannter und plausibler als für die Menschen des ersten Jahrhunderts. Und wir wissen heute, dass es neben den bekannten Aggregatzuständen fest, flüssig und gasförmig noch einen vierten Zustand gibt, den Plasmazustand. Das tritt auf in Blitzen und in der Sonne. Fast 100% der gesamten sichtbaren Materie im Universum befindet sich schon im Plasmazustand. Die Sonne und alle leuchtenden Sterne. Und dazu viel von der Materie im Weltraum zwischen den Himmelskörpern. Die sind alle schon im Plasmazustand. Wenn die Elemente wie in der Sonne mehrere Millionen Grad heiß werden, werden auch die Atomkerne instabil, können fusionieren bzw. ihre Hüllen abgeben. Dieser unglaublich heiße Vorgang gibt uns Wärme und Licht. Doch kommt man zu nahe, vergeht man. Und man kann nicht direkt in die Sonne schauen, sonst erblindet man. Geistlich gedeutet, nur wer reinen Herzens ist, kann Gott schauen, sagt Jesus am Beginn der Bergpredigt. Petrus schreibt, die Elemente werden vor Hitze schmelzen. Ein prophetisches Wort. Wenn Gott kommt mit seinem heißen Wesen vor Heiligkeit, schmilzt alles Sündhafte dahin. Alles Sündhafte, was sich auf Erden angesammelt hat, wird verbrennen und die Erde mit ihr. Sie wird gründlich zergehen. Durch Gottes Wort, haben wir vorher gehört, wurde alles ins Dasein gerufen, im Dasein gehalten, aber durch dasselbe Wort wird alles Dasein auch Urteil und Ende finden. Das letzte Buch der Bibel, die Offenbarung, zeigt dann noch mehr Einzelheiten davon als Petrus an dieser Stelle. Für Petrus kommt es hier auf das Ergebnis an. Alle Ungerechtigkeit wird ihr Ende finden, alle Gerechtigkeit ihren Lohn. Die Braut Christi wird mit reinem Leinen, mit der Gerechtigkeit ihres Herrn überkleidet und geschmückt vor ihn gestellt. Sie wird auf ihrem Angesicht seine Herrlichkeit spiegeln, auf ihren Stirnen seinen Namen tragen. Das ist ihre Hoffnung. Und mit den Versen 11 bis 13 kommt Petrus zum Zielpunkt. Diese herrliche Hoffnung.

die ihr das Kommen des Tages Gottes erwartet und ihm entgegeneilt, ja, die es gar nicht erwarten könnt, dass er kommt. Denkt mir nicht manchmal leise, bitte jetzt noch nicht. Entgegeneilen, da steht im Griechischen Spoidontas. Daher kommt unser Sputen. Ich spute mich, damit etwas geschieht, damit ich etwas vollbringe. Sputazo, sich mühen oder sich sputen, etwas zu tun. Also ihm entgegeneilen, wenn die Himmel vom Feuer zergehen und die Elemente vor Hitze zerschmelzen. Wir warten aber auf einen neuen Himmel und eine neue Erde nach seiner Verheißung, in denen Gerechtigkeit wohnt. Dieser Himmel, diese neue Erde wird ewig sein, weil Gerechtigkeit dort wohnt. Wäre noch Ungerechtigkeit dort, dann wäre es doch wieder nicht ewig, sondern Tod geweiht. Jedenfalls Vers 11. Wie müsst ihr dann dastehen in heiligem Wandel? Ihr sollt heilig sein, denn ich bin heilig, hatte Petrus in seinem ersten Brief schon aus dem Alten Testament zitiert. Auch die Aussicht auf den großen Weltenbrand hat er übrigens schon aus dem Alten Testament gezogen und nicht selbst erfunden. Er erinnert ja zu Beginn an das, was gesagt ist, nicht nur von den Propheten, sondern auch von den, nicht nur von den Aposteln, sondern auch von den Propheten, Vers 2. Die Propheten Jesaja, Joel, Zacharia und Maleachi hatten es schon angekündigt. Wir haben ja Jesaja gehört. Im Psalm 50 wird gebetet: Unser Gott kommt und schweiget nicht. Fressendes Feuer geht vor ihm her und um ihn her ein gewaltiges Wetter. Es war also nicht neu. Die Bibelleser haben es immer gewusst. Leider haben sich nur wenige warnen lassen, sondern eben Menschenmeinungen gefürchtet, die vor Gott nichts gelten und die Gottesmeinung verachtet, aus der ihnen neues Leben zugekommen wäre. Einmal aber ist es zu spät. Wie müsst ihr dann dastehen in heiligem Mantel? Was Petrus uns hier über die letzten Tage der Erde sagt, wird erst durch die Johannes-Offenbarung ergänzt. Petrus gibt keinen vollständigen Fahrplan der Endereignisse. Ihm kommt es auf den Effekt für uns an. Wie müsst ihr dann, wenn ihr das wirklich wisst, wenn ihr wisst, was für ein Weltenbrand bevorsteht, was für ein heiliger Gott auf euch sieht, wie müsst ihr dann heilig dastehen? Es ist ein großer Antrieb, sich so zu verhalten, wenn ich weiß, Christus steht nur um die Ecke. Er ist ganz nahe, aber ich sehe ihn noch nicht. In einem Augenblick kann er da sein und ich sehe ihn. Zum Schluss noch ein positives und ein abschreckendes Beispiel. Es gibt heute Gruppen, die auch eine Dringlichkeit empfinden und unser Handeln danach ausrichten wollen. Sie kennen Gottes Wort nicht und meinen aus ganz anderen Gründen, dass es mit der Welt bald zu Ende geht. Sie denken, es hänge vor allem vom Menschen ab, wie sich das Klima entwickelt, und wollen alle zwingen, sich ebenso zu verhalten. Sie heißen letzte Generation, Fridays for Future oder Extinction Rebellion, Aufstand gegen die Auslöschung. Sie fürchten, wo nichts zu fürchten ist. Sie haben die christliche Heilserwartung umgedreht und predigen jetzt eine direkte Schuldzurechnung. Ihr habt es angerichtet, euretwegen sind wir die letzte Generation. Mit ihren Aktionen behindern sie den Straßen- und Luftverkehr, verzichten auf den Schulunterricht und glauben manches Märchen, was mit Physik wenig zu tun hat. Schaut man genauer hin, zeigt sich, dass ihre starke Überzeugung mehr ein soziales Phänomen ist, ein Gruppendruck als eine wissenschaftliche

Kenntnis. Wenn man einzelne junge Leute davon interviewt, kommen peinliche Statements heraus. Sie laufen einfach mit, weil es hip ist, weil man dazugehören möchte. Und nach der letzten Klebeaktion setzten sich ihrer zwei ins Flugzeug und machten erst einmal Urlaub auf Bali. Kognitive Dissonanz nennt man das. Postmodern eben, aber in den Medien mit gewaltigem moralischem Druck verkündet. Solche gewissen Widersprüche bemerkt Petrus auch bei Christen. Sie wissen doch auch, dass es dringlich ist. Sie wissen, wer kommt und was kommt und sollten sich danach richten. Und trotzdem leben sie oft anders. Und darum noch ein positives Beispiel. Der schwedisch-amerikanische Erweckungsprediger Frederick Frentzen. Er lebte von 1852 bis 1908. Er mobilisierte Menschen für Mission, überlegte, wie man strategisch vorgehen sollte. Er bereiste mehr als 50 Länder, allein und mit den bescheidenen Mitteln des 19. Jahrhunderts. Aber er gründete zahlreiche Gemeinden, 15 Glaubensmissionen und 4 Gemeindeverbände. Mein früherer Kollege und Missionslehrer am Theologischen Seminar St. Krishona, Hans-Ulrich Reifler, hat in seinem Ruhestand über diesen Frederick Frentzen eine Doktorarbeit geschrieben. Und er wollte eben diese Frage erklären. Wie erklärt es sich, dass ein einzelner reisender Evangelist in 22 Jahren 15 Missionsgesellschaften und 4 evangelische Gemeindeverbände gründen konnte, die selbst nach 125 Jahren noch aktiv sind? Und seine Hauptantwort lautete, weil Frentzen die Wiederkunft Jesu Christi ständig vor Augen hatte. Ich zitiere, Frentzens Naherwartung der Wiederkunft Jesu Christi war ein entscheidendes Motiv seines missionarischen Handelns. Zur Umsetzung dieser Vision gründete er neue Glaubensmissionen, um so in kurzer Zeit möglichst viele Missionare in unerreichte Gebiete zu senden. Was seine Lehre von der Endzeit betrifft, stehen die Einzelgemeinden, Missionsgesellschaften und die theologischen Ausbildungsstätten in der Pflicht einer nüchternen biblischen Erwartung, der Wiederkunft Jesu Christi wieder vermehrt Raum zu geben in Verkündigung und Lehre. Das war sein Ergebnis. Also die Naherwartung der Wiederkunft Jesu Christi war das entscheidende Motiv eines nachhaltigen missionarischen Handelns bei Frentzen. Wenn wir nichts fürchten außer Gott, wenn uns sein Wort die rote Linie ist, dann werden auch wir geistlich fruchtbar sein und unserem Nächsten ein "Fürchte dich nicht" zu rufen können, wo nichts zu fürchten ist, aber auch ein "Fürchte dich", um zur rechten Gottesfurcht anzuleiten. Denn eine Kirche, die nicht mehr das Gericht erwartet, kann nicht tapfer widerstehen, wenn ihre heilige Moral und Ethik umgebogen wird in eine neue Gesundheitsreligion, eine neue Klimareligion oder eine neue Genderreligion. Sie hat dann keinen Widerstand und keinen Rückgrat. Wie biegsam die Moral der Welt ist, haben wir letzte Woche gesehen, als sich die Partei der Friedensbewegten, die die Friedenstaube im Symbol haben, die keine Waffen in Kriegsgebiete liefern wollten, jetzt die nächste Eskalationsstufe im Ukraine-Krieg angefeuert haben. Wie biegsam die Moral einer Kirche ohne Gerichtserwartung ist, haben wir ebenfalls an dem gesehen, was sie schon alles als Nächstenliebe ausgegeben hat. Von der Genderreligion bis jetzt zur Panzersegnung. Sie fürchten, wo nichts zu fürchten ist, und sind haltlos, wo sie fest sein sollten. Was Petrus in seinem Abschiedsbrief schreibt, stimmt übrigens genau überein mit seiner Predigt bald nach Pfingsten. Die Apostelgeschichte hat es in Kapitel 3 aufbewahrt. Und es ist der gleiche Ruf zur Buße. Apostelgeschichte 3, 18 und folgende.
Gott aber hat erfüllt, was er durch den Mund aller seiner Propheten zuvor verkündigt hat, dass sein Christus leiden sollte. So tut nun Buße und bekehrt euch, dass eure Sünden getilgt werden, damit die Zeit der Erquickung komme von dem Angesicht des Herrn und er den sende, der euch zuvor zum Christus bestimmt ist, Jesus. Ihn muss der Himmel aufnehmen bis zu der Zeit, in der alles wiedergebracht wird, wovon Gott geredet hat durch den Mund seiner heiligen Propheten von Anbeginn. Apostelgeschichte 3. Bis zu der Zeit, in der alles wiedergebracht wird. Und das ist die Geduld Gottes, der wir die Gelegenheit zu unserer Heiligung, zur Mission und schließlich unsere Rettung verdanken.

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Herzlich willkommen zu unserer Live-Gebetssendung hier bei Radio Segenswelle. Schön, dass Sie heute mit uns verbunden sind. Hier im Studio sind heute Viktor und Anna Sawatzki, Tina Drediger, Steffen Schellenberg und Peter Bergmann. Gemeinsam möchten wir Ihre Anliegen im Gebet mittragen. Denn wir wissen, Gebet setzt Dinge in Bewegung. Gott wirkt genau jetzt und er wartet auf das, was Sie bewegt. Rufen Sie uns jetzt an und teilen Sie Ihr Gebetsanliegen mit unter 05231 500 5988. Anschließend an das Lied »Wenn ich gedenke« hören wir heute eine Kurzandacht von Viktor Sawatzki, »Ein Haus des Gebets« nach 1. Timotheus Kapitel 2. Wer die Bibelstelle mit aufschlagen möchte, ich wiederhole, 1. Timotheus Kapitel 2.

0: Manchmal fragen wir uns, für wen oder wie sollen wir beten? Ein afrikanisches Sprichwort sagt, wenn an vielen kleinen Orten viele kleine Menschen viele kleine Dinge tun, wird sich das Angesicht unserer Erde verändern. Wenn wir dieses Sprichwort abändern, klingt es so. Wenn in vielen Heimen und Gemeinden viele große und kleine Beter viele Gebete sprechen, wird Gott viele Menschen verändern. Gott wird seine Sicht nicht ändern. Er liebt Menschen und will, dass jeder Einzelne die rettende Hand, die er anbietet, durch seinen Sohn Jesus Christus auch annimmt. Durch Gebete ändern wir unsere Sicht auf die Welt, auf die Erde und auf den Nächsten. In 1. Timotheus 2, 1. und 2. Vers lesen wir, So ermahne ich nun, dass man vor allen Dingen Bitten, Gebete, Fürbitten und Danksagungen darbringe für alle Menschen, für Könige und alle, die in hoher Stellung sind, damit wir ein ruhiges und stilles Leben führen können, in aller Gottesfurcht und Ehrbarkeit. Das Gebet für alle ist unser Weg zu einem friedlichen Leben. Im Bibeltext 1. Timotheus 2 wird uns aufgegeben, für alle Menschen zu beten, insbesondere für die Obrigkeit, damit wir ein ruhiges und friedvolles Leben führen können. Dieser Abschnitt bringt uns zum Nachdenken über die Bedeutung des Gebets und wie es unser Leben und die Gesellschaft beeinflussen kann. Es ermutigt uns, aktiv für andere zu beten. Der Bibeltext erinnert uns daran, dass wir durch Gebet eine positive Veränderung bewirken und Frieden in unser Leben und unsere Gemeinschaft bringen können. Bitten und flehen unterstreicht die Not. Ein anhaltendes und eindringliches Gebet wegen einer bestimmten Sache. Es geschieht mit einem besonderen Nachdruck und wir bringen es vor Gottes Thron. In den Gebeten treten wir vor Gott, um alles, was uns am Herzen liegt, vor ihm auszusprechen. Du darfst ihm dabei die gewöhnlichsten und alltäglichsten Bedürfnisse ganz offen mitteilen. In Fürbitten sprichst du aus, wenn du dich vertrauensvoll und offen an ihn wendest, um für andere etwas ganz Konkretes zu erbitten. Und die Danksagung unterstützt die vorangegangenen Gebetsanliegen. Wir treten vor Gott und danken ihm schon im Voraus für das, was er geben oder tun wird oder was er auch vorenthalten wird. Denn er gibt und tut nur das, was gut für uns ist. Wie wichtig das Gebet doch in unserem Leben ist. Das Gebet ist nicht nur eine Pflicht, sondern eine Möglichkeit, in Gottes Willen für die Welt zu wirken. Das Gebet stellt eine Verbindung zu Gott und zu den Menschen. Jesus selbst hat für andere gebetet und uns das als Beispiel gegeben, dass wir für die beten, die uns wichtig sind, die über uns stehen, für die Obrigkeit. Das Gebet für andere ist ein wichtiger Schlüssel zu einem friedlichen Leben und einer lebendigen Glaubensgemeinschaft. Wenn wir beten, dann beten wir für die Familie, für Freunde, für die Obrigkeit und so weiter. Wir bitten um Schutz, für Gesundheit, für Kraft und für Frieden. Wir beten für ein ruhiges, stilles Leben in Gottesfurcht und Ehrbarkeit. Wir bitten für Glaubensfreiheit. Das ist richtig und gut. Der Vers 3 und 4 sagt uns noch was. Denn dies ist gut und angenehm vor Gott, unserem Retter, welcher will, dass alle Menschen gerettet werden und zur Erkenntnis der Wahrheit kommen. Das sollen wir in unseren Gebeten mit hineinnehmen, wenn wir für unsere Familienangehörigen beten, die noch nicht im Glauben sind, für unsere ungläubigen Freunde und für die Obrigkeit. Denn sie sind von Gott eingesetzt und bedürfen der Erkenntnis der Wahrheit. Das Gebet ist der zentrale Punkt in unserer Beziehung zu Gott und zu unseren Mitmenschen. Es ist ein Akt der Liebe und Fürsorge für alle Menschen. Dies bietet die Gelegenheit, das Gebet in unseren Alltag hineinzunehmen und speziell für jene zu beten, die in unserer Umgebung leben und Entscheidungen beeinflussen. Unsere Gebetshaltung und als Folge davon unsere Lebensführung sind dann gut und angenehm vor unserem Vater. Gott betrachtet dein Gebet als etwas Schönes, das es wert ist, angenommen zu werden. Er möchte es zur Rettung von Menschen benutzen. Dein Gebet darf zur Verkündigung des Evangeliums beitragen. Gott will nämlich, dass alle Menschen errettet werden. Das ist das erste Ziel, das Gott erreichen möchte. Es gibt niemanden, dem Gott die Rettung nicht gönnt. Gott will Sünder retten, und das sind alle Menschen. Für Gott gibt es keinen Unterschied. Alle haben gesündigt und alle können gerettet werden. Zweitens möchte Gott, dass alle Menschen zur Erkenntnis der Wahrheit kommen. Die Errettung ist nicht Selbstzweck. So hatte das Erlösungsvolk Israel ein Ziel. Dieses Ziel bestand darin, dass Gott in ihrer Mitte wohnen wollte. Das neutestamentliche Volk Gottes ist aus der Macht der Welt befreit worden, um eine Behausung Gottes im Geist zu sein. Das wird sichtbar, wenn wir, die Gläubige, als Gemeinde oder so wie jetzt zur Gebetsgemeinschaft zusammenkommen und der Herr Jesus in unserer Mitte ist. Und die Wahrheit ist die Wahrheit über die Person des Herrn Jesus Christus. Er ist die Wahrheit. Wir finden alles über ihn in der Bibel, dem Wort, das Wahrheit ist. Die Erkenntnis der Wahrheit erhalten wir durch das Lesen vom Wort Gottes, durch die Gemeinschaft der Gläubigen und durch Gebet, verbunden durch den Heiligen Geist mit Jesus Christus. Amen. Ich bete. Himmlischer Vater, danke dir, dass wir durch den Heiligen Geist, durch deinen Sohn Jesus Christus so verbunden sind und dass wir zu denen gehören, die das Wort geglaubt haben, angenommen haben und es auch leben dürfen. Danke für die Freiheit. Danke, dass wir in Deutschland auch eine Obrigkeit haben, dass die Obrigkeit sich darum kümmert, dass wir als Volk Freiheit haben und dass wir auch in Freiheit den Glauben ausleben dürfen. Mögest du der Obrigkeit auch beistehen und die Erkenntnis der Wahrheit schenken. So bitten wir dich auch jetzt, wenn wir diese Gebetsgemeinschaft haben, mögest du uns segnen und zum Segen für andere Menschen stellen. Amen.
1: Amen.

Juri Claire und eine Gruppe, die mit ihm unterwegs ist, die sind im Missionseinsatz, sind wohlbehalten Anfang der Woche in Rumänien angekommen, durften auch bereits gesegnete Tage mit den Roma und Sinti erleben. Und dann ging es weiter nach Moldawien. Und sie bitten um Gebet für diesen Einsatz, um Gottesführung, auch um Weisheit im Umgang mit den Menschen, die dort in den verschiedenen Ländern dann auch sind und die sie antreffen. Und wir wollen sie hier auch im Gebet unterstützen, begleiten und geben jetzt die Möglichkeit dazu, dass sie erstmal zu Hause beten und danach wir hier im Studio.

0: Vielen Dank, Vater im Himmel, dass es Menschen gibt, die du berufst, die sich einsetzen für dich, die ihre Zeit, ihr Geld, ihre Kraft hingeben, um dir zu dienen. Danke auch, dass du Juri es aufs Herz gelegt hast, auch nach Rumänien, nach Moldawien zu fahren. Danke für die Gruppe, die sich auch angeschlossen hat, dass da einige Freiwillige mit dabei sind, die auch gerne diesen Dienst unterstützen. Und danke, dass sie wohlbehalten angekommen sind, dass sie auch schon eine gute Zeit vor Ort hatten. Aber Herr, wir wollen auch weiter bitten um Führung, dass du jeden nächsten Schritt lenkst, um Weisheit im Umgang mit den Menschen, dass die Liebe auch auf dich zurückführt, dass die Menschen erkennen können, dass da deine Liebe dahinter steckt und dass sie auch dich suchen, deine Nähe suchen und dir nachfolgen möchten. Darum bitten wir und ja, wollen diese Gruppe einfach deinem Segen anbefehlen. Amen.
1: Amen. Amen.

Andrea hat gestern mit der Glaubensschwester Sigrid telefoniert und Sigrid hat dann erzählt, dass sie gerade eine herausfordernde Arbeitssituation hat. Einige Mitarbeiter dort haben gekündigt und die Arbeit bleibt somit auf wenigen hängen. Und das auch noch im Heilerziehungspflegebereich. Also das ist nicht so einfach momentan. Lasst uns dafür Sigrid auch beten. Und dann bittet Andrea auch für sie und Heinrich zu beten. Die haben eine Mückenplage vor Ort und das macht auch denen zu schaffen. Diese Anliegen wollen wir jetzt vor Gott bringen.

0: Großer Vater, der du bist im Himmel, ich danke dir dafür, dass du einfach gut bist, dass du gnädig bist, dass du in deiner Allwissenheit einfach so wunderbar und herrlich bist, Herr. Danke dir dafür, dass es Arbeit noch gibt, dass auch Sigrid Arbeit hat und du kennst die Situation bei ihr auf der Arbeit, da ist eine Herausforderung. Einige Mitarbeiter sind gegangen und so wird sich, ja, so verteilt sich die Arbeit dann auf weniger Schultern, Herr. Es wird dadurch anstrengender, kräfteraubender, aber auch dort bist du und siehst das, Herr. Und auch solche Zeiten sind einfach da, um wir einfach sehen können, uns mehr auf dich zu stürzen, das Ganze viel mehr dir abzugeben. Bitte schenke ihr auch die Kraft, die sie dafür braucht, die Gnade, die Liebe zu den Menschen, gerade in dem, was sie tut. Und ja, danke dafür, dass wir sie so auf dieser Distanz in dieser wertvollen Arbeit unterstützen können. Amen.
1: Amen. Lieber Vater, du hast uns in diese Schöpfung hineingesetzt. Es ist eine gefallene Schöpfung, Herr. Wir leben unter Bedingungen, die dich verneinen, und unter vielem leiden wir Menschen. Danke, Herr, dass wir uns dir auch in solchen Dingen jeden Tag neu anbefehlen dürfen. Du siehst auch Andrea und die Menschen um sie herum, dass sie unter einer Mückenplage zu leiden haben. Schenke du, dass sie da entsprechende Maßnahmen ergreifen können, dass da keine Krankheiten übertragen werden und dass da irgendwie Abhilfe geschaffen wird. Segne du, Herr. Amen.
2: Amen. Amen.

Maria hat uns telefonisch erreicht und die bittet auch weiter für die Familie Unger aus Paderborn zu beten. Da hatten wir bereits auch schon weitergegeben, dass die Kinder, die aus der Familie herausgenommen wurden, laut Gerichtsbeschluss wieder nach Hause dürfen. Aber bislang ist das noch nicht erfolgt und ein Gutachter muss noch weitere Entscheidungen treffen. Lass uns da besonders um Kraft und Geduld für die Eltern beten und auch, dass die Kinder dann bald heimkommen dürfen. Und Olga K. hat noch geschrieben, sie bittet um Gebet für ihre Familie oder ihre Angehörigen, damit sie alle in Jesus Christus bleiben, Barmherzigkeit haben und den Nächsten lieben. Jetzt lass uns für diese Anliegen beten.

0: Ja, himmlischer Vater, und so loben wir und preisen wir dich. Du bist groß, du bist allmächtig und du lässt die Dinge nur zu, die du auch im Blick hast. Und so danken wir dir, dass du Familie geschaffen hast und wir in Deutschland so in Familienkreisen auch leben dürfen, dass wir uns treffen dürfen, dass wir zum Gottesdienst kommen dürfen, dass wir sogar Familiengottesdienste haben und so weiter. Und so wollen wir auch mit den Geschwistern, mit denen zusammen sein, mit der Geschwisterfamilie Unger in Paderborn. Du siehst, wie die Situation da ist mit den Kindern, dass die noch nicht zu Hause sind. Und so wollen wir dich bitten, dass du die Familie doch zusammenführst, dass die Kinder nach Hause kommen und dass sie eine harmonische und eine liebevolle Familie sind in der Gemeinschaft, dass sie untereinander sind und dass sie in deinem Wort, im Gebet und in Danksagung doch vereint sind. Mögest du auch die Verantwortlichen dazu lenken, dass die Familie doch bald nach Hause wieder zusammenkommt. Mögest du die Obrigkeit, die Erkenntnis der Wahrheit schenken, dass sie erkennen, was gut für die Familie ist und was dein Plan mit der Familie ist, und nutze du sie als Werkzeug. Aber schenk deinen Segen für die Familie Unger, dass sie zusammenkommen und in Liebe miteinander leben und wohnen, ihre Aufgaben tun und dass sie als Familie sich einander freuen. Amen.
1: Amen. Vater im Himmel, wir sind so herzlich dankbar, dass wir diese Gebetsgemeinschaft haben dürfen. Und zwar sind wir weltweit verbunden in diesem Gebetskreis und wir wollen füreinander einstehen. Und heute bitten wir dich zusammen mit Olga K., dass du ihrer Familie ganz besonders nahe bist. Sie bittet um Kraft, damit sie dir in Freude nachfolgen kann und dass auch sie und ihre Familienangehörige dir folgen. Du kennst die Lage der Familie und wir bitten ganz herzlich, dass du Olga viel Kraft und Freude schenkst in der Nachfolge und dass sie dadurch auch ihre Lieben motiviert und mit vorangeht, dass sie dir folgen, dir treu sind und das ganze Familie Nächstenliebe üben, auch an andere. Danke, Herr, dass du auch hier erhören wirst und wirken wirst. Amen.
2: Amen. Amen.

Als nächstes haben wir zwei Anliegen von Julia. Und zwar hatten wir für den Gerichtstermin letzte Woche gebetet und die Ergebnisse sind soweit in Ordnung. Aber Julia sagt, das ist nur der Anfang. Sie befiehlt sich weiter dafür bitte an. Da folgen noch ein paar Verhandlungen. Und dann hat sie sich gefreut, dass ihr Neffe gemeinsam mit einem Freund im Gottesdienst war und die wollen auch gern wiederkommen. Lass uns auch dafür beten, dass Gott auch da an den Herzen wirkt. Jetzt wollen wir diese Anliegen von Julia vor Gott bringen.

0: Lieber Vater, mit unserer Schwester Julia danken wir dir von ganzem Herzen, dass die Gerichtsverhandlung gut verlaufen ist, dass da die Dinge sich scheinbar wieder normalisieren, dass sie sich zum Guten wenden. Schenke du, dass das Ganze ein gutes Ende nimmt und dass Julia die Kinder, die sie betreut hat, auch weiterhin gut betreuen kann. Schenke du ihr viel Kraft und Mut in dieser so wertvollen Aufgabe. Amen.
1: Amen.
2: Und Herr, vielen Dank, dass du Julias Neffen auch irgendwie den Wunsch geschenkt hast, zum Gottesdienst zu kommen und dass er gerne wiederkommen möchte, vielleicht durch diesen Freund oder wie auch immer. Aber ich danke dir, dass ja dein Wort verkündigt wird. Möchte bitten, dass, wenn sie diese Gottesdienste besuchen, da auch genau das passende Wort für sie dabei ist, dass sie sich dir nähern, sich dir hingeben, dass sie ihr Herz für dich öffnen. Und Herr, das musst du wirken bei ihnen. Und ja, darum bitten wir. Danke, dass er bereit ist zu kommen. Danke, dass er gerne kommen möchte. Und vielen Dank, dass du auch sein Herz trotz vielleicht schlechter Voraussetzungen zu Hause oder wie er aufgewachsen ist, dass du es trotzdem verändern kannst und aus

wir weiter für Anja beten, dass sie eine Gemeinde findet. Sie wurde, ja, hatte Enttäuschung von Christen erlebt und das setzt ihr zu, aber Gott kann da auch Veränderung schenken und den richtigen Blick auf die Dinge, und lass uns auch für Anja noch beten.

0: Vielen Dank, Herr Jesus Christus, dass du Menschen rettest, Menschen veränderst. Und danke, dass du auch Karen ja aufs Herz gelegt hast, für ihre Schwester zu beten, schon so eine lange Zeit, und auch für Lukas und Michael. Und wir wollen auch weiter dich drum bitten, dass du Angelikas Kinder und Enkelkinder sowie Lukas und Michael, dass du ihnen begegnest, dass du ihre Herzen berührst, dass du Menschen an den Weg stellst, die von dir zeugen, und dass sie erkennen können mit dem Kopf und mit dem Herz, dass du der Weg, die Wahrheit und das Leben bist. Danke, dass du das schenken kannst. Danke, dass du lebendigen Glauben geben kannst. Und so wollen wir sie weiter dir anbefehlen und bitten, dass du dich ihrer erbarmst. Amen.
1: Amen. Ja, Vater im Himmel, wir sind so gesegnet in unserer Region, dass wir hier so viele Gemeinden haben und dass wir viele Gemeinschaften auch bilden können und dass wir so vereint in dir sind, Jesus Christus. Und so wollen wir aber auch für Menschen beten, die nicht aktiv in der Gemeinde sind oder die Möglichkeit nicht haben oder enttäuscht sind oder eine Gemeinde suchen. Mögest du auch da wirken, dass sie ein Zuhause in der Gemeinde finden. Das bitten wir für Anja. Schenk, dass sie doch Menschen trifft, die sie einladen, zur Gemeinschaft einladen, zur Gebetsstunde, zur Bibelstunde, zu den Gottesdiensten und zu den Veranstaltung, die die Gemeinde so auch hat. Mögest du ihr aber auch Menschen auf den Weg stellen, die diese freundliche und die liebevolle Umgang mit ihr haben. Dass Anja Menschen trifft, mit denen sie ja den Glauben teilen kann und auch Freundschaften schließen. Dass sie eine gute Gemeinde sind, dass sie eine gute Gemeinschaft haben. Und so bitten wir für Anja, dass du sie doch segnen mögest und mit Menschen zusammenführst, die gut für sie sind, und dass sie auch selbst erbaut wird durch dein Wort und der Gemeinschaft. Amen.
2: Amen.

Und diese waren gerade unterwegs zum Sommerlager in die Jugendfreizeit. Das Unglück forderte ein Todesopfer und rund 30 Verletzte, wovon 5 schwer verletzt in Krankenhäuser geflogen wurden. Die anderen Verletzten wurden mit Krankenwagen in die Krankenhäuser gebracht und viele Verletzte mussten operiert werden. Die Rettungsaktion dauerte mehrere Stunden, weil der Bus in eine Schlucht von über 150 Meter Tiefe rollte. Und inzwischen sind Gott sei Dank die Verletzten aus den Krankenhäusern entlassen worden und befinden sich auf dem Weg der Besserung. Aber lasst uns auch für diesen Genesungsprozess beten, dass sie auch alle, die mit beteiligt waren, dabei waren, auch nicht ein Trauma davontragen. Und insbesondere für die Familie, die ihre Tochter durch diesen Unfall zu Grabe tragen musste. Ja, dieses Anliegen wollen wir jetzt insbesondere nochmal im Gebet vor Gott bringen.

Beim Busunfall im mexikanischen Bundesstaat Chihuahua stürzte am Nachmittag des 30. Juli diesen Jahres ein Bus mit mennonitischen Jugendlichen in eine

0: Mein Vater im Himmel, wir beten dich an, dass du groß und mächtig bist und dennoch an uns Menschen denkst und dass du uns hörst. Und wir möchten heute zusammen mit vielen Glaubensgeschwistern dich für diese Jugendlichen bitten. Sie waren unterwegs in eine Jugendfreizeit. Herr, du hattest aber andere Wege und andere Ziele und ich möchte dich bitten, dass du auch mit dieser Situation ans Ziel mit einem jeden Einzelnen kommst. Viele Dinge begreifen wir nicht, aber Herr, du hast die Übersicht und dafür danken wir dir. Dieses Unglück hat viele Menschen erschüttert und wir bitten dich, dass du auch diesen Jugendlichen, die dabei waren und die Verletzungen davongetragen haben, dass du auch da nahe bist, sie begleitest und aber auch da körperliche Heilung schenkst. Aber vor allem bitten wir dich, dass sie seelisch heil werden in dir und dass dieses Ereignis sie näher zu dir bringt. Vater im Himmel, du kennst sie alle bei Namen und du kennst deren Leben. Wir bitten dich, dass du auch da dich wunderbar erzeigst. In besonderer Weise möchten wir dich aber auch bitten für die Menschen, die Geschwister, die diese Veranstaltung geplant hatten, diese Jugendfreizeit. Sie haben viel vorbereitet. Und ich möchte dich bitten, dass du auch diesen Jugendleitern die Kraft gibst, dies zu verarbeiten, aber auch weiter mit klarem Blick in die Zukunft schauen und dir dienen und dir folgen. Wir bitten genauso aber auch für die Familie, die ihre Tochter in diesem Busunglück verloren hat. Bitte segne sie, tröste sie und schenke ganz viel Kraft, den Lebensweg weiterzugehen und den mit dir. Danke dir dafür, dass du es tun wirst. Amen.
1: Amen. Und danke, Vater, dass du Menschen geschickt hast, die am Unfallort erste Hilfe geleistet haben. Danke, dass die Rettungsaktion für die meisten doch erfolgreich verlaufen ist. Danke, Herr, dass es, was immer in unserem Leben passiert, von dir kommt, dass du Dinge zulässt und du hilfst uns auch, Dinge zu tragen. So bitten wir dich für die jungen Menschen, schenke du, dass sie ganz genesen können, dass sie in ihrem Leben wieder hergestellt werden und auch keine geistige oder psychische Traumata davontragen. Schenke du den Angehörigen den richtigen Umgang damit, den Gemeinden, und lass durch dieses Geschehen dein Name groß werden und du geehrt werden. Amen.
2: Amen. Amen.

Schwester Helena, die bittet um weiteres Gebet auch für Versöhnung in ihrer Familie und auch damit einhergehend, dass die Angehörigen, die noch nicht mit Jesus versöhnt sind, auch zum Glauben kommen, dass sie Jesus nachfolgen, dass dadurch auch Frieden und Einheit entstehen kann. Und dann wollen wir als zweites Anliegen in der Runde besonders auch für die Mitarbeiter von Radio Segenswelle beten. Einmal für die, die schon da sind. Für uns könnt ihr gerne beten, aber dann auch für weitere Mitarbeiter, zum Beispiel auch besonders für den Bereich ukrainisch, dass auch dort sich jemand findet, der auch dem ukrainischen Volk dient. Ja, da wollen wir jetzt die Möglichkeit geben, dafür zu beten.

0: Und Vater im Himmel, wir bringen dir auch nochmal die Angehörigen von Schwester Helena vor deinen Thron. Du kennst sie jeder einzeln. Du weißt von allen, was sie gerade beschäftigt, bewegt. Du weißt, warum Versöhnung notwendig ist, was da untereinander für Bitterkeit, falsche Gedanken oder weiteres aufgetaucht ist und wie es dazu gekommen ist. Und so wollen wir bitten, dass du dich auch dort ihnen zuneigst und deine Hand nimmst und ihnen den Weg der Versöhnung lehrst, dass du vor allem diejenigen erreichst, die nicht mit dir versöhnt sind, dass sie ihr Leben dir hingeben können und dass sie erkennen können, dass im Vergleich zu deiner Liebe Unversöhnlichkeit wirklich ganz, ganz schwer wiegt, Herr. Bitte gib Gnade in dieser Familie, in der Verwandtschaft und verherrliche dich auch dadurch. Amen.
1: Amen. Ja, Vater im Himmel, danke dir, dass du diesen Dienst uns anvertraut hast, dass wir durch Radio, durch die Technik viele, viele Menschen erreichen können. Und das können wir sogar Menschen in 5 Sprachen erreichen. Danke dir auch für die Mitarbeiter, die du schenkst, dass wir diesen Dienst tun können, dass du uns die Gesundheit, die Freude für den Dienst schenkst, die technischen Möglichkeiten und das Können, das Lernen und dass wir dein Wort an erste Stelle stellen und durch die Beiträge, durch die Predigten und andere Programme Menschen mit deinem Wort erreichen. Himmlischer Vater, danke auch für die Möglichkeit, die Bibellesung, die wir auch anbieten können in allen 5 Sprachen, dass Menschen hören können, was dein Wort sagt. So bitten wir dich aber auch weiter für die Mitarbeiter zu beten oder zu leiten, so dass wir als Mitarbeiter auch aktiv im Dienst bleiben, dass unser Herz dafür auch weiter brennt, um dein Wort weiterzugeben, dass Menschen verändert werden durch dein Wort, durch dein Handeln. Mögest du uns aber auch Mitarbeiter schenken, gerade im Bereich ukrainisch, dass auch da jemand kommt und diesen Bereich übernimmt, dass die Programme in der Sprache auch angefertigt werden und dass Menschen auch mehr von dir erfahren, dass Menschen die rettende Hand, die du Jesus Christus anbietest, auch annehmest. Ob das jetzt in der Ukraine ist oder das Volk, das mittlerweile in der ganzen Welt verstreut ist, doch durch Radio vereint werden in deinem Wort. So bitten wir dafür Mitarbeiter, aber auch sonst. Danke, dass du uns trägst, dass du es möglich machst, dass Menschen für uns beten, dass Menschen finanziell unterstützen für die Spenden. Mögest du es jeden Einzelnen vergelten. Denn wir sind angewiesen darauf und so können wir auch noch mehr Menschen erreichen. Denn dein Wort ist kostbar und segensreich. Amen.
2: Amen. Amen.

Und dann möchten wir auch noch für die Ferienzeit beten, dort, wo einige noch Ferien haben oder auch noch länger, dass auch Kinder gerade diese Zeit gut nutzen, dass Eltern da auch konsequent sind und auch Zeit mit den Kindern verbringen. Und aber auch für diejenigen, für die die Schule schon wieder beginnt, dass auch dort der Schulbeginn gut ist und dass die Kinder auch motiviert dabei sind. Ja, und dann lass uns auch noch für anstehende Freizeiten beten in verschiedenen Gemeinden. Finden, sei es Gemeindefreizeiten, Jugendfreizeiten oder auch andere Freizeiten noch statt. Lass uns auch da besonders für den Segen Gottes beten. Jetzt geben wir die Möglichkeit dazu.

0: Lieber Herr Jesus, ich danke dir dafür, dass du einfach in deiner wunderbaren Herrlichkeit auch die Ferienzeit einfach begleitest. Danke dir dafür, dass es eine Zeit gibt, wo man einfach mal, ja, ich sag mal, runterkommen kann, wo man andere Prioritäten setzen kann, wo man den Schulalltag etwas zurücklassen kann. Danke dir dafür, dass es auch Möglichkeit gibt, in Urlaub zu fahren, also Zeit als Familien zu verbringen, Zeiten aber auch zu verbringen, auch ja, mit der Gemeinde einfach was zu machen, auch die Ferienzeiten zu nutzen für diese Sachen. Danke dir dafür, dass du gut bist und dass du wirkst, Herr. Aber diese Ferienzeit ist auch dafür da, sich irgendwo neu auszurichten, wieder neu zu motivieren, Kraft zu sammeln für den Schulbeginn. Und so bitte ich dich da auch um Gnade für die, die schon wieder zur Schule gehen. Schenk ihnen auch Freude und Dankbarkeit, dass man zur Schule gehen kann hier in Deutschland, dass das alles ja auch finanziert wird, Herr, dass das Land das auch fördert. Und da bitte ich dich einfach um Gnade und Freude, Herr. Auch den Lehrern schenk wiederum Motivation, das Wissen einfach weiterzugeben, Herr. Danke dafür, dass du auch da bist. Dir die Ehre dafür, dass du wirkst, dass du in dem Ganzen einfach auch die Erholung gibst, aber auch die Motivation. Amen.
1: Amen.
2: Danke, Vater, für die Sommerzeit. Danke für die milden Temperaturen, dass wir dieses genießen dürfen. Danke, Herr, dass viele Gemeinden und Gemeinschaften in dieser Zeit gemeinsame Freizeiten durchführen. Schenke du, dass diese Zeiten zur Stärkung der Gemeinschaft beitragen, dass Menschen sich näher und inniger kennenlernen. Schenke du, dass die Menschen wieder darüber staunen, was du in der Natur wirkst, aber auch in dem Gegenüber. Danke, Vater, dass wir uns dir so anbefehlen dürfen. Dir sei die Ehre. Amen.
1: Amen.

Gemeinsam durften wir heute Lasten tragen und im Gebet für unsere Glaubensgeschwister einstehen. Wir danken Ihnen von Herzen, dass Sie ein Teil dieser Gebetsgemeinschaft waren. Wir laden Sie ein, auch beim nächsten Mal wieder Teil dieses Gebetskreises zu sein, planmäßig, so Gott gibt, in einer Woche am kommenden Donnerstag, das wäre dann der 20. August, um 10 Uhr. Der Dienst von Radio Segenswelle wird durch Ihre Gebete und Ihre Unterstützung getragen. Danke, dass Sie es möglich machen, Gottes Segen weiterzugeben. Im Studio waren heute Viktor und Anna Sawatzki, Tina Drediger, Steffen Schellenberg und Peter Bergmann. Wir verabschieden uns aus dem Livestream und wünschen Ihnen einen gesegneten Tag. Auf Wiederhören und Gott befohlen. Musik.

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0: Es ist 11 Uhr.
1: Man muss erst von seinem emotionalen Geschmerz geheilt sein, bevor man vergeben kann, richtig? Nicht, wenn es nach Nancy de Moth-Wolgemuth geht.
2: Ich glaube, dass die Entscheidung zu vergeben, sozusagen die Löschtaste zu drücken, loszulassen, in den meisten Fällen genau das ist, was den Heilungsprozess überhaupt erst in Gang setzt.
1: Willkommen, meine Liebe. Hier ist Belebe unser Herz mit Nancy de Moth-Wolgemuth, gesprochen von Annette Schorre. Du hörst gerade unsere Serie Seeking Him, neu beliebt von ihm. In dieser Sendereihe stellt Nancy jede Woche ein Merkmal persönlicher Erweckung vor. Diese Woche geht es um Vergebung. Gestern hat uns Nancy ihr hilfreiches Buch Das Tor zur Freiheit vorgestellt. Lissa Barry war bei dem Gespräch dabei und heute werden die beiden besprechen, wie Vergebung in der Praxis aussehen kann.
3: Okay, Nancy, stellen wir uns Folgendes vor. Ich laufe durch einen Buchladen. Mein Herz ist schwer wegen einer Riesenlast von Wut und Groll und ich brauche dringend Erleichterung. Da sehe ich dein Buch im Regal, nehme es in die Hand und blättere hektisch darin rum, auf der Suche nach den Worten, die mich ansprechen, die mir sagen, was ich hören muss. Ich suche den einen Satz, der mir hilft, diese erdrückende Last loszuwerden. Werde ich den in deinem Buch finden?
2: Also ich weiß nicht, ob es da einen Satz gibt, der dich schnell und einfach von deiner tonnenschweren Last befreit. Diese Last war ja auch nicht von Anfang an so schwer. Sie ist vielmehr über die Jahre durch viele, viele Verletzungen entstanden. Und wie gern würden wir das über Nacht rückgängig machen wollen, was sich über Jahre aufgebaut hat. Deshalb denke ich, müssen wir es in gewissem Sinn anerkennen, dass es keine schnellen Lösungen gibt. Doch ich glaube, dass es durch den Vorgang der Vergebung ein Mittel gibt, durch das man langfristig frei werden und mit den Problemen umgehen kann. Die vorherrschende Meinung in unserer sehr therapiebetonten Kultur ist, dass ich erst richtig vergeben kann, wenn ich den Heilungsprozess durchlaufen habe. Aber ich glaube wirklich, dass es genau andersherum ist. Ich glaube, dass die Entscheidung zu vergeben, sozusagen die Löschtaste zu drücken und loszulassen, in den meisten Fällen genau das ist, was den Heilungsprozess überhaupt erst in Gang setzt. Das müssen wir verstehen, dass der Ausgangspunkt die Vergebung ist. Wenn ich warte, bis ich durch den Heilungsprozess gegangen bin und mich erst dann entscheide zu vergeben, werde ich wahrscheinlich nie an den Punkt der Vergebung kommen. Aber wenn ich mit der Vergebung beginne, dann trete ich in einen Heilungsprozess ein. Damit sage ich nicht, dass mit meiner Entscheidung zu vergeben jetzt alles erledigt ist und nicht noch andere Dinge auf mich zukommen werden. Doch ich habe es dem Herrn übergeben. Ich habe gesagt, ich bin nicht der Richter. Ich bin nicht die Jury. Ich werde keine Rache üben. Ich werde die Sache dem Herrn überlassen. Und damit bringe ich mich in eine Lage, wo der Heilige Geist durch das Wort Gottes und seine Gnade sich um die Verletzungen und Wunden in meinem Leben, die Heilung brauchen, kümmern kann. Wo er sich um die Beziehung kümmern kann, in der vielleicht Versöhnung stattfinden sollte oder die geklärt oder wiederhergestellt werden muss. Aber der Ausgangspunkt ist Vergebung. Und dann gibt es Hoffnung, die so groß und wunderbar ist wie Gott selbst. Wie tief deine Wunden auch sind, wie viele Narben du auch hast oder welches Unrecht dir auch geschah, es gibt Hoffnung, dass du von der Wut, der Bitterkeit und dem Groll frei werden kannst. Es heißt nicht, dass du nicht wieder verletzt wirst. Es heißt nicht, dass es keine empfindlichen Stellen in deinem Herzen mehr gibt, wenn die Situation wieder hochkommt. Aber du kannst dann an die Person denken, die dir Leid angetan hat, ohne dabei die Zähne zusammenzubeißen und dir ihren Tod zu wünschen. Du musst nicht dabei stehen bleiben. Du kannst weitergehen. Es besteht Hoffnung.
3: Interessant. Wir lesen also normalerweise ein Buch, arbeiten uns durch all die Schritte durch und landen am Ende bei der Vergebung. Da haben wir es. Das ist dann sozusagen das Sahnehäubchen, der Bonus am Schluss. Aber du sagst, dass man mit Vergebung anfangen soll und dass dann die positiven Nebenwirkungen, die Segnungen, nach und nach von selbst kommen, nachdem wir das Richtige getan haben.
2: Solange ich an Bitterkeit und Unversöhnlichkeit festhalte, kann ich Gottes heilende Gnade in meinem Leben nicht erfahren. Der Ausgangspunkt ist also die Vergebung. Und in dem Buch komme ich zu einigen konkreten, praktischen Schritten, mit denen wir den Weg der Vergebung betreten. Aber ich erwähne diese Schritte erst im letzten Drittel des Buches, weil ich glaube, dass wir zuerst einmal erkennen müssen, dass wir verbittert sind und was diese Bitterkeit mit uns gemacht hat. In unserer therapielastigen Kultur fällt es uns leicht zuzugeben, dass wir verletzt wurden. Das geben wir ohne Probleme zu. Aber nur wenige Menschen sind ehrlich genug, um zu sagen, ich habe ein Problem mit Bitterkeit. Zu sagen, ich bin bitter, bedeutet, ich bin verantwortlich. Ich habe etwas falsch gemacht. Zu sagen, ich wurde verletzt, schiebt die Verantwortung auf eine andere Person. Es ist nicht meine Schuld. Jemand anderes hat mich verletzt. So können wir die Verantwortung einfach abwälzen. Es ist also eine große Sache, wenn ich mir eingestehe, da ist eine Wurzel der Unversöhnlichkeit in meinem Herzen. Ich weiß, dass das auf viele, viele Menschen zutrifft, denn ich habe im Laufe der Jahre wohl Zehntausende von Frauen bei Konferenzen dazu befragt, wenn ich über das Thema Vergebung sprach. Ich habe gefragt, wer würde zugeben, dass es da irgendeine Wurzel der Unversöhnlichkeit in seinem Herzen gibt? Gibt es Personen in deiner Vergangenheit oder Gegenwart, denen du nie vollständig vergeben hast? Wärest du ehrlich genug, um deine Hand zu heben? Ich bitte sie nicht, den Kopf zu senken oder die Augen zu schließen. Das würden wir eher tun, wenn wir vor Gott und Menschen aufrichtig sein wollen, wenn wir möchten, dass seine Gnade in unsere Herzen fließt. Und ich sage dir, Lisa, jedes Mal, wenn ich also diese Frage stelle, heben 80-95% der Leute im Raum die Hand. Wie sich diese Gruppe auch immer zusammensetzt, aus normalen Gemeindemitgliedern, Menschen, die beruflich in christlichen Diensten stehen, Pastorenfrauen, wer auch immer. Es gibt eine oder mehrere Personen in meinem Leben, denen ich nie vollständig vergeben habe. Mit Blick auf diese Zuhörer weiß ich, es sind Frauen, die im Gefängnis sind. Sie mögen es nicht merken, aber sie sind es. Es gibt einen Grund, warum ich nicht müde werde, diese Botschaft zu bringen. Etwas, was mich motivierte, dieses Buch zu schreiben. Etwas, was mich motiviert, auf diese praktischen Schritte zur Freiheit und Vergebung hinzuweisen. Denn wenn Menschen Ja zu Vergebung sagen, ist es so, als wenn Gott in diese große Gefängniszelle, in diesen riesigen Gefängnistrakt kommt und mit seinem Schlüssel der Gnade die Gefängnistüren aufschließt und die Frauen in die Freiheit entlässt. Ich habe es immer und immer wieder erlebt. Und genau das gibt mir dieses leidenschaftliche Anliegen, Frauen dazu aufzurufen, Ja zur Vergebung zu sagen.
3: Nehmen wir an, ich ziehe es wirklich durch. Ich stimme dir zu und sage, ja, ich muss vergeben. Ich stehe hier in der Verantwortung. Ich habe also gestern vergeben und heute steigen diese schrecklichen Gefühle wieder in mir hoch, wie eine Kobra, die sich aufrichtet. Und ich denke, ich habe doch gestern vergeben. Was habt ihr hier zu suchen?
2: Okay, lass mich einen Schritt zurückgehen und kurz erklären, was es heißt, vergeben zu haben. Denn das ist eine wichtige Frage. Viele sagen, ich habe vergeben, aber diese Gefühle sind immer noch da. Was mache ich jetzt damit? Wir wollen sicherstellen, dass wir wirklich vergeben haben. Ich ermutige Frauen, zuerst eine Liste von den Menschen zu machen, die ihnen Unrecht getan haben. Und von den Dingen, die sie noch mit sich herumtragen und die sie nie losgelassen haben. Schreibe also auf, wer sich gegen dich versündigt hat. Schreibe daneben, in welcher Weise diese Person gegen dich gesündigt hat. Du kannst ein Blatt Papier nehmen und es in drei Spalten unterteilen. In der linken Spalte stehen die Menschen, die sich gegen dich versündigt haben. In der mittleren Spalte steht, wie sie sich gegen dich versündigt haben. Und in der dritten Spalte steht, wie du auf diese Person, diese Situation, dieses Vergehen reagiert hast. Vielleicht fragst du dich, wie ich reagiert habe, was meinst du damit? Hast du diese Person geliebt? Hast du für sie gebetet? Hast du ihr Gutes getan, so wie Jesus es uns in der Bergpredigt sagt? Oder hast du dieser Person Liebe verweigert? Hast du vor deinen Kindern schlecht über den Ex-Partner gesprochen? Hast du versucht, diese Person in einem schlechten Licht dastehen zu lassen? Hast du dich von ihr zurückgezogen? Wie hast du reagiert? Du musst sicherstellen, dass dein Gewissen rein ist, bevor du wirklich vergeben kannst und erst recht, bevor du mitwirken kannst, dass der Täter wiederhergestellt wird. Ich muss darauf achten, dass mein Gewissen rein ist. Wenn ich also auf die Sünde dieser Person selbst mit Sünde reagiert habe, dann muss ich das bereinigen. Ich muss es dem Herrn bekennen, ihn um Vergebung bitten und es auch der anderen Person bekennen. Ich möchte hier eine kleine Einschränkung hinzufügen. In manchen Situationen, wo es ein Vergehen gab, wäre es nicht angemessen, den Kontakt zu dieser Person wieder aufzunehmen. Aber wo das nicht der Fall ist, geh zu der Person und sag, ich habe gegen dich gesündigt. Schieb die Schuld nicht auf jemand anders. Geh einfach hin und übernimm die Verantwortung für deinen Teil. Wir alle neigen dazu, wirklich wir alle zu denken, aber ich war doch nur zu 5% schuld. Okay, angenommen, du trägst wirklich nur 5% der Verantwortung, dann übernimm für diese 5% 100% Verantwortung. Wenn dein Gewissen rein ist, kannst du die Namen auf deiner Liste einen nach dem anderen durchgehen und die Löschtaste drücken.
3: Können wir noch einmal kurz auf die Gefühle zurückkommen, mit denen ich nicht weiß, was ich machen soll? Es überrascht mich, dass sie überhaupt da sind, weil ich wirklich glaube, dass ich dieser Person vergeben habe. Aber jedes Mal, wenn ich an sie denke, zieht sich mein Magen zusammen und ich versuche mir einzureden, dass ich wirklich vergeben habe. Erklär mir, warum ich diese Gefühle immer noch habe und warum sie nicht verschwunden sind.
2: Ich denke, dafür gibt es ein paar Gründe, Lisa. Zunächst einmal müssen wir uns bewusst machen, dass Vergebung eine Glaubensentscheidung ist. Meine Gefühle können dabei anfangs eine Rolle spielen oder auch nicht. Es kann auch einfach eine Weile dauern, bis sie nachziehen. Wenn ich mich nicht so fühle, als hätte ich vergeben, heißt das nicht unbedingt, dass ich nicht vergeben habe. Mit der Zeit werden auch die Gefühle nachziehen. Ich glaube aber auch, dass es Menschen gibt, die wirklich aufrichtig vergeben haben. Aber die Schrift zeigt uns noch einen weiteren Schritt, den wir gehen sollen. In Römer 12, Verse 17 und 19 sagt Paulus, vergeltet nicht Böses mit Bösem. Und er fährt fort, rächt euch nicht, das ist Gottes Aufgabe, überlasst es Gottes Zorn, denn es steht geschrieben, die Rache ist mein, ich werde vergelten, spricht der Herr. Wir stimmen also zu. Gut, das mache ich nicht. Aber dann fährt Paulus in Vers 20 fort, vielmehr, wenn deinen Feind hungert, so gib ihm zu essen, dürstet ihn, so gib ihm zu trinken. Was meint er damit? Wenn dein Feind gegen dich gesündigt hat, zeigt das, dass er einen Mangel hat. Was für einen Mangel? Wenn du wirklich in deinem Herzen frei sein willst, reicht es meiner Erfahrung nach nicht aus, nur den ersten Schritt zu gehen, also die Löschtaste zu drücken, die Gefängnistür zu öffnen und den Gefangenen freizulassen, den Täter loszulassen. Ich muss noch einen Schritt weitergehen und herausfinden, was dieser Person fehlt. Denn ganz oft ist es so, dass verletzte Menschen andere verletzen. Man sagt ja, das gefährlichste Tier im Wald ist ein verletztes Tier. Manchmal hilft es zu erkennen, dass die Eltern dieser Person vielleicht nicht wussten, wie man Liebe zeigt. Oder sie haben ihr einfach keine Liebe erwiesen. Oder sie haben sie ständig abgelehnt oder kritisiert. Wenn man zurückblickt, stellt man vielleicht fest, dass diese Person vielleicht nie Bestätigung und Segen von ihren Eltern erfahren hat. Das entschuldigt sie nicht und es entschuldigt auch uns nicht. Wir alle haben uns für unser eigenes Handeln zu verantworten. Aber dieser Elternteil, dieser Partner, dieser Sohn und diese Tochter, dieser Nachbar schreit vielleicht innerlich nach jemandem, der seine Wunden sieht und ihm hilft. Man merkt das daran, dass diese Person sich wie ein verletztes Tier verhält. Sie wird gefährlich. Anstatt uns zu wehren oder zu kontern, lassen wir sie darum los. Wir vergeben ihr und fragen, Herr, wie kann ich dieser Person in ihrer Not dienen? Wenn wir Böses mit Gutem vergelten, werden wir selbst frei. Letztendlich geht es darum, Brücken der Liebe zu bauen. Wenn du sonst nichts tun kannst, bete für die Person, die dir so viel Leid angetan hat. Ich kann niemanden hassen, für den ich bete. Bete also, bis Gott dein Herz frei macht. Tue Gutes, investiere in die Person, baue Brücken, versuche, wenn möglich, dich zu versöhnen und die Beziehung wiederherzustellen.
3: Nancy, ich weiß, dass wir manchmal am besten lernen, wenn wir sehen, wie jemand in seinem Leben das umsetzt, was wir lernen wollen. Fällt dir vielleicht ein Beispiel ein, wo jemand genau das getan hat, worüber du sprichst und wie das allen Beteiligten zum Besten gedient hat?
2: Vielen unserer Zuhörerinnen ist der Name Elisabeth Elliot bekannt. Sie hatte viele Jahre lang das Radioprogramm Gateway to Joy, Tor zur Freude. Sie hatte einen wunderbaren Dienst und hat durch ihre Bücher und Vorträge das Leben so vieler unserer Zuhörerinnen geprägt. Die meisten kennen die Geschichte, wie im Jahr 1956 ihr Mann zusammen mit 4 anderen Missionaren von den Auka-Indianern getötet wurde und wie Elisabeth und die anderen Witwen beschlossen, zu vergeben und Gnade zu schenken. Tatsächlich gingen Elisabeth und die Schwester eines der ermordeten Missionare später in den Stamm zurück, der die Missionare ermordet hatte, und dienten den Menschen und brachten ihnen das Evangelium. Das ist eine unglaubliche Geschichte von Gnade und Vergebung. Aber ich habe vor einigen Jahren zum 50. Jahrestag des Märtyrertodes der Missionare noch etwas mehr von dieser Geschichte erfahren. Ich hatte damals die Gelegenheit, Steve Saint zu interviewen, den Sohn eines der getöteten Missionare. Steve war beim Tod seines Vaters erst 5 Jahre alt und hatte nicht viele Erinnerungen an die Zeit. Aber er wurde älter und ihm wurde bewusst, was passiert war. Ich fragte ihn: Warst du jemals verbittert oder wütend auf diejenigen, die deinem Vater das angetan haben? Er sagte: Weißt du, damit hatte ich nie wirklich zu kämpfen, weil ich gesehen habe, wie meine Mutter und die anderen 4 Witwen, darunter Elisabeth Elliot, darauf reagiert haben. Sie ließen nie eine Wurzel der Bitterkeit aufkommen. Sie stellten nie Gottes Souveränität oder Weisheit in dieser Sache in Frage oder zweifelten sie an, sondern sie waren Frauen voller Gnade und Vergebung. All das hatte eine solche Auswirkung auf den Jungen. Als er dann ein junger Mann wurde, wurde sein Leben vor Bitterkeit und Wut bewahrt, weil er gesehen hatte, wie Gott seiner Mutter und den anderen Witwen die Kraft gab, zu vergeben. Was Steve durch das Beispiel dieser Frauen lernte, half ihm nicht nur, mit dem Tod seines Vaters umzugehen. Er erzählte auch von Ereignissen und leidvollen Erfahrungen in seinem Leben als erwachsener Mann, wo er bewahrt worden war, bitter zu werden, weil er das Beispiel seiner Mutter und dieser anderen Frauen vor Augen hatte. Diese Geschichte zu hören hat mich so berührt und ich dachte, eigentlich funktioniert das Ganze in beide Richtungen. Menschen, die Bitterkeit wählen, wobei man sie ja gar nicht bewusst wählt, sondern da ziemlich leicht hineingerät, diese Menschen sind sich oft nicht bewusst, welche Saat sie in das Leben ihrer Kinder und Enkel säen. Unsere Kinder und Enkel bemerken, wie wir reagieren, wenn uns Unrecht getan wird. Und wenn wir mit Bitterkeit reagieren, säen wir diese Saat in das Leben der nächsten Generation. Wenn du deine Kinder davor bewahren willst, zu verbitterten, wütenden, feindseligen, verstörten Männern und Frauen heranzuwachsen, dann ziehe in Betracht, dass deine Kinder genau beobachten, wie du mit Verletzungen in deinem Leben umgehst. Ich denke da an eine Freundin mit 2 Kindern im jungen Erwachsenenalter. Ihr Mann war lange ein hingegebener, gläubiger Vater und Ehemann gewesen. Doch er machte einige Kompromisse und hatte am Ende eine außereheliche Beziehung. Es war eine furchtbare Situation. Und das war nicht nur eine kurze Phase, sondern es zog sich über einen längeren Zeitraum hin. Ich habe miterlebt, wie diese Mutter, die selbst unbeschreiblich litt, zu Christus ging und sagte: Herr, du hast mir so viel vergeben. Wie könnte ich meinem Mann nicht vergeben, selbst wenn er noch nicht bereit ist, Buße zu tun? Ich übergebe ihn dir. Nun, sie war schon ehrlich mit ihm. Sie tat nicht so, als würde ihr das alles nichts ausmachen, nach dem Motto: Mach ruhig weiter und bring deine Freundin mit nach Hause. Sie musste einige Dinge sagen, wo sie sehr offen und direkt war. Sie mussten den Prozess der Gemeindezucht durchlaufen. Gott hat Mittel gegeben, solch einer Situation zu begegnen. Aber sie wollte keine Wurzel der Bitterkeit in ihrem Herzen aufwachsen lassen. Ich habe beobachtet, wie Gott ihre Kinder bewahrte und sie inmitten dieses schrecklichen Vorgangs vollzeitlich in christliche Dienste berufen wurden. Ich habe gesehen, wie ihre Kinder in der Gnade wuchsen, und wenn du sie fragst, würden sie dir sagen, das liegt daran, dass wir sahen, wie Mama mit dieser Situation umging. Vergebung hat eine unglaubliche Kraft.
3: Nancy, ich fühle mich gerade wie die Jünger, als sie zu Jesus sagten: Das ist eine harte Rede. Kann ich das auch? Ist es mir möglich, das zu tun, was du sagst? Steckt das wirklich in mir?
2: Weißt du, wenn du kein Gotteskind bist und Gottes Vergebung für deine Sünden nie erfahren hast, dann fehlt dir tatsächlich das, was du brauchst, um anderen mit Gnade und Vergebung zu begegnen. Wenn du aber ein Kind Gottes bist, wenn du Gottes Gnade und Vergebung empfangen hast, dann wird die Gnade, die Gott in dich ausgegossen hat, von dir zu anderen fließen. Die Antwort lautet also, nein, wir können es nicht aus uns heraus. Aber ja, Gott kann und er ist in uns. Christus ist in uns. Seine Gnade und Barmherzigkeit sind in uns. Er fordert nicht, dass wir das aus uns heraus tun. Wir haben nicht die Mittel, um zu vergeben, aber Gott schon. Wir müssen also sagen, Herr Jesus, ich kann das nicht, aber du kannst es. Du lebst in mir. Bitte vergib du durch mich. Bitte gieß deine Gnade in mein Leben. So wie du mir vergeben hast, so lass mich bitte auch die Gnade haben, dieser Person zu vergeben. Es ist nicht natürlich, es ist übernatürlich, aber wir haben einen übernatürlichen Christus, der in uns lebt.
1: Ohne Gottes Geist, der in dir wirkt, kannst du nicht vergeben. Nancy ist gleich zurück, um mit uns zu beten. Eben hat sie sich mit ihrer Freundin Lisa über das Buch »Das Tor zur Freiheit« unterhalten. Dieses Buch führt dich durch den Prozess der Vergebung und hilft dir, die starken, aufgewühlten Gefühle zu beruhigen, die immer wieder hochkommen, wenn du an diese Situation denkst, die du so schwer vergeben kannst. Weitere Informationen zu diesem Buch findest du unter www.belebeunserherzen.com. Diese Woche haben wir über den Zusammenhang zwischen Erweckung und Vergebung gesprochen. Nächste Woche geht es darum, wie Erweckung unsere sexuelle Reinheit beeinflusst. Lasst uns jetzt zum Abschluss dieser Woche mit Nancy beten, dass wir vergebungsbereite Herzen haben.
2: O Herr, ich rufe jetzt zu dir für all diese Zuhörerinnen, die in ihrem Leben immense Probleme, immense Verletzungen, immense Enttäuschungen und immensen Schmerz haben. Und manche von ihnen sind schon seit vielen Jahren in diesen Umständen, in Bitterkeit und Unversöhnlichkeit gefangen. Herr, ich glaube, es ist kein Zufall, dass sie heute diese Sendung hören. Du hast Hoffnung für sie. Du hast einen Ausweg. Es gibt einen Weg in die Freiheit und er ist für sie da. Herr, bitte hilf diesen Frauen. Bitte heile sie. Erinnere uns daran, wie viel uns vergeben wurde. Bitte erinnere uns daran, dass wir deine Gnade und Vergebung überhaupt nicht verdient haben. Herr, bitte gib den zitternden, unsicheren Herzen Mut, einfach loszulassen und zu sagen, Herr, ich vergebe. Ich vergebe. Vergib mir meine Bitterkeit. Vergib mir meine Unversöhnlichkeit und schenke mir bitte auf übernatürliche Weise deine Gnade und Barmherzigkeit für diejenigen, die gegen mich gesündigt haben. Vater, ich danke dir so sehr für die unglaubliche Gnade, die du mir erwiesen hast. Danke für Golgatha. Danke für die Vergebung und lass uns als deine Kinder Kanäle sein, durch die Vergebung und Gnade in das Leben anderer fließen. Mögen andere an uns sehen, dass das Evangelium wahr ist, so wie wir es ausleben und weil wir anderen vergeben. Ich bete in Jesu Namen und um seinetwillen. Amen.
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2: Wo Menschen zusammenleben, sind Regeln notwendig. Wo Menschen miteinander zu tun haben, können wir auf Spielregeln nicht verzichten. Stellen Sie sich vor, die italienische Nationalmannschaft spielt gegen irgendeine Mannschaft in der Welt ohne ganz klar definierte Spielregeln, ohne verbindliche Absprachen, gibt es auf dem Spielfeld, bin ich ganz sicher, ein Chaos. In kleinen und großen Gemeinschaften, in Ehen, in Partnerschaften, Familien, in Arbeitsgemeinschaften und unter den Völkern sind daher Spielregeln das Öl im Getriebe. Zunächst die Frage, woran liegt das denn nun eigentlich, dass das Zusammenleben so viel Schwierigkeiten macht? Was sind die Gründe, ja vielleicht auch die Motive, dass Christen und Nichtchristen sich gegenseitig das Leben so schwer machen? Ich habe mir einige Motive überlegt. Es gibt selbstverständlich eine Reihe mehr. Motiv Nummer 1. Gott hat den Menschen einmalig geschaffen. Eine Originalität sind wir alle miteinander. Jeder Mensch ist einmalig. Auch in seinen Reaktionen, in seinen Gefühlen, in seinem Verhalten. Nicht einmal zwei Fingerabdrücke auf der ganzen Welt sind gleich. So wunderbar hat Gott uns Menschen geschaffen. Jeder Mensch ist verschieden vom anderen, weil wir unterschiedlich sind. Glaubt jeder anders, lebt jeder anders, leidet jeder anders, arbeitet jeder anders, spricht jeder anders. Jeder reagiert anders. Das ist sogar draußen, wenn wir in die Natur hineinschauen und schauen uns einen Baum an, eine Eiche oder eine Buche. Haben Sie das mal beobachtet? Für unsere Augen sehen Eichenblätter alle gleich aus, ja? Und sie sind alle verschieden, legen Sie mal aufeinander. Dann spüren Sie, für uns sehen die Eichenblätter alle gleich aus, die Buchenblätter alle gleich. Jedes Blatt ist anders. So wunderbar ist unser Gott. Warum sage ich das? Aber diese Verschiedenheit ist Reichtum und Belastung zugleich. Diese Verschiedenheit ruft Missverständnisse und Meinungsverschiedenheiten hervor. Alles und nichts kann verschieden gedeutet werden. Jeder bringt etwas mit und dieser Reichtum, der schafft aber auch Schwierigkeiten. Darum sage ich das. Es gibt nichts, über das wir nicht verschiedener Meinung sein könnten. Es gehört viel Toleranz dazu, viel Anpassungsvermögen, viel Friedfertigkeit, viel Rücksichtnahme, diese Unterschiede, die wir alle haben, zu bejahen. Zwei Männer, zwei Frauen sind prinzipiell verschieden. Selbst wenn die sehr ähnlich sind, sind wir grundverschieden. Das war Motiv Nummer 1. Der Mensch ist einmalig, wunderbar, Reichtum. Aber weil wir so sind, verschieden, haben wir Schwierigkeiten miteinander. Wir alle wissen das. Motiv Nummer 2. Jeder geht von sich aus. Jeder stellt sein Gefühl, seine Ansichten, seine Erfahrungen, die er gemacht hat, seine Erziehungsvorstellungen, seine Glaubensansichten als die richtigen da. Jeder glaubt, der andere müsse fühlen wie wir. Jeder glaubt, der andere müsse das doch genauso sehen wie wir. Jeder glaubt, der andere müsse glauben wie wir. Dabei sind Unterschiede da. Jeder argumentiert mit seiner Logik. Jeder argumentiert mit seiner Logik. Einer hat das mal so gesagt. Jeder Mensch hat seine private Logik. Wunderbarer Satz. Jeder hat seine private Logik. Ich kann es ganz anders ausdrücken. Jeder schaut durch eine Brille. Auch der Mensch, der keine Brille auf hat, schaut durch eine Brille. Nämlich durch die Brille eines Vorurteils. Wir alle haben Vorurteile. Ohne Ausnahme. Ich auch. Kann gar nicht anders sein. Ich bin Therapeut. Es kommen manchmal Leute zu mir, die sagen, Herr Rute, geben Sie mir mal einen objektiven Rat. Dann sage ich Ihnen, ich kann Ihnen alles geben. Nur keinen objektiven Rat. Schon wenn ich als Mann einer Frau gegenüber sitze, bin ich nicht mehr objektiv. Möchte ich gerne, möchte ganz objektiv sein, kann ich aber nicht. Ich bin ein Mann, da sitzt eine Frau. Verstehen Sie? Zwei Männer, zwei Frauen, genau das Gleiche. Nochmal, Motiv Nummer zwei, jeder geht von sich aus. Jeder beurteilt etwas, wie er es gelernt hat zu sehen, zu beurteilen. Jeder schaut durch seine Brille. Jeder geht von sich aus. Und darum gibt es Konflikte, darum gibt es Reibungen, darum gibt es Schwierigkeiten. Motiv Nummer drei, Ehe, Familie und Partnerschaften sind Beziehungsprobleme. Unsere Eigenarten, unsere Verhaltensmuster, unsere Umgangsstrategien, unsere Reaktionsweisen haben wir alle miteinander in unserer Ursprungsfamilie trainiert. Oder bei Menschen, die uns als Säuglinge oder Kinder betreut haben. Es sieht so aus, als könnten diese Muster aus unserem Innern kommen. Da kommen sie aber im Grunde nicht her, sondern aus der Beziehung mit Vater, mit Mutter, mit Geschwistern, mit Großvater, mit Großmutter. Wir haben da alle miteinander Erfahrungen gemacht. Wie man einen Pudding macht, so haben wir Erfahrungen gemacht und haben diese Erfahrungen in unser Denken, Fühlen, Glauben hineingearbeitet. Jeder von uns hat seine Muster trainiert. Überlegen Sie mal, was Sie für Muster trainiert haben in Ihrer Ursprungsfamilie und wie wunderbar die heute in Ihrer Ehe, in Ihrer Familie, in der Sie heute leben, funktionieren, wie Sie die anwenden. Überlegen Sie mal, was Sie als Frau, was Sie als Mann, als Kind früher trainiert haben, wo Sie gut mitgefahren sind. Behalten Sie das nicht bei? Ich habe viele Muster beibehalten, heute noch, die ich kenne. Das hat funktioniert, also wende ich sie wieder an. Nochmal, Motiv Nummer drei, Ehe, Familien und Partnerschaftsprobleme sind Beziehungsprobleme. Wir haben sie also in Beziehungen gelebt, erfahren, wir haben sie uns zu eigen gemacht und leben sie jetzt wieder. Jeder hat mit bestimmten Mustern Erfolg gehabt und ersetzt sie immer wieder ein. Und ein viertes Motiv, Ehe, Familie und Partnerschaften sind ein System, sind ein Organismus. Was heißt das? Zwei Menschen spielen immer perfekt zusammen. Nochmal, zwei Menschen spielen immer perfekt zusammen. Zwei Menschen haben sich häufig gesucht und gefunden. Zwei Menschen spielen sich in die Hände. Zwei Menschen halten einen Streit immer gemeinsam aufrecht. Zwei Menschen sorgen dafür, dass Reibungen und Auseinandersetzungen gemeinsam aufrechterhalten werden. Ist das nicht verrückt? Ich habe oft schon gesagt, wenn einer Streit mit mir haben will und ich will nicht, angenommen, ich schaffe das. Wenn ich nicht will, gibt's keinen Streit. Da können Sie sich auf den Kopf stellen, ja? Wenn einer nicht will, aber es gibt Streit, wenn Sie mich an der richtigen Stelle erwischt haben und ich sage, jetzt will ich mich streiten, das lasse ich mir nicht gefallen, das lasse ich mir nicht bieten, verstehen Sie? Dann habe ich mich für diesen Streit entschieden. Kennen Sie das? Wenn es Streit gibt zu Hause, mit Ihrer Tochter, mit Ihrem Sohn, mit Ihrem Partner, immer gehören zwei dazu. Einer, der anfängt, einverstanden. Aber warum spielen Sie denn mit? Das ist immer die entscheidende Frage. Warum? Wozu? Frage ich noch lieber. Was wollen Sie damit bezwecken, dass Sie mitspielen? Ich will das an einem kleinen Beispiel deutlich machen, dass zwei Menschen perfekt zusammenspielen. Ich hatte an einer christlichen Schule in Deutschland einen Vortrag. Anschließend kommt eine Mutter ganz aufgeregt zu mir und sagte, Herr Hute, ich habe große Schwierigkeiten mit meinem Mann. Wir ziehen nicht an einem Strick. Man kann natürlich auch an einem Strick ziehen, jeder in eine andere Richtung, ja, das meine ich nicht, sondern an einem Strick ziehen in eine Richtung. Ich habe große Schwierigkeiten mit meinem Mann. Wir ziehen nicht an einem Strick. Er fällt mir in den Rücken. Ich bin sehr streng, sagt sie, und er ist weich. Ich sage, erzählen Sie mal ein Beispiel. Ja, sagte heute Abend. Mein Mann kommt nach Hause und die 12-jährige Tochter, mit der ich große Schwierigkeiten habe, sagt die Frau, die setzt sich bei meinem Mann auf den Schoß. Ich arbeite in der Küche, die Tür steht auf, angelehnt, und ich höre, wie mein Mann leise zur Tochter sagt, na, Ursula, wie war's denn heute mit Mutti? Die Frau sagt, ich hätte verrückt werden können, als ich das hörte. Wie war's denn heute mit Mutti? Ich hätte zu viel kriegen können. Und die Tochter sagt denn zu ihm, schmeichelt ihm so ein bisschen um den Bart, du kennst Mutti ja. Du weißt doch, wie sie ist. Ich kann die Frau verstehen, muss ich sagen, dass sie so wütend ist auf ihren Mann, der ihr in den Rücken fällt. Mein Mann steht nicht auf meiner Seite, sagt sie. Ich werde immer strenger. Ich sorge für Ordnung. Ich sorge für Disziplin. Und je härter ich werde, sagt sie, desto weicher wird mein Mann. Er sagt zu mir, ich sei zu hart. Ich sei zu streng. Ich unterdrücke die Kinder, sagt er zu mir. Darum müsse er weich sein. Herr Rute, was soll ich denn tun? Normalerweise gebe ich keine Ratschläge, auch in der Therapie nicht, sondern wir erarbeiten die Lösungen gemeinsam. Wenn ganz deutlich ist, was jeder tut, ergibt sich die Antwort von selbst. Ich sage, ich habe mir das alles angehört, ich habe das auch so richtig verstanden. Sie werden immer härter, weil die Kinder sonst nicht parieren und ihr Mann wird immer weicher. Ja, ja, ist das ganz einfach, sage ich, wenn das so ist, wie Sie es mir geschildert haben, dann werden Sie bitte weicher und nachgiebiger, lassen die Zügel etwas lockerer, dann zieht Ihr Mann die Zügel an. Denn Sie beide spielen immer perfekt zusammen. Sie sagt, erst ganz vorsichtig, solange wie ich dabei bin, Herr Rute, das glaube ich Ihnen nicht. Mein Mann ändert sich nie. Wenn ich das ändern würde, das tut er nie. Wir verabschieden uns. Ich sage, was anders kann ich Ihnen im Moment nicht sagen. Wir gehen auseinander und ich spüre, die Frau ist völlig unzufrieden mit mir. Ein halbes Jahr später kriege ich einen Brief von ihr. Lieber Herr Rute, als ich damals nach dem Vortrag und dem Gespräch mit Ihnen nach Hause fuhr, da habe ich im Auto getobt. Ich habe Ihnen viele Unverschämtheiten an den Kopf geworfen, aber alles lief so weiter wie bisher. Und ich habe Ihren Rat am Anfang nicht befolgt. Ich sah das überhaupt nicht ein. Aber nach einem Vierteljahr habe ich mir gesagt, so geht's auch nicht weiter. Jetzt kannst du ja nur mal ausprobieren, was der Rute da gesagt hat. Nämlich, ich nehme mal den Vorschlag wahr, ich probiere es mal, ich werde weicher, denn nach dem Konzept des systemischen Denkens, nach dem Konzept des Zusammenlebens, wenn der eine weicher wird, muss der andere härter werden. Ich habe das getan und siehe da, Herr Rute, das hat geklappt. In dem Augenblick, als ich weicher wurde, griff mein Mann härter durch. Er wurde automatisch konsequenter, entscheidungsfähiger, entscheidungsfreudiger. Und Herr Rute, ob Sie es glauben oder nicht, wir küssen uns wieder leidenschaftlich. Wir haben wieder ein zärtliches Verhältnis zueinander. Das hat sich wirklich gelohnt. Vielen, vielen Dank, Ihre sowieso. Ein netter Brief. Aber damals, ich weiß noch, wie die wegging, ich sah dieses böse Gesicht und ich ahnte, au, da kommt nicht viel Gutes bei heraus. Das waren 4 Motive, wie es sein kann, dass Menschen Schwierigkeiten haben. Was können wir als Christen und als Nichtchristen tun, um Schwierigkeiten zu verringern? Welche Spielregeln sind hilfreich, um Spannungen abzubauen, um Auseinandersetzungen zu vermeiden, um Konflikte vielleicht zu lösen? Ein paar Denkanstöße. Denkanstoß Nummer 1. Wir können Beziehungsstörungen verringern, wenn wir die Störungen, die in der Regel in 4 Phasen ablaufen, erkennen und ändern. Nochmal, Denkanstoß Nummer 1. Wir können Beziehungsstörungen verringern, Wenn wir die Störungen, die in der Regel in 4 Phasen ablaufen, wenn wir die erkennen und dann ändern. Diese These stammt von einem amerikanischen Professor John Gottman. Er hat 20 Jahre lang Paare und Paarbeziehungen beobachtet und festgestellt, wo liegen eigentlich die Hauptpunkte und wie können wir das ändern. Er sagt Phase Nummer 1 und es kann sein, dass dieser oder jener sich dabei wiederentdeckt. Phase Nummer 1, Kritik, die nicht gehört wird. Überprüfen Sie mal, wo der Mann oder die Frau zum Partner, zum Kind, zur Schwiegermutter, zu irgendjemand, wo Paare und Partnerschaften stattfinden, etwas gesagt hat, was der andere nicht ernst nimmt. Nochmal, Phase Nummer 1, Kritik, die nicht gehört wird. In allen Beziehungen, die es gibt, Ehe, Familie, Partnerschaften, wir haben es mit diesen 3 Begriffen umschrieben, da gibt es Ärgernisse, da gibt es Auseinandersetzungen. Entscheidend ist, dass die Kritik gehört wird. Entscheidend ist, dass die Kritik ernst genommen wird. Ich frage Sie jetzt, wo haben Sie als Frau, als Mann, als Mutter, als Vater Kritik geübt und die ist verpufft? Ich weiß gar nicht, was du willst. Erklärung, die da kommen, oder hier rein mit Lichtgeschwindigkeit, da wieder raus. Verstehen Sie, was wird da eigentlich gespielt? Phase Nummer 1, Kritik, die nicht gehört wird. Entscheidend ist, dass die Kritik gehört wird. Entscheidend ist, dass die Kritik ernst genommen wird. Ich kann das gar nicht deutlich genug sagen. Kritik, die nicht gehört wird, Kritik, die nicht ernst genommen wird, die legt der Kritisierende, der das also so empfindet, der Unglückliche als Lieblosigkeit und als Teilnahmslosigkeit aus. Wie könnte die Kritik aussehen? Wir nehmen mal ein paar Gedanken. Du lässt immer das Licht brennen. Du hilfst mir nie in den Mantel. Du verteidigst mich nie bei deinen Eltern. Du lässt immer Haare im Waschbecken liegen. Bei anderen stellst du dich nie auf meine Seite, sind nur so ein paar Sätze aus dem Köcher von Kritik, die wir gerne loswerden wollen. Was heißt das in Klartext? Ich wusste, dass du mir vor anderen deine Liebe zeigst oder nicht zeigst und ich will nicht das Gefühl haben, du fällst mir in den Rücken, so wie diese Frau in der Schule anschließend an den Vortag mir sagte, mein Mann fällt mir dauernd in den Rücken. Aber bitte, wenn Sie solche Kritik hören, wenn ich das auch mal sagen darf, bitte keine Verteidigung. Bitte keine Verteidigung. Wie oft verteidigen wir? Nein, das hast du völlig falsch verstanden. Das meine ich. Ach nein, das ist nicht richtig, wie du das sagst. Kennen Sie diese Ausflüchte? Keine Verteidigung. Keine Gegenargumente. Oh, unsere Verfluchten, darf ich das sagen? Gegenargumente, die wir immer haben. Bei unseren Kindern. Das ist doch Quatsch, was du da sagst. Wie kannst du nur? Oder so. Warum hören wir nicht zu, was das Kind oder der Partner uns sagt? Nochmal, keine Verteidigung. Keine Gegenargumente. Hören Sie doch mal zu. Keine Rechtfertigung. Ich habe von einem Theologen gelernt, wir dürfen uns nicht rechtfertigen. Wir waren zu Besuch bei einem Theologieprofessor, meine Frau und ich, und wir unterhielten uns über Eheberatung. Und an einer Stelle sagte er, der Verzicht auf Rechtfertigung ist der erste Schritt zur Heiligung. Nochmal der Satz. Der Verzicht auf Rechtfertigung ist der erste Schritt zur Heiligung. Überprüfen Sie mal, wann wir uns heute, gestern, vorgestern gerechtfertigt haben. Wo wir was richtig gestellt haben, wie weil wir es anders sehen. Warum können wir das eigentlich nicht stehen lassen, was der andere sagt? Ich habe mal in einer Übung lernen müssen als Psychotherapeut. Da stand vor uns jemand und wir mussten vor dem jemanden knien, in die Knie gehen. Und dann sagte der was Böses zu uns und dann mussten wir 3 Sätze lernen. Erster Satz, ich danke dir, dass du mir das gesagt hast. Zweiter Satz, ich werde mir die Sache überlegen, ich werde sie ernst nehmen. Und der dritte Satz, aber ich bin nicht dazu auf der Welt, alle deine Wünsche zu erfüllen. Wenn man das sagen darf, zwei positiv, einer kritisch. Und zwei Sätze, die klingen therapeutisch und ich würde auch sagen geistlich, christlich. Nämlich, ich danke dir, dass du mir das gesagt hast. Können wir das sagen? Unser Partner sagt uns etwas. Wenn wir das unseren Kindern nicht nur weitergeben, sondern wir beginnen bei Vater und Mutter, bei Schwiegermutter und Mutter und so weiter und so weiter. Ich danke dir, dass du mir das gesagt hast. Erster Satz. Ich werde mir die Sache zu Herzen nehmen. Ich werde überlegen, ob das stimmt, ob das zutrifft. Und dann werde ich das tun. Und der dritte Satz, aber ich bin nicht dazu auf der Welt, alle deine Wünsche zu erfüllen. Das ist die Abgrenzung. Aber 2:1. Ich könnte mir vorstellen, dass vieles besser würde, auch bei uns, wenn wir diese 2 Sätze, vergessen Sie den dritten, behalten Sie den im Herzen, ja? Aber 2, ich danke dir, dass du mir das gesagt hast und ich will die Sache ernst nehmen. Was glauben Sie, wie viele Reibungen in der Familie, in der Partnerschaft, in den Beziehungen verringert würden? Das war also Denkanstoß Nummer 1. Wir können Beziehungsstörungen verringern, wenn wir die Störungen, die in der Regel in 4 Phasen ablaufen, verändern. Die 1. Phase habe ich genannt, nämlich die Kritik, die nicht gehört wird. Phase Nummer 2, der Unzufriedene, der nicht gehört wird, praktiziert Verachtung. Wenn Sie eine lange Zeit Kritik immer wieder gesagt haben und der andere hört Sie nicht, dann verachte ich ihn. Vielleicht sagen wir dumme Sätze. Siehste, deine Mutter hat dir ja auch schon 1933 gesagt, wie kannst du diesen Mann heiraten? Oder umgekehrt, ja? Dann werden wir böse. Dann sammeln wir Rabattmarken in unserem Herzen. Und wenn es dann soweit ist, schleudern wir sie dem anderen entgegen. Nochmal, Phase Nummer 2. Sie merken die Steigerung. Der Unzufriedene praktiziert Verachtung. Die negative Einstellung steigert sich aus Kritik. Steigert sich, wird Verachtung. Die Verachtung ist ein Selbstschutz. Der Partner ist es nicht wert, dass man unter ihm leidet. Mit Verachtung ist Abwertung verbunden. Trotz Verachtung sehnt sich der Kritiker nach Verständnis, läuft aber nicht. Die 3. Phase, der Partner, der immer ja die Kritik abgewehrt hat, der wehrt sich jetzt auch und reagiert auch mit Abwehr. Vorher war es nur der eine, der kritisierte, 2. Phase Verachtung. Jetzt reagiert der Partner, der die Kritik nicht gehört hat, der also auch von dem anderen im Stich gelassen wird mit Abwehr. Der Partner fühlt sich schikaniert. Viele Männer können die verbalen Angriffe und Vorwürfe nicht ertragen. Wenn ich das als Mann sagen darf, meine Erfahrung ist, dass Frauen viel aggressiver und angriffiger im Gespräch sind als Männer. Wozu tut eine Frau das? Was ist ihr eigentliches Ziel? Warum wird die eigentlich immer lauter? Ich möchte mehr Beachtung haben. Ich möchte Anerkennung haben. Ich möchte, dass du endlich mal zuhörst. Du hörst überhaupt nicht zu. Da muss ich lauter werden. Ich muss schreien. Manchmal sagt ihr, werde mal leise, wenn der Pfarrer das hört. Wenn der mal zu Besuch wäre, würde das hören. Ist ja furchtbar, wie du reagierst, sagt dann der Mann. Aber er hört nicht zu. Er nimmt das nicht ernst. Ich möchte beachtet werden. Ich möchte gehört werden. Ich möchte dir einfach was erzählen. Für ihn sind das Bagatellen dann, nicht? Für sie ist das wichtig, für die Frau gehört zu werden. Phase Nummer 3 war das, der Partner reagiert mit Abwehr. Und Phase Nummer 4, jetzt ziehen sich beide zurück. Beide haben die Nase voll. Beide sind wütend aufeinander. Und Sie wissen ja, wie hoch die Scheidungsziffer in der Welt liegt. Ne? In der westlichen Welt wird jede 3. Ehe wieder geschieden. In manchen Großstädten wird jede 2. Ehe wieder geschieden. Wenn das so ist, ist jede Ehe angeknackt. Das ist meine felsenfeste Überzeugung. Die geht nicht kaputt, aber sie ist angeknackt. Wir sitzen alle miteinander in einem Boot. Und das ist diese 4-Phasen-Theorie nochmal. Was können wir tun? Wenn Sie spüren, Phase Nummer 1, Kritik, die nicht gehört wird, sagen Sie es ihm lieb oder ihr ganz lieb ins Ohr, auch dem Kind oder der Schwiegermutter. flüsternd, lieb ins Ohr, drücken Sie sie nochmal, ist sie doppelt glücklich an dieser Stelle und Sie haben was davon. Es ist auch Ihr Glück. Es ist auch Ihr Glück. Der gute Paulus hat das im Neuen Testament mal gesagt, wenn du den anderen liebst, liebst du dich. Unglaublich. Wenn du den anderen liebst, liebst du dich. Das ist wirklich wahr. Wenn ich für den anderen etwas in Liebe tue, liebe ich mich. Ich könnte sagen, das ist sogar Egoismus. Denn wenn es dem anderen sehr gut geht, geht es mir auch gut. Oder? Ob das wohl stimmt? Wenn Sie für den anderen sorgen, der fühlt sich so richtig wohl, geht es Ihnen doch auch gut, oder? Das fließt doch zu Ihnen zurück. Das waren diese vier Phasen. Denkanstoß Nummer 2. Beenden Sie Ihren Streit und Ihre Meinungsverschiedenheiten nicht durch Schweigen. Nochmal, ganz simple Regel. Beenden Sie Ihren Streit und Ihre Meinungsverschiedenheiten nicht durch Schweigen. Schweigen wird von vielen feinen Christen für edler gehalten, für besser gehalten, als schimpfen, als streiten, als sich auseinanderzusetzen. Ja? Viele meinen, nicht wahr, Reden ist Silber, steht sogar in der Bibel, Schweigen ist Gold. Und die halten sich dann an diesem Satz fest, du redest Blechschatz, ja, ist noch weniger als Silber. Und dann wird geschwiegen an dieser Stelle. Nein, wir sollten uns Mühe geben, nicht zu schweigen. Wir sollten uns Mühe geben, zu reden. Manchmal es leise zu sagen, gerade die ganz laut werden. Und anzuschreien, von der andere, dann ist richtig nicht zu. Es gibt Leute, die haben Kartoffel auf den Ohren, kann ich Ihnen sagen, ja? Weil sie nicht hören wollen. Jahrelanges Training ist das. Jahrelanges Training, kann ich Ihnen sagen. Das geht hier rein, da geht nichts durch. Wunderbar abgestöpselt hier. Kennen Sie das? Beim Partner, bei irgendeinem Kind, wenn Sie so 4 Kinder haben, da ist dann so eins drunter. Ja, Mutti, wie hättest du es gerne, ja? Kennen Sie die Kinder, ja? Da gehört meist eins dazu. Denen müssen sie alles 3 oder 4 Mal sagen. Die sagen vielleicht auch ja, aber es passiert nichts. Null an der Stelle. Die haben genau gemerkt, sag mal erst nein, mal sehen, was dann passiert. Vater oder Mutter machen es dann schon selbst. Und das ist genau der Trick. Denkerstoß Nummer 2 nochmal. Beenden Sie Ihren Streit und Ihre Meinungsverschiedenheiten nicht durch Schweigen. Schweigen wird von vielen Christen für edler, für besser als schimpfen, streiten, sich auseinandersetzen gehalten. Häufig ist das ein ganz großer Selbstbetrug. Schweigen kann zum Machtkampf führen. Und in vielen Partnerschaften, in vielen Beziehungen, in der Familie, in der Ehe, in Beziehungen ganz allgemein, ist Schweigen ein Kampf, ein Machtkampf, der Dolch im Gewande. Schweigen, stille sein, herunterschlucken von Wünschen und dann wundern wir uns, dass wir Gastritis bekommen, Magengeschwüre, alles Mögliche, Darmgeschwüre, weil wir arme Schlucker sind, ja, weil wir alles so heruntergeschluckt, aus edler Gesinnung natürlich, immer Mund halten, unteren Weg gehen, still sein. Feigheit ist das. Viele Menschen nennen das Demut. Nein, mit Demut hat das überhaupt nichts zu tun. Den unteren Weg gehen, das hört sich unheimlich fromm an. Bei vielen ist es nicht fromm sein. Sie wollen friedfertig sein, sie sind es nicht. Es ist ein Friedhofsfriede, ein toter Friede, aber kein wirklicher Friede zwischen dem anderen und mir, zwischen Gott und mir und zwischen mir und mir. Denn ich habe auch eine Beziehung zu mir selbst. Ein Scheinfriede. Reden ist besser als Schweigen. Es gibt viele Dinge, die heilen in der Zeit. Ganz klar. Ich war vor kurzem beim Operateur, der hat mir so ein paar Dinge wegoperiert. Die heilen nach einer Zeit. Aber Probleme nicht. Probleme heilen nicht. Ausnahmen bestätigen nur noch die Regel.

klären und vielleicht auch einzugrenzen. Man kann nicht jederzeit kommen. Das ist richtig. Aber ich möchte besonders den Männern, wenn ich das sagen darf, zurufen, denn es gibt sehr viele schweigende Männer. Liebe Männer, wenn ich das sagen darf, es gibt viele Stille unter uns, ja? Die haben ein ganz reiches Innenleben, ja? Da passiert unheimlich viel im Innen, kommt nur nichts raus, ja? Wenn sie was sagen, ist das druckreif, bloß sie veröffentlichen nichts. Das ist der Haken mit der ganzen Geschichte. Ganz herzliche Bitte an uns Männer, bitte bleiben Sie stehen. Bleiben Sie stehen, wenn Ihr Partner mit Ihnen reden will. Darum wird er ja auch lauter, verstehen Sie? Weil Sie nämlich weggehen. Und dann plötzlich, dann saust sie hinter Ihnen her. Kennen Sie das? Und dann kriegen Sie ein Übergebraten an der Stelle, weil Sie nicht stehen geblieben sind. Bleiben Sie stehen. Schatz, was möchtest du? Ich höre zu. Besonders wir Männer müssen wir lernen, dass wir reden, dass wir zuhören wenigstens, was der andere sagt, Echo geben und nicht die Zeitung lesen, nebenbei. Viele Männer sagen, ich verstehe alles, was du sagst. Nein, legen Sie an die Seite. Die Frau hat das sehr gern, schau mich an. Ich erlebe oft Frauen im Gespräch, ich schreibe jedes Gespräch mit, wenn wir uns unterhalten, weil ich jemanden sehr ernst nehme. Ich möchte die Worte, die der mir sagt, sehr ernst nehmen. Ich schreibe sie mit, kann ich Wort für Wort mitschreiben, aber die wesentlichsten Dinge. Es hat einige Frauen gegeben, die haben gesagt, naja gut, schreiben Sie die mit, schauen Sie mich an. Die wollen, dass ich sie anschaue, verstehen Sie? Dass wir sie ernst nehmen, das ist das. Nehmen Sie Ihre Partnerin, Ihren Partner, Ihren Freund, Ihre Freundin, Ihr Kind, Ihren Sohn, Ihre Tochter ganz ernst, dass Sie Ihre Sache mal einen Augenblick beiseite legen. Birgit, ich höre jetzt ganz zu. Ich schaue dich dabei an. Tun wir das? Verstehen Sie? Wir nehmen den anderen ernst. Das freut ihn. Und da ist er glücklich darüber. Eine wesentliche Möglichkeit der Kommunikation. Schweigen ist Lieblosigkeit. Schweigen, nochmal, löst keine Probleme. Schweigen bringt den Partner und die Familie unter Druck. Schweigen und Rückzug sind häufig für den Partner und die Familie eine schwere Strafe und können krank machen. Wie werden denn die Schweiger erzogen? Schauen wir noch mal uns einen kleinen Augenblick das an. Es gibt viele Möglichkeiten, zwei will ich Ihnen nennen. Wie werden Schweiger erzogen? Zwei Möglichkeiten. Da ist ein Mann, der alles mit sich abmacht. Ich habe ihn in der Beratung, von Hause aus Landwirt, kommt aus Ostpreußen. Da gibt es nur wenig Leute, riesige Felder, ja. Und dann sagte er zu mir, ich erzählte ihm, helfen Sie mir mal mit einem Beispiel aus Ihrer Kindheit, um Sie zu verstehen. Und dann erzählt er folgendes Beispiel. Die Frau sitzt daneben. Ich stehe, ich bin 4 Jahre alt, ich stehe in einem riesigen Kartoffelfeld. Die Kartoffelstrünke sind teilweise größer als ich selber. 4 Jahre alt. Ich stehe da, blicke durch die Furchen, blicke auf das riesige Kartoffelfeld. Kein Haus, kein Vater, keine Mutter zu sehen. Die Sonne scheint. Und ich überlege mir, was ich heute Schönes tun kann. Die Frau fing an zu weinen, die daneben saß. Sie sagt, das kann ich alles nicht verstehen. Wie kann man in so einem riesigen Kartoffelfeld allein sein und glücklich sein, dass ich jetzt irgendwas mache? Dann sagte der Bauer, dieser Mann, der da vor mir saß, ich habe immer wieder meine Eltern gefragt, wenn ich irgendwas hatte, ich habe nie Antwort bekommen, weil meine Eltern nie Zeit hatten. Sie hatten nie Zeit, wenn mir was passierte. Ich musste allein mit den Dingen fertig werden und ich habe es gelernt, gib dir selber eine Antwort, sieh selber zu, wie du mit den Dingen fertig wirst. Und so war er und die Frau litt. Die beiden kamen in die Beratung, weil sie sagte, Herr Ruth, ich kann mich mit meinem Mann überhaupt nicht unterhalten. Von meiner Freundin, mit der ich 5 Jahre zusammen bin, weiß ich mehr als von meinem Mann, mit dem ich 25 Jahre zusammen bin. Kennen Sie das? Dass man manchmal vom eigenen Partner so wenig weiß, weil er die Kinnbacken nicht aufkriegt, weil er den Mund nicht aufmacht, aber im Innern läuft sehr, sehr viel ab. Aber helfen Sie ihm, dem Partner, dem Mann, dem Kind, dass wir Antwort geben. Ich möchte Ihnen das auch als Eltern sagen. Wenn Ihr Kind kommt, nehmen Sie sich einen Augenblick Zeit. Und wenn Sie keine Zeit haben, dann sagen Sie ihr doch, wann Sie Zeit haben. Du

geht. Jetzt ist der schlechteste Zeitpunkt, den du gewählt hast. Aber nach dem Essen oder dann und dann und dann. Birgit, da bin ich für dich da. Tun wir das? Dann wird das Kind glücklich sein. Denn die meisten sind glücklich, Eltern, dass sie das Kind beiseite geschoben haben oder den Partner beiseite geschoben haben, abgefertigt haben und haben keine Antwort mehr. Das war eine ganz kleine Geschichte von einem Mann, der eben seine Eltern nicht fragen konnte, auch Landwirte, Tag und Nacht beschäftigt, ja, in Ostpreußen, viele Jahre her. Ich muss im Leben allein fertig werden. Das ist seine Devise. Ich lebe mein Leben. Ich entscheide allein. Ich weiß, was ich will. Und dann gibt es die anderen Menschen, die klären dauernd, ja. Ich gehöre auch so ein bisschen dazu, ja. Zu diesen Klärtypen, Klärchen, ja. Immer klären. Ich muss alles klären. Auch mit meiner Frau. Ich komme oft in ihr Zimmer gestürzt und sage, du Schatz, ich arbeite da gerade an irgendeiner Sache. Kannst du mir mal Augenblick helfen? Pass auf, ich erzähle dir mal was. Und dann reden wir beiden. Und auf einmal, klatsch, da ist es. Da sage ich, jetzt habe ich's. Verstehen Sie? Ich weiß nicht, ob es Ihnen so geht. Austausch. Viele wollen nur den Austausch. Die wollen überhaupt keine Klärung. Das sind die typisch die Männer. Ja, was willst du denn eigentlich genau? Ich habe einen Diplom-Ingenieur, der sagt zu mir, Herr Rudig, jetzt helfen Sie mir mal, meine Frau, die verstehe ich nicht. Ja, ich sage, können Sie noch mal sagen, was verstehen Sie nicht? Ja, die will mit mir reden. Und dann sage ich zu ihr, worüber denn? Dann sagt sie, über nichts. Herr Rute, man kann doch über nichts nicht reden. Doch, sage ich, stundenlang. Frauen wollen oft, nicht, dass jetzt einer das falsch versteht, die wollen dummes Zeug reden, nein, die wollen reden. Über was ist ganz klar? Über Rotkohl, über Rotchina, ist doch ganz egal. Hauptsache, sie können reden, sie brauchen den Austausch. Und die Männer fragen immer, ja, wo sitzt denn das Problem? Mit Männern kann man sehr gut über Probleme reden. Frauen wollen den Austausch. Oh, wenn wir Männer das lernen könnten, ja? Dass sie ein ganz anderes Vermögen haben an dieser Stelle. Möglichkeit zwei. Ich will noch eine zweite Möglichkeit nennen. Wie kann man still werden? Ich habe eine Familie vor Augen. Das Kind ist die zweite von drei Kindern. Ein Kind, das zweite von drei Kindern. Also ein mittleres Kind. Das erste Kind hat die Mutter total beansprucht. Die Mutter ist drauf reingefallen, weil die erste immer so tut, als brauchte sie die Mutter. Die will dauernd reden, die kommt von der Schule auf der Straße, ruft sie schon, Mutti, muss dir was erzählen, was es in der Schule gegeben hat. Und diese hat die Mutter total in Anspruch genommen. Die Mutter hat sich von der Tochter total in Anspruch nehmen sollen. Und jetzt die zweite, inzwischen 32 Jahre alt, verheiratet, hat eine Wut auf die Mutter, können Sie sich überhaupt nicht vorstellen. Die Mutter versteht das Kind nicht, weil die sagt, du hast doch dich nur für die Älteste interessiert. Für mich doch überhaupt nicht. Für mich hast du nie Zeit gehabt. Das ist die Stille. Das ist die in sich gekehrte. Das ist die, die nicht reden kann, weil sie es nicht gelernt hat. Ohne Vorwurf an die Mutter, denn das ist wieder ein Partnerspiel zwischen der Ältesten und der Mutter. Die Mutter fühlte sich glücklich, dass da ein Kind war, das ihr alles erzählte. Das zweite kommt nach Hause. Was hat es denn in der Schule gegeben, fragt die Mutter. Nichts. Aber du bist doch 4,5 Stunden zur Schule gegangen. Ja. Hat es denn gar nichts gegeben? Nein. Kannst du mir gar nichts erzählen? Nein. Das ist aber traurig. Ja. Gesprächsende. Und dann verschwindet die, möglichst ganz schnell, rinn in das Schlafzimmer, abgeschlossen und der Mutter hinterher. Mach auf, Birgit, ich will mit dir reden. Nee, die will aber nicht. Wenn du mit der Ältesten redest, mit der kannst du quatschen, ein kurz und sieben lang, mit mir nicht. Verstehen Sie? Wie Schweiger erzogen werden? Das haben wir nicht gewollt. Ich mache der Mutter auch keinen Vorwurf. Im Nachhinein weiß man es immer besser, ja? Wer mehrere Kinder hat, achten Sie drauf. Da ist immer eins bei. Das beansprucht die Mutter. Das muss nicht die Älteste sein. Das kann die Zweite. Das kann sehr häufig die Vorletzte sein, ja? Unter ferner Liefen. So Kinder, die keine richtige Rolle haben, die melden sich ganz besonders an der Stelle, ja? Und versuchen mit der Mutter Kontakt. Dann fängt ein anderes Kind an, da drüber oder da drunter,
genau die andere Rolle zu spielen, das wird nicht vererbt allein, das glauben sie ja nicht, sondern das wird abgeguckt. Da hat ein Kind gelernt vom anderen, die Rolle ist besetzt, du musst sehen, dass du eine andere Rolle kriegst. Zwei Möglichkeiten, wie Schweiger erzogen werden. Denkanstoß Nummer 3. Ich trage für meine Reaktionen die Verantwortung. Ich trage für meine Reaktionen die Verantwortung. Ich trage für meine Gefühle die Verantwortung. Ich trage für emotionale Ausbrüche die Verantwortung. Es ist aber ein beliebtes Verschiebespiel und ein Versteckspiel seit Adam und Eva, in dem ich wütend reagiere, in dem ich aggressiv werde, in dem ich launisch bin, in dem ich anklagend, schweigend, vorwurfsvoll reagiere und dem anderen, dem Ehepartner, die Schuld zuschiebe. In den Sprüchen kommt das mal sehr klar zum Ausdruck. Da heißt es, den Menschen führt seine eigene Torheit in die Irre. Und dann zürnt er im Herzen über den Herrn. Wir sagen, der andere hat mich zornig gemacht. Wir sagen gerne, der andere hat mich aufgeregt. Du bist schuld. Du trägst die Verantwortung. Kennen Sie das Spiel im Paradies? Adam, was hast du gemacht? Nein, Herr, ich war das nicht. Aber sagt er, die Frau, die du mir gegeben hast, zwei Schweinereien in einem Satz, kriegt der Adam hin, ja? Dabei schaut der Gott ins Angesicht und sagt, die Frau, die du mir gegeben hast, Herr, das war doch ein Fehlgriff, ne? Eva, was hast du gemacht? Nein, Herr, ich war das nicht. Die Schlange, das krumme Luder, das hat mich verführt. Sie merken, seit dem Paradies die Ausreden. Übrigens, wenn Sie Ihre Kinder zum Lügen erziehen wollen, ich kann Ihnen einen felsenfesten Tipp geben, ja? Ist jetzt natürlich sehr unangenehm, was ich sage. Ich kann Ihnen einen ganz sicheren Tipp geben. Ihre Kinder spielen im Kinderzimmer, ja? Es wird laut, sie streiten. Jetzt gehen Sie nur ins Kinderzimmer und fragen, wer hat angefangen? Also wenn Sie belogen werden wollen, Sie können sich zu 90-10, da bin ich aber barmherzig noch, darauf verlassen, dass Ihre Kinder lügen. Sondern es ist nie der Älteste gewesen, den haben Sie natürlich im Auge, oder die Älteste. Du bist doch jetzt schon vernünftig, du bist 8 Jahre alt, wie kannst du deine kleine Schwester anpacken? Wissen Sie auch, dass die Kleinsten die Schlimmsten sind? Haben Sie das auch schon überlegt? Der ganze Reihe, die nicken, ne? Die Kleinsten sind die Schlimmsten, die ärgern. Sie wissen nämlich ganz genau, wenn wir gleich schreien. Wer schreit am lautesten? Die Kleinsten. Und dann kommt fecht Mutti rein. Oder der Vati, nicht wahr? Wer hat angefangen? Und dann, nicht wahr, steht so ein kleines Kind da. Der große Bruder, ja. Und dann kriegt er Schläge. Und die Kleinen jubilieren, ja. Triumphieren, ja. An dieser Stelle deutlich. Sie merken, wo wir aufpassen müssen an dieser Stelle. Das ist eine Schlitzohrigkeit von uns Menschen. Wie gesagt, im Paradies ging die Schweinerei los und sie hat sich bis heute durchgezogen. Immer wieder das Gleiche. Darum nochmal diese Regel jetzt. Ich trage für meine Reaktionen die Verantwortung. Wir sagen immer, der andere hat mich wütend gemacht. Nein, ich trage für meine Bitterkeit, ich trage für meine Wut, ich trage für meinen Jähzorn die Verantwortung. Ich trage für meine Reaktionen die Verantwortung. Nochmal, ich bin für meinen Ärger verantwortlich. Ja, ich habe mich für den Ärger entschieden. Ich mache mich verrückt. Nicht die anderen im Wesentlichen, sondern ich selbst. Nicht die Umstände, nicht die Anlage zum Jähzorn, das ist alles Unsinn. Sondern wir haben es teuflisch gut gelernt, wie Adam und Eva im Paradies, immer die anderen, immer die Umstände, das Wetter, die Regierung, die Eltern. Wir haben immer Dumme, die wir verantwortlich machen für das, was passiert. Nochmal zusammengefasst, dieser Denkanstoß, ich trage für meine Reaktionen auf der Gefühlsebene die Verantwortung. Ich entscheide mich für Ärger. Ich entscheide mich für Bitterkeit. Das ist gut therapeutisch
Und das ist gut christlich. Das gehört sehr genau zusammen. Weg mit den Ausreden. Denkanstoß Nummer 4. Wer eine gute Partnerschaft erlernen will, darf sich vom gegenwärtigen oder zukünftigen Partner kein Bild machen. Nochmal. Denkanstoß Nummer 4. Wer eine gute Partnerschaft erlernen will, darf sich vom gegenwärtigen oder zukünftigen Partner kein Bild machen. Ein Partnerschaftsübel ersten Ranges ist, dass sich junge Menschen vor der Ehe und Männer und Frauen in der Ehe Bilder von ihrem Partner machen. Sie haben vorgefasste Meinungen, wie der Partner zu sein hat. Sie haben Vorurteile, wir alle, ich auch, wie sie sich den Partner vorstellen. Was dabei herauskommt, schildert Max Frisch in seinem vielgelesenen Roman Stiller. Es geht um die Titelfigur von Stiller, um seine Frau Julika. Julika ist unglücklich über ihre Ehe und fasst ihren Kummer in Worte. Zitat: Ich habe in letzter Zeit über vieles nachgedacht. Nicht umsonst heißt es in den Geboten Gottes, du sollst dir kein Bild machen. Jedes Bildnis ist Sünde. Es ist genau das Gegenteil von Liebe. Wenn man einen Menschen liebt, so lässt man ihm doch jede Möglichkeit offen und ist bereit zu staunen, wie anders er ist, wie verschiedenartig. Soweit das Zitat von Julika. Stiller hat sich ein Bild von Julika nach seinen Wünschen zurechtgezimmert. Er liebt eine Julika, wie er sie gerne haben möchte. Aber er liebt nicht die Julika, wie sie in Wirklichkeit ist, sondern er liebt eine Frau, wie sie sein sollte. Der Stiller liebt ein Traumbild, ein Fantasieprodukt. Stiller will eine Frau nach seinen Wünschen. Und das ist eine Zielverfehlung. Der beste Begriff für Sünde. Sünde ist eine Zielverfehlung. Seine Ehe ist daran gescheitert. Liebe heißt, ich liebe dich, wie du bist. Nochmal. Liebe heißt, ich liebe dich, wie du bist. Nicht, wie du sein solltest. Wer dieses Gebot missachtet, liebt den Partner nicht. Ich muss natürlich hier nochmal dazu sagen, dieses zweite Gebot, was Julika zitiert, ist natürlich biblisch nicht exakt formuliert. Die Julika hat das Gebot Gottes, du sollst dir kein Bildnis von Gott machen, keine Götter machen, heißt das ja im Grunde. Und das bezieht die Julika auch auf den Menschen. Und ich lasse es mal stehen, aber das war das theologisch richtig sehen. Es geht um dieses zweite Gebot. Du sollst dir kein Bild von Gott machen, auch von deinem Partner nicht, so sagt es die Julika. Stiller hat nicht gehört, die Ehe ist daran zerbrochen. Wenn wir vor der Ehe uns ein Bild vom Partner machen, jung und knackig und schön und hübsch, also kein Kunststück, den zu lieben, ja. Aber 20 Jahre später, 30, ich bin 47 Jahre verheiratet. Und Sie können meine Frau fragen, wie wir miteinander umgehen. Ich will hier Ihnen nichts vormachen. Wir haben manchen Streit, manche Auseinandersetzung. Aber eins kann ich ihr sagen. Ich sage Ja zu ihr wie am ersten Tag. Wie vorm Traualtar, wie wir es versprochen haben, ja? In guten und bösen Tagen zueinander zu stehen. Nicht wahr? Wenn wir ein paar Funde zugelegt haben, ja? Wenn wir hier so ein bisschen so die Platte haben. Arthrose in beiden Knien, ja. Bauchansatz, ich will ihn Ihnen nicht von der Seite zeigen, ja. Das sind so kleine Dinge, die dann dazugehören. Ich habe jetzt von mir geredet, von meiner Frau will ich nicht reden. An dieser Stelle, das gehört dazu. Können wir Ja sagen? Können wir Ja sagen? Oder, das habe ich mir ganz anders vorgestellt. Da habe ich heute ganz andere Erwartungen und so weiter. Und warum gibt es so viele Ehebrüche und so weiter, weil oft einige gegen eine Jüngere eintauschen. Und so kommt es dann zu diesen großen Problemen. Nein, Liebe heißt, ich liebe dich, wie du bist. Und das möchte ich uns auch ans Herz legen. Das war etwas für die Partnerschaft.
Ein Denkanstoß Nummer 5, ich glaube, es ist der letzte und schließen damit ab. Wir akzeptieren den anderen, wie er ist. Jetzt nochmal ganz allgemein, was wir eben auch vom Ehepartner gesagt haben. Ich akzeptiere den anderen, wie er ist. Das ist ein pädagogischer Kernsatz und das ist ein geistlicher Kernsatz. Das ist ein pädagogischer Kernsatz und ein geistlicher Kernsatz. Das ist eine christliche Grundvoraussetzung für intaktes Partnerschaftsleben, Familienleben, für intakte Beziehungen ganz allgemein. Der gute Paulus hat das so formuliert im Römerbrief: Nehmt einander an, wie Christus euch angenommen hat. Christus liebt uns, wie wir sind, nicht wie wir sein sollten. Das ist sehr wichtig. Christus liebt uns, wie wir sind, mit allen Macken, mit allen Ecken und Kanten, mit allen Neuröschen und Neurosen, ja, wenn man das mal so sagen darf, ja, die wir haben. Er sagt ja zu uns. Und wir folgen ihm nach aus Liebe zu ihm. Der zwingt niemand. Niemals steht er mit der Pistole hinter uns. Niemals mit der Faust im Nacken. Du, ich kann dich nur lieben, wenn. Nein, er hat zu uns gesagt, ich liebe dich. Um es ganz klar zu sagen, für uns ist er ans Kreuz gegangen, ja, um alles zu tragen. Seine unglaubliche Geschichte. Jeden Sonntag feiern wir das im Gottesdienst, in der Messe. Ganz klar. Und doch, das geht uns manchmal so glatt über die Lippen. Wir merken gar nicht mehr, was dahinter steckt, dass Gott uns in Jesus Christus liebt. Und zwar ohne Einschränkungen, ja. Ohne Einschränkungen, sagt er ja zu uns. Darum nochmal dieser Satz. Wir akzeptieren den anderen, wie er ist. Warum? Weil wir das von Christus gelernt haben. Wie wir den anderen lieben. Mit Fehlern, mit Schwächen, ohne Bedingungen. Wir lieben so gerne mit Bedingungen. Sie auch? Mit kleinen Einschränkungen, mit Bedingungen, mit Auflagen, mit Vorbehalten. Kennen Sie das? Ich kann dich nur lieben, wenn du das Rauchen einstellst. Ich kann dich nur lieben, wenn du auch Müsli isst. Ich kann dich nur lieben, wenn du auch nie fremd gehst. Ich kann dich nur lieben, wenn du auch in netter Kleidung zum Gottesdienst gehst und nicht in verrückter Kleidung, Haare senkrecht, grün oder rot oder sonst irgendwas. Da schäme ich mich ja. Was denken die anderen daran? Ja? Bedingungen? Dass du mich nicht fertig machst vor anderen. Sie merken, wir lieben gerne mit Bedingungen, auf welchem Gebiet auch immer. Es ist eine therapeutische und geistliche Erfahrung, die lautet: Wer den anderen liebt, wie er ist, der verändert ihn damit am meisten. Nochmal der Satz. Wer den anderen liebt, wie er ist, der verändert ihn damit am meisten. Ich kann das auch noch vorsichtiger sagen. Wer den anderen akzeptiert, wie er ist, der wird sich aus Liebe, weil er das spürt, dass er geliebt wird, gerne in ihrem Sinne, in ihren Wünschen verändern. Ich habe das als Therapeut und als Christ immer wieder erlebt. Der steigert das Selbstwertgefühl des anderen. Der steigert sein Selbstbewusstsein. Und der verhindert Minderwertigkeitsgefühle und Komplexe. Die bejahende Liebe überwindet. Die bejahende Liebe verändert. Die akzeptierende Liebe ruft Wandlungen hervor. Die Bejahung schafft ein positives Echo. Ich möchte das Ganze zusammenfassen. Liebe heißt, ich liebe dich, wie du bist. Für mich die beste Übersetzung, die es gibt für das Wort Liebe. Ich liebe dich, wie du bist. Mit deinen Eigenarten, mit deinen Gewohnheiten, mit deinem Gewordensein, mit deinen Schrullen, die sich später vielleicht auch erst einstellen können. Gott schenke ihnen das, aber ich kann auch nur immer wieder darum bitten und beten, dass Gott es in meinem Alter auch mir schenkt, den anderen anzunehmen, wie er ist.

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Von der Mennonitengemeinde Bielefeld wurde 2022 eine Evangelisation unter dem Motto »Leben braucht Hoffnung« veranstaltet. Sie hören den ersten Teil aus dem Vortrag von Ulrich Pazani zu dem Thema »Gottes Gebote – eine moralische Zwangsjacke«

Zwangsjacken sind ja ganz praktisch. Ich weiß nicht, wie viel Erfahrung Sie mit Zwangsjacken haben. Ich muss gestehen, dass ich noch keinen Gebrauch davon gemacht habe. Weder wurde das an mir vollzogen, noch hatte ich die Chance, jemand anders sowas anzuziehen. Aber um es klar zu sagen, so eine Zwangsjacke, die wird ja in seltenen Fällen angewandt, wenn irgendjemand total ausrastet und wie ein Idiot und Verrückter wild um sich schlägt, im Haus das ganze Mobiliar kleinhaut, anderen Menschen den Hals abdreht, mit dem Küchenmesser ihnen die Gurgel durchschneiden will, dann ist es praktisch, wenn man ihn vorher in eine Zwangsjacke steckt. Das heißt, da hat er die Arme so schön krumm hinten, dass ihm solche idiotischen Dinge nicht einfallen. Und wenn sie ihm einfallen, kann er sie nicht umsetzen. Also in solchen Grenzfällen soll es angeblich solche Instrumente geben, die man Zwangsjacke nennt. Okay, jeder sagt sich spontan, gut, dass ich das Ding nie gesehen habe, dass niemand versucht hat. Nun sagt man das ja so, wie wir es im Thema formuliert haben, das mit der Moral und den Geboten Gottes und das darf man nicht und jenes nicht und das sollst du tun und so. Das ist doch eine moralische Zwangsjacke. Und manchmal denke ich, wenn ich so die Welt betrachte, wäre eigentlich nicht schlecht, wenn Gott solche moralischen Zwangsjacken verteilen würde und manchen Typen mal anziehen würde, ging es uns vielleicht besser. Wenn man sich die Nachrichten anguckt und hört, was heute so in der Welt passiert, kann man ja mal so einmal um den Globus gehen. Da fielen mir eine ganze Menge Leute ein, die man am besten gleich in so eine Zwangsjacke stecken sollte. Das würde vielen, vielen Zeitgenossen sehr gut tun. Aber das passiert leider nicht. Und Gott tut es nicht. Gott steckt niemanden in eine Zwangsjacke. Das ist ja eher das Problem. Warum lässt Gott das eigentlich zu, dass die Mörder und Hasser und Menschenverächter, dass sie alle so frei handeln können und es so schwer ist, denen das Handwerk zu legen und deren Opfer und deren vor ihnen zu schützen? Soll viel Gewalt in Familien geben, auch in Ehen. Wäre doch gut, wenn man die Gewalttäter rechtzeitig irgendwie in so eine Zwangsjacke stecken könnte. Passiert aber nicht. Die schlagen drauf und ganz oft werden sie noch nicht mal nachher zur Rechenschaft gezogen. Also machen sie weiter. Also was ist denn mit den moralischen Zwangsjacken? Wo hängen die denn? Wo sind die denn? Wer hat denn eine gesehen? Naja, ich weiß schon, was Leute meinen, wenn du dann in manchen, weiß ich nicht, kenne ja eure Gemeinden nicht so, weiß ja nicht, wie es bei euch zugeht, aber gibt ja auch bei religiösen Leuten gibt es viel Zwang. Jesus hat da ziemlich Zoff gemacht, weil die Führungspersonal damals in der Volke Israel, in der jüdischen Gemeinde, den hat er gesagt, lesen Sie mal Matthäus Evangelium Kapitel 23, will ich mal jetzt ersparen. Da sagt er, sie legen anderen Lasten auf, selber rühren sie nicht mit dem kleinen Finger dran. Er hat das die Aufsätze der Ältesten genannt. Er sagt, die machen Regeln. Es gab im jüdischen Volk eine Sorge, ja, man könnte das Gebot, die Gebote Gottes wären, sind so wichtig und heilig und wir sollten sie halten. Und Gott hat gesagt, das ist das Leben, wenn ihr danach lebt. Ja, die Gebote Gottes sind die Gebrauchsanweisungen zum Leben. Aber dann haben sie gesagt, ja, okay, also damit wir jetzt auf Nummer sicher gehen und auch ja gar nicht die Gebote Gottes antreffen, machen wir so einen Vorgartenzaun drum. Also mal so Vorsichtsregeln. Dort sind Feiertag heiligen, hieß es da. Das ist eigentlich ein Gebot, das Gott gegeben hat, damit der Mensch nicht durchdreht. Ich meine, jeder pflegt sein Auto und bringt es in die Inspektion und weiß, wenn man das nicht regelmäßig tut, ist die Kiste eines Tages kaputt. Ein menschliches Leben ist viel komplizierter als jede Maschine und jedes Auto. Und Gott hat gesagt, weißt du, ich habe das gemacht, das Leben, ich weiß, wie kompliziert das ist. Mit dem Körper und mit eurer Seele. Und wisst ihr, ihr seid so gebaut, das funktioniert nur richtig gut, wenn ihr alle 7 Tage in die Inspektion kommt. Da muss man richtig raus aus dem Betrieb
Und dann müsst ihr in die Meisterwerkstatt zum Chef, zum Schöpfer. Und er muss sich mal richtig kümmern. Erstmal ist Ruhe. Genießt diesen Tag als Ruhe. Und dann nehmt euch Zeit beim Chef, Meister selber. Der kümmert sich, macht Ölwechsel und guckt mal nach, wo es stinkt, wo es klemmt, wo es rappelt. Und ihr braucht alle 7 Tage einen richtigen Inspektionstag beim Schöpfer der Welt. Nee, das brauchen wir natürlich nicht. Wir wissen das besser. Wir dienen ja auch anderen Göttern. Geld zum Beispiel, und es kennt keinen Sonntag. Ja, es treibt die Leute. Oder Ehrgeiz oder die Machtgier oder was. Treibt uns, du musst durchdrehen. Du bist ein Herzkasper Christ und absolut vor die Wand rennst. Und dann ist man auch stolz, wie tüchtig man ist. Nicht? Dabei ist man nur blöd. Einfach nur blöd. Jeder kann, der 2 Hände hat, kann 7 davon benutzen, um bis 7 zu zählen. 7 Hände, aber 7 Finger. Und die meisten haben so viel Bildung mitgekriegt in der Schule, dass sie bis 7 zählen können. So, und jetzt haben aber die Frommen in Israel, die haben mal gesagt, ja, aber das muss man jetzt ganz genau sehen. Also man darf nicht arbeiten am Feiertag. Und dann haben sie festgelegt, wie viele Schritte darf man denn maximal tun. Da hatten sie einen Sabbatweg, ich habe vergessen, wie genau. Und wehe, wenn sie ihn erwischt haben. Und Licht darf man nicht anzünden. Es gibt einen schönen Witz da bis heute bei Juden. Da sagen sie, man braucht einen Sabbatgoi, einen Sabbatheiden, der das Licht anzündet. Ne? Man selber darf es nicht, aber so ein Heide, den sagt man, sind wir froh, wenn der das Licht anzündet, hat man selber nicht gemacht. Da merkt man das. Das sind alles Zäune. Ne, man will also zusätzliche Regeln, die Menschen erfunden haben in bester Absicht, aber natürlich totaler Kokolorus. Aber die Leute haben Angst. Mach das nicht, da wenig. Du hast den Pastor Wilhelm Busch erwähnt, dass in Essen war der Pfarrer, und ich war in der Jugendarbeit damals als junger Kerl und bin da zum Glauben gekommen. Und das war eine sehr interessante Familie, aus der er kam. Und er hatte eine Mutter, die war eine lebensfrohe, ganz fromme Frau und lebte nach dem Tod ihres Mannes auf der Schwäbischen Alb in einem Dorf und Hülben, wo bis heute diese Familie zu Hause ist. Und da machten die immer Urlaub, und sie sagten, es gab eine Regel im Haus der Großmutter. Hier ist alles erlaubt, was nicht gegen die Gebote Gottes ist. Aber wenn du Mist gemacht hast, was nicht gegen die Gebote Gottes ist, dann hatte die eine endlose Toleranz. Also, aber es gibt natürlich Leute, die haben 1000 Regeln mehr als Gott und schüchtern die Leute ein und machen ihnen Angst, wenn sie das nicht machen und so. Ich will da nicht in die Einzelheiten gehen. Also, warum hat Gott keine Zwangsjacken? Ihr wisst es ja. Wenn Kinder das nicht wollen und sie heranwachsen, Teenager werden Eltern, haben sie gehört, was Eltern folgen Jesus nach und halten die Gebote Gottes für wichtig. Naja, die Kollegen in der Clique, die finden das anders, und wenn du Fernsehen und Netflix guckst, da ist eigentlich nichts normal. Normal ist, dass nichts normal ist. Jeder Ehebruch ist gesund. Das ist in jeder Zeitung beigebracht, dass das Treusein überhaupt nicht geht, und Sex ist immer dann, wenn du Spaß hast, ist immer, hat schon der alte Lenin gesagt. Er hat gesagt, Sex ist ein Glas Wasser. Regt euch nicht auf. Muss man nicht so viel Bohai machen. Nimm mit, was du kriegen kannst, ist einfach Spaß. Bedeutet nichts. Okay? Das ist die normale Regel in unserer Welt und nicht ganz neu. Das hat nicht erst Lenin erfunden, das war schon immer so. Und es ist heute bei Netflix auch das ganz Normale. Und ja, was denn jetzt? Und du weißt doch, naja gut, es gibt nochmal, wenn die Familie einen Zusammenhalt hat und man möchte ja auch gerne dazugehören oder Gemeinde, dann gibt's einen gewissen Druck. Ich kenne schon Gemeinden, in denen es überhaupt gar keinen Druck gibt. Wo jeder macht, was er will, und da kannst du machen, was du willst. Und beim Sex sowieso und beim Geld natürlich auch. Ich weiß nicht, wie oft ihr über das Geld redet. Ich beobachte, dass in vielen Gemeinden Geld hat man, aber da redet man nicht drüber. Und Geiz und Habgier. In der Bibel heißt es, die Habgier ist die Wurzel von allem Übel. Das ist das Allerschlimmste. Aber Habgier kannst du fantastisch als Sparsamkeit tarnen. Und Geiz und Habgier, das Herz bestimmt. Du kannst nach außen ganz fromm daherkommen, das war selbstverständlich.
verantwortlich da mit dem Geld umgeht und so. Ich habe wenig Gemeinden erlebt, in der mal offen über Geld geredet wird. Aber ich habe inzwischen viele Christen erlebt, die überschuldet sind. Vor einigen Jahren wurde in Deutschland die Privatinsolvenz eingeführt, dass auch Einzelpersonen Pleite machen können, damit sie irgendwann, wenn sie so überschuldet sind, weil sie so viel Shopping gemacht haben, auf Schulden eingekauft haben, Autos gekauft haben, wer weiß was gemacht haben, Urlaubsreisen gemacht haben, alles auf Pump, geht ja mit Karte ganz prima, dass sie es nicht mehr zurückzahlen können. Und das kommt den besten Familien vor. Ich weiß aus der Seelsorge, dass sie bei verantwortlichen Christen das passiert. Aber da redet keiner drüber, sagt man nicht. Weiß nicht, ob es für euch ein Thema war. Also gut, man würde sich manchmal wünschen, dass Gott irgendwie Instrumente entwickelt, um die Leute, wenn sie nicht wollen, mehr zu zwingen, auf Kurs zu bleiben, weil es tut ihnen selbst nicht gut, zum Schluss heulen sich alle die Augen aus, prügeln sich grün und blau. Es ist ja keiner glücklich bei dem Laden. Das Blut fließt in Strömen. 82 Millionen Flüchtlinge sind auf der Flucht im Augenblick in der ganzen Welt und Tausende und Zigtausende jetzt in Europa, weil es keine moralischen Zwangsjacken gibt und jeder das lebt, was er meint, für richtig zu halten. Da liegt das Problem. Wie ist es denn mit den Geboten? Wisst ihr, Jesus hat das gesagt, das kann man im Johannesevangelium Kapitel 15 lesen. Da sagt er einmal Kapitel 15, wenn ihr das mitlesen wollt, im Vers 9, da sagt Jesus, wie mich mein Vater liebt, so liebe ich auch euch, bleibt in meiner Liebe. Wenn ihr meine Gebote haltet, so bleibt ihr in meiner Liebe. Wie ich meines Vaters Gebote halte und bleibe in seiner Liebe. Er sagt, also Gebote, das funktioniert nur mit Liebe. Das leuchtet auch jedem ein. Wenn ich einen Menschen liebe, dann habe ich zutiefst ein Verlangen, mit ihm in Übereinstimmung zu sein. Bin ich traurig, wenn ich etwas tue, was ihn traurig macht, was ihn verletzt, wo er weint, was ihm wehtut. Ich möchte gerne in Übereinstimmung mit ihm. Nicht, weil es eine Pflicht ist oder so, weil da irgendein Polizist sagt, das musst du tun, sondern weil du einfach diesen Menschen liebst. Und so sagt Jesus, es ist Liebe. Ich liebe meinen Vater im Himmel und habe ein tiefes Verlangen, seine Gebote zu halten. Und er liebt mich und hat mir deshalb seine Gebote gegeben. Und dann sagt er, so bleibt ihr in meiner Liebe. Er sagt, bleibt ihr in meiner Liebe. Er sagt, wenn ihr eine Beziehung zu mir, ich weiß nicht, was für euch Glaube ist, wenn ihr glaubt. Ist das eine Moral, dass ich nach Gesetzen lebe? Jesus sagt, es ist eine Liebesbeziehung. Von Herzen eine Liebesbeziehung. Und wo eine Liebesbeziehung ist, da ist ein tiefes Verlangen. Ich möchte kennenlernen, was möchtest du gerne? Und ich möchte lernen zu tun, was möchtest du gerne haben? Und so sagt Jesus, die Wegweisungen, die ich dir, Torah heißt das im Hebräischen, die Wegweisungen, die Gott gibt, sind aus der Liebe gegeben, weil der Schöpfer will, dass unser Leben gelingt. Und weil es so kompliziert ist. Ich meine, das ist doch bei jedem Apparat schon so, bei jedem Computer. Die Konstrukteure haben den gebaut und dann, ja, früher hatte man da so Hefte, die gedruckte, heute gibt's da so Manuals im Internet. Aber es gibt für all diese Geräte eine Gebrauchsanweisung. Die haben die Experten, die das Ding gebaut haben, entwickelt. Warum? Damit man es gebrauchen kann und Freude daran hat. Wenn du so einen Computer mit dem Hammer kleinschlägst und dann versuchst anzumachen, geht ja nicht. Gehst du zum Fachmann und sagst, ja, das geht nicht. Ja, sagt er, haben sie auch ein bisschen falsch behandelt. Haben mit dem Hammer draufgehauen, ne? Ja. Ja, das ist nicht gut. Das verträgt er nicht. Das ist ein Sensibelchen, so ein Computer. Das ist nicht mit dem Hammer. Da hätten sie die Gebrauchsanweisung lesen sollen. Da steht drin, wie man den behandelt. Also, Gebrauchsanweisung, sagt der kluge Kunde. Geht nach Hause, sagt, nimmt seinen Schrotthaufen mit. Geht nach Hause und nimmt die Gebrauchsanweisung und sagt, jetzt mache ich den wieder in Ordnung. Nee, sagt er. Fachmann, das ist ein Missverständnis. Die Gebrauchsanweisung funktioniert, wenn der Apparat in Ordnung ist. Nachdem sie ihn kaputt gehauen haben,
können Sie die Gebrauchsanweisung auch wegschmeißen. Sie können mit der Gebrauchsanweisung den Apparat nicht reparieren. So wie Sie ihn misshandelt haben, ist der Schrott. Den können Sie hier wegschmeißen, wir entsorgen den für Sie. Brauchen Sie einen neuen. Wenn Sie einen neuen haben, dann nehmen Sie vielleicht nicht wieder einen Hammer, sondern nehmen die Gebrauchsanweisung. Seht und da, in diesem Bild liegt das ganze Elend. Wir Menschen wissen es immer besser, das Leben ist kompliziert, unser Körper ist kompliziert, unsere Gemeinschaften, die Beziehungen sind kompliziert. Wir brauchen aber Gott nicht, wir wissen alles, man setzt sich mit Gewalt durch und nur die Doofen lügen nicht, denn die Klugen, nur der Ehrliche ist der Dumme, heißt es deshalb ja in Deutschland, ne? Ich dachte immer so, die Ingenieure, die deutschen Ingenieure wären klug, aber jetzt habe ich gelernt, die sind so doof, dass sie Dieselbetrug machen müssen und Abgasskandale zu Milliardenbeträgen, weil sie keine vernünftigen Lösungen für dieses technische Kram finden, in ehrlicher Arbeit. Das ist eine große Enttäuschung an der deutschen Ingenieurskunst. Wir lauter Lügner da haben, weil sie Geld verdienen wollen, ohne ehrlich zu sein. Und wenn sie schon die Bibel nicht gelesen haben, wo die Gebote Gottes drinstehen, du sollst nicht lügen, hätten sie auf ihre Großmutter hören sollen. Die hätte ihnen gesagt, Lügen haben kurze Beine, kommt nämlich alles irgendwann raus. Da waren sie auch zu blöd, zu auf die Oma zu hören und haben gemeint, es kommt nicht raus. Kommt natürlich alles raus. Aber trotzdem heißt es, die Klugen, nicht wahr, die tricksen ehrlich, da kommst du nirgendwo zu. Und Ehebruch und so, naja, gut, Seitensprünge sind gesund. Und das 9. und 10. Gebot, das ist ja das Heißeste. Weißt du, wie es heißt? Das heißt, du sollst nicht begehren. Du sollst nicht begehren, oder gibt es gleich, je nachdem, wie man das zählt, gibt es in den Kirchen unterschiedliche Zählweisen, aber in der Bibel steht das zweimal. Du sollst nicht begehren deines nächsten Haus. Ihr habt alle so schöne Häuser gebaut. Da kennt ihr das Problem, glaube ich, ne? So schön wie der oder die möchte ich auch haben. Du sollst nicht begehren deines nächsten Haus. Du sollst nicht begehren deines nächsten Frau, Knecht, Mitarbeiter, Markt, Rind, Esel, noch alles, was Computer und so, was da alles so steht. Da sagen die Leute, das ist doch verrückt. Du sollst begehren. Du guckst Werbefernsehen und merkst, wie dein Auto in der Garage verrostet. Ich fahre eine solche alte Schrottlaube. Die ganze Wirtschaft lebt davon, dass man begehrt. Dass du Dinge begehrst, die keiner braucht. Du hast Sachen, die sind so gut, aber du musst unbedingt Neues haben. Was ist das neue Handy? So. Und die neuen Klamotten. Du bist ja total raus, wenn du nicht begehrst. Ja, sagt er, wundert euch nicht. Das ist das Erfolgsrezept, wie man ein Leben zerstört. Aber ihr wisst besser. Ihr stellt, ganze Wirtschaftssysteme werden drauf gebaut. Du sollst begehren. Denn das kurbelt die Wirtschaft an. Du sollst haben wollen, dann bist du was. Na gut, dieses, das macht man mit und man entdeckt dann, dass da die Logik nicht ganz stimmt zum Schluss, aber das merkt man erst spät, dann ist der Zug abgefahren. Also, die Menschen sind komisch. Wenn sie kapieren, dass sie das irgendwie dann doch falsch gemacht haben, dann kommen sie auf den Gedanken, ach, jetzt machen wir es besser. Jetzt nehmen wir die Gebrauchsanweisungen, die Gebote Gottes und machen es richtig. Stopp nochmal, das nennt man Gesetzlichkeit. Wenn man mit der Gebrauchsanweisung versucht, ein kaputtes Leben zu reparieren, wird nichts daraus. Das Gesetz tötet, sagt die Bibel. Es tötet. Guckst in das Gebot Gottes und erkennst, ich habe alles kaputt gemacht. Und wenn du jetzt anfangen willst, das zu tun, was das Gebot Gottes sagt, dann steckst du den Schrott, kriegst du nicht neu. Nein, sagt Jesus, du musst von neuem geboren werden. Den alten Laden, den kannst du auf den Schrottplatz bringen. Dein Leben gehört ans Kreuz. Golgatha war die Müllkippe von Jerusalem. Ich war ein Jahr lang junger Pastor in Jerusalem und der evangelischen Kirche, in der Erlöserkirche, dort habe ich gepredigt und nicht weit davon ist die Grabeskirche und die Ausgrabungen dort haben gezeigt, dass früher an der Stelle genau die alte Stadtmauer in der Zeit Jesu war. Da war ein Steinbruch, das hat man nachgewiesen, weil man die großen Quader dort gehauen hat, mit denen Herodes den Tempel gebaut hat. Konntest du genau nachweisen, diese weißen, großen Jerusalem-Quader. Und dann haben die Forscher jede Menge Tonscherben dort gefunden.
Also die Sofas, die da über die Stadtmauer entsorgt haben, die sind inzwischen vermodert, die sind nach 2000 Jahren nicht mehr auffindbar. Aber die Tonscherben von dem Küchengeschirr, was die Frauen, nachdem es kaputt ging, aus dem Fenster oder über die Mauer gefeuert haben, auf die Müllkippe, das hat man doch da gefunden. Und dann hat man auf dieser Müllkippe bei Steine raushauen, da war in der Mitte schlechter Fels, den konnte man nicht gebrauchen für den Tempelbau, der ist übergeblieben. Er hat die Gestalt eines Schädels, deshalb hieß diese Müllkippe Golgatha, Schädelstätte. Und diese Müllkippe haben die Römer dann zugleich gebraucht, um Leute dorthin zu richten. Da passten die hin, zum Müll. Und da haben sie Jesus gekreuzigt. So, und jetzt sagt Jesus, euer altes Leben, das kann man nicht mehr reparieren. Das muss auf den Müll. Ich gehe ans Kreuz und euer altes Leben muss mit mir gekreuzigt werden. In das Sterben, hingerichtet, tot, aus. Ich tue es für euch, ihr vertraut mir und so habt ihr Teil an diesem Sterben eures alten Menschen. Gott hat Jesus auferweckt und in der Kraft des Heiligen Geistes kommt er zum neuen Leben und sagt, so wie ich euer altes Leben mit an das Kreuz nehme und in das Grab und da ist das weg, so schenke ich euch das neue Leben voller Gerechtigkeit, Liebe in der Schöpferkraft des Heiligen Geistes. Das nennt er neue Geburt. Johannes 3, dem Nikodemus sagt er, von Neuem geboren werden aus Wasser und Geist, das heißt aus der Vergebung der Sünden, das ist Wasser, und durch die Erfüllung mit dem Heiligen Geist. Das kannst du nicht selber machen. Er sagt nicht, also bemühe dich mal, die Gebote Gottes zu halten, dann wird dein Leben auch wieder in Ordnung kommen. Nein, sagt er, es ist zu spät. Dafür ist es zu spät. Wie zu spät? Ich will mich doch bemühen. Nein, sagt er, es ist zu spät. Das, was du jetzt lebst, gehört nur noch auf den Müll. Deshalb sind viele Leute beleidigt, wenn sie das Evangelium von Jesus hören. Haben wir, so schlimm ist es aber nicht mit mir. Fehler haben wir alle, aber wir bemühen uns ja. Sage, ihr seid Vollidioten, ja. Nichts mehr kriegst du zusammen, was du kaputt gehauen hast. Keinen einzigen Tag kannst du ungeschehen machen, den du gelebt hast. Du kriegst es nicht mehr hin. Es ist passiert. Ja, und jetzt? Auf die Müllkippe. Ans Kreuz. Jesus, hier bin ich. Ich habe alles versaut. Und ich habe sogar noch gemeint, ich wüsste es besser und könnte selber machen. Verzeih mir diesen ganzen Krampf, dass ich mit der Gebrauchsanweisung das Leben wieder schaffen wollte. Wenn du mich einlädst und ich mit dir sterben darf am Kreuz und du mich mit auferstehen lässt zum neuen Leben und erfüllst mit dem Heiligen Geist, hier bin ich. Danke. Das möchte ich nehmen. So hat Jesus das gesagt, aus der Liebe. Und jetzt, wenn er uns neu schafft, Vergebung der Sünden gibt, das alte Leben wegnimmt und uns mit dem Heiligen Geist erfüllt, dann sagt er, pass auf, das Leben ist jetzt neu und jetzt möchte ich liebe dich so sehr. Jetzt gebe ich dir nicht nur die Wegweisung, also was die Spielregeln fürs Leben, die Gebrauchsanweisung, sondern ich erfülle dich auch mit der Kraft des Heiligen Geistes, damit du tun kannst, was du tun sollst. Aber jetzt fang auch zu lernen an. Jetzt studiere auch nicht, was die Menschen sagen, sondern was Gottes Wegweisung ist. Ja, auch das muss man unterscheiden lernen. Nicht alles, was religiöse Menschen sagen, ist Gottes Wort. Manche wissen es, das war schon zu Jesu Zeiten so. Die Frommen von damals wussten es besser als Gott und auch besser an Jesus. Lest mal das Neue Testament, er hatte dauernd Zoff mit den Frommen, weil er nach seiner Meinung mit dem Feiertagsgebot falsch umgegangen war. Hatte Leute geheilt, obwohl man doch nicht arbeiten soll. Seht, und jetzt möchte ich euch zeigen, das ist von Anfang an so gewesen. Ich weiß nicht, wie wörtlich ihr die 10 Gebote vor Augen habt. Die stehen ja zweimal in der Bibel, das ist ja praktisch. 2. Mose 20 und 5. Mose 5 kann man sich gut merken. 2. Mose 20 und 5. Mose 5 liest man die 10 Gebote. Und es ist schon toll, wenn man die kennt, die 10 Gebote.
Manchmal habe ich den Verdacht, die meisten kennen sie gar nicht, auch im christlichen Abendland, wo alle sich so christlich vorkommen. Und vor allen Dingen das mit dem 9. und 10. Gebot, also du sollst nicht begehren, das finden manche ja total abartig. Ich weiß nicht, ob euch das bewusst war, dass das zu den Geboten gehört. Aber das Wichtigste an den 10 Geboten ist der erste Satz. Wie fangen die Gebote an? Ich bin der Herr, dein Gott, der ich dich aus Ägyptenland, aus der Knechtschaft geführt habe. Du sollst keine anderen Götter haben neben mir. Es fängt gar nicht an mit einem Gebot, sondern es fängt an mit einer Liebeserklärung. Und dieser Satz ist so kostbar, dass man ihn buchstabieren muss und auf der Zunge zergehen lassen muss. Er fängt an mit einem betonten Ich bin, bei Luther heißt es hier, der Herr. Weiß nicht, was ihr für eine Bibelübersetzung so vor euch habt. Ihr guckt mal nach, was da bei euch steht, wer gerade die Bibel liest. Im hebräischen Text steht da nämlich gar nicht Herr. Da steht ja Yahweh. Das ist der Name Gottes. Ich bin Yahweh, dein Gott. Ja, warum wird in vielen, in den meisten deutschen Übersetzungen wird mit Herr übersetzt? Okay? Schon der Luther und andere waren so ehrfürchtig, wie die Juden das waren. Die hatten Sorge, den Gottesnamen auszusprechen, selbst wenn er in der Bibel steht, und er steht oft so ausdrücklich in der Bibel. Und wenn sie die Bibel vorgelesen haben, dann haben sie sich gescheut, den Gottesnamen auszuschreiben, weil gesagt, ich bin nicht heilig, Gott ist heilig, und wenn ich ihn in den Mund nehme, missbrauche ich ihn. Was haben sie gemacht? Sie haben sich so im Hebräischen, da machen man die O, A, I, O, das sind so Pünktchen und Strichlein droben drunter unter den sogenannten Konsonanten. Und sie haben da so Pünktchen und Strichchen dran gemacht von dem Wort Adonai, das heißt Herr. Damit sie diese Pünktchen und Strich sie immer sie erinnerten, wenn der Name Gottes kommt, dann sag bitte nicht Yahweh, sondern sag Herr, Adonai. Das ist sehr, sehr viel Ehrfurcht vor Gott drin. Und das scheint uns erst einmal sehr vorbildlich. Und deshalb wird es ja auch so praktiziert in den meisten Bibelübersetzungen. Aber da ist ein Schwachpunkt dran. Gott stellt sich mit Namen vor. Wann macht man das, wenn man sich mit Namen vorstellt? Das macht man, wenn man will, dass der andere einen mit Namen kennt. Und einen persönlich, wenn ich nicht will, dass jemand mich anredet und mit mir was zu tun hat, dann sage ich ihm meinen Namen nicht. Aber wenn mir das wichtig ist, dass der andere mich persönlich anspricht, und mich persönlich kennt, dann sage ich ihm meinen Namen. Das ist ja schon unter uns Menschen so. Das ist natürlich bei Gott ein riesiges Ding, dass er, der ewige, heilige Gott, den wir nicht begreifen können, dass er sich offenbart hier in Israel, Sinai. Und das Erste, was er sagt, ist, sagt er, ich sag dir meinen Namen, Yahweh. Das heißt, ich bin, der ich bin, ich werde sein, der ich sein werde. Der Zuverlässige, der Treue, dessen Wort deshalb gilt, weil niemand anders ihn bestimmen kann. Das ist ein ganz, ganz gehaltvoller, geheimnisvoller Name. Yahweh. Und dann kommt es weiter, dann wird es noch stärker. Ich bin Yahweh, dein Gott. Ja, Moment mal, sag ich, das geht doch nur gar nicht. Kann doch nicht Gott in die Tasche stecken. So, wie ich sage, es ist mein Taschentuch. Kann doch nicht Gott in die Tasche stecken. Nein, man kann nicht Gott, also mein, das ist ein besitzanzeigendes Fürwort. Kann ich sagen, das ist mein Gott? Ich könnte es nicht, ist unverschämt. Gott aber möchte es. Er sagt, du, ich möchte dein Gott, ich möchte dir gehören. Ich möchte, dass du mich mit Namen kennst, ganz persönlich. Und ich möchte, dass ich dir gehöre, dass du weißt, dass du sagst von Herzen, mein Gott, ich möchte dein Gott sein, sagt er. Ja, sag mal, meine Güte, das ist aber zu groß, das kann ich nicht verstehen. Okay, sagt Gott, das verstehe ich, dass du das nicht verstehen kannst, deshalb beweise ich dir das. Worin beweist er es im Volke Israel?
Ich bin dein Gott.

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Sie hörten den ersten Teil aus dem Vortrag von Ulrich Pazzani zu dem Thema Gottes Gebote, eine moralische Zwangsjacke

0: Es ist 14 Uhr.
1: 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Jeder aber wird versucht, wenn er von seiner eigenen Begierde fortgezogen und gelockt wird. Danach, wenn die Begierde empfangen hat, gebiert sie die Sünde. Die Sünde aber, wenn sie vollendet ist, gebiert den Tod. So steht es in Jakobus 1, in den Versen 14 und 15. Sklaven der Sünde? Die Sarracenia purpurea, rote Schlauchpflanze, ist eine fleischfressende Pflanze mit Blättern, die wie Kannen geformt und mit abwärts gerichteten Härchen ausgestattet sind. Diese Härchen verhindern, dass gefangene Insekten entkommen. Angezogen von dem süßen Duft lässt sich eine Wespe auf den oberen Rand nieder und beginnt, sich an den Tropfen, die sie dort findet, gütlich zu tun. Nach und nach wagt sie sich immer weiter in die verlockende Kanne hinein. Wenn die Wespe jedoch die Pflanze wieder verlassen will, stehen ihr die Härchen entgegen und halten sie gefangen. Sie kämpft vergeblich und fällt schließlich erschöpft in die Flüssigkeit am Boden der Kanne, von der sie genüsslich getrunken hatte, und ertrinkt. Schließlich wird sie von den Enzymen und den Säuren in der Flüssigkeit verdaut. Ganz ähnlich verhält es sich mit sündigen Verlockungen. Auf den ersten Blick anziehend bieten sie scheinbar harmlose Freuden. Man probiert, will mehr und mehr, im festen Glauben, jederzeit aufhören zu können. Doch unmerklich überschreitet man die Grenze. Das Gewissen verstummt gegenüber der Stimme Gottes. Aus dieser Falle gibt es kein Entkommen aus eigener Kraft. Die Sünde ist eine beherrschende Macht, die die Menschen gefangen hält. Jeder, der die Sünde tut, ist der Sünde Knecht, sagt die Bibel in Johannes 8, Vers 34. Doch wie kann man sich ihrem Machtbereich entziehen? Nur indem man stirbt. Nicht körperlich, sondern geistlich. Darum starb Jesus Christus am Kreuz. Sein Tod wird jedem angerechnet, der an ihn glaubt. So stirbt er der Sünde und ist frei. In Johannes 8, Vers 36 steht: Wenn nun der Sohn Gottes euch frei macht, werdet ihr wirklich frei sein.

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August. Aus der Übersetzung Neues Leben lesen wir aus dem Buch Nehemia die Kapitel 6 und 7. Fortgesetzter Widerstand gegen den Wiederaufbau der Mauer. Als Sanballat, Tobia, der Araber Geshem und unsere übrigen Feinde hörten, dass der Wiederaufbau der Mauer unter meiner Aufsicht vollendet und keine einzige Lücke darin verblieben war, nur die Torflügel waren zu diesem Zeitpunkt noch nicht in die Tore eingefügt, schickten Sanballat und Geshem mir eine Nachricht. »Komm, wir wollen uns in Kephirim im Tal Ono treffen.« Da sie aber planten, mir etwas anzutun, ließ ich ihnen durch Boten folgende Antwort überbringen. »Eine große Aufgabe nimmt mich in Anspruch. Daher kann ich nicht kommen. Die Arbeit würde stocken, wenn ich sie unterbräche, um zu euch zu kommen.« Viermal schickten sie mir die gleiche Botschaft und jedes Mal gab ich dieselbe Antwort. Beim fünften Mal schickte Sanballat seinen Diener mit einem offenen Brief in der Hand zu mir, in dem stand, »Die Leute und Geshem sagen mir, dass du und die Juden einen Aufstand planen und dass ihr deshalb die Mauer wieder aufbaut. Ihrem Bericht nach willst du ihr König werden. Du hast dir sogar Propheten bestellt, die über dir in Jerusalem ausrufen sollen, »Seht, Juda hat wieder einen König.« Dieser Bericht wird auch dem König zu Ohren kommen. Mach dich also auf den Weg und lass uns die Sache besprechen. Ich schickte ihm als Antwort, »Es ist nicht so, wie du sagst. Du hast diese Geschichte frei erfunden.« Sie wollten uns nur einschüchtern und sagten sich, ihre Hände werden von der Arbeit ablassen, so dass das Werk nicht getan wird. Deshalb betete ich um die Kraft, die Arbeit fortzusetzen. Später besuchte ich Schemaja, den Sohn Delajas und Enkel Mehetabels, der ans Haus gefesselt war. Er sagte, »Wir wollen uns im Haus Gottes, im Inneren des Tempels, treffen und die Türen verbarrikadieren, denn deine Feinde werden kommen, um dich zu töten. Heute Nacht kommen sie und wollen dich umbringen.« Doch ich antwortete, »Sollte ein Mann wie ich vor dem Feind davonlaufen? Sollte jemand in meiner Stellung sich in den Tempel flüchten, um sein Leben zu retten? Nein, ich werde nicht kommen.« Ich merkte, dass nicht Gott ihn gesandt hatte, sondern dass er vielmehr gegen mich geweissagt hatte, weil Tobia und Sanballat ihn bestochen hatten. Sie hatten ihn gekauft, um mir Angst einzujagen und mich zur Sünde zu verleiten, indem ich seinen Vorschlag befolge. Dann hätten sie mich in Verruf bringen und schmähen können. Mein Gott, gedenke Tobia und Sanballat nach allem Bösen, was sie getan haben, und auch der Prophetin Noadja und der anderen Propheten, die mich einschüchtern wollten. Die Bauleute vollenden die Mauer. Am 25. Tag des Monats Elul, nach 52 Tagen, wurde die Mauer vollendet. Als alle unsere Feinde davon erfuhren, fürchteten sich die benachbarten Völker und verloren den Mut, denn sie erkannten, dass wir dieses Werk mit der Hilfe unseres Gottes ausgeführt hatten. In diesen 52 Tagen gingen viele Briefe zwischen Tobia und den vornehmen Bürgern von Juda hin und her. Denn viele in Juda hatten ihm die Treue geschworen, weil er der Schwiegersohn von Chechania war, dem Sohn Arachs, und weil sein Sohn Johanan mit der Tochter Meschulams des Sohnes Berechjas verheiratet war. Sie erzählten mir sogar von seinen guten Taten, und dann hinterbrachten sie ihm alles, was ich gesagt hatte. Und Tobia schickte Drohbriefe, um mich einzuschüchtern. Als der Bau der Mauer abgeschlossen war und unter meiner Leitung die Torflügel in die Tore eingesetzt worden waren, wurden die Torhüter, Sänger und Leviten ernannt. Ich übertrug die Verantwortung für Jerusalem meinem Bruder Hanani und Hanania, dem Befehlshaber der Burg, denn er war ein zuverlässiger Mann, der Gott mehr achtete als die meisten anderen. Ich sagte zu ihnen, haltet die Tore Jerusalems geschlossen, bis die Sonne hoch am Himmel steht. Lasst sie schließen und verriegeln, während die Torhüter noch Wache stehen. Die Einwohner Jerusalems stellt als Wachen an. Manche sollen auf den ihnen zugewiesenen Platzdienst tun, die anderen vor ihren Häusern. Nehemia führt eine Volkszählung durch. Damals war die Stadt groß und weitläufig, doch ihre Einwohnerzahl war sehr gering und es waren noch nicht genug Häuser wieder aufgebaut. Deshalb gab mein Gott mir den Gedanken, die Oberhäupter der Stadt, die vornehmen Bürger und die restliche Bevölkerung zusammenzurufen, damit sie sich in ein Geschlechtsregister eintragen ließen.
Ich hatte nämlich das Geschlechtsregister der Familien entdeckt, die als erste nach Juda zurückgekehrt waren. Darin fand ich geschrieben: Und dies sind diejenigen, die aus der Gefangenschaft hinaufzogen, die Verschleppten, die Nebukadnezar, der babylonische König, mitgenommen hatte, und die dann nach Jerusalem und Juda zurückkehrten, jeder in seine Stadt. Sie kamen mit Serubbabel, Jeschua, Nehemja, Asaja, Raamja, Nahamani, Mordukai, Bilshan, Misperet, Bigwai, Rehum und Baana. Dies ist die Zahl der Männer des Volkes Israel. 2172 Nachkommen von Parosch, 372 Nachkommen von Shephatja, 652 Nachkommen von Arach, 2818 Nachkommen von Pahat Moab. Das sind die Nachkommen von Jeschua und Joab, 1254 Nachkommen von Elam, 845 Nachkommen von Sattu, 760 Nachkommen von Sakai, 648 Nachkommen von Binui, 628 Nachkommen von Bebai, 2322 Nachkommen von Asgad, 667 Nachkommen von Adonikam, 2067 Nachkommen von Bigwai, 655 Nachkommen von Adin, 98 Nachkommen von Ata, und das sind die Nachkommen von Hiskia, 328 Nachkommen von Hashum, 324 Nachkommen von Bezai, 112 Nachkommen von Harif, 95 Nachkommen von Gibeon, 188 Männer aus Bethlehem und Netopha, 128 Männer aus Anatot, 42 Männer aus Bet-Asmavet, 743 Männer aus Kirjat-Jearim, Kephira und Beeroth, 621 Männer aus Rama und Geba, 122 Männer aus Michmas, 123 Männer aus Bethel und Ai, 52 Männer des anderen Nebo, 1254 Nachkommen des anderen Elam, 320 Nachkommen von Harim, 345 Männer aus Jericho, 721 Männer aus Lot, Hadid und Ono, 3930 Nachkommen von Senaa. Die Priester: 973 Nachkommen von Jedaja aus dem Haus Jeschuas, 1052 Nachkommen von Immer, 1247 Nachkommen von Paschur, 1017 Nachkommen von Harim. Die Leviten: 74 Nachkommen von Jeschua und Kadmiel, das sind die Nachkommen Hodafjas. Die Sänger: 148 Nachkommen von Asaf. Die Torhüter: insgesamt 138 Nachkommen von Shallum, von Ata, von Talmon, von Akkub, von Hatita und von Schobai. Die Tempeldiener: die Nachkommen von Ziha, von Hasufa, von Tabaot, die Nachkommen von Keros, von Sia, von Pardon, die Nachkommen von Lebana, von Hagaba, von Salmai, die Nachkommen von Hanan, von Giddel, von Gaha, die Nachkommen von Reaya, von Rezin, von Nekoda, die Nachkommen von Gasam, von Usa, von Paseach, die Nachkommen von Besai, die Nachkommen der Meoniter, die Nachkommen der Nefusiter, die Nachkommen von Babuk, von Hakufa, von Harkur, die Nachkommen von Baslut, von Mehida, von Harsha, die Nachkommen von Barkos, von Sisera, von Temach, die Nachkommen von Neziach und von Hatifa. Die Nachkommen der Diener König Salomos: die Nachkommen von Sotai, von Soferet, von Peruda, die Nachkommen von Jaala, von Darkon, von Giddel, die Nachkommen von Shephatja, von Hattil, von Pochereth Zebajim und von Amon. Insgesamt waren es 392 Tempeldiener und Nachkommen der Diener Salomos. Eine andere Gruppe kehrte zu dieser Zeit aus Tel-Melach, Tel-Harsha, Kerub-Adon und Immer zurück. Sie kannten ihre Sippe und ihre Abstammung nicht und konnten nicht angeben, ob sie aus Israel waren. Es waren 642 Nachkommen von Delaja, Tobia und Nekoda. Und von den Nachkommen der Priester, die Nachkommen von Habaja, von Hakkotz und von Barsilai. Letzterer hatte sich eine von den Töchtern Barsilais aus Gilead zur Frau genommen und wurde mit ihrem Namen gerufen. All diese suchten nach ihrer Eintragung in den Geschlechtsregistern. Die wurden nicht gefunden, deshalb wurden sie vom Priesteramt ausgeschlossen. Der Statthalter befahl ihnen, nicht von den Opfergaben zu essen, bis ein hoher Priester mit Hilfe der beiden Lose, Urim und Tummim, den Herrn darüber befragen konnte. Die gesamte Gemeinde zusammen zählte 42.360 Männer,
außer ihren Sklaven und ihren Dienerinnen. Diese waren 7.337 und sie hatten 245 Sänger und Sängerinnen. Des Weiteren besaßen sie 736 Pferde, 245 Maultiere, 435 Kamele und 6.720 Esel. Einige Familienoberhäupter spendeten für die Aufbauarbeit. Der Statthalter stiftete der Schatzkammer 1.000 Golddariken, 50 goldene Becken und 530 Gewänder für die Priester. Die anderen Oberhäupter stifteten der Schatzkammer insgesamt 20.000 Golddariken und 2.200 Minen Silber für die Aufbauarbeit. Die übrige Bevölkerung gab 20.000 Golddariken, etwa 2.000 Minen Silber und 67 Gewänder für die Priester. Die Priester, Leviten, Torhüter, Sänger, Tempeldiener und einige Leute aus dem Volk ließen sich in ihren Städten nieder. So wohnten alle Israeliten in ihren Städten. Als der siebte Monat herankam und die Israeliten sich in ihren Städten niedergelassen hatten, versammelte sich das ganze Volk wie ein Mann auf dem Platz vor dem Wassertor. Wir lesen aus der Übersetzung das Buch, 1. Korinther, Kapitel 8. Voller Rücksicht leben. Und jetzt zur Frage nach dem Fleisch, das den Götterbildern geopfert wurde. Uns ist klar, dass wir alle eine bestimmte Meinung dazu haben. Unser Wissen macht uns stolz. Aber die Liebe baut auf. Wenn also jemand meint, er hätte schon besondere Erkenntnisse gewonnen, dann hat er überhaupt noch nicht so erkannt, wie er erkennen muss. Wer aber Gott lieb hat, den hat Gott wirklich und wahrhaftig erkannt. In Bezug auf die Speisen, die den heidnischen Göttern geweiht sind, wissen wir ja, dass es in der ganzen Welt diese Götter in Wirklichkeit überhaupt nicht gibt und dass es in Wirklichkeit keinen Gott gibt, außer nur dem einen einzigen. Und selbst wenn es sogenannte Götter geben sollte, sei es in der Himmelswelt oder auf der Erde, wie es ja in der Völkerwelt in der Tat viele Götter und Herrscher gibt, so gibt es doch für uns nur einen einzigen Gott. Er ist der Vater, von dem her alles stammt, und wir sind zu ihm hin geschaffen. Und es gibt nur einen Herrscher, Jesus, den Messias, durch den alle Dinge bestehen. Und auch wir leben durch ihn. Doch nicht alle besitzen diese Erkenntnis. So gibt es einige, die dieses zuerst im Tempel den Göttern dargebrachte Fleisch aufgrund ihrer Gewohnheit bis zum heutigen Tag so essen, als wäre es wirklichen Göttern geweiht. Ihr Gewissen ist verunsichert und so fühlen sie sich durch das Essen dieses Fleisches befleckt. Jedoch gilt, das, was wir als Nahrung zu uns nehmen, ist für unsere Beurteilung vor Gott ohne Belang. Also ist es wieder so, dass wir, wenn wir dieses Fleisch aus Gewissensgründen nicht essen, deshalb vor ihm schlechter dastehen, noch ist es so, dass wir dann, wenn wir es ohne weiteres Nachdenken essen, dadurch einen Vorteil bei Gott haben. Achtet aber darauf, dass diese eure innere Freiheit nicht zum Anstoß wird für die, die aufgrund ihrer inneren Unsicherheit sozusagen schwächer sind. Wenn jemand dich, der du diese Erkenntnis hast, dabei beobachtet, wie du an einem Festessen teilnimmst, bei dem Fleisch verzehrt wird, das den heidnischen Göttern geopfert wurde, könnte dann nicht diese Person, deren Gewissen es ihr eigentlich nicht erlaubt, dadurch dazu angestiftet werden, es auch zu essen? Wobei sie glaubt, es wäre wirklichen Göttern geweiht. Auf diese Weise würde dann der Ungefestigte aufgrund deiner Erkenntnis etwas für ihn Schädliches tun. Dabei ist er doch dein Mitchrist, für den der Messias auch in den Tod gegangen ist. Wenn ihr euch in dieser Weise gegen die Schwestern und Brüder versündigt und ihr ungefestigtes Gewissen verletzt, dann sündigt ihr damit auch gegen den Messias. Deshalb gilt für mich, wenn das, was ich esse, für meinen Bruder oder meine Schwester zum Anlass wird, etwas zu tun, das er oder sie eigentlich für falsch hält, dann will ich in alle Ewigkeit kein Fleisch mehr essen, denn ich will meinem Mitchristen keinen Anstoß zur Sünde geben. Aus Psalm 33 lesen wir die Verse 1 bis 11 aus der Übersetzung das Buch. Gottes Allmacht und Hilfe. Jubelt, ihr Gerechten, über den Herrn. Ja, es ist nur richtig, dass die Aufrichtigen Lobgesänge anstimmen. Lobt den Herrn mit der Zither, macht Musik für ihn auf der zehnseitigen Harfe. Singt für ihn ein neues Lied. Spielt schöne Musik mit lautem Jubel,
Denn verlässlich ist das Wort des Herrn und alles, was er tut, geschieht in Treue. Er liebt Gerechtigkeit und Recht. Die Güte des Herrn erfüllt die Erde. Durch das Wort des Herrn wurden die Himmel erschaffen. Ja, durch den Hauch seines Mundes, alles, was sie erfüllt. Er sammelt die Meereswasser und dämmt sie ein. Er legt die Fluten in Behälter. Die ganze Erde fürchte den Herrn. Alle Bewohner des Erdkreises sollen vor ihm erschauern. Denn er sprach, und es geschah. Er befahl, da stand es fest da. Der Herr macht zunichte die Pläne der Nationen, er vereitelt die Gedanken der Völker. Doch der Plan des Herrn bleibt ewig bestehen, die Gedanken seines Herzens von Generation zu Generation. Wir lesen aus Sprüche Kapitel 21 die Verse 8 bis 10 aus der Übersetzung Neues Leben. Die Schuldigen gehen auf krummen Wegen, das Leben der Unschuldigen aber ist gerade und aufrichtig. Es ist besser, allein in einem Winkel auf dem Dach zu wohnen, als gemeinsam mit einer nörgelnden Frau in einem schönen Haus. Ein gottloser Mensch liebt es, anderen zu schaden. Andere Menschen dürfen keine Nachsicht von ihm erwarten.

0: 18 Uhr und 30 Minuten.
1: Augen ohne Tränen, wenn böse Erinnerungen nagen. Er wird jede Träne von ihren Augen abwischen. Offenbarung Kapitel 21, Vers 4. Gott wird in der Ewigkeit jede Träne von den Augen derer abwischen, die ihm gehören. Was bedeutet das? Wird in der Herrlichkeit etwa noch geweint? Nein, natürlich nicht. Denn wo sollten Tränen herkommen, wenn Tod, Trauer, Geschrei und Schmerz für immer vergangen sein werden? Doch Gott wird jeden Schmerz der Erinnerung von uns nehmen und uns auf wunderbare Weise sein Mitgefühl im Blick auf das zeigen, was wir auf der Erde durchlitten haben. Seine Freude ist es, uns dort zu sehen, wo wir ohne Trauer und Leid ewig glücklich sein können. Eine Alltagsszene mag verdeutlichen, worum es beim Abwischen der Tränen geht. Ein Kind hat sich wehgetan und wird von der Mutter getröstet. Sobald der Schmerz vergangen ist, wischt die Mutter die Tränen weg und sagt: "Es ist doch jetzt alles gut." Das Kind strahlt wieder übers ganze Gesicht, wendet sich dem Spielzeug zu und denkt nicht mehr an das, was vorgefallen ist. Gott, der wie eine Mutter tröstet, wird alles wegnehmen, was uns an die Not vergangener Tage erinnert. Er tut das absolut umfassend. Er wird nicht nur die Tränen von dem Angesicht abwischen, was der Prophet Jesaja für das Friedensreich vorhergesagt hat, sondern er wird die Tränen sogar von Augen abwischen. Es wird in der Ewigkeit nicht eine Träne im Auge zurückbleiben. Keine Wolke der Vergangenheit wird das Licht irgendwie trüben, kein erlebter Schmerz die Freude hemmen, kein Rückblick bittere Gefühle hervorrufen. Gepriesen sei Gott.

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Erschienen ist dieses Hörbuch im Aqua Verlag.

0: Am Abend begleiteten ihn Martina und ihre Brüder ein Stück den Hangweg hinauf. Das letzte Stück bis zum Haus ging er allein. Langsam. Es war ein steiniger Weg. In der Küche saß die Mutter am Fenster und schaute auf die Autobahn hinaus. Rami hatte die Tür so leise aufgemacht, dass sie ihn nicht hörte. Der Luftzug machte sie aufmerksam. »Rami«, sagte sie und sah ihn an. Sie stand auf und hielt ihn mit ausgestreckten Armen von sich, musterte ihn von oben bis unten und wunderte sich. »Fein haben sie dich gemacht, mein Junge, fein!« Sie fasste nach dem Ärmel und rieb den Stoff zwischen Daumen und Zeigefinger. »Fein«, sagte sie noch einmal, und da merkte Rami voller Bestürzung, dass sie Tränen in den Augen hatte. »Mami«, flüsterte er. Sie zog ihn hastig an sich, umschlang ihn mit beiden Armen. »Rami, wenn doch einmal etwas Ordentliches aus dir würde.« Das Kind hielt ganz still, obwohl Mami so unangenehm roch. Noch nie war ihm das aufgefallen. Sie hielt seinen Kopf fest an sich gepresst. Er wagte nicht, ihre Zärtlichkeiten abzuwehren, war aber froh, als sie seinen Kopf freigab. »Willst du etwas essen?«, fragte sie. Rami schüttelte den Kopf. »Viel ist auch nicht da«, fuhr die Mutter fort. »Nur noch ein Stück Brot. Pa wird ja bald wieder etwas ins Haus schaffen.« Rami ging in seine Kammer hinüber. Er zog das schöne Hemd aus und die Hose, die ihm Frau Lenzen geschenkt hatte, und schlüpfte in seine alten Sachen. Dann legte er sich auf das Bett. Er nahm den Kater in den Arm und dachte an Martina, an das helle Haus, den schönen Garten und an Martinas Mutter, die so lieb und freundlich zu ihm gewesen war. Er wurde sich nicht klar darüber, wen er lieber mochte, Martina oder ihre Mutter. Dann musste er wieder an seine Mami denken und an das merkwürdige Wort, »wenn nur etwas Ordentliches aus dir würde«. Er legte den Kopf auf den verbundenen Arm, sog den fremden, etwas scharfen, aber nicht unangenehmen Geruch der Salbe ein, der durch den Verband drang, und so schlief er ein. Am Montagmorgen stand Marina vor der Tür und wartete auf Rami. Sie musterte ihn und sagte, andere Schuhe müsstest du noch haben.« Rami ging mit einem kleinen Abstand neben Martina her. Was doch das saubere Hemd und die ordentlichen Hosen ausmachten, wohl auch der saubere Hals, die Lehrerin staunte. »Ramon, was bist du für ein hübscher Junge? Wirst du jetzt immer so sauber und frisch zur Schule kommen?« »Wenn ich nur so reden könnte wie Martina«, dachte er und kriechte nur mühsam heraus. Da sprang Martina schon auf und erzählte von seiner Tat. »Wenn sie nur nicht sagt, dass ihre Mutter mich gebadet hat«, dachte er. Davon jedoch erzählte Martina nichts. Auf dem Heimweg hielt Rami sich zurück, bis sich Martina von den Freundinnen verabschiedet hatte. Das letzte Stück des Weges ging er neben ihr her, stumm und glücklich. »Du kannst heute Nachmittag zu mir spielen kommen«, sagte das Mädchen. »Die anderen, du kennst meine Geschwister ja nun alle, machen fast den ganzen Nachmittag Schularbeiten.« Rami konnte nicht antworten. »Warum sagst du nie etwas?«, fragte Martina. »Immer nur und nicken und Kopfschütteln. Sag, kommst du nachher? Du darfst so oft du magst.«
1: »Ich mag immer.«
0: »Das ist fein. Ich zeige dir alle unsere Spiele. Dann kannst du mitmachen, wenn wir sonntags alle zusammenspielen. Wir haben auch Spiele, die wir zwei allein spielen können.«
1: Am Mittwoch regnete es in Strömen.
0: »Heute können wir nicht draußen spielen«, erklärte Martina, als sie sich am Haus von Rami trennte. Er hätte gern gefragt, ob er trotzdem kommen dürfe, aber wie so oft brachte er die Worte nicht über die Lippen. Den ganzen Nachmittag saß er am Fenster, sah den Autos nach, den Arm um den Kater gelegt. Er dachte angestrengt nach, was er Martina schenken könne, und als ihm etwas eingefallen war, versuchte er sich vorzustellen, was für ein Gesicht sie wohl machen würde, wenn er ihr das Geschenk in die Hand drücken würde. Erst am Freitag hatte er Gelegenheit, sein Vorhaben auszuführen. Auf dem Heimweg kamen sie an verschiedenen Obst- und Gemüseläden vorüber. Dort standen vor dem Schaufenster neben Kohl, Kraut und Salat auch Äpfel und Apfelsinen in Körben. Mit einem Griff hatte Rami eine Apfelsine geschnappt, schob sie in die Hosentasche und trabte, als sei nichts geschehen, weiter hinter Martina und ihren Freundinnen her. Er lauschte, ob die Kinder, die hinter ihm kamen, etwas bemerkt hätten, ob sie schreien würden, »Rami hat eine Apfelsine aus dem Korb genommen.« Nein, Sie riefen nicht. Ha, Gero würde ihn loben, wenn er es wüsste. Fein hatte er das gemacht. Keiner hatte etwas gemerkt. Da kam die Ecke, an der sich die Mädchen von Martina verabschiedeten. Kaum waren sie fort, stand Rami neben Martina und hielt ihr die Apfelsine hin. Er hatte eine schöne, große erwischt. »Da«, sagte er. »Oh, die schöne Apfelsine! Willst du sie nicht lieber selber essen?« Sehr energisch schüttelte der Spinner den Kopf. »Behalte sie, Rami! Du hast nie eine!« Rami legte die Frucht in Martinas Hand und rannte davon. »Rami! Rami!« rief sie ihm nach. Er lief weiter und sah sich nicht um. Es regnete noch immer und er blieb den ganzen Nachmittag zu Hause. »Wenn es nur erst morgen wäre«, dachte er immerzu. Morgen würde er Martina wieder eine Apfelsine schenken. Es glückte auch wieder. Er erwischte die Apfelsine im Vorübergehen und reichte sie Martina, als sie allein den Rest des Weges ging. Das Mädchen legte die Hände auf den Rücken. »Du sollst mir nicht immer deine Apfelsinen schenken, Rami. Warum hast du sie nicht in der Pause gegessen? Ich habe gesehen, dass du nicht einmal ein Butterbrot gehabt hast. Und nun soll ich deine Apfelsine essen?« »Nimm«, sagte Rami flehend. Zögernd kam Martinas Hand hervor. »Wenn du es durchaus willst«, sie hielt die Frucht in der Hand und sah den Jungen an. »Du, Rami, das Hemd ist nun aber wirklich schmutzig«, sagte sie unvermittelt. »Wann wäscht denn deine Mutter?« »Aber man muss doch mal Wäsche waschen.« Sie standen an der glattgeschnittenen Hecke, die Martinas Elternhaus und den Garten umschloss. Martinas Mutter war gerade dabei, die Stufen vor der Haustür zu schrubben. »Guten Tag, Rami«, sie reichte dem Jungen den kleinen Finger der nassen Hand. »Du kommst ja gar nicht mehr zu uns.« Rami stand stumm und verlegen. »Wie ist das? Wir baden heute alle, einer nach dem anderen. Willst du nicht wieder einmal in die Wanne?« »Ja, Mutti«, rief Martina. »Guck nur sein Hemd an, und sie waschen auch nie.« Es wurde fast Abend, ehe Rami mit Baden an der Reihe war. »Sag mal, Rami«, begann Frau Lenzen, während sie ihn mit dem weichen Handtuch trocken rubbelte, »du hast Martina gestern und heute eine Apfelsine geschenkt. Das ist deiner Mutter gewiss nicht recht. Sie gibt sie dir, damit du sie essen sollst. Du darfst sie nicht einfach verschenken.« Rami schüttelte den Kopf. »Sie gibt sie mir gar nicht.« »Die Apfelsine ist nicht von deiner Mutter? Wo hast du sie denn her?« Rami wusste selbst nicht, wie es kam. Plötzlich entschlüpfte ihm: »Stibitzt!« Frau Lenzen sank auf den nächsten Stuhl, stand aber sogleich wieder auf. »Rami, du willst doch nicht sagen, dass du die Apfelsine gestohlen hast.« Rami schob die Unterlippe vor. »Gestohlen?« Bedächtig schüttelte er den Kopf. »Nein, nur so ein bisschen stibitzt.« »Aber Kind, das ist doch dasselbe. Hast du das schon öfters getan?« »Ich kann es noch nicht so gut. Gero sagt...« Plötzlich hatte Rami das böse Gesicht des Bruders vor Augen. Das Blut schoss ihm in die Wangen. »Wehe dir, wenn du einem einzigen Menschen etwas davon sagst, dass ich dir zeige, wie man stibitzt. Du hast noch nie Schläge bekommen, aber dann setzt es welche. Da kann dir deine Mami auch nicht mehr helfen.« So hatte Gero gedroht. »Was sagt Gero?« wollte Martinas Mutter wissen. Rami kniff den Mund zu, so fest, dass man die Lippen fast nicht mehr sehen konnte. »Rami, lieber kleiner, armer Junge«, Frau Lenzen hatte sein Gesicht zwischen ihre Hände genommen. Rami konnte nicht anders, er musste sie ansehen. Sie sah so lieb aus, ihm war, als müsse er weinen. »Weißt du nicht, Kind, dass man nicht stehlen, nicht stibitzen darf? Weißt du nicht, dass Stehlen und Stibitzen ein und dasselbe ist?« Rami nickte. »Und weißt du auch, warum man es nicht darf?« »Polizei«, rang sich Rami über die Lippen. Frau Lenzen lächelte. »Nun ja, wegen der Polizei, aber die Polizei sieht es manchmal nicht. Hat Gero vielleicht gesagt, dass es die Polizei und auch sonst niemand wissen darf, wenn man stibitzt oder etwas Unrechtes tut?« Rahman presste die Lippen zusammen. »Nun, Rami, was Gero sagt, ist mir ganz gleich. Ich will dir sagen, warum man nicht stehlen darf. Es ist jemand da, der sieht alles. Hast du schon einmal etwas von Gott und dem Heiland gehört?« Rami zog die Schultern hoch. Jemand klopfte an die Tür. »Seid ihr noch nicht bald fertig, Mutti?« rief es von der Tür. »Das Abendessen steht auf dem Tisch.«
1: »Einen Augenblick«, rief die Mutter.
0: Sie streifte Rami ein frisches Hemd über und hielt ihm die Hosen hin.
1: »Rami, ich werde dir davon erzählen, von Gott und dem Heiland. Jetzt möchte ich dir nur das eine sagen. Gott ist immer da und er ist überall. Er sieht, was du tust, er hört, was du sprichst, er weiß, wann du traurig bist und natürlich auch, wann du stibitzt.«
0: Sie fuhr mit dem Kamm durch das feuchte Haar, das sich in Locken um den ganzen Kopf ringelte.
1: »Ich möchte dir noch so vieles sagen, Rami. Komm nur recht oft zu uns und versprich mir bitte, dass du nicht mehr stibitzen willst.«
0: Rami nickte zögernd. Er dachte an Jero. Was der wohl sagen würde, wenn er wüsste, was hier alles besprochen wurde?
2: Rami hockte auf dem Stuhl am Fenster und sah auf die Autobahn hinaus. Die Sonne schien und viele Autos waren unterwegs. Rami war ganz elend zumute. Jetzt spielten sie im Garten hinter dem weißen Haus auf dem Rasen mit den Boccia-Kugeln. Martina war dabei und ihre freundliche Mutter machte den Kaffeetisch zurecht. Nein, er konnte nicht hinunterlaufen und mitspielen oder zusehen. Gestern Abend, als er aus dem Badezimmer kam, frisch und sauber, hatte ihn Martinas Mutter mit ins Zimmer zum Abendessen nehmen wollen. Die Tür stand offen. Der Platz neben Martina war leer. Dort hatte er wahrscheinlich sitzen sollen. Aber er war fortgelaufen. Er hatte gut begriffen, was Frau Lenzen im Badezimmer gemeint hatte. Es war nicht wegen der Polizei, dass man nicht stibitzen durfte. Rami hörte nebenan die Brüder und Pa schnarchen. Mami lag im Gärtchen auf der Wiese. Das Haus war so still und die Autos, die in das grüne Loch rasten, machten ihn heute elender als sonst. Er mochte nicht mehr hinsehen. Hastig verließ er seinen Platz und lief in den verwilderten Garten hinunter. Eben wollte er sich neben Mami ins Gras legen, da hörte er Schritte auf dem steinigen Hangweg näher kommen. Er spähte zwischen den Büschen hindurch. Martinas Mutter! Mit einem Satz verbarg er sich hinter einem Strauch. Sein Herz begann rasend zu klopfen. Martinas Mutter! Würde sie erzählen, dass er stibitzt hatte, dann würde auch Jero erfahren, dass er geplaudert hatte. Nun hörte er Frau Lenzen fragen, »Sind Sie Ramis Mutter?« Er schob den Kopf ein wenig hervor und sah, dass seine Mami sich halb aufgerichtet hatte. Die beiden Frauen begannen ein Gespräch, von dem er nicht alles verstand. Von der Apfelsine war nicht die Rede. Frau Lenzen sagte etwas vom Waschen und von schmutzigen Hemden. Sie hatte sich auf den Rand des Brunnens gesetzt. Er konnte ihr Gesicht nur von der Seite sehen. Seine Mami sprach so merkwürdig. Es klang so, als ob sie weine. Aber er konnte sie ganz deutlich sehen. Sie hatte keine Tränen in den Augen. Sie sprach davon, dass sie gern hätte, dass aus ihm, Rami, etwas Ordentliches würde. Es war ihm sehr unangenehm, dass sie sagte, er sei ihr süßer kleiner Schatz. Jero und Pa lachten immer, wenn sie das sagte. Er dachte, Frau Lenzen müsse das auch komisch finden. Aber sie lachte nicht. Dann erzählte Mami etwas, daraus wurde er nicht klug. Sie sagte, Ramis Vater sei tot. Dabei lag er doch oben in der Kammer und schlief. Wieso waren Jero und Jaito nicht Mamis Jungen? Sie sagten doch Mami zu ihr, wie auch er. Arme und Beine wurden steif, weil er so lange in der unbequemen Stellung hockte. Er wagte nicht, sich zu bewegen. Endlich erhob sich Frau Lenzen und gab seiner Mami die Hand. Nun würde sie wohl gehen. Da hörte er sie fragen, »Wo ist Rami? Martina hat ihn schon vermisst?«
3: »Er sitzt sicher oben in der Küche am Fenster«, antwortete seine Mami und stand auf.
0: Frau Lenzen folgte ihr ums Haus. Kaum waren sie um die Ecke verschwunden, brach er aus dem Gebüsch hervor und lief nach der anderen Seite ums Haus. Er stolperte Frau Lenzen förmlich in die Arme, als er an der Haustür ankam.
3: »Wo kommst du denn, Herr Rami, und wie siehst du aus?« lachte die freundliche Frau. »Kommst du mit? Du kannst dich bei uns waschen. Hier ist es mit dem Brunnen wirklich sehr umständlich.«
0: Rami stand stumm und sah seine Gönnerin unverwandt an.
3: »Nun komm, Rami, willst du nicht mit mir gehen?«
0: Er folgte ihr den steinigen Weg hinunter.
3: »Warum bist du nicht gekommen, Rami?« fragte Martinas Mutter nach einer Weile. Und da er schwieg, fuhr sie fort. »Hast du gedacht, ich hätte Martina oder sonst jemandem die Sache mit den Apfelsinen erzählt?«
2: Rami nickte. Es war so gut, dass Frau Lenzen das wusste. Da brauchte er nicht viel zu sagen.
3: Nein, das werde ich niemandem erzählen.
2: Doch, mit einem habe ich darüber gesprochen.
3: Rami schaute erschrocken auf.
2: Aber er hat es ohnehin schon gewusst. Gott, von dem ich dir gestern sagte, dass er immer da ist, dass er überall ist. Er macht, dass die Sonne scheint, dass es regnet. Er lässt die Blumen blühen und die Bäume wachsen. Er weiß alles. Er hört alles. Und er sieht alles.
3: Machte Rami. Aber das Schönste ist, Rami, dass dieser große, starke Gott, der alles weiß und kann und die ganze Welt gemacht hat und regiert, dass dieser Gott dich lieb hat.
2: Rami sah zu der Frau auf, die jetzt stehen geblieben war und ihn freundlich betrachtete. Er schüttelte langsam den Kopf.
3: Frau Lenzen setzte sich ins Gras und zog Rami neben sich.
2: »Ich kann mir denken, dass du das nicht gleich begreifen kannst. Du hast wohl noch nie davon gehört. Aber du kannst es mir glauben. Ich weiß es aus einem Buch, das Bibel heißt. Glaube nur ganz einfach. Gott ist immer da. Gott ist überall. Ob du froh bist oder traurig, ob du Böses tust oder etwas Gutes, denke immer daran. Und dann wirst du merken, dass es wirklich so ist. Wenn du froh bist, wirst du dann noch froher. Und wenn du traurig bist, wird es dich trösten. Wenn du etwas Böses tun willst, mahnt es dich, dass du es nicht tun sollst. Und alles Gute tust du dann umso lieber. Komm nur recht oft zu uns, damit ich dir alles erzählen kann, was ich von Gott weiß.
0: Ob es regnete, ob die Sonne schien, jeden Nachmittag verbrachte Rami jetzt bei Martina und ihrer Mutter. Am liebsten war es ihm, wenn Frau Lenzen erzählte. Saß sie mit dem großen Flickkorb und dem Nähkästchen im Wohnzimmer oder bei schönem Wetter im Garten unter dem Birnbaum auf der Bank, so hockte er im Schneidersitz zu ihren Füßen und hörte andächtig zu. Noch nie hatte ihm jemand Geschichten erzählt. Wunderbare Dinge wusste Martinas Mutter. Wie Gott die Erde erschaffen hatte und die Menschen im Paradies wohnten, von dem Ungehorsam der ersten Menschen und von der Sintflut, die mit dem herrlichen Regenbogen endete. Und noch viele andere Begebenheiten. Schwieg sie, weil sie eine Geschichte beendet hatte, so sagte er nur, »Und dann?« Manchmal hörte auch Martina zu und erinnerte die Mutter daran, dass sie dies oder das vergessen hätte zu erzählen. Meist jedoch rief sie schon bald, »Kenne ich alles, kenne ich ganz genau. Rami, willst du nicht endlich spielen kommen?« So ging die Zeit hin und an den Bäumen fingen die Kirschen an zu reifen.
4: »Rami«, sagte Giro eines Tages, »nächste Woche kannst du mit uns gehen. Da werden wir in einem großen Garten Kirschen stibitzen. Weißt du noch, wie wir im vorigen Jahr körbeweise die Kirschen heruntergeholt haben? Diesmal gibt's hier in der Gegend eine gute Ernte. Da kannst du wieder hoch hinaufklettern und pflücken.«
3: Rami sah den großen Bruder an. Er wusste selber nicht, woher er den Mut hatte zu antworten.
2: »Nein.«
4: »Nein?« wiederholte Giro erstaunt. »Warum denn nicht, Rami?«
3: Der Junge biss die Lippen zusammen.
4: »Nun sag schon, warum nicht?«
2: »Man darf nicht.«
0: Giro fasste den Kleinen beim Arm, setzte sich und zog ihn zu sich heran. Rami sträubte sich, aber der feste Griff zwang ihn. Zwischen Giros Knien geklemmt stand er vor dem großen Bruder, der ihn an beiden Armen gepackt hatte.
4: »Dass man nicht darf, Rami, das brauchst du mir nicht erst zu sagen. Hat man dir Angst gemacht mit der Polizei?«
3: Rami schüttelte den Kopf. Bei jedem leisen Versuch, sich frei zu machen, klammerte Giro seine Finger nur fester um Ramis Arme.
4: »Also nun sag, warum willst du nicht mit uns Kirschen stibitzen?«
5: »Lass den Kleinen in Ruhe, Giro«, rief Mami.
4: »Ich tue ihm ja gar nichts«, sagte der Große und drängte weiter. »Nun gib endlich Antwort, Rami.«
3: Irgendetwas ging in dem Jungen vor. Er hätte keine Worte dafür gefunden. Nun sagte er,
2: »Der Gott sieht es.«
4: »Der wer?« Giro lachte laut auf. »Haben sie dir vom lieben Gott etwas vorgefaselt, die Leute da unten, zu denen du immer gehst? Was haben sie dir denn weiß gemacht?«
3: Verzweifelt machte Rami einen neuen Versuch, sich aus der Umklammerung zu befreien. Vergeblich. Giros Finger lagen wie Eisenklammern um seine Arme. Vor Schmerz und Ratlosigkeit kamen Rami die Tränen.
4: »Ich will nur noch wissen, was sie dir vom lieben Gott gesagt haben. Sag's, und ich lasse dich los.« der Gott ist immer und überall«, stieß Rami heraus.
0: Gero ließ ihn augenblicklich los.
4: »Ja, er stieß ihn unsanft von sich.«
5: »Haha, Rami, das lässt du dir aufbinden?«
0: Rami wollte zur Tür hinaus. Gero vertrat ihm den Weg.
5: »Hör gut zu, Kleiner. Das ist großer Schwindel. Immer und überall. Ha, hast du den lieben Gott schon mal gesehen? Ich nicht. Und kein Mensch hat ihn gesehen. Das machen sich die Leute zurecht, die in den feinen Häusern wohnen. Wenn die meinen, es gäbe einen lieben Gott. Hm, meinetwegen. Hier in unserer Armut, in unseren dreckigen Zimmern ist er bestimmt nicht. Immer und überall. Ha, so ein Quatsch.«
0: Rami war bei Giros Worten mehr und mehr erstarrt. Schwindel sollte das alles sein? Gott gesehen? Nein, auch unten bei Lenzens hatte er Gott nie gesehen. Aber sie sprachen doch von ihm. Sie dankten ihm für das gute Essen. Martinas Mutter hatte Rami alles so gut erklärt. Nun sollte das alles Quatsch sein? Damit hatte Giro vielleicht recht, wenn er sagte, dass Gott nicht in der dreckigen Wohnung hier oben sei. Rami ging in seine Kammer hinüber, legte sich aufs Bett und starrte zur Decke hinauf. Es war noch nicht ganz dunkel, nur in den Ecken waren tiefe Schatten. Rami überlegte, ob er schnell noch einmal zu Lenzens hinunterlaufen könne, um zu fragen, ob Gott auch in einem schmutzigen Haus sei. Draußen schnaufte eine Lokomotive vorüber. Rami sah das Licht der Scheinwerfer oben an der Decke, dann an der Wand herunterwandern. Er spürte das Rollen der Räder und heftig und quälend überfiel ihn das Autogefühl. Durch den Türspalt kam vom Treppenflur her der Kater herein. Rami streichelte das warme, glatte Fell und dachte, dass ihm sein Kater auch nicht helfen könne.
1: »Warum kommt Rami nicht mehr?« fragte Frau Lenzen Martina, als sie sich ein paar Tage später wieder einmal mit einem Flickkorb unter den Birnbaum setzte.
4: »Ach, Mutter, Rami läuft mir jetzt immer weg. Morgens warte ich auf ihn, bis es höchste Zeit ist für die Schule. Er kommt in letzter Minute angerannt, wenn es schon schellt und alle auf ihren Plätzen sind. Und mittags, wenn die Schule aus ist, läuft er gleich wieder davon. Ich habe ihn gestern in der Pause gefragt, was eigentlich los ist. Da guckte er nur vor sich hin und antwortete überhaupt nicht.«
0: Ja, so war es. Wie hätte Rami Martina erklären sollen, was mit ihm los war? Das konnte man nicht so einfach aussprechen. Wie hätte er ihr das erklären können, was er bei sich das Autogefühl nannte, wo sie doch nichts von den Autos wusste, die auf das grüne Loch zurasten, eins schneller als das andere? Er wusste genau, warum er jetzt fast immer das Autogefühl hatte, auch wenn er nicht zum Fenster hinaus auf die Autobahn sah. Es kam daher, dass Gero gesagt hatte, es sei Quatsch, dies immer und überall, von dem Martinas Mutter ihm erzählt hatte. Es kam daher, dass er immer denken musste, dass Gott zumindest nicht in den schmutzigen Zimmern sei. Das leuchtete ihm ein, so sehr, dass es wie ein fester Stein auf seiner Brust lag. Der Samstag rückte näher und er dachte an das Badezimmer, den Duft der Seife, an das weiche, weiße Handtuch, mit dem er sich abtrocknen durfte. Rami betrachtete sein Hemd. Am Samstag würde es nicht mehr frisch und ordentlich sein. Auch wenn er sich in Acht nahm, wurden die Sachen wie von selbst schmutzig. Rami, der auch heute wieder nach Schulschluss sofort heimgerannt war, trottete den Rest des Weges langsam den Hang hinauf, den Kopf gesenkt in tiefer Niedergeschlagenheit. Als er den Blick hob, sah er den Wagen mit dem kleinen zottigen Gaul vor dem Hause stehen. Pa und die Brüder waren also wieder da. Ramis Schritte wurden noch langsamer. Die letzten Tage, als Pa und die beiden Großen weg waren, hatte er sich nur vor Geros Blicken fürchten müssen. Nun war die Angst davor wieder da. Ob die Kirschen reif waren, die Gero stibitzen wollte, oder ob er darauf bestehen würde, dass er, Rami, mit ihm ging? Er wollte ihn bestimmt mithaben, weil er, Rami, höher klettern konnte als Gero, den die dünnen Äste hoch oben im Baum nicht trugen. Am Nachmittag sagte Gero:
5: »Heute wirst du mal etwas tun. Denke nur nicht, du könntest jemals ein feiner Herr werden.«
0: Rami musste mithelfen, die Sachen aus dem Wagen ins Haus zu tragen. Er begriff nicht, dass ihm das früher Spaß gemacht hatte. Heute machte er sich nur widerwillig an die Arbeit. Gero hatte sich auf die Treppe gesetzt und blätterte in den bunten Heften, von denen er einen ganzen Stapel neben sich liegen hatte. Jaeto, der zwei Stufen höher saß, nahm jedes Mal das Heft, das Giro aus der Hand legte und vertiefte sich darein. Zwischendurch tranken sie aus einer Flasche und Giro rief Rami zu.
5: »Prost, Kleiner, willst du auch mal?«
0: Rami hatte schon eine Menge Blechdosen und Flaschen in eine Ecke gestapelt. Als letztes zerrte er ein Stück rostiges Drahtgitter hinter sich her ins Haus. Grimmig schleuderte er es in eine Ecke. Dabei blieb er mit dem Ärmel hängen und riss ein großes Dreieck in das Hemd. Für Rami hätte es nicht schlimmer sein können, wenn er sich den Arm aufgerissen hätte. Er betrachtete den Schaden. Das schöne Sporthemd, er trug jetzt immer solche von Martinas Brüdern, war zerrissen. Giros Worte klangen in seinem Herzen. »Du kannst kein feiner Herr werden.« Und zugleich fiel Rami ein, dass Gott niemals hier bei all dem abgelegten Plunder sein könne. »Es ist schon alles gleich«, dachte er. »Immer würde er schmutzig und zerrissen herumlaufen müssen. Giro würde ihn zu der schmutzigen Arbeit zwingen, bei der nichts ordentlich und sauber bleiben konnte. Was machte es da schon aus, wenn er auch mitging, Kirschenstibitzen?« Der Abend kam. Pa, der den ganzen Nachmittag geschlafen hatte, saß mit Mami und den Brüdern am Tisch.
5: »Komm, Rami, trink mal«, nötigte ihn Giro.
0: Wenn Mami sich nicht eingemischt hätte, würde Giro ihn gewaltsam gezwungen haben, von dem brennenden Zeug aus der Flasche zu trinken. Rami flüchtete in seine Kammer. Sonst ließ er die Tür zur Treppe einen Spalt offen, damit der Kater hinaus konnte, wenn er nachts irgendwo im Haus Ratten oder Mäuse rascheln hörte. Heute drückte Rami die Tür fest ins Schloss. Er wollte nichts mehr hören von dem Lärm und Toben in der Küche, das bald beginnen würde. Joko im Arm zog er die Wolldecke über den Kopf und kniff die Augen zu. Der Gedanke quälte ihn, dass er nun immer in dem schmutzigen, zerrissenen Hemd in die Schule gehen müsse und dass ihm Martina und alles Schöne unten in dem weißen Haus verloren sei. Ihm war, als sei er selbst eins der rasenden Autos und müsse in das grüne Loch fahren. Es presste ihm die Brust zusammen. Er biss sich auf die Lippen, um nicht vor Angst zu schreien, und fiel endlich, übermüdet und erschöpft, in einen unruhigen Schlaf. Mitten in der Nacht wachte Rami auf. Irgendetwas hatte ihn geweckt. Das Atmen fiel ihm schwer. Da war es wieder, was ihn geweckt hatte. Das Mauzen und Kratzen an der Tür. Joko! Ach ja, die Tür war zu. Rami richtete sich auf und wankte zur Tür. Jetzt merkte er auch, was ihm den Atem nahm. Rauch. Joko mauzte und kratzte ganz toll. »Ja, ich mach dir auf, mein Schwarzer.« Rami stieß die Tür auf. Der Mond schien hell. Sein Licht fiel matt durch die schmutzigen Scheiben des Flurfensters. Rami sah das helle Lichtviereck auf den Dielen, blinzelte, rieb die Augen. Was er jedoch für einen Schleier vor den Augen hielt, war Rauch, der unter der Küchentür hervorquoll. »Mami! Mami!« schrie er, dass seine Stimme im Haus widerhallte. Er versuchte, die Küchentür zu öffnen. Sie gab nicht nach. Er hämmerte mit den Fäusten, stemmte sich mit dem Rücken gegen die Tür. Umsonst. »Mami! Mami!« gellte erneut sein Schrei. Er rannte durch seine Kammer und riss die Tür zu dem Zimmer auf, in dem die Großen schliefen. Es war voll Rauch. Und jetzt, da der Luftzug von der offenen Tür hereinwehte, schlug eine rote Flamme auf. In ihrem Schein sah Rami Giro stehen. Riesengroß erschien er ihm. Er zerrte Jaito von der Matratze hoch und schrie, »Raus, raus, Feuer!«
6: »Mami!«
0: rief Rami noch einmal. Er konnte im Rauch nicht erkennen, ob sie auf dem anderen Bett lag. Vergeblich mühte er sich noch einmal zu rufen, nach ihr zu fragen. Der Rauch drang in seine Kehle und raubte ihm die Stimme. Oder war es die Angst, die ihm den Hals zupresste? Giro versetzte ihm einen Stoß und schrie ihn an, »Raus, raus!« Jaito hatte den Vater unter den Armen gepackt und zerrte ihn über die Dielen. Rückwärts die Treppe hinuntergehend schleifte Jaito den Mann hinunter. Rami hörte trotz des Prasselns und Knatterns des Feuers, das jetzt voll entfacht war, wie die Stiefel des Vaters von Stufe zu Stufe polterten. Das Kind stand wie versteinert auf dem Treppenpodest. »Mami, wo war seine Mami?« Die Küchentür flog auf. Rami sah in wogende Flammen. Giro trug auf seinen Armen. Rami starrte, starrte. Giro trug Mami. Der Saum ihres Kleides glimmte. Giro ließ die Last zu Boden gleiten, lief in Ramis Kammer und kam mit der Wolldecke zurück. Er schlug sie um den schweren Körper der Frau, der unbeweglich am Boden liegen geblieben war, hob sie wieder auf und trug sie, ohne auf Rami zu achten, ins Freie. Jetzt kam Leben in das erstarrte Kind. Vom Grauen gepackt, raste es die Stufen hinunter aus dem Haus, lief und warf sich fast besinnungslos vor Entsetzen in das feuchte Gras am Wege. Im Dorf heulte die Sirene, die Glocken begannen zu läuten. Rami richtete sich auf und taumelte zu der Gruppe hin, die ein paar Schritte entfernt im Grase saß. Gero sah mit wildem Vergnügen dem Spiel der Flammen zu.
5: »Soll doch der ganze Plunder verbrennen«, sagte er. Mit Getöse fielen die Dachpfannen herunter. Knatternd schlugen die Flammen gen Himmel. Taghell war es.
0: Mami lag abseits im Gras, in die Decke gehüllt. Rami neigte sich zu ihr hinüber, hob ein wenig die Wolldecke und ließ sie erschrocken wieder fallen. Mamis Augen standen weit offen. Merkwürdig war das, so mit offenen Augen zu schlafen. Leute kamen aus dem Dorfe herauf. Gero ging ihnen entgegen. Was er mit den Leuten sprach, konnte Rami nicht verstehen. Da fühlte sich Rami bei der Hand genommen. »Komm, Rami, hier kannst du nicht bleiben«, sagte jemand dicht an seinem Ohr. Martinas Mutter. Willenlos, mit einem flüchtigen Blick zu Gero, erhob er sich. Er deutete auf die stille Gestalt unter der Decke. »Meine Mami«, Frau Lenzen nickte. »Du kannst deiner Mami nicht helfen. Das werden die anderen tun. Sie können das viel besser, wenn sie dich versorgt wissen.« Rami sah noch einmal zu Gero hin. Der nickte ihm zu. Das Kind hatte nicht mal die Kraft, sich darüber zu wundern, dass Gero keinen Einspruch erhob. Mit lautem Krach stürzte der Dachstuhl zusammen. Ein Funkenregen sprühte auf. Frauen kreischten und drängten rückwärts an Rami und Frau Lenz.

Heidemarie war die Einzige, die etwas kühl, wenn auch nicht gerade unfreundlich war. Sie erhob auch Einspruch dagegen, dass der Kater gesucht werden sollte. »Lass das Tier, wo es ist«, meinte sie. »Am Ende frisst es noch unser Tüttlein.« Niemand hörte auf sie. Bald kamen die Brüder und meldeten, die schwarze Katze mit den weißen Flecken am Halse liefe mauzend um die rauchenden Trümmer am Hang. »Wir wollten den Kater fangen, aber er ließ sich nicht erwischen«, erzählten sie. Rami machte sich auf den Weg, den Kater zu holen. Martina begleitete ihn. Rami dachte, »Wo mag Mami sein? Wo Pa und die Brüder?« Er vergaß die Fragen, als ihm Joko entgegensprang. Er brauchte ihn gar nicht zu locken. Er lief bald voraus, sprang dann wieder hinter Rami her und folgte ihm ohne Zögern ins Haus. Später, als Frau Lenzen bei den Gartenbeeten war, rief Heidemarie von der Hoftür aus, »Mutti, komm mal eben, es will dich jemand sprechen.« »Bleib so lange im Garten, Rami«, sagte Frau Lenzen. »Martina und die anderen sind ja da. Ich komme auch gleich wieder.« Ungern blieb Rami zurück. Er schlenderte in der Nähe der Hoftür herum und wartete, bis Martinas Mutter wiederkam. Es dauerte auch nicht lange, da trat sie aus dem Haus. Sie schaute Rami so merkwürdig an, nahm ihn bei der Hand und ging mit ihm zu der Bank unter dem Birnbaum. »Setz dich zu mir«, sie legte den Arm um seine Schulter. »Ich muss dir etwas sagen.« Ihre Stimme klang rau und fremd. Rami wandte ihr das Gesicht zu. Da sah er, dass sie weinte. Er erschrak sehr, als er die Tränen sah. Er konnte nichts denken, fühlte nur einen tiefen Schmerz und ein Würgen im Halse. Martinas Mutter weinte. Schrecklich war das. »Rami«, Frau Lenzen schluckte erst und sprach dann weiter. »Deine Mama hat so viel Rauch geatmet, bevor dein Bruder sie herausholen konnte.« Dem Jungen fiel unvermutet das tote Pferd ein, das er einmal gesehen hatte. Ganz deutlich sah er es vor sich, wie es die Beine steif von sich gestreckt hatte, wie die großen gelben Zähne zwischen den verzerrten Lippen hervorbleckten, und er schüttelte sich bei der Erinnerung an die Augen, die groß und glasig gestarrt hatten. Ja, so waren Mamis Augen gewesen, als er die Decke gehoben und gemeint hatte, sie schliefe mit offenen Augen. Dass er nicht daran gedacht hatte. Plötzlich wusste er, was geschehen war. »Tot?«, fragte er. Frau Lenzen wischte sich über die Augen. »Ja, Rami.« Der Junge blieb ganz still. Er konnte nicht weinen. Er dachte nur immer, »Mami ist tot. Mami ist tot.« »Aber Martinas Mutter ist noch da.« An diesem Abend durfte er sich in ein Bett legen, so weich und so weiß, wie er es nie gekannt hatte. Horst, der älteste von Martinas Brüdern, war ganz damit einverstanden, dass Rami sein Bett bekam. Durfte er doch nur nebenan in das kleine Zimmer einziehen und allein darin wohnen, in dem bisher nur Besuch geschlafen hatte. Für Joko hatte Martinas Mutter einen alten Korb vom Speicher geholt. »Katzen schlafen gern in solchen Körbchen«, sagte sie, und polsterte es mit einer alten Decke. Obwohl Heidemarie meinte, der Kater gehöre nicht ins Schlafzimmer, erlaubte die Mutter, dass das Körbchen neben Ramis Bett gestellt wurde. Heidemaries spürbare Abneigung ihm und dem Kater gegenüber war das Einzige, was Rami nicht angenehm war. Abgesehen davon erschien ihm das Leben im Hause Lenzen zunächst wie ein Traum. Am Morgen wurde er geweckt von dem Lachen und Erzählen der beiden Jungen, mit denen er im Zimmer schlief. Jeder hatte ein Bett, so weich und weiß wie er. Er durfte sich in dem schönen Badezimmer waschen und dann traf er alle am Frühstückstisch. Die Mutter hatte viel zu tun, bis alle aus dem Haus waren. Sie schenkte Kaffee ein und machte Butterbrote fertig. Alles war so schön, so friedlich, so sauber. Rami ging mit Martina zur Schule und wieder nach Hause. Er durfte neben ihr stehen, wenn sie mit dem Tüttlein sprach und spielte, und er musste manchmal daran denken, wie er ihr von der Hecke aus zugesehen hatte. Nach dem Essen, wenn der Tisch abgeräumt war, setzte sich Martina an die eine Seite des Tisches und er saß ihr gegenüber. So machten sie ihre Schulaufgaben.

Rami, dem es von Anfang an gefallen hatte, Buchstaben und Zahlen auf die Tafel zu malen, fand es jetzt noch viel schöner. Manchmal sah ihm Martinas Mutter über die Schulter. Rami war froh und stolz wie noch nie, wenn Frau Lenzen dann sagte, »Rami, du kannst wunderschön schreiben.« Wie dann der Nachmittag weiter verlief, kannte er von den früheren Besuchen. Er hockte auch jetzt am liebsten bei Martinas Mutter, lauschte ihren Geschichten und fragte, »Und dann?« Einmal fasste er Mut und sagte, »Hier, ja, hier ist der liebe Gott vielleicht immer.« »Was meinst du, Rami? Wo ist er denn nicht?« fragte die Mutter. Rami zog einen Grashalm durch die Finger. »Bei uns, wo es so dreckig war.« Er wurde ganz rot bei dieser Antwort. »Habe ich dir nicht erzählt, Rami, dass der Heiland, Gottes Sohn, im Stall geboren ist? Dass er da in einer Krippe lag, so einfach in einem Futter trug, aus dem sonst die Kühe und Esel gefressen haben? Meinst du, in einem Stall ist es fein und sauber? Darum ist der Heiland ja gerade so arm geworden, damit jeder, auch der Allerärmste, zu ihm Vertrauen haben kann. Denn eine Not, die man selbst erlebt hat, die versteht man am besten. Begreifst du das?« Rami schwieg, und die Mutter fuhr fort. »Gott ist auch in der ärmsten Hütte. In welcher Not wir auch sind und an welchem Ort, Gott ist immer da, immer und überall. Wenn wir ihn anrufen, so hört er uns.« »Aber«, Rami stotterte vor Verlegenheit, er wollte nun aber auch das andere wissen, wovon Gero gesprochen hatte. »Man sieht ihn nicht.« Die Mutter legte die Hose, an der sie stopfte, zur Seite und nahm Ramis Gesicht in beide Hände. »Rami, wenn wir ihn auch nicht sehen, er ist doch da. Schau, die Luft, die siehst du auch nicht, aber du merkst schon, dass sie da ist. Das ist nur ein kleines Beispiel, aber dadurch verstehst du es vielleicht besser. Wenn ich dir den Mund und die Nase zuhielte, dann würdest du gewiss gleich zappeln, weil du keine Luft mehr bekommst. Oder wenn man den Kopf unter Wasser steckt, dann muss man ihn schnell wieder herausnehmen, weil man atmen muss. Manchmal, wenn der Wind heftig weht, merkt man die Luft. So merkt man auch an bestimmten Dingen, dass Gott da ist. Ich meine jetzt nicht den Sonnenschein oder das Wachsen und Blühen der Bäume. Man spürt es im Herzen. Sieh, Rami, je mehr du von Gott und dem Heiland hörst, desto besser wirst du merken, dass er da ist. Immer und überall. Wenn du deine Hand ausstreckst, etwas zu stibitzen, da ist etwas in dir, das sagt dann, tu's nicht. Und wenn du traurig bist und allein, dann wirst du noch erfahren, wenn du größer bist, wenn du Sorgen hast, dann merkst du ganz deutlich, Gott ist da, wenn du die Hände faltest und betest.« Rami sah die Frau unverwandt an. Sie musste es wohl besser wissen als Gero, wie das war mit Gott. Nie fragte Rami nach Pa, nach Gero und nach Jaito. Er fürchtete sich, davon zu sprechen, weil er dachte, dann würde man ihn sofort dahin zurückbringen. Mami war tot. Nach den anderen hatte er kein Verlangen.

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0: Es ist 16 Uhr.
1: Hallo und herzlich willkommen zur Kindersendung bei Radio Segenswelle mit Anna Sawatzki. Wir machen heute weiter in unserer Reihe der biblischen Geschichte. Ich habe gleich mal eine Frage an euch. Bekommt ihr eigentlich schon Taschengeld? Bestimmt, ne? Und was macht ihr dann am liebsten damit? Richtig schöne Spielsachen kaufen? Süßigkeiten im Kiosk um die Ecke? Oder vielleicht die neuesten Fußballbilder? Doch bevor wir loslegen, lade ich euch ein, mit mir zusammen zu beten. Lieber Herr Jesus, danke für alles, was wir zum Leben haben. Für unser Zuhause, für leckeres Essen, für Kleidung und auch für das Taschengeld, über das wir uns freuen. Du weißt, dass Geld für uns wichtig ist. Aber du schaust nicht darauf, wie viel wir im Sparschwein haben. Dir ist viel wichtiger, was in unseren Herzen los ist. Bitte mach unsere Ohren und unsere Herzen jetzt ganz weit auf für die Geschichte aus dem Tempel. Zeige uns, was echtes Schenken und Teilen bedeutet. Amen.

Geld ist immer eine spannende Sache. Es ist wichtig für unser Leben, damit eure Eltern die Wohnung, das Essen und eure Kleidung bezahlen können. Aber heute habe ich eine Geschichte für euch mitgebracht, in der es um viel mehr als nur um große Scheine oder volle Sparschweine geht. Es geht um das, was in unserem Herzen passiert. Ich nehme euch jetzt mit auf eine Reise weit zurück in die Zeit, direkt in den großen prächtigen Tempel nach Jerusalem.

0: gesehen?«
1: flüsterten sich die Leute im Tempel von Jerusalem aufgeregt zu. »Das ist wirklich jemand Besonderes.« Alle schauten bewundert auf einen Mann, der dort an einem großen Kasten stand. Der Mann schaute stolz umher, genoss die Blicke, drehte sich um und ging wichtig weg.
0: »Und was der wohl geben wird?«
1: überlegten einige, als schon der nächste schick gekleidete Mann an den Kasten trat. Dieser Kasten war der Opferkasten im Tempel. Oben hatte er eine Öffnung. Jeder konnte dort Geld hineinwerfen, das er Gott spenden wollte. Vielleicht kennt ihr das von euch aus der Kinderstunde. Manchmal wird ein Klingelbeutel herumgegeben oder eine Spardose oder es steht ein Kasten am Ausgang. Normalerweise erzählt man ja niemanden, wie viel Geld man da hineintut. Aber dort im Tempel konnte jeder genau sehen und hören, was die Leute hineinwarfen. Manchmal beobachteten Neugierige den Kasten wie Detektive. Wenn jemand richtig viel Geld hineinlegte, staunten alle.
0: »Das ist aber ein großzügiger Mensch. Den hat Gott bestimmt besonders gern.«
1: Kam aber jemand, der nur ganz wenig gab, tuschelten sie sofort.
0: »Der ist aber geizig.«
1: Geld interessiert eben irgendwie alle. Manche Leute sind auch richtig stolz auf ihr Geld. Sie sagen, ich verdiene viel, weil ich so viel arbeite. Klar, stimmt das irgendwie. Aber wenn wir mal genau nachdenken, eigentlich kommt doch alles von Gott. Wer hat uns Menschen denn die Hände zum Arbeiten gegeben? Wer hat uns den Verstand gegeben, dass wir überhaupt schlaue Dinge tun können? Gott hat alles gemacht, auch dich. Deshalb gehört unser Leben eigentlich ihm, auch unser Geld. Aber die stolzen Leute im Tempel dachten damals nur an sich selbst.

An diesem Tag kam eine ganz besondere Gruppe von Menschen zum Opferkasten. Jesus mit seinen Jüngern. Sie setzten sich ganz in die Nähe und schauten zu, was die Menschen taten. Ein reicher Mann tritt vor und achtet extra darauf, dass auch wirklich alle sehen, wie viel Münzen er hineinwarf. Es klimperte laut und schwer. Die Jünger staunten. So ein gottesfürchtiger Mann. Das findet Jesus bestimmt klasse, dass er so viel für Gott gibt. Dann aber schob sich eine Frau durch die Menge. An ihrer einfachen Kleidung sah man sofort, sie ist eine Witwe. Ihr Mann war gestorben, sie war ganz allein. Damals war es richtig schwer, weil Frauen nicht einfach einen Beruf hatten, um Geld zu verdienen. Sie lebte von ganz kleinen Arbeiten und dem, was andere ihr schenkten. Sie war für jeden Euro dankbar, um damit ein Brot zu kaufen. Naja, Euro gab es damals natürlich noch nicht. Es gab Denare. Das war das Geld der Arbeiter. Aber die Witwe hatte fast nie einen Denar. Wenn sie Geld hatte, dann waren das nur Schärflein. Die allerkleinste Münze, die es damals überhaupt gab. Ungefähr so viel wert wie ein Centstück bei uns heute. Die Witwe wollte Gott von Herzen danken. Sie fühlte in ihrer Tasche, darin lagen genau zwei dieser winzigen Münzen. Zwei Schärflein. Sie ging langsam zum Kasten und hoffte, dass niemand sie sah. Sie schaute auf ihre Hand. Zwei Schärflein würden gerade mal für ein kleines Brot reichen. Sollte sie vielleicht nur eine Münze abgeben? Dann hätte sie noch eine für sich behalten.

Was würdet ihr tun? Die meisten würden denken, ich brauche das Geld doch selbst, sonst muss ich hungern. Aber die Witwe wusste etwas Wichtiges. Gott ist viel wichtiger als Geld. Er hat die ganze Welt gemacht. Er ist allmächtig. Ihr kennt doch bestimmt die Geschichte, in der Jesus mit nur 5 Broten und 2 Fischen über 5000 Menschen satt gemacht hat. Gott braucht kein Geld, um uns zu helfen. Wenn wir ihm vertrauen, sorgt er für uns. Die Witwe sah die 2 Münzen an, dachte daran, wie gut Gott immer zu ihr war, ging entschlossen zum Kasten und warf beide Münzen hinein. Sie hatte nichts mehr, aber sie war glücklich, weil sie Gott ihr ganzes Vertrauen geschenkt hatte. Schnell ging sie weg, damit niemand über ihr winziges Opfer den Kopf schütteln konnte.

Jesus hatte die ganze Zeit über alles genau gesehen. Er rief seine Jünger zu sich und sagte etwas, was sie völlig überrascht. In der Bibel steht: Wahrlich, ich sage euch, diese arme Witwe hat mehr in den Gotteskasten gelegt als alle anderen. Die Jünger dachten bestimmt: Hä? Wie kann Jesus das dann sagen? Ein dicker Geldschein ist doch viel mehr wert als eine kleine Centmünze. Aber Gott rechnet ganz anders als wir. Gott sieht nicht nur die Zahl auf dem Schein oder Münze, sondern mitten in unser Herz. Stellt euch vor, jemand hat 1000 Euro auf dem Sparbuch und spendet davon 10 Euro. Er hat dann danach immer noch 990 Euro. Er merkt den Verlust gar nicht, weil er doch noch so viel übrig hat. Die Reichen gaben nur von ihrem Überfluss, also das Geld, was sie eigentlich gar nicht brauchten. Aber diese arme Frau hatte fast gar nichts. Und sie hat alles gegeben, was sie zum Leben hatte. Sie hat Gott alles anvertraut. In der Bibel gibt es dazu einen besonderen Vers. Den finden wir im 2. Brief an die Korinther. Da lesen wir: Denn einen fröhlichen Geber hat Gott lieb. 2. Korinther 9, Vers 7. Es kommt Gott also überhaupt nicht darauf an, wie riesig eine Spende ist. Es zählt, ob wir mit Freude teilen und Gott vertrauen.

0: Larissa ist ganz aufgeregt. Heute darf sie sich neue Schuhe aussuchen. Das hat Mama ihr versprochen. Sie weiß auch schon ganz genau, wie die Schuhe aussehen sollen. Hellblau mit einer schönen Spange an der Seite. Diese Schuhe hatte sie im Schaufenster gesehen und genau diese will sie auch haben. Larissa kann es kaum abwarten, die Schuhe anzuprobieren. Nach den Hausaufgaben kann es endlich losgehen. Mama und Larissa fahren in die Stadt. Guten Tag, sagt die nette Verkäuferin, als Mama und Larissa den Laden betreten. Kann ich Ihnen helfen? Diese Schuhe hätte ich gerne, antwortet Larissa sofort und zeigt auf die hellblauen Spangenschuhe im Schaufenster. Die Verkäuferin staunt. Na, junges Fräulein, du hast dich ja schnell entschieden, lacht sie und holt Larissa die geliebten Schuhe. So, da wären sie. Am besten probierst du sie erst einmal an.
1: Das brauche ich nicht, antwortet Larissa schnell. Die passen bestimmt, wir können sie gleich bezahlen.
0: Mama lacht. Larissa, die Verkäuferin hat recht. Auch wenn es deine Größe ist, Schuhe musst du erst einmal anprobieren, ob sie auch wirklich gut passen. Sonst tun dir nach einer Weile die Füße weh. Larissa ist ganz sicher, dass ihr die Schuhe passen. Doch sie will sie Mama zuliebe kurz anprobieren. Die Verkäuferin hilft ihr, die Spange richtig einzustellen und fordert Larissa auf, ein wenig hin und her zu laufen. Larissa findet, dass die Schuhe wunderschön aussehen. Doch was ist das? Dort, wo die Spange sitzt, drücken die Schuhe ganz arg. Oh nein, denkt Larissa erschrocken. Wie können dann so schöne Schuhe drücken? Na, kannst du gut darin laufen? Fragt Mama. Larissa überlegt. In den Schuhen kann sie gar nicht gut laufen. Aber wenn sie das sagt, wird Mama sie bestimmt nicht kaufen. Sie will die Schuhe aber unbedingt haben. Und deshalb lügt sie. Ja, sagt Larissa, ich kann in den Schuhen prima laufen. Na schön, sagt Mama, das ist schließlich die Hauptsache. Dann können wir sie ja bezahlen. Möchtest du sie gleich anbehalten? Larissa nickt kurz. Sie kann Mama gar nicht so richtig in die Augen schauen. Warum nur? Als Larissa sich am nächsten Morgen für die Schule fertig macht, zieht sie gleich die neuen Schuhe an. Sie dreht sich vor den Spiegel und findet, dass die Schuhe wunderschön zu ihrem Rock passen. Sie freut sich schon darauf, ihren besonderen Einkauf ihrer Freundin Mareike zu zeigen. Nur zu dumm, dass die Füße jetzt schon anfangen, weh zu tun. In der Schule wartet Mareike bereits auf ihre Freundin. Hallo, ruft Larissa schon von Weitem. Guck mal, ich durfte mir gestern die hellblauen Spangenschuhe kaufen. Oh, die sind ja schön, sagt Mareike bewundernd, während sie zusammen zum Klassenraum gehen. Weil die Füße so wehtun, steckt sich Larissa in der Mathestunde heimlich ein Taschentuch in die Schuhe. Doch das hilft auch nicht viel. Die neuen Schuhe drücken doch sehr. In der großen Pause schlägt Mareike vor, dass sie ein bisschen Fangen spielen. Du bist dran, ruft sie, tippt Larissa an die Schulter und rennt lachend davon. Sonst spielt Larissa gerne Fangen, aber heute kann sie gar nicht richtig laufen. Sie versucht, Mareike zu fangen, doch die ist einfach schneller. Ich habe keine Lust mehr, sagt Larissa nach einer Weile. Komm, wir gehen schon mal in die Klasse, es klingelt sowieso gleich. In der Klasse zieht Larissa vorsichtig den rechten Schuh aus. Oh weh, der Fuß ist an der Stelle ganz rot und hat sogar eine dicke Blase. Und der linke Fuß sieht genauso schlimm aus. Sie versucht, die Schuhe wieder anzuziehen. Doch das tut so weh. Larissa möchte weinen, aber dann würden die anderen Kinder merken, dass etwas nicht stimmt. Jetzt findet sie ihre neuen Spangenschuhe gar nicht mehr schön. Sie würde sie am liebsten in die Ecke werfen. Larissa wird das ganz heiß. Hat sie nicht sogar Mama angelogen, nur um diese schönen Schuhe zu bekommen? Sie hat gesagt, dass sie richtig gut passen,
1: Dabei haben sie schon von Anfang an gedrückt. Sie kann gar nicht mehr richtig aufpassen. Larissa ist erleichtert, als endlich die letzte Stunde zu Ende ist und sie nach Hause gehen kann. Humpelt kommt Larissa zu Hause an. Mama hat sie schon vom Fenster aus gesehen und gleich gemerkt, dass etwas passiert ist.
2: Larissa, was ist denn? Bist du hingefallen? Du humpelst ja.
1: Ach Mama, weint Larissa, in den neuen Schuhen kann ich gar nicht gut laufen. Mir tun die Füße so weh. Aber ich wollte sie unbedingt haben, weil ich sie so schön fand. Deshalb habe ich dich gestern im Schuhgeschäft angelogen und gesagt, dass die Schuhe gut passen. Das tut mir wirklich leid, Mama. Das war ganz dumm von mir.
0: Mama streichelt Larissa über den Kopf. Larissa, ich finde es gut, dass du jetzt die Wahrheit sagst. Du hast ja selbst gemerkt, dass Lügen schlimm ist und böse Folgen haben kann. Den größten Schaden hast du dir damit selbst zugefügt. Denn durch deine Lüge kannst du jetzt kaum laufen. Jetzt wollen wir uns aber erstmal deine Füße ansehen. Larissa zieht langsam die Schuhe aus. An beiden Füßen hat sie dicke Blasen. Mama klebt vorsichtig mehrere Pflaster darüber. Am Abend halten Papa, Mama und Larissa zusammen die Abendandacht, lesen in der Bibel und beten. Larissa bittet den Herrn Jesus um Vergebung für ihre Lüge. Später sagt Mama: Morgen Nachmittag müssen wir wohl noch einmal einkaufen fahren. Schließlich brauchst du neue Schuhe für die Schule. Larissa strahlt. Doch da sagt Papa plötzlich: Larissa, wir haben dir gestern die hellblauen Spangenschuhe, die du unbedingt haben wolltest, bezahlt. Aber das zweite Paar Schuhe musst du nun von deinem Geld bezahlen.
1: Aber Papa, sagt Larissa erschrocken, ich habe doch so lange gespart, damit ich mir ein Puppenhaus kaufen kann. Außerdem habe ich den Herrn Jesus um Vergebung gebeten, weil ich gelogen habe.
0: Das stimmt, antwortet Papa. Der Herr Jesus hat dir das auch vergeben. Trotzdem musst du die Folgen deiner Lüge tragen. Ein zweites Paar Schuhe können Mama und ich nicht einfach so bezahlen. Schließlich sind Schuhe sehr teuer. Verstehst du das? Larissa überlegt, jetzt wird sie sich kein Puppenhaus kaufen können, weil sie von dem Geld ihre neue Schuhe bezahlen muss. Doch sie weiß auch, dass Papa recht hat. Deshalb sagt sie leise: Ja, Papa, das verstehe ich. Und ich will so etwas nicht wieder machen. Dann ist ja alles wieder gut, sagt Papa froh und nimmt Larissa in den Arm.

Zum Schluss unserer Sendung wollen wir jetzt noch gemeinsam beten. Wo auch immer ihr gerade sitzt oder steht, ihr dürft die Augen schließen, die Hände falten und einfach mitbeten. Lieber Vater im Himmel, danke, dass du die Welt und auch mich so wunderbar gemacht hast. Danke für alles, was du mir jeden Tag schenkst, mein Essen, mein Zimmer, meine Familie und meine Freunde. Manchmal denken wir, dass Geld und teure Spielsachen das Wichtigste auf der Welt sind. Aber die Geschichte der Witwe zeigt uns heute, dass du viel größer bist und immer für uns sorgst. Hilf mir und hilf uns allen, dir ganz fest zu vertrauen. Schenk uns ein fröhliches Herz, das gerne und ohne Geiz mit anderen teilt. Unser Leben gehört dir, Herr Jesus. Amen. Das war's für heute von dieser Kindersendung hier bei Radio Segenswelle mit Anna Sawatzki. Schön, dass ihr dabei wart. Habt einen schönen Tag, vertraut auf Gott und vergesst nicht, er hat euch unheimlich lieb. Ich sage Tschüss und bis zum nächsten Mal.

0: Die Priester waren dazu da, regelmäßige Opfer in der Stiftshütte zu bringen. Sie mussten auch behilflich dabei sein, wenn jemand ein persönliches Opfer bringen wollte. Sie vertraten das Volk vor Gott, denn sie waren für diesen Dienst geweiht. Doch deshalb nimmt Gott es mit ihnen besonders genau. Nadab und Abihu mussten sterben, weil sie Gott nicht so gedient hatten, wie Gott es gesagt hatte, sondern eigenmächtig auf ihren Pfannen Räucherwerk geräuchert haben. Das gleiche Feuer, das das Brandopfer entzündet hatte, tötete Nadab und Abihu. Zwei Verwandte mussten die Leichen der jungen Männer wegschaffen. 3. Mose 10, Vers 6. Da sprach Mose zu Aaron und seinen Söhnen Eleasar und Itamar: Ihr sollt euer Haupthaar nicht wirr hängen lassen und eure Kleider nicht zerreißen, dass ihr nicht sterbet und der Zorn über die ganze Gemeinde komme. Lasst aber eure Brüder, das ganze Haus Israel, weinen über diesen Brand, den der Herr angerichtet hat. Von Aaron wird jetzt besonders viel verlangt, denn er und seine übrigen Söhne dürfen äußerlich nicht zeigen, dass sie über den Tod von Nadab und Abihu traurig sind. Das Haar wirr hängen lassen und die Kleider zerreißen war ein Zeichen der Trauer, und diese Trauerzeichen waren den Priestern verboten. Entscheidend war auch, dass Fehler, die die Priester begehen, auch Auswirkungen auf das ganze Volk haben. Vers 7. Ihr sollt auch nicht hinweggehen von der Tür der Stiftshütte, ihr würdet sonst sterben, denn das Salböl des Herrn ist auf euch. Und sie taten, wie Mose sagte. Der Herr aber redete mit Aaron und sprach:
1: Du und deine Söhne, ihr sollt weder Wein noch starke Getränke trinken, wenn ihr in die Stiftshütte geht, damit ihr nicht sterbt. Das sei eine ewige Ordnung für alle eure Nachkommen.
0: Starke Getränke, das waren Getränke, die Alkohol enthielten und auf diese Weise nicht so schnell verdarben. Es war heiß und Kühlschränke gab es nicht. Alkoholische Getränke wurden nicht so schnell schlecht. Wein wurde früher auch oft zusammen mit Wasser getrunken. Ob Nadab und Abihu in der Stiftshütte Alkohol getrunken hatten, wissen wir nicht. Auf jeden Fall warnt Gott Aaron und seine übrigen Söhne davor, und zwar kurz nach dem Tod von Nadab und Abihu. Wenn man betrunken ist, ist einem vieles egal. Wenn es heiß ist, dann tut der Alkohol noch schneller seine Wirkung. Ein Priester muss ein Vorbild sein. Ein betrunkener Priester ist aber kein Vorbild. Und unterscheiden kann er dann auch nicht mehr. 3. Mose 10, Abvers 10. Ihr sollt unterscheiden, was heilig und unheilig, was unrein und rein ist. Und Israel lehren alle Ordnungen, die der Herr ihnen durch Mose verkündet hat. Die Priester hatten nicht nur die Aufgabe, für sich und das Volk zu opfern und für das Volk zu bitten, sondern sie waren auch dazu da, das Volk zu lehren. Sie mussten Entscheidungen treffen und lernen, zwischen rein und unrein zu unterscheiden. Damals ging man, wenn man ernstlich krank war, nicht zum Arzt, denn Ärzte gab es damals noch nicht, aber man ging zum Priester. Der Priester musste lernen, bestimmte Arten von Krankheiten zu beurteilen und dem Betreffenden sagen, was er nun tun sollte. Wir kommen nochmal auf die Geschichte von Nadab und Abihu zurück, denn wir sind schnell dabei zu denken, ach, das war doch damals im Alten Testament. Aber im Neuen Testament gibt es auch einen Vorfall, wo zwei Menschen gestorben sind, die für Gott etwas tun wollten. Es war kurz nach

vielen verschiedenen Sprachen gesprochen, die sie eigentlich gar nicht sprechen konnten. Das war wirklich ein Wunder. Kennst du den Ausdruck, sie sind ein Herz und eine Seele? Wenn zwei, die sich lieb haben, einander anschauen, dann sagt man, sie sind ein Herz und eine Seele. Und genau das erzählt Lukas, der die Apostelgeschichte geschrieben hat von den Gläubigen damals. Apostelgeschichte 4, Vers 32. Die Menge der Gläubigen aber war ein Herz und eine Seele. Auch nicht einer sagte von seinen Gütern, dass sie sein eigen wären, sondern sie hatten alles gemeinsam. Das heißt, die Gläubigen teilten alles, was sie hatten, damit jeder genug hatte. Viele Leute haben damals ihre Felder verkauft und das Geld der Gemeinde gegeben. So lesen wir es auch in der Apostelgeschichte von einem Ehepaar. Sie haben ihr Feld verkauft und einen Teil des Geldes behalten. Das durften sie auch. Aber sie haben so getan, als hätten sie der Gemeinde das ganze Geld gegeben. Und für diese eine Lüge mussten beide sterben. Erst der Mann, dann die Frau. Das kannst du in der Apostelgeschichte Kapitel 5 lesen. Also zwei Menschen starben nach der Einsetzung der Priester und zwei Menschen starben nach der Entstehung der Gemeinde. Alle Menschen, die zur Gemeinde Jesu gehören, werden auch Priester genannt. Das steht im 1. Petrusbrief, Kapitel 2, Vers 9 und im 1. Kapitel der Offenbarung des Johannes. Der Priesterdienst muss weitergehen. Aaron und seine übrigen Söhne können jetzt nicht aufgeben, auch wenn sie das vielleicht gewollt hätten. Mose gibt jetzt weitere Anweisungen. Aaron und seine beiden übrigen Söhne sollten Teile des Sündopfers essen, Vers 16. Und Mose suchte den Bock des Sündopfers und fand ihn verbrannt. Und er wurde zornig über Eleasar und Itamar, Aarons Söhne, die ihm noch geblieben waren, und sprach, »Warum habt ihr das Sündopfer nicht gegessen an heiliger Stätte? Denn es ist ein hochheiliges, und der Herr hat es euch gegeben, dass ihr die Schuld der Gemeinde wegnehmen und sie vor ihm entsühnen sollt. Siehe, sein Blut ist nicht in das Heilige hineingebracht worden. Ihr solltet das Opfer im Heiligen gegessen haben, wie ich geboten hatte.« Aaron aber sprach zu Mose, »Siehe, heute haben sie ihr Sündopfer und ihr Brandopfer vor dem Herrn geopfert, und es ist mir so ergangen, wie du siehst, und ich sollte heute essen vom Sündopfer. Sollte das dem Herrn gefallen?« Als Mose das hörte, ließ er sich's gefallen. Obwohl auch Eleasar und Itamar Fehler gemacht haben, sieht Mose darüber hinweg. Der Appetit ist ihnen vergangen und Aaron fühlt sich unwürdig, vom Sündopfer zu essen. Es war wirklich ein schwerer und harter Tag für Aaron und seine beiden Söhne gewesen.

0: Es ist 17 Uhr.
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2: Bleibt in meiner Liebe. Johannes 15, Vers 9. Diesmal ist es mir Bedürfnis geworden, einige Worte zu den Entmutigten zu reden, und zwar in Bezug auf das Bleiben in Jesus. Eine Hauptwaffe des Feindes gegen Kinder Gottes sind die Entmutigungen. Israel kam nicht in das Land der Ruhe, weil es sein Herz von den Kundschaftern verzagt machen ließ. Petrus ging, obwohl er ein Herz voll brennender Liebe zu Jesus und seinem Dienst hatte, wieder zu seinem Fischerhandwerk zurück, weil er im Blick auf seine Vergangenheit und auf seinen Charakter sehr entmutigt war. Die Faustschläge, die Paulus von Satans Engel zu erleiden hatte, waren wahrscheinlich Entmutigungen im Blick auf seine Vergangenheit als Verfolger der Christen und im Blick auf die Arbeit und ihre Erfolge an den Gemeinden. Paulus wollte gern schwach sein, um der Kraft Gottes Raum zu machen. Aber er wollte nicht entmutigt sein, um dem Feinde Raum zu geben. Schwach sein und entmutigt sein ist nicht das Gleiche. Als David entmutigt war, sprach er in seinem Herzen: Nun werde ich eines Tages durch die Hand Sauls umkommen. 1. Samuel 27, Vers 1. Als er aber schwach war, sprach er voll tiefer, kindlicher Glaubenszuversicht: Nur auf Gott wartet still meine Seele, nur er ist mein Fels und meine Rettung, meine hohe Feste, ich werde nicht wanken. Psalm 62. Die unglückselige Selbstkraft, an die der Feind so gern appelliert, macht uns vor allen Dingen das Bleiben in Jesus schwer. Sie ist die Hauptquelle der Niederlagen und Entmutigungen. Und wer müsste nicht zugeben, dass wir trotz aller dem Glauben gegebenen Verheißungen immer noch durch einen Überrest eigener Kraft geschwächt und durch einen Überrest eigener Gerechtigkeit beunruhigt werden? Diese Selbstkraft, das, was wir unser Eigen nennen und als solches sorgsam bewahren, verschließt uns leider so lange die Kraft Gottes und hält uns so lange im Nebel und Dunkel, lässt uns so lange nicht zur Ruhe kommen. Oh, wie viel nutzlose Anstrengungen werden doch in Bezug auf das Bleiben in Jesus gemacht, wo eigentlich gar keine gemacht werden sollten. Jesus hat gesagt: Kommt her zu mir, ich will euch Ruhe geben. Wie macht es der Müde, der gerne ruhen möchte? Fängt er an zu arbeiten? Nein, sondern er setzt sich auf einen Stuhl oder legt sich auf ein Ruhebett. Ist Bleiben Anstrengung? Wenn es Anstrengung ist, so ist es schon nicht mehr Bleiben. Die Mutter hält ihr kleines, vierjähriges Kind an der Hand und sagt: Bleibe du bei mir. Warum? Um es vor den Anstrengungen, welche die größeren Kinder machen, zu bewahren. Viele strengen ihren Kopf an, um mit ihren Gedanken in Jesus zu bleiben. Sie wissen nicht, dass Bleiben gerade vor Anstrengungen bewahren soll. Sie haben von ihrem Bleiben in Jesus nichts als einen müden Kopf und ein entmutigtes Herz. Hat Jesus das gemeint, als er sagte: Kommt zu mir und bleibt in mir? Oh nein, er hat uns sein Leben gebracht. Noch mehr, sich selbst. Mein Bleiben in Jesus war viele Jahre lang nur ein Haschen nach ihm, statt ein Bleiben in ihm. Ich wollte den Geist empfangen, um stark zu sein und wirken zu können, statt durch den Geist stark zu werden am inwendigen Menschen, um Christus in mich aufnehmen zu können, so dass er in mir und durch mich die Werke seines Wohlgefallens wirkte, gleich wie der Vater in ihm und durch ihn wirkte. Ich wollte den Geist empfangen, um für Jesus wirken zu können, statt den Geist zu empfangen, damit Jesus durch mich wirken könne. Kennst du diesen Unterschied? Kennst du diese heilige Passivität? Wann ist das Kindlein am sichersten in der Wiege? Solange es klein ist und keine Kraft hat. Sobald es ein Jahr alt ist und Anstrengungen macht, ist das Bleiben viel schwerer. Es sagt jemand: Das Leben eines Christen ist gleich dem des Herrn Jesus, und zwar in umgekehrter Weise. Das Leben des Herrn Jesus begann in der Krippe und endete am Kreuz. Das Leben des Christen beginnt am Kreuz und endet in der Krippe. Das heißt, man wird immer kleiner, geringer und hilfloser in sich selbst und erfährt so die Wahrheit der Worte: nichts können und nichts wissen, nichts wollen und nichts tun, als Jesus folgen müssen. Das heißt im Frieden ruhen. Viele meinen, das Bleiben in Jesus sei nur das Vorrecht gereifter Christen. Oh nein, je kleiner das Kind, desto näher ist ihm die Mutter. Der gute Hirte hat verheißen, die Lämmer in seine Arme zu sammeln und in seinem Busen zu tragen. Ich war viele Jahre, was das Bleiben in Jesus betrifft, oft sehr entmutigt, weil ich vergaß, dass der Weinstock nicht nur die fruchtbringende Rebe, sondern auch den Schössling, ja, sogar die kleine Knospe trägt. Ich hatte nicht beachtet, dass der treue Heiland in Johannes 15 auch sagt: bleibt in meiner Liebe, werdet meine Jünger. Schließen sich sozusagen alle Türen, die zu Jesus hineinführen, vor mir, so bleibt mir doch eine offen: seine Liebe. Bleibt in seiner Liebe, wie ein kleines, ja sogar krankes Kind in der Liebe seiner Mutter bleibt. Wenn eine Mutter ihr krankes Kind nicht verlässt, bis es ganz wiederhergestellt ist, sollten denn Jesu Gefühle für uns andere sein? Oh, vertraue seiner Liebe. Wenn das kranke Kind einen Rückfall bekommt, wird die Mutter es verlassen? Und wenn es viele Rückfälle hätte, würde sie es dann tun? Und wenn sie es tun würde, würde es dann der Herr auch tun? Und doch gibt es Leute, welche denken, Gott würde ihrer müde. Eines Aufrichtigen wird Gott nie müde. Jesus, der himmlische Seelsorger, weiß mit dem zerstoßenen Rohr und mit dem glimmenden Docht umzugehen. Oh, wie oft schon habe ich mich erquickt und aufgerichtet an dem Verslein in Jesaja 42, wo von dem himmlischen Seelsorger gesagt ist: er wird nicht matt werden noch verzagen. Er hätte so oft Grund gehabt, matt zu werden und zu verzagen mit mir, aber er hat es nicht getan und wird es nicht tun. Gelobt sei sein anbetungswürdiger Name. Der Direktor einer Anstalt für Schwachsinnige fragte kürzlich einen von seinen dreiwöchigen Ferien zurückkehrenden Knaben: was hast denn du gemacht in den 3 Wochen zu Hause? Nachdem der Knabe sich ein wenig besonnen hatte, gab er zur Antwort: ich habe mich von meiner Mutter lieben lassen. Der kleine schwachsinnige Knabe konnte nichts anderes als sich von seiner Mutter lieben lassen. So lass auch du dich von Jesus lieben, wenn du sonst nichts kannst. Ich habe schon oft zugeschaut, wie Schwäne ihre Jungen bei einbrechender Dunkelheit oder wenn die Kleinen frieren, dieselben auf ihre Schultern nehmen und sie mit ihren Flügeln zudecken, um sie so vor Gefahr und Kälte zu schützen. So oft ich es sah, musste ich denken: werden Gottes Gefühle gegen dich andere sein? Hat er nicht verheißen, Benjamin, den Kleinsten, zwischen seinen Schultern zu tragen? Gehörst du zu diesen Kleinen? Siehe, das ist dein Platz. Kommt es dir auch so vor, als ob du bei Jesus auf nichts Anspruch machen dürftest? So darfst du doch Anspruch machen auf seine Liebe. Denn er sagt: bleibt in meiner Liebe. Andere stellen sich vor, das Bleiben in Jesus sei ein Gefühl. Solange du das meinst, kannst du nicht zur Ruhe kommen. Denn unsere Gefühle sind beständig allerlei Einflüssen ausgesetzt und darum auch immerwährenden Veränderungen. Gefühle sind der Zucker für die Kindermilch. Aber du sollst lernen, starke Speise zu genießen. Und das ist das Leben im Geist und im Gehorsam. Weißt du, warum der Auferstandene, der von ihren Gefühlen überwältigten Maria, das scheinbar harte Wort zurief: rühre mich nicht an? Der Herr wollte sie einen Schritt weiterführen. Er wollte sie auf eine höhere Stufe des Verkehrs mit ihm stellen. Das Anrühren eines Menschensohnes, das Fühlen des Herrn Jesus sollte ein Ende haben. Von nun an wollte er als der auferstandene und aufgefahrene Christus mit ihr durch seinen Geist verkehren. Maria verstand dies. Viele verstehen dies nicht und meinen, der Herr sei hart. Er sei nicht mehr derselbe wie früher. Oh, er ist derselbe und bleibt derselbe. Aber er möchte uns mehr sein und uns weiterbringen, möchte uns aus dem Gemüts- und Gefühlsleben in das Leben des Geistes führen, das ein Leben des Gehorsams ist. Und das sehen viele als innere Dürre und Gottverlassenheit an. Oh nein, es ist nur ein Abstreifen dessen, was das Reich Gottes nicht ererben kann. Ein Wegnehmen der Dinge, die den wahren, reinen, geistlichen Verkehr mit ihm hindern, die uns aufhalten, einen geübten Sinn, einen freien Blick und ein durch Gnade festgewordenes Herz zu bekommen. Und das geht nach Hebräer 4,12 durch Scheidung hindurch. Zuerst scheidet Gott Fleisch und Geist und dann auch Seele und Geist. Das heißt Seelenleben oder Gefühlsleben und Geistesleben. Weißt du, womit das Reifen der Trauben anfängt? Damit, dass der schöne Blätterschmuck dürr wird und abfällt. Wenn dies nicht geschähe, so käme die Traube nicht zur Reife. Darum freue dich, wenn dich der Herr deines Blätterschmucks, das heißt deiner Gefühle, entblößt. Die Gefühle verlieren ist nicht die erste Liebe verlieren. Die erste Liebe sind nicht Gefühle, sondern Werke der Liebe und des Gehorsams. Das Bleiben in Jesus ist nicht ein Gefühl, von dem man seine Stellung zu ihm abhängig macht, sondern vor allen Dingen ein Einssein mit ihm. Werden auch zwei miteinander wandeln, es sei denn, dass sie zuvor eins geworden sind? Amos 3, Vers 3. Was das Einssein alles in sich schließt und bedeutet, kann ich dir hier nicht sagen. Das musst du in der Stille mit der offenen Bibel auf den Knien lernen. Da musst du diesen Jesus beschauen. Da beschaue ihn als den Menschensohn in seiner Niedrigkeit, in seiner Armut, in seinem Dienst, in seiner Liebe, in seiner Selbstlosigkeit. Beschaue ihn als das Lamm in seinem Tragen und Erdulden. Beschaue ihn als den am Kreuz, der dich zu sich hinaufruft in seine Todesgemeinschaft. So wirst du bald merken, dass es sich hier nicht um Gefühle handelt, sondern um viel mehr, um den Willen deines Herzens. Solange wir noch nach Gefühlen haschen, sind wir noch im Fleisch und darum ungeschickt für die lebendige Verbindung mit Jesus. Und nicht nur das, wir bieten dadurch den Anfechtungen die Hand, öffnen der Verzweiflung Tür und Tor. Eine gesunde Seele sucht und fragt nur nach dem einen. Stehe ich im Gehorsam? Und so bekommt sie einen Standpunkt, der über den Höhen der Erde liegt, Jesaja 58. Weißt du, was Jesus ein Genuss war auf Erden? Den Willen des Vaters zu tun, ihm gehorsam zu sein bis zum Tode, ja, bis zum Tode am Kreuz. Kennst auch du diesen Genuss? Oh, wie viele bekehrte Leute stoßen sich an dem Kreuz. Sie wissen nicht, was das bedeutet. Sie haben das Kreuz lieb, solange es heißt, an diesem Fluchholz starb Jesus für mich. Aber das ist nur die eine Seite des Kreuzes. Es ist noch eine da, und die heißt, wir sind mit ihm gekreuzigt. Das Haupt kann nicht allein am Kreuz sein, sondern gewiss auch der Leib. Diese Leute möchten die Lebensgemeinschaft mit Jesus, die Kraft seiner Auferstehung, aber sie fürchten die Todesgemeinschaft mit ihm. Kann denn jemand auferstehen, der nicht im Tod und Grab war? Oh, wie viele suchen das Leben auf eine ganz verkehrte Weise. Alle Schwachheit im christlichen Leben kommt daher, dass man wohl mit Christus leben, aber nicht mit ihm sterben will. Diese Leute vergessen, dass nur Schlachtschafe in den Schafstall gehen und darin bleiben, dass der gute Hirte nur den Schlachtschafen leben und volles Genüge geben kann. Willst du so ein Schlachtschaf werden? Willst du als Rebe die Einheit mit dem Weinstock eingehen? Dann ist die Grundbedingung des Bleibens in Jesus erfüllt. Dann hast du den schmalen, geraden Pfad gefunden, auf dem man nur vorwärts geht, den Weg, auf dem man dauernden Frieden und dauernde Freude findet und bewahrt. Wieder andere lassen sich durch die Versuchungen von Jesus wegtreiben. Wir können nicht ohne Versuchungen sein. Denn je näher dem König, desto heißer der Kampf. Die Versuchungen sind nicht da, um uns zu entmutigen, sondern sollen uns nach dem Worte des Jakobus sogar zur Freude gereichen. Er sagt, freut euch, wenn ihr in mancherlei Anfechtung fallet. Jakobus 1, Vers 2. Nicht wahr? Wir haben so lange gegen die Anfechtungen gekämpft und waren traurig, wenn wir angefochten wurden. Und doch, sagt der Knecht Jesu Christi, freut euch. Wann wird dies bei uns der Fall sein? Erstens, wenn wir gelernt haben, mit jeder Versuchung sofort zu Jesus zu kommen und nicht fragen, kann ich, sondern kann Jesus damit fertig werden? Wenn wir die Anforderungen und Aufgaben, die das tägliche Leben an uns stellt, nicht mehr selber lösen wollen, mit der Kraft und der Liebe und der Geduld, die in unserem kleinen Herzen ist, sondern uns an das große Herz wenden, das reich genug ist, allen Forderungen zu genügen. Mit einem Wort, wenn wir den durch uns überwinden lassen, der sagen konnte, der Fürst dieser Welt kommt und hat nichts an mir. Zweitens, wenn wir gelernt haben, nicht nur den Versuchungen zu widerstehen, sondern uns aus Jesu Fülle das Gegenteil von dem, worin wir angefochten sind, zu nehmen. Es sagte jemand, der darin Fertigkeit hatte, wenn ich durch Reizbarkeit versucht werde, ergreife ich seine Sanftmut. Wenn ich mich überheben will, suche ich seine Demut. So verwandelten sich seine Versuchungen in Segnungen. Anstatt uns zu Fall zu bringen, heben sie uns empor. Anstatt uns von Jesus zu entfernen, bringen sie uns ihm näher. Auch Paulus übte sich in dieser Kunst, und Petrus und Jakobus ermahnen uns dazu. Bruder, Schwester, wollen wir dieses Geheimnis nicht praktizieren lernen? Drittens, wenn wir aus dem Suchenden in den vertrauenden Glauben hineingegangen sind, der Gott schon danken kann für eine Gabe und für den Sieg, den er noch nicht in den Händen hat, aber im Glauben schon besitzt. Der suchende Glaube schaut durch die Schwierigkeit auf Gott, wie wenn man die Sonne durch ein umgekehrtes Fernrohr ansieht. Der vertrauende Glaube sieht durch Gott auf die Schwierigkeit. Der suchende Glaube spricht, Herr, sei mein Licht, sei mein Heil, sei meines Lebens Kraft. Der vertrauende Glaube aber sagt, der Herr ist mein Licht, ist mein Heil, ist meines Lebens Kraft. Jesus dankte am Grabe des Lazarus für die Erhörung seines Gebets, als ob Lazarus schon lebendig vor ihm stände, während er doch noch tot im Grabe lag. Georg Müller füllte sehr oft die Postanweisungen auf 400 Pfund für seine Missionare aus, während er noch keinen Schilling in den Händen hatte. Das ist vertrauender Glaube, Siegesglaube, der weit überwindet. Wir wollen uns in diesem vertrauenden Glauben üben, der den Herrn nicht nur zwischen uns und unsere Sünden, sondern auch zwischen uns und den Feind, zwischen uns und unsere täglichen Schwierigkeiten hineintreten lässt. Aber wenn du auch bis heute mehr Niederlagen als Siege hattest, so lass dich jetzt dadurch nicht vom Herrn wegtreiben. Es ist gewiss nicht gesagt, dass man sich immer wieder mit dem alten Sündenwust beflecken müsse. Die Möglichkeit ist vorhanden, aber nicht die Notwendigkeit. Es gibt Leute, die sagen, sie könnten nicht mehr sündigen, nicht weil sie keine Fähigkeit mehr dazu hätten, nicht weil keine Möglichkeit in ihnen und um sie her wäre, nein, sondern weil sie keine Lust mehr an der Sünde haben. Sie können nicht mehr aus Liebe zu ihrem Herrn, wie Josef nicht konnte, weil er Gott und seine Nächsten liebte. Glaube es nur, dass es Gläubige gibt, die tatsächlich eine solche Stellung einnehmen. Hat die Gnade dich noch nicht so weit bringen können, dann zweifle doch nicht daran, dass andere durch die Gnade dahin gebracht worden sind. Da es aber möglich ist, dass wir sündigen können, darum hat der treue Gott auch dafür Vorkehrungen getroffen. Lies 4. Mose Kapitel 19. Der Israelit, der sich an einem Toten verunreinigt hatte, musste das Sprengwasser brauchen. Das Kind Gottes, das sich mit dem alten Sündenwesen verunreinigt und befleckt hat, soll das Blut Christi brauchen. Ein Knecht Gottes sagt hierüber, Johannes erklärt seinen Kindern, dass er seinen ganzen Brief nur darum schreibe, damit sie nicht sündigen. Freilich fährt er sogleich weiter fort, und ob jemand sündigt, so haben wir einen Sachwalter bei dem Vater, Jesus Christus, den Gerechten. Daraus ist zu erkennen, dass es nicht der Sinn des Apostels ist, die Sünde schlechthin als eine Unmöglichkeit für Kinder Gottes hinzustellen oder als etwas, wodurch der Stand der Gotteskindschaft sofort aufgehoben wird. Er weiß, dass, solange wir im Leibe wallen, die Sünde eine leicht umstellende Macht ist und dass auch bei Vätern in Christus Fehltritte vorkommen können. Deshalb hält er denen, die gesündigt haben, den Zugang zu der in Christus geschehenen Sühnung offen, damit sie nicht immer tiefer in die Sünde verflochten, sondern wieder zurechtgebracht werden. Wenn ein Kind aus dem Hause sein Vergehen erkennt und eilends Verzeihung sucht, so darf es nicht fürchten, von dem Vater verstoßen und enterbt zu werden, auch wenn sein Vergehen groß war. Immer aber stellt es Johannes nur als eine betrübende Ausnahme hin, dass Sünde bei Kindern Gottes vorkommt. Als Regel gilt ihm, dass sie nicht sündigen. Wer noch ganz und gar mit der Sünde vermengt ist, der hat Christus ganz und gar nicht erkannt. Wer hingegen von der Sünde immer noch übermannt wird, der mag zu Christus gekommen sein, aber er hat ihn erst teilweise erkannt und ist der vollen Erlösung noch nicht teilhaftig geworden. Das heißt, er hat die auch für ihn vollbrachte Erlösung noch nicht im Glauben angenommen. Wer in ihm bleibt, der sündigt nicht. Das heißt, die Sünde kann nimmer sein eigentlicher gewohnter Zustand werden. Er kann wie eine Magnetnadel durch eine Erschütterung aus seiner Stellung verrückt werden, aber er lenkt, wie jene, in der nächsten Sekunde wieder zu seinem Pol hin. Wer sündigt, sei es aus Unwissenheit oder aus Unvorsichtigkeit, und er kommt nicht sofort zu dem Blute der Besprengung, der bringt immer zu der einen Sünde noch eine zweite hinzu, nämlich die des Unglaubens. Der Israelit sollte ausgerottet werden, nicht weil er sich befleckte, sondern weil er mit seiner Befleckung nicht zum Sprengwasser kam und sich reinigen ließ. Hierüber sagt jemand: Das wahre Kennzeichen christlichen Wesens besteht nicht in Unfähigkeit, in die Sünde zu geraten, sondern in der sofortigen Reue über dieselbe und der sofortigen Wiederaufnahme des vorhin verlassenen Weges. Weil man diese heilige Lektion nicht befolgt und übt, darum kommt man in Nebel und Sumpf hinein, dass man zuletzt nicht mehr weiß, wo man daheim ist. In unvergebenen Sünden hat der Teufel eine große Macht, ein mächtiges Bollwerk, das mit jedem Tag größer wird. Ein Kind Gottes braucht keine Defizite zu haben, weil es mit jeder Schuld zu der Vergebungsgnade, zu der es Zugang hat, eilen darf. Römer 5, Vers 2. Wenn wir einen Fehltritt gemacht haben, sollten wir es sofort bekennen und uns unter das Blut Christi stellen. So hätte Satan keine Macht. Da laufen aber manche Tage, Wochen, sogar Monate umher mit unvergebenen Sünden und wundern sich dann, wenn sie vom Teufel geplagt werden. Wundern sich, dass sie keine Gemeinschaft mit Gott haben. Ein Unreiner durfte nicht in den Tempel, durfte nicht opfern, durfte nicht einmal anbeten. Was er zu tun hatte, war, sich dem Priester zu stellen und ihm zu sagen: Ich habe mich verunreinigt, reinige mich. Oh, übe diese heilige Eilfertigkeit, dann gibt's keine Wand, keine Wolke zwischen dir und deinem Gott. Ist das nicht ein biblischer Weg? Kann man so nicht in Jesus bleiben? Wenn man gefehlt hat, beugt man sich. Man nennt das Kind beim Namen. Sage es Jesus: Ich war neidisch, lieblos, selbstsüchtig, unrein, geldgierig und so weiter. Bekenne nur immer vor ihm. Gib dir Rechenschaft von deinem Fehler vor Gott, so wirst du bald vorsichtiger. Wir müssen nicht jeden Tag sündigen, nach der Lehre Satans. Christus kam, um zu erlösen. Wir sollen nicht an die Macht der Sünde, sondern an die Macht seines Sieges für uns und in uns glauben. Jesus sah nicht den toten Lazarus an, sondern hob seine Augen auf gen Himmel und dankte. Aber wenn du dennoch gefehlt hast, so glaube dem Teufel nicht, wenn er dir sagt: So oft darf man nicht kommen. Das Blut ist eine zu heilige Sache. Ja, das Blut ist etwas sehr Heiliges, aber man darf aus Gnade hinzutreten. Gott hat es seinen Kindern gegeben zu einem Born wider Sünde und Unreinheit. Zacharia 13,1. Wie es den Israeliten geboten war, zum Sprengwasser zu kommen, so ist es auch uns geboten, zum Blut der Besprengung zu kommen. Wie der Herr verlangt, dass wir den fehlenden Bruder nicht fortschicken sollen, wenn er reumütig kommt und wenn er siebenmal kommt, so schickt er auch uns nicht fort, und wenn wir des Tages siebenmal kommen. Komme, komme jedes Mal, bis du das Geheimnis gelernt hast, bei ihm zu bleiben. Und wenn du kommst zum Gnadenthron, so schreie nicht nur um Barmherzigkeit und suche nicht nur Gnade, sondern wie geschrieben steht, Hebräer 4, 14 bis 16, empfange Barmherzigkeit, finde Gnade. Noch andere lassen sich durch die Vorstöße des Fleisches erschrecken und entmutigen. Sie wissen nicht, dass auch der bekehrte Mensch etwas mit sich herumträgt, was durch die Wiedergeburt nicht erneuert worden ist, nämlich die von Adam ererbte Natur oder Fleisch, wie es in Römer 8 genannt ist. Es sagte einer hierüber sehr klar und wahr: Die Einführung der neuen Natur verändert nicht im Mindesten den Charakter der alten. Dieselbe bleibt, wie sie war, und wird in keiner Weise verbessert, sondern tritt durch das Erscheinen der neuen umso schärfer hervor. In 1. Mose 21, wo unter Ismael und Isaak die beiden Naturen dargestellt werden, sehen wir, dass die Geburt Isaaks nicht zur Besserung Ismaels diente, sondern nur den Gegensatz zwischen ihm und dem Sohne der Verheißung umso greller ins Licht treten ließ. Die Wiedergeburt bedeutet nicht die Ausrottung des alten Lebens mit Stumpf und Stiel, sondern die Einsetzung neuer Lebensgrundsätze. Sie bedeutet auch nicht eine stufenweise Veränderung der alten Natur, die sich so lange fortsetzt, bis der ganze Mensch umgestaltet ist. Siehe zum Beispiel Römer 8, Vers 7. Der alte Mensch wird ausgezogen oder nach Römer 6 in den Tod gegeben und mit Glauben darin erhalten, nicht aber vervollkommnet. Gottes Befehl über die alte Natur ist wie über Ismael: Stoße sie aus, halte sie am Kreuz, an dem ihr gegebenen Platz. Und alles, was ans Kreuz gehört, ist unter dem Fluch, und was unter dem Fluch ist, kann nicht gebessert werden. An dieser alten Natur sucht die Sünde ihre Anknüpfungspunkte. An ihr findet sie ein Organ, durch welches sie sich betätigen kann. Halten wir sie nun im Glauben an dem von Gott ihr gegebenen Platz am Kreuz, im Tod, so ist sie außer Wirksamkeit gesetzt. Die Sünde hat ihr Organ, durch welches sie sich betätigen kann, verloren und ist somit machtlos geworden. Was Natur oder Fleisch ist, ist uns im Worte Gottes klar gesagt. Erstens, in seinem Wesen. Feindschaft gegen Gott, Römer 8, Vers 7. Nicht wahr? Da können wir die öftere Abneigung gegen Gottes Wort, die Trägheit zum Gebet, das Widerstreben gegen Gottes Willen und Wege wohl verstehen. Zweitens, in seiner Betätigung. Widerstreit wider den Geist, Galater 5, Vers 17. Der inwendige Mensch hat Lust am Gesetz des Herrn, aber das Fleisch, das selbst, hat eine Abneigung dagegen. Und wenn uns der Lebensgeist nicht zu Hilfe kommt und uns frei macht, so bleiben wir der gebundene, seufzende Mensch, wie er in Römer 7 beschrieben ist. Drittens, in seinen Äußerungen: Ehebruch, Hurerei, Unreinheit, Unzucht, Abgötterei, Zauberei, Feindschaft, Hader, Neid, Zorn, Zank, Zwietracht, Rotten, Hass, Mord, Saufen, Fressen und dergleichen. Galater 5, Vers 19. Du wirst erschrecken und sagen: Ja, ist das möglich? Und bin ich zu dem allem noch fähig? Ja und nein. Ja, wenn du nicht im Geiste wandelst, Galater 5, Vers 16. Wenn du nicht durch den Geist des Fleisches Geschäfte tötest, Römer 8, Vers 13. Nein, wenn du im Geiste wandelst, denn wandelt im Geist, so werdet ihr die Lüste des Fleisches nicht vollbringen, sagt uns der Apostel in Galater 5, 16. Da ist mit unserer Macht nichts getan. Diese Macht des Fleisches kann nur durch den Geist des Lebens an dem Orte des Todes gehalten werden. Oh, wie wichtig und notwendig ist es darum, dass wir dem Geist des Lebens gehorsam werden, damit er in uns Raum gewinne um uns zur Freiheit zu führen und darin zu erhalten. Zum Schluss möchte ich dich noch auf zwei Wörtlein aufmerksam machen, die Jesus als Bedingung des Bleibens aufstellt. Und was der Herr sagt, ist immer das Einfachste und Beste. Die beiden Wörtlein heißen Gehorsam und Liebe. Johannes 15, 10 und 12. Gehorsam gegen seinen Vater und Liebe zu den Menschen. Das waren die zwei Linien, in denen Jesu Leben sich bewegte. Meine Speise ist die, dass ich tue den Willen dessen, der mich gesandt hat. Johannes 4, 34. Das war seine Stellung zum Vater. Und des Menschensohn ist nicht gekommen, dass er sich dienen lasse, sondern dass er diene und gebe sein Leben. Matthäus 20, 28. Das war seine Stellung zu den Menschen. Was macht, dass der Dampf eine so schwere Maschine und eine ganze Anzahl Wagen so leicht fortbewegt? Die Schienen. Nimm diese beiden Schienen weg oder auch nur eine und siehe, was er dann vermag. Nichts. Du begehrst größere Geisteskraft, aber sie nützt dir nichts. Du kommst trotzdem nicht vorwärts, wenn diese beiden Schienen, Gehorsam und Liebe, nicht in Ordnung oder gar weggerissen sind. Wenn bei der Eisenbahn so etwas vorkommt, sagt man, die Verbindung ist unterbrochen, der Verkehr ist gestört. Ist's nicht gerade so in der Verbindung mit Jesus? Können wir bei ihm bleiben, wenn wir ungehorsam sind? Können wir richtig zu ihm stehen, wenn wir nicht richtig stehen zu unseren Mitmenschen? Nie und nimmer. Seine Wege und unsere Wege gehen da auseinander. Hast du diesen Trennungsschmerz nicht schon oft empfunden, wenn du ungehorsam gegen ihn oder lieblos gegen deinen Nächsten warst? Kamst du dir in deinem Gebet, in deinem Zeugnis, in deinem Dienst nicht vor wie eine Maschine, die keine Schienen vor sich hat und doch vorwärts wollte? Da muss man sich zuerst bücken und die Schienen in Ordnung bringen. Gehe den Weg des Gehorsams und der Liebe, so triffst du mit Jesus zusammen. Gehst mit ihm seinen Weg. Gehorsam gegen Gott ist einer der wichtigsten Punkte im Kindesleben, aber nicht weniger wichtig ist die Liebe zu den Menschen. Wer in der Liebe bleibt, der bleibt in Gott und Gott in ihm. In der Liebe gegen Gott und den Nächsten hängt das ganze Gesetz und die Propheten und auch das Evangelium. Denn Jesu neues Gebot heißt, liebt euch untereinander. Liebe ist Leben. Ohne Liebe lebt man nicht. Ohne Liebe bleibt man nicht. Lieben macht glücklich. Der Vater im Himmel hat uns so viel Gelegenheit gegeben, glücklich zu sein, weil er uns so viel Gelegenheit gegeben hat, zu lieben. Alles macht Anspruch auf unsere Liebe. Sogar jedes Tierlein und jedes Pflänzlein und alles, was Anspruch macht auf unsere Liebe, will nur unser Glück vermehren. Liebe ist das Band der Vollkommenheit. Wie das Band oder die Schärpe den Offizier von dem gewöhnlichen Soldaten auszeichnet, so ist die Liebe das Erkennungszeichen der Kinder Gottes inmitten der Weltkinder. Die ersten Christen erkannte man an diesem Band. Erkennt man an diesem Band auch dich? Bitte lies in der Stille. Psalm 81, Verse 14 bis 17. Jesaja 48, Verse 18 und 19. Johannes 7, Vers 17. Johannes Kapitel 14. Und Jesaja Kapitel 58. Joel Kapitel 4, Vers 19. Micha Kapitel 6, Verse 6 bis 16. Matthäus Kapitel 22, Verse 36 bis 40. Und flehe mit Salomo: Gib deinem Knecht ein gehorsames Herz. Und mit dem Dichter: Du, der seine Jüngerschar lieben lehrte und dies Feuer immerdar segnend nährte, meine Seele öffnet sich, schenk mir Triebe deiner Jesusliebe. Lebst du in der Gegenwart Gottes? Solches redete Jesus und hob seine Augen auf gen Himmel und sprach: Vater, Johannes Kapitel 17, Vers 1. Jesus lebte so in der bewussten Gegenwart seines Vaters, dass er

nach oben zu finden, wenn dein Gebet nicht aufwärts steigt, wenn es Gottes Herz und Ohr nicht findet. Wundere dich nicht, wenn du manchmal von den Knien aufstehen musst, ohne dass du ihn anrühren konntest und seine Kraft empfingst. Statt erquickt und erfüllt zu werden, wirst du matt und leer. Und warum? Dein Geist ist mit so vielen Dingen umhüllt, dein Herz von so vielem eingenommen und dein Gemüt mit so vielem beschwert, dass es lange Zeit braucht, bis du dich durch alle Schichten hindurch gearbeitet hast und in deinem Herzen ein gebahnter Weg ist für Gott. Psalm 84, Vers 5. Das Leben in der Gegenwart Gottes macht unseren Umgang mit Menschen zu einem Gesegneten. Jesus lebte so in der Gegenwart seines Vaters, dass er nach jedem Wort, das er sprach, seine Augen gen Himmel erheben und sprechen konnte: Vater. Sprechen wir auch so, dass wir nach jeder Rede sagen können: Vater? Vater, segne und versiegle, was ich jetzt sprechen durfte. Lege es in die Furchen des Herzens hinein und decke es zu mit deiner Hand, dass es aufgeht und seine Frucht bringt. Oder müssen wir noch oft die Augen niederschlagen und seufzen: Lieber Vater, vergib mir, was ich vorhin geredet habe. Tilge aus mit deiner Hand und lass nicht aufgehen den Unkrautsamen. Wir sind einander ein heiliges Leben schuldig, ich dir und du mir. Aber wir können diese Schuld nur abtragen, wenn wir beide in der Gegenwart Gottes wandeln und in seiner Gegenwart zusammenkommen. Wo der Mensch dem Menschen gegenübersteht, kann nur Sünde und Verwirrung sein. Johannes wünschte Gemeinschaft mit anderen, weil seine Gemeinschaft war mit dem Vater und mit seinem Sohne Jesus Christus. 1. Johannes 1, Vers 3. Nur wer Gemeinschaft hat mit Gott, darf wünschen und hat ein Recht, Gemeinschaft mit anderen zu haben. Wir sind nur dann ein Lebensgeruch, wenn wir mit ihm in bewusster Verbindung sind. Nur heilige Leute sind ein Segen. Das Leben in der Gegenwart Gottes bewahrt vor Sünden. Jesus, von dem im 16. Psalm weissagend gesprochen ist, sagt im 8. Vers: Ich habe Jahwe stets vor mich gestellt, weil er zu meiner Rechten ist, werde ich nicht wanken. Selbst er suchte seine Bewahrung vor Fehltritten in der Gegenwart Gottes. Kann man sündigen in der Gegenwart Gottes? Nein. Da gibt's für uns keinen verborgenen Ort, keinen heimlichen Gedanken, kein ungehörtes Wort, keinen ungesehenen Blick, keine unbeobachteten Gefühle und Empfindungen mehr. Es ist alles bloß und aufgedeckt vor seinen Augen, mit dem wir es zu tun haben. Hebräer 4, Vers 13. Jeder Sünde geht eine innere Lösung der Verbindung mit Gott voraus, ein Verlassen der Gegenwart Gottes. Wenn wir zart genug sind, fühlen wir dieses Gelöstwerden ganz gut und merken, dass jetzt der Augenblick gekommen ist, wo wir zum Gnadenthron eilen müssen, um hier Gnade zu finden zur rechten Hilfe. Hebräer 4, 14 bis 16. Damit wir nicht sündigen. Wenn ich sündige, so habe ich nicht Gnade gefunden zur rechten Zeit. Weil ich versäumt habe, die helfende Gnade zu empfangen, muss ich nun die vergebende Gnade suchen. Es gibt, dem Herrn sei Dank, für die gegenwärtige Versuchung auch eine gegenwärtige Gnade. Hebräer 4, 14 bis 16. Weil Jesus in der Gegenwart seines Vaters lebte, hatte er auch in der Stunde der Versuchung und der Nöte schnell das offene Ohr und die starke Hand seines Vaters. Er sagt in Johannes 17, 1: Vater, die Stunde ist gekommen. Welche Stunde? Die schwere Stunde von Gethsemane und Golgatha. Es gibt Leute, die Tag und Nacht auf ihre Sünde und ihre Leidenschaft aufpassen, über dieselbe wachen und sie dadurch nur wach erhalten. Immer nur auf seine Sünde sehen bringt keine Kraft. Im Gegenteil, macht sehr müde und wird eine Versuchung, zum zweiten Mal hineinzufallen. Schaue deinen Gott an statt deine Sünde. Jeder Blick auf ihn bringt Leben. Das Leben in der Gegenwart Gottes führt zu einem Wandel im Licht. In seinem Licht sehen wir das Licht. Nichts anderes als die Gegenwart Gottes wird uns das Zweifelhafte in unserem Leben so wahr kennzeichnen und was krumm ist, als solches darstellen. Der Priester des alten Bundes trat mit seinen

0: tragen in die Gegenwart Gottes. Und da gab ihm Gott durch Licht und Recht Antwort. Bringe alles dir Zweifelhafte und Unklare in sein Licht, und du wirst schnell merken, was recht ist. Mache es wie jener treue, einfältige Christ, der sich immer fragte, hat auch Jesus so geredet? Hat auch Jesus so getan? Du lebst vielleicht mit deiner Umgebung in einem Missverhältnis und entschuldigst dich und sagst, sie haben mir Unrecht getan, und billig zürne ich. Bringe aber diese Sache in die Gegenwart Jesu und siehe zu, ob du da noch zürnen kannst. Frage dich, möchte ich, dass Jesus, wenn er kommt, mich findet in einem Missverhältnis mit meiner Umgebung? Und schnell wirst du dir sagen müssen, nein, ach, tausendmal nein. Zu einem frommen Vater kam eines Sonntags sein einziges Töchterlein und klagte. Alle Töchter des Dorfes gehen heute auf den Tanz. Ich bin die einzige, die nicht gehen darf. Mein Kind, erwiderte der Vater, ich habe nicht gesagt, dass du nicht gehen darfst. Wenn es dir nichts macht, dass dich der Heiland, wenn er heute Nacht kommt, auf dem Tanzboden findet, dann gehe du hin. Der Vater hätte keine bessere Antwort geben können als diese. Denn als das Kind sein Begehren in die Gegenwart Jesu gestellt sah, merkte es sofort den Irrtum und sagte, »Nein, ich möchte nicht, dass mich Jesus auf dem Tanzboden findet, wenn er kommt.« Das Leben in der Gegenwart Gottes ordnet alles in Herz und Haus, in Handel und Wandel. Als Jesus das Haus des Zachäus betrat, brachte seine Gegenwart nicht nur den Mann, sondern auch das ganze Haus in Ordnung. Glaubst du an die Gegenwart Gottes in deinem Hause? Dann wird seine Gegenwart dein ganzes Haus ordnen, den Schmuck an deinen Zimmerwänden, dein Schreibpult, deine Schränke und deine Kommode. Du wirst keine Rumpelkammer in deinem Hause haben können, wo alles kreuz und quer hineingeworfen werden darf. Du wirst niemals unordentlich gekleidet sein können. Du wirst alles so in Ordnung haben, dass dein Herr dich jede Stunde in seine sichtbare Gegenwart rufen kann.
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0: Wir stehen immer noch in Psalm 110. Wir haben diesen messianischen Psalm begonnen zu studieren und haben eigentlich nur bis Vers 1 studiert. Aber diesen ersten Vers haben wir sehr gründlich angeschaut. Und jetzt wollen wir schauen, dass wir heute den ganzen Psalm in der Übersicht betrachten können. Liest jemand bitte zu Beginn nochmals Psalm 110 vollständig vor.
1: Der Herr sprach zu meinem Herrn, setze dich zu meiner Rechten, bis ich deine Feinde hinlege als Schemel für deine Füße. Der Herr wird das Zepter deiner Macht ausstrecken von Zion. Herrsche inmitten deiner Feinde. Dein Volk ist willig am Tag deines Kriegszuges, in heiligen Schmuck aus dem Schoß der Morgenröte, tritt der Tau deiner Jungmannschaft hervor. Der Herr hat geschworen und es wird ihn nicht gereuen, du bist Priester in Ewigkeit nach der Weise Melchisedeks. Der Herr zu deiner Rechten zerschmettert Könige am Tag seines Zorns. Er wird Gericht halten unter den Heiden, es wird viele Leichen geben, er zerschmettert das Haupt über ein großes Land. Er wird trinken aus dem Bach am Weg, darum wird er das Haupt erheben.
0: Wir haben letztes Mal gesehen, als wir Psalm 110 studierten, dass dieser Psalm im Judentum von alters her als messianischer Psalm aufgefasst worden ist. Also messianischer Psalm heißt ein Psalm, der auf den kommenden Erlöser hinweist, auf den Messias. Und wir haben uns eben ausführlich damit beschäftigt, dass in Vers 1 beziehungsweise 2, je nach Zählweise, David den Messias nennt mein Herr. Also der Herr sprach zu meinem Herrn, setze dich zu meiner Rechten. Und wir haben uns da mit Folgendem beschäftigt. Der Herr Jesus hatte als letzte Frage dem Judentum dieses Vermächtnis hinterlassen. Er hat nämlich die führenden Juden in Matthäus 22 gefragt, was dünkt euch eigentlich über den Messias, den Christus? Wessen Sohn ist er? Weiß ja jeder im Judentum, der Messias muss ein Sohn Davids sein, Ben David. So steht das in Jeremia 23, Vers 5, so steht das an verschiedenen Stellen. Aber, fragt der Herr Jesus, wenn er sein Sohn ist, warum nennt David den Messias mein Herr? Nicht wahr? Niemand von uns würde seine eigenen Söhne mit mein Herr ansprechen. Wie kann es also sein, dass der Vorvater einen Nachkommen mit mein Herr anspricht? Er ist ja der Patriarch, David. Nun, der Jesus wollte darauf hinweisen, im pharisäischen Judentum, und aus dieser Richtung stammt eigentlich auch das orthodoxe Judentum ab bis auf heute. Nicht wahr? Zur Zeit Jesu gab es verschiedene Strömungen und Richtungen im Judentum. Die Sadduzäer, die Herodianer, es gab die Essener, zu dieser Gruppierung gehört auch die Qumran-Gemeinschaft, die Schriftrollen vom Toten Meer hinterlassen hat. Und also eine ganze Reihe, auch die Sadduzäer, aber die sind alle ausgestorben. Es gibt keine Sadduzäer mehr. Seit dem Jahr 70, mit dem Untergang des Tempels, starb dann in der Folge diese Gruppierung aus. Auch die Herodianer gingen unter, mit dem, dass die Weltpolitik sich geändert hatte. Und was übrig blieb, das waren nur noch die Pharisäer. Und natürlich die Nazaräer. Die Juden, die an Jesus als den Messias geglaubt haben. Aber im orthodoxen Judentum, da haben wir also quasi die Fortsetzung dieser Richtung der Pharisäer. Und da hat man eben festgehalten, dass schon zur Zeit Jesu, wenn der Messias kommt, so ist er ein normaler Mensch. Einfach ein Nachkomme von König David. Und darum die Frage, ja, wie kann das sein? Ein normaler, ganz gewöhnlicher Mensch. Und der Patriarch nennt ihn mein Herr. Wir haben das ja ausführlich angeschaut, wir wollen das jetzt nicht wiederholen. Die Frage kann nur beantwortet werden, wenn man akzeptiert, dass das Alte Testament bereits lehrt, dass der Messias wird Gott und Mensch in einer Person sein. Vielleicht eine Stelle noch als Bestätigung dafür. Wir hatten damals Jesaja 9, Vers 6 angeschaut. Lies uns das jemand bitte nochmals vor.
2: Denn uns ist ein Kind geboren, ein Sohn ist uns gegeben, und die Herrschaft ruht auf seiner Schulter. Und er heißt Wunderrat, Gott, Held, Ewigvater, Friedefürst, auf dass seine Herrschaft groß werde und des Friedens kein Ende auf dem Thron Davids und in seinem Königreich, dass er es stärke und stütze durch Recht und Gerechtigkeit von nun an bis in Ewigkeit.
0: Ja, also diese Namen des Messias, der wirklich ein Mensch sein wird, ein Kind ist uns geboren, er ist ein Mensch. Aber er heißt zusätzlich, übrigens sind das im Hebräischen immer Doppelnamen, also wunderbarer Berater, starker Gott, Vater der Ewigkeit, Friedefürst. Und da haben wir also zweiten Namen, starker Gott, El Gibor. Dieser Name kommt noch einmal vor in Jesaja 10. Ich hatte die Stelle damals angegeben. Jesaja 10, Vers 21. Der Überrest wird umkehren, der Überrest Jakobs zu dem starken Gott. El Gibor. Und im Zusammenhang geht es eben um Yahweh, den Ewigen, den Heiligen Israels, in Vers 20. Dieser Name El Gibor, das ist eine eindeutige Bezeichnung nach Jesaja für den ewigen, unwandelbaren Gott, für Yahweh. So heißt der Messias. Also wenn ein Kind als Kind geboren ist, ist ein Mensch. Aber wenn er heißt El Gibor, dann ist er der ewige Gott. Und niemand hat dem Herrn Jesus damals Antwort gegeben, Matthäus 22. Und danach kam seine Verwerfung und Kreuzigung. Die Frage ist offen für das orthodoxe Judentum bis heute. Wer ist der Messias nach der Bibel? Und der Tag wird kommen, wo Gott einen Überrest zur Umkehr führen wird aus diesem Volk. Die Propheten haben gesagt, in der Endzeit wird das Volk dann wieder zurückkehren aus der weltweiten Zerstreuung ins Land der Väter. Zuerst im Unglauben. Darum sagt Hesekiel 36, dass sie als unreines Volk ins Land zurückkehren. Und das ist heute der Fall. Wenn man denkt, dass sogar 80% betrachten sich als liberal, als Agnostiker oder sogar Atheisten. Und es gibt ja Leute, die sagen, ja, das kann ja gar nicht sein, dass diese Rückführung der Juden heute etwas mit der biblischen Prophetie zu tun hat. Das ist ja nicht in dem Sinn ein allgemein gottesfürchtiges Volk. Nein, ist es nicht. Kann es auch nicht sein, denn Hesekiel 36 sagt, sie kehren zurück im unreinen Zustand. Aber dann wird Gott sie im Land, und zwar durch die kommenden Nöte hindurch, die noch über Israel kommen wird, wird er sie zur Umkehr führen. Und zwar ein Überrest. Schließlich ein Drittel der Bevölkerung wird zur Umkehr kommen, nach Zacharja 13, Vers 8. Aber dann werden sie erkennen, dass der Messias Gott und Mensch in einer Person ist, und zwar, wenn er dann zurückkehrt. Schlagen wir auf Zacharja 12 bis 14. Das ist eine Einheit. Diese drei Kapitel hängen direkt zusammen. Und wer da spricht, ist eigentlich auch klar. In Zacharja 12, Vers 1, Ausspruch des Wortes des Herrn oder des Wortes Jahwehs, das heißt der Ewigseiende, der Unwandelbare, über Israel. Es spricht Jahweh, der den Himmel ausspannt und die Erde gründet. Also ist klar, wer da spricht in den ganzen drei Kapiteln. Und nun sieht man, Zacharja 14, Vers 3 und 4.
2: Und der Herr wird ausziehen und kämpfen gegen diese Heiden, wie er zu kämpfen pflegt am Tage der Schlacht. Und seine Füße werden stehen zu der Zeit auf dem Ölberg, der vor Jerusalem liegt, nach Osten hin. Und der Ölberg wird sich in der Mitte spalten, vom Osten bis zum Westen, sehr weit auseinander, so dass die eine Hälfte des Berges nach Norden und die andere nach Süden weichen wird.
0: Jawohl. Also, diese Stelle ist ja die bekannte Stelle, auch im Judentum, dass der Messias zurückkehren wird, denn er wird auf dem Ölberg kommen, gegenüber vom Tempelberg. Aber hier wird ausdrücklich, wird nicht gesagt der Messias, sondern es wird gesagt, Jahwe wird ausziehen. Vers 3. Und dann Vers 4. Und seine Füße werden an jedem Tag auf dem Ölberg stehen. Und das ist ja schon mal erstaunlich, dass der ewige Gott Füße hat. Wie geht das? Ja, wenn er Mensch geworden ist, dann ist das ganz einfach zu erklären. Und noch etwas, Sacharja 12, haben wir gesehen, es spricht Jahwe, der den Himmel ausspannt und die Erde gründet. Aber lesen wir noch kurz Vers 10. Auch da spricht er, 12 Vers 10.
2: Aber über das Haus David und über die Bürger Jerusalems will ich ausgießen den Geist der Gnade und des Gebets. Und sie werden mich ansehen, den sie durchbohrt haben. Und sie werden um ihn klagen, wie man klagt um ein einziges Kind, und werden sich um ihn betrüben, wie man sich betrübt um den Erstgeborenen. Zu der Zeit wird große Klage sein in Jerusalem, wie die um Hadad-Rimmon in der Ebene von Megiddo war.
0: Ja, das reicht bis hierhin. Also, Jahwe spricht, und er sagt da in Vers 10, und sie werden auf mich blicken, den sie durchbohrt haben. Das ist noch erstaunlicher, als seine Füße werden auf dem Ölberg stehen. Kann man Jahwe durchbohren? Nein. Außer, er ist Mensch geworden. Und am Kreuz wurde der Herr Jesus durchbohrt mit einem Speer eines Soldaten. Seine Hände und Füße wurden mit Nägeln durchgraben, so wie wir das im Psalm 22 gefunden haben. Sie haben meine Hände und Füße durchgraben. Und hier ist der Speerstich erwähnt. Sie werden auf mich blicken, den sie durchbohrt haben. Und das macht klar, dass der Messias Gott und Mensch in einer Person ist. Natürlich kann dann jemand sagen, ja, aber dann wechselt doch der Sprecher. Es steht da, und sie werden auf mich blicken, den sie durchbohrt haben. Und werden über ihn wehklagen. Gleich der Wehklage über den Eingeborenen. Ja, das ist so. Der Sprecher wechselt. Aber ich meine, die ganzen drei Kapitel sind überschrieben, es spricht Jahwe. Also es spricht Jahwe, wenn es da heißt, sie werden auf mich blicken, den sie durchbohrt haben. Es spricht immer noch Jahwe, wenn er sagt, und sie werden über ihn wehklagen. Daraus wird nur einfach klar, dass es gibt nur einen Gott. Höre Israel, der Herr, unser Gott, ist ein Herr. 5. Mose 6, Vers 5. Das ist das Glaubensbekenntnis Israels, das Shema Israel, höre Israel. Aber in Gott ist mehr als eine Person. Und so können wir jetzt mit dem Licht des Neuen Testaments ganz klar folgen. Es spricht Gott, der Sohn. Sie werden auf mich blicken, den sie durchbohrt haben. Und dann spricht der Vater über den Sohn. Wie dann eben dieser Überrest, dieser Drittel, der durch größte Nöte hindurch zum Glauben kommen wird, dass Jesus eben doch der Messias war. Und die werden dann wehklagen, ganz auf ganz bittere Weise. Der Vergleich ist hier der, wie man bitterlich über den Erstgeborenen Leid trägt. Es wird verglichen also mit der Bitterkeit, die jemand empfindet, wenn sein erster Sohn gestorben ist. Das ist genau die Art von Bitterkeit, die sie erleben werden, wenn sie den Herrn Jesus sehen werden, lebendig vor sich, aber mit den Wunden des Kreuzes. Und dann werden sie erkennen, ja, er war es doch. Und dann werden sie die Antwort geben können auf die Frage des Herrn Jesus zu Psalm 110, Vers 1. Wie kommt es, dass David den Messias, einen Sohn, mein Herr nennt? Ja, natürlich, weil er Gott ist. Er ist Gott, der Herr. Der Mensch wurde und so in den Stammbaum des Königs Davids hineinkam. Das ist das Wunder dieser beiden Namen in Offenbarung 22, wenn wir das ganz kurz aufschlagen. Da nennt sich der Herr Jesus mit einer sehr ungewöhnlichen Bezeichnung. Offenbarung 22, Vers 16.
2: Ich, Jesus, habe gesandt meinen Engel, solches euch zu bezeugen für die Gemeinden. Ich bin die Wurzel und das Geschlecht Davids, der helle Morgenstern.
0: Jawohl, also die Wurzel und der Spross oder das Geschlecht Davids. Der Herr Jesus ist ein Nachkomme von David und darum nennt er sich Geschlecht Davids. Aber er nennt sich hier auch die Wurzel Davids. Das heißt, weil er der ewige Gott ist, ist er auch der Erschaffer dieser Linie von Adam über Abraham, über Juda auf David. Er ist die Wurzel und das Geschlecht Davids. Und weil er die Wurzel ist, darum nennt David ihn mein Herr. Und warum eben im Psalm 110 spricht mehr als eine Person? Der Herr, Jahwe, sprach zu meinem Herrn Adoni oder Adonai. Es gibt nur einen Gott, aber in der Gottheit mehr als eine Person. Nämlich insgesamt drei Personen. Gott der Vater, Gott der Sohn und Gott der Heilige Geist. Ja, gehen wir zurück zu Psalm 110. Also, Psalm 110 lehrt, dass der Messias von Gott aufgefordert werden wird, sich zu seiner Rechten zu setzen. Und zwar bis Gott schließlich seine Feinde zum Schemel seiner Füße legen wird. Da wird also klar, der Messias wird eine Erhöhung erleben, aber dann gibt es noch eine Zeit des Wartens, bis schließlich die ganze Welt ihm unterworfen ist. Das wird also nicht plötzlich so sein, sondern es gibt eine Zeit des Wartens, ein Bis. Das war im Judentum klar. Wenn der Messias kommt, ja, so wie das beschrieben ist in Daniel 7, Verse 13 und 14, da wird der Messias kommen, der Menschensohn auf den Wolken des Himmels, und er wird alle Herrschaft über die ganze Welt empfangen. Und dort wird es dargestellt, ja, er kommt und wird dann die ganze Herrschaft übernehmen. Aber hier steht, er soll sich zu Rechten Gottes setzen, bis der Tag kommt, wo alle Feinde ihm zu Füßen gelegt werden. Also ist das ein früherer Zeitpunkt hier in Psalm 110. Und nun das Neue Testament zeigt uns, dass der Herr Jesus gestorben ist, auferstand am dritten Tag und dann später ist er 40 Tage nach der Auferstehung ist er in den Himmel gefahren und dann hat Gott ihm gesagt, setze dich zu meiner Rechten, bis dass ich gelegt habe deine Feinde zum Schemel deiner Füße. Wir haben da letztes Mal eben angeschaut, Markus 16, das einzige Kapitel im Evangelium, das alle drei Erhöhungen darstellt. Also die Auferstehung, die Himmelfahrt und das Sitzen zu Rechten Gottes. Der Herr Jesus hat also nach seiner Himmelfahrt sofort diesen Platz eingenommen, aber damit sollte noch nicht die weltweite Herrschaft des Messias beginnen. Jetzt sollte noch eine Zeitperiode sein, bis dann endlich einmal alle Feinde zum Schemel seiner Füße gelegt sind. Und das ist genau die Zeit der Gemeinde, in der wir leben seit hier. Also, es gibt für viele orthodoxe Juden die Hauptfrage, ja, wenn Jesus wirklich der Messias gewesen ist, dann müssten wir ja schon längst Frieden haben. Denn der Messias kommt und bringt Frieden. Muss man sagen, nein. Er musste kommen ein erstes Mal und dann musste er sterben. Wir haben das ja angeschaut vor einiger Zeit, Daniel 9. Der Messias wird ausgerottet werden und nichts haben. Aber der Herr Jesus ist in den Himmel gegangen und hat diesen Platz eingenommen zu Rechten Gottes und wartet jetzt, bis dann der Tag kommt, wo er ein zweites Mal erscheinen wird auf den Wolken des Himmels, nicht mehr geboren in Bethlehem als Kind. Er wird ein zweites Mal kommen auf den Wolken des Himmels und dann wird er die Herrschaft in Empfang nehmen und dann wird das erfüllt werden, eben dass ihm die ganze Herrschaft zu Füßen gelegt wird. Und darauf bezieht sich nun Vers 2 beziehungsweise 3 in Psalm 110. Liest das nochmals jemand?
2: Der Herr wird das Zepter deiner Macht ausstrecken aus Zion. Herrsche mitten unter deinen Feinden.
0: Jawohl. Also der Herr Jesus, wenn er wiederkommen wird auf dem Ölberg, dann geht er anschließend hinüber, über das Kidron-Tal, auf den Tempelberg. Das ist in der Bibel der Berg Zion. Es gibt immer wieder eine Verwechslung, weil wenn man heute nach Jerusalem kommt, in die Altstadt, dann wird der Südwesthügel der Altstadt, der wird Zion genannt. Aber da muss man wissen, das ist eine nachbiblische Bezeichnung. Zum ersten Mal kann man das so etwa im Jahr 100 nach Christus nachweisen, dass dieser Nachbarhügel auch Zion genannt wird. Aber in der Bibel ist der Berg Zion immer der Tempelberg, auf dessen Anhöhe, da stand einst der Salomonische Tempel und dann der zweite Tempel. Und auf dem Südabhang, da war die Davidsstadt und das war auch eben der Thronsitz und Palast von König David. Und der Jesus wird ja nach Lukas 1 dann den Thron seines Vaters David einnehmen und wird eben von Zion aus über die ganze Welt herrschen. Und darauf bezieht sich eben dieser Vers. Den Stab deiner Macht wird der Herr, also Jahwe, aus Zion senden. Herrsche inmitten deiner Feinde. Und so wird das Herrschen des Herrn Jesus beginnen am tausendjährigen Reich. Er wird die ganze Welt sich unterwerfen. Aber noch während des tausendjährigen Reiches kann es sein, dass Menschen sich auflehnen gegen seine Herrschaft. Und das muss man sich so vorstellen, all die Menschen, die dann ins tausendjährige Reich kommen werden, nach diesem schrecklichsten Weltkrieg der großen Drangsal von 3,5 Jahren, diese Menschen, die da ins Reich kommen, die werden ja wieder Nachkommen haben. Und diese Nachkommen, die werden sich nicht automatisch bekehren. Ist ja auch heute nicht so. Die Kinder bekehren sich nicht automatisch, die müssen sich bekehren. Aber dann wird es auch im tausendjährigen Reich sein, dass eben manche sich nicht bekehren werden. Sie werden sich zwar äußerlich der Herrschaft des Herrn im Normalfall unterwerfen müssen, aber es wird auch solche geben, die sich auflehnen. Und darum lesen wir in Jesaja 65, dass der Jüngling als Hundertjähriger verflucht werden wird. Nämlich dann, wenn sich jemand gegen die Herrschaft des Herrn Jesus auflehnt, dann wird er sterben. Psalm 101, letzter Vers, ist ganz wichtig in dem Zusammenhang.
2: Jeden Morgen bringe ich zum Schweigen alle Gottlosen im Lande, dass ich alle Übeltäter ausrotte aus der Stadt des Herrn.
0: Jawohl. Und so wird also der Herr Jesus herrschen. Im tausendjährigen Reich gibt es immer noch, kann es immer noch einen gewissen Widerstand geben. Und wann hört dann der Widerstand endgültig auf? Nun, 1. Korinther 15 gibt uns die Antwort. Könnte uns jemand vorlesen? Vers 24, Vers 23 sogar schon.
2: Ein jeglicher aber in seiner Ordnung, der Erstling Christus, danach die Christus angehören, wenn er kommen wird.
0: So, jetzt geht es um die Wiederkunft Jesu in der Endzeit. Und dann?
2: Danach das Ende, wenn er das Reich Gott, dem Vater, überantworten wird, wenn er vernichtet haben wird alle Herrschaft und alle Obrigkeit und Gewalt. Denn er muss herrschen, bis dass er alle Feinde unter seine Füße lege. Der letzte Feind, der vernichtet wird, ist der Tod. Denn alles hat er unter seine Füße getan. Wenn er aber sagt, alles sei untertan, ist's offenbar, dass ausgenommen ist der, der ihm alles untergetan hat. Wenn aber alles ihm untertan sein wird, alsdann wird auch der Sohn selbst untertan sein dem, der ihm alles untergetan hat, auf dass Gott sei alles in allem.
0: Jawohl. Also hier haben wir das tausendjährige Reich und der Jesus wird durch das ganze tausendjährige Reich hindurch herrschen, gemäß Vers 25, denn er muss herrschen, bis er alle Feinde unter seine Füße gelegt hat. Das ist eine direkte Anspielung auf Psalm 110. Übrigens, es gibt keinen Psalm, aus dem so viel zitiert wird im Neuen Testament wie Psalm 110. Das zeigt also, dieser Psalm hat eine ganz, ganz besondere Bedeutung. Und also hier wird angespielt auf Psalm 110, er muss herrschen, bis er alle seine Feinde unter seinen Füßen gelegt hat. Das heißt, durch das ganze tausendjährige Reich hindurch, der letzte Feind, der weggetan wird, ist der Tod. Im tausendjährigen Reich wird zwar der Tod weitgehend beseitigt sein, denn die Menschen werden also normalerweise nicht mehr sterben. Und wenn dann eben doch ein Aufstand stattfindet oder eine Rebellion, dann gilt Jesaja 65, der Jüngling wird als Hundertjähriger verflucht werden. Aber mit 100 ist er eben noch ein Jüngling. Toll, oder? Aber wenn er sich eben auflehnt, dann wird er sterben müssen unter dem Fluch Gottes. Jeden Tag werde ich den Gesetzlosen hinweg tun. Und so wird also der Tod noch da sein. Erst am Ende des tausendjährigen Reiches wird dann auch der letzte Feind, der Tod, hinweggetan werden. Und davon lesen wir in Offenbarung 20, wo das tausendjährige Reich erwähnt wird, beschrieben wird. Und dann heißt es, dass nach dem tausendjährigen Reich auch der Tod und das Totenreich in die Hölle geworfen werden wird. Dann ist der letzte Feind beseitigt. Und dann ist Psalm 110, wirklich Vers 1, wirklich zum Ziel gekommen. Und dann haben wir eben gelesen, dass der Herr Jesus dann am Ende des tausendjährigen Reiches die ganze Herrschaft Gott dem Vater übergeben wird. Also wir müssen das vor Augen haben, der Herr Jesus wird als Mensch hier auf der Erde herrschen und als Mensch wird der Gott dem Vater am Ende des tausendjährigen Reiches nach vollendeter Herrschaft, wo dann auch der Tod eben unter seine Füße gelegt wird, wird dieses Reich dem Vater übergeben. Also gehen wir zurück zu Psalm 110. Und jetzt der nächste Vers, liest das nochmals jemand vor.
3: Dein Volk ist voller Willigkeit am Tage deiner Macht. In heiliger Pracht aus dem Schoß der Morgenröte habe ich dich wie Tau gezeugt.
0: Jawohl. Oder die alte Elberfelder hat das so übersetzt, noch etwas präziser. In heiliger Pracht aus dem Schoß der Morgenröte wird dir der Tau deiner Jugend oder deiner Jungmannschaft kommen. Wer ist dieses Volk voll Willigkeit am Tag deiner Macht? Der Überrest aus Israel, ja. Das wird ja eben, wie gesagt, ein Drittel der Bevölkerung sein, der in der größten Not zum Glauben kommen wird. Zachariah 13, Vers 8. Und ich möchte noch dazu aufschlagen, Jesaja 10, Vers 20.
2: Zu der Zeit werden die Übriggebliebenen von Israel und was entkommen ist vom Hause Jakob, sich nicht mehr verlassen auf den, der sie schlägt, sondern sie werden sich verlassen auf den Herrn, den Heiligen Israels, in Treue. Ein Rest wird sich bekehren, ja, der Rest Jakobs zu Gott, dem Starken. Denn wäre auch dein Volk, o Israel, wie Sand am Meer, so soll doch nur ein Rest in ihm bekehrt werden. Verderben ist beschlossen und bringt Fluten von Gerechtigkeit. Denn Gott, der Herr Zebaoth, wird Verderben ergehen lassen, wie beschlossen ist, im ganzen Lande.
0: Jawohl. Also hier geht es um den Überrest aus Israel, der in der Endzeit nach der Entrückung in den Gerichten, die folgen werden, zur Umkehr kommen wird. Er wird umkehren zu dem Gott Israels, zu dem starken Gott. Und das bedeutet eben umkehren zum Herrn Jesus. Das ist der Elipo aus Jesaja 9, Vers 5 beziehungsweise 6. Und hier wird auch klar gemacht, es wird nicht das ganze Volk Israel umkehren. Jetzt kommen wir zurück zu Psalm 110. Das Volk, das da erwähnt wird in Vers 3 beziehungsweise 4. Ja, Vers 3. Dein Volk wird voller Willigkeit sein am Tag deiner Macht. Und man kann auch übersetzen, am Tag deines Heereszuges. Wenn der Herr Jesus kommen wird auf dem Ölberg, um die Feinde Israels zu richten und den Überrest aus aller Not zu befreien. Da wird dieses Volk da sein, voller Willigkeit. In heiliger Pracht aus dem Schoß der Morgenröte wird dir der Tau deiner Jugend oder deiner Jungmannschaft kommen. Dazu noch ein Vers aus 2. Samuel, auch von David, auch von König David, ganz am Schluss seines Lebens. 2. Samuel 23. Ja, lesen wir da gerade den Zusammenhang, weil eben Psalm 110 ist ja auch von David, der hier spricht von diesem Schoss der Morgenröte und dem Tau der Jugend. Liest jemand 2. Samuel 23, 1 bis 4.
2: Dies sind die letzten Worte Davids. Es spricht David, der Sohn Isais, es spricht der Mann, der hoch erhoben ist, der Gesalbte des Gottes Jakobs, der Liebling der Lieder Israels. Der Geist des Herrn hat durch mich geredet, und sein Wort ist auf meiner Zunge. Es hat der Gott Israels zu mir gesprochen, der Fels Israels hat geredet. Wer gerecht herrscht unter den Menschen, wer herrscht in der Furcht Gottes, der ist wie das Licht des Morgens, wenn die Sonne aufgeht, am Morgen ohne Wolken, und wie das Gras nach dem Regen aus der Erde bricht. So ist mein Haus fest bei Gott.
0: Ja, nach dieser schrecklichsten Zeit für die Weltgeschichte, große Drangsal, 3,5 Jahre vor dem Kommen des Herrn Jesus auf dem Ölberg, da wird die Dunkelheit über dieser Welt so groß sein. Der Jesus sagt in Matthäus 24, wenn Gott diese Zeit, diese Tage nicht abkürzen würde, nämlich auf 1260 Tage, würde kein Fleisch, das heißt kein Mensch, überleben, gerettet werden. Und dann kommt der Herr Jesus und nach dieser größten Dunkelheit der Weltgeschichte kommt dieser Morgen ohne Wolken. Das ist ein ganz gewaltiger Ausdruck. Dieser Morgen ohne Wolken, von ihrem Glanz nach dem Regen spross das Grün aus der Erde. Und hier haben wir den Überrest, der dann den Herrn Jesus empfangen wird. Sie werden auf mich blicken, den sie durchbohrt haben, und sie werden bitterlich über ihn Leid tragen. Das wird dieses Volk voller Willigkeit sein, in heiliger Pracht, aus dem Schoß der Morgenröte, wird dir der Tau deiner Jungmannschaft kommen. An diesem Morgen ohne Wolken. Ja, gehen wir weiter zu Vers 4.
2: Der Herr hat geschworen, und es wird ihn nicht gereuen. Du bist ein Priester ewiglich, nach der Weise Melchisedeks.
0: Jawohl. Wann hat sich das erfüllt? Ja, schlagen wir mal auf. Hebräer 5. Hebräer 5, Vers 7 bis Vers 11. Kann das jemand vorlesen?
2: Und er hat in den Tagen seines Fleisches Gebet und Flehen mit starkem Geschrei und Tränen geopfert dem, der ihm von dem Tode konnte aushelfen, und ist auch erhört, darum, dass er Gott in Ehren hielt. So hat er, wiewohl er Gottes Sohn war, doch an dem, was er litt, gehorsam gelernt. Und da er vollendet war, ist er geworden allen, die ihm gehorsam sind, der Urheber ihres ewigen Heils, und ist von Gott genannt ein hoher Priester nach der Ordnung Melchisedeks. Davon hätten wir wohl viel zu reden, aber es ist schwer, weil ihr so harthörig geworden seid.
0: Ja, also hier wird gleich noch erklärt, dass das Thema da mit dem hohen Priestertum nach der Ordnung Melchisedeks ist ein ganz schwieriges Thema. Also man muss wirklich geistlich gute Ohren haben, um das zu verstehen. Aber was ich zeigen wollte, ist, Vers 7 spricht über Gethsemane. In den Tagen seines Fleisches, da er sowohl bitten als flehen dem, der ihn aus dem Tod zu erretten vermochte, mit starkem Geschrei und Tränen dargebracht hat. Das ist eine Ergänzung zu dem, was wir in den Evangelien lesen über Gethsemane. Wie der Herr Jesus einen Steinwurf weitergegangen ist und gebetet hat, wiederholt gebetet hat, Vater, wenn es möglich ist, so gehe dieser Kelch an mir vorüber. Und das Lukas-Evangelium sagt sogar, dass der Schweiß des Herrn Jesus wurde wie Blutstropfen. Und der Herr Jesus sah das Gericht Gottes, das über ihn kommen sollte auf Golgatha, dass er zur Sünde gemacht werden sollte. Und er sagte, Vater, wenn es möglich ist, so gehe dieser Kelch an mir vorüber. Und hier wird ergänzt, wird auch gesagt, dass der Herr Jesus mit starkem Geschrei und Tränen gebetet hat. Und zwar hat er nicht gebetet, steht hier, dass Gott ihn vor dem Tod verschont, sondern hat gebetet, dem, der ihn aus dem Tod zu erretten vermochte. Die Muslime nehmen nämlich diese Stelle und sagen dann, ja, steht ja in Hebräer 7, dass er gebetet hat, dass Gott ihn vor dem Tod erretten würde. Und das sei in Übereinstimmung mit dem Koran, der sagt, Jesus sei gar nicht gestorben, sondern einer, der ihn ähnlich sieht. Aber hier steht,

0: Sünde hasst, nicht mit Sünde verbunden wird. Denn das war ja das Widerlichste und Unnatürlichste, was es überhaupt gibt. Aber der Herr Jesus sagt, wenn es möglich ist, wenn ein anderer Weg offen steht, aber es gab keinen anderen. Und darum war der Herr Jesus auch bereit, den Kelch aus der Hand des Vaters zu nehmen. Aber warum heißt es hier, er hat den Gehorsam gelernt? Ganz einfach, als Sohn Gottes musste er Gott nie gehorchen. Er ist dem Vater gleich und dem Heiligen Geist gleich. Darum steht auch in Philipper 2, Vers 5, als er in Gestalt Gottes war, es nicht für einen Raub achtete, Gott gleich zu sein. Das war nicht etwas, was er an sich reißen musste, um Gott gleich zu sein. Er war es. Aber er hat sich dann selbstständig siebenfach erniedrigt, wie Philipper 2, Vers 5 und folgende zeigen. Und so war Gehorsam etwas völlig Neues für den Herrn Jesus. Und indem er Mensch wurde, hat er sich freiwillig unter Gottes Autorität gestellt als Mensch. Darum sagt er auch in Psalm 22, von Mutterleibe an bist du mein Gott. Seit der Herr Jesus Mensch ist, ist Gott sein Gott. Aber als ewiger Sohn war er immer dem Vater gleich. Und so hat der Herr Jesus in seinem Leben, in dieser neuen Stellung der Unterwerfung, den Gehorsam gelernt. Nicht, weil ein Widerstand da war, sondern weil Gehorchen etwas ganz Neues war. Aber er hat einen vollkommenen Gehorsam gezeigt. Und interessant ist, hier steht nicht, weil er Sohn war, hat er den Gehorsam gelernt, sondern obwohl er Sohn war. Ich weiß, es gibt manchmal Leute, die denken, ja, wenn es in der Bibel steht, Jesus ist der Sohn Gottes und das von Ewigkeit her, ja, dann ist er doch dem Vater unterstellt. Ist er weniger als der Vater? Nein. Dann müsste es hier heißen, weil er Sohn war, hat er den Gehorsam gelernt. Aber hier steht, obwohl er Sohn war, hat er den Gehorsam gelernt. Also es macht klar, als Sohn Gottes war er nicht dem Vater unterworfen, sondern dass er Sohn Gottes ist und dass der Vater ist, drückt eben dieses Verhältnis von Liebe aus in der Gottheit. Also, er war Sohn und hat trotzdem den Gehorsam gelernt, ist dann zum Urheber ewigen Heils geworden und dann steht, von Gott begrüßt als hoher Priester nach der Ordnung Melchisedeks. Also der Jesus hat am Kreuz die Erlösung vollbracht, ist Urheber ewigen Heils geworden, am dritten Tag auferweckt, Gott hat ihn aus dem Tod errettet, wurde erhört. Aber dann, 40 Tage später, ist der Jesus in den Himmel gefahren und als er dann in den Himmel kam, als Mensch, hat Gott ihn begrüßt mit den Worten, du bist Priester in Ewigkeit nach der Weise Melchisedeks. Dann hat sich dieser Vers erfüllt. Und dann hat Gott gesagt, setze dich zu meiner Rechten, bis dass ich gelegt habe, deine Feinde als Schemel deiner Füße. Und dann hat sich Vers 1 erfüllt. Also hier steht, dass er begrüßt wurde, als er in den Himmel kam, eben als hoher Priester nach der Ordnung Melchisedeks. Nun, Vers 4 sagt ja noch, geschworen hat der Herr und es wird ihn nicht gereuen. Und das wird dann auch im Hebräer 5 und 7 wird das auch erklärt, das Melchisedek-Priestertum ist höher als das von Aaron, denn es wurde von Gott eingeführt durch einen Schwur. Aber Aaron, die hohen Priester Israels, die wurden nicht durch einen Schwur Gottes eingeführt. Und da wird wiederum gezeigt, das ist ein Priestertum von einer höheren Ordnung als das aaronitische. Also jedes Detail hat seine Bedeutung. Und jetzt Vers 5, liest das nochmals jemand?
1: Der Herr zu deiner Rechten wird zerschmettern die Könige am Tage seines Zorns.
0: Jawohl. Hier spricht wer? David spricht zu Gott dem Vater. Der Herr auf deiner rechten Seite ist der, der eben am Tag des Gerichts die Feinde bestrafen wird. Also David nennt wieder den Messias, der Herr zu deiner Rechten. Ich meine, Vers 1 haben wir, der Herr sprach zu meinem Herrn, setze dich zu meiner Rechten. Und hier nun, der Herr zu deiner Rechten zerschmettert Könige. Im hebräischen Text ist das jetzt so vokalisiert, dass man lesen muss Adonai.

0: In Vers 1 ist es mit Adoni, mein Herr. Das heißt, mein Mächtiger, mein Herr. Aber Adon ist im Alten Testament auch üblich, dass ein gehobener Mensch könnte Adon genannt werden, ja? Aber das Erstaunliche ist eben, dass David seinen Sohn mein Herr nennt, ihm also eine höhere Stellung gibt, als er selber hat. Aber hier wird es noch pointierter, indem punktiert wird Adonai, der Herr. Und Adonai ist im Alten Testament üblicherweise die Bezeichnung für Gott. Also Adonai zu deiner Rechten. Damit wird eben ein klar göttlicher Titel dem Messias gegeben. Er wird der sein, der bei seiner Wiederkunft eben die Völker und die Könige an ihrer Spitze richten wird. Vers 6.
1: Er wird richten unter den Heiden, wird viele erschlagen, wird Häupter zerschmettern auf weitem Gefilde.
0: Jawohl. Also hier haben wir das weltweite Gericht. Der Jesus wird kommen auf dem Ölberg und wird dort die Feinde Israels richten. Er wird erscheinen in einer anderen Phase in Harmagedon und wird dort die europäischen Heere des widerstandenen römischen Reiches vernichten. Er wird erscheinen in Edom, heutiges Südjordanien, und wird dort die arabischen Völker, die sich gegen Jordanien wenden werden, wird er richten. Und so wird also in mehreren Phasen wird der Herr Jesus die Völker bestrafen. Darauf bezieht sich Vers 6. Und dann das Haupt über ein großes Land zerschmettert er. Das passt ganz besonders gut auf Rosch. Dieses große Volk aus Hesekiel 38, das sich mit vielen anderen Völkern verbünden wird und dann, wenn der Messias schon da ist, nochmals einen Aufstand machen wird und damit Feuer vom Himmel eben gerichtet werden wird. Hesekiel 38, 39. Das ist das allerletzte Gericht. Denn in Hesekiel 38 und 39 steht, dass wenn Gott dieses große Land aus dem äußersten Norden mit seinen Verbündeten richten wird, von da an wird Gott nie mehr seinen Namen entweihen lassen unter den Völkern. Also das ist das allerletzte. Und der Jesus ist schon zurück, und dann werden die nochmals einen Aufstand machen. Und welches Land ist das, dieses Land im äußersten Norden von Israel aus? Das ist Russland. Das wird Rosch genannt, dieses Land. Auf Englisch sagen wir Russia. Aber der Fürst Gog wird ebenso gerichtet werden. Aber interessant ist nun der Ausdruck hier, das Haupt über ein großes Land zerschmettert er. Auf Hebräisch heißt Haupt Rosch. Und ist natürlich von daher klanglich, gibt das sehr schnell eine Brücke zu Rosch. Eben dieses große Land, das sich noch einmal auflehnen wird, sogar wenn der Herr Jesus schon zurück ist, aber wird dann gerichtet werden. Und ja, Russland ist wirklich, kann man sagen, das größte Land der Welt. Und dann noch mit all den Verbündeten, die da erwähnt werden in Hesekiel 38. Aber auch da gilt, das Haupt über ein großes Land zerschmettert er. Und dann kommt der letzte Vers.
1: Er wird trinken vom Bach auf dem Wege. Darum wird er das Haupt emporheben.
0: Jawohl. Und dieser Vers bezieht sich auf das Leben des Herrn Jesus hier auf der Erde, bei seinem ersten Kommen. Das beschreibt seinen Lebensweg über diese Erde in Demut und Niedrigkeit. Wir kennen aus der Bibel Männer, die aus dem Bach getrunken haben. Zum Beispiel Gideon, dieser demütige Gideon, der musste mit seinen Kämpfern, musste er aus dem Bach trinken und dann hat Gott ihm den Auftrag zu Großem gegeben. Ein anderes Beispiel. Elia, er trank aus dem Bach Krit. Und das sind Männer, die in Demut den Weg gegangen sind. Und so ist der Herr Jesus auch gekommen, als wirklicher Mensch, und ist so seinen Weg gegangen. Auf dem Weg wird er trinken aus dem Bach. Darum wird er das Haupt erheben. Also weil der Herr Jesus bei seinem ersten Kommen sich so tief erniedrigt hat und als Mensch hier auf Erden in Demut seinen Weg gegangen ist bis zum Schluss, darum wird Gott ihm eben eines Tages die Herrschaft geben über die ganze Welt. Und so finden wir also hier im Psalm 110 ganz klar zwei Erscheinungen des Messias. Im Judentum meint man immer, der Messias kommt einmal, dann herrscht er. Kann man sagen, ja, aber was ist da mit diesen Stellen, wo der Messias beschrieben wird als Leidender? Ja, es ist ein anderer Messias. Es gibt einen Leidenden und einen Herrschenden. Und was man immer sich ganz besonders wünschte, war eben dieser herrschende Messias. Nein, das sind nicht zwei verschiedene Messias, es ist der gleiche. Ein erstes Mal musste er kommen in Niedrigkeit, um als Priester die Erlösung zu vollbringen. Und dann musste er in den Himmel gehen. Und Gott begrüßt als hoher Priester nach der Ordnung Melchisedeks. Dann wurde er berufen, als Mensch zu Rechten Gottes den Platz einzunehmen auf dem Thron Gottes, über der Bundeslade, im Allerheiligsten. Und da sollte er sein, bis Gott eben ihm seine Feinde unter die Füße stellt. Und so soll Herr Jesus ein zweites Mal kommen als der König der Welt. In Zion wird er herrschen und der Überrest Israels, dieses Volk voller Willigkeit, wird ihm dann dienen. Und so haben wir also in diesen 7 Versen eine ganz ungewöhnliche Dichte und Fülle von Heilsgeschichte zusammengepackt. Und vielleicht so die Kernverse, können wir sagen, Vers 7, auf dem Weg wird er trinken aus dem Bach. Das ist das erste Kommen des Herrn Jesus. Und dann Vers 4, du bist Priester in Ewigkeit nach der Weise Melchisedeks. Das ist später, nachdem der Herr Jesus in den Himmel gegangen ist. Und dann Vers 1, setze dich zu meiner Rechten. Das ist noch später, nachdem der Herr Jesus eben so begrüßt worden ist als Priester Gottes im Himmel. Also zeitlich sind diese Verse genau in umgekehrter Reihenfolge. Es beginnt mit seinem Sitzen zu Rechten. Es beginnt mit der göttlichen Erklärung, du bist Priester. Und es endet mit dem, der Niedrigkeit hier auf der Erde seinen Weg ging und darum eben das Haupt werden soll über die ganze Welt. Und natürlich ist das wieder, welches Wort? Haupt in Vers 7. Rosh, jawohl. Also nicht Russland, dieses Land, das mit seinem Atheismus im 20. Jahrhundert so ein Elend angerichtet hat, mit weltweiter Bedeutung. Aber der Herr Jesus wird das letzte Wort haben. Er wird sein Haupt, Rosh, erheben, wenn eben dieses Haupt über ein großes Land dann auch besiegt sein wird. Er wird das letzte Wort sprechen, ganz so wie Hiob das gesagt hat in Hiob 19. Und Händel hat das so schön vertont. Ich weiß, dass mein Erlöser lebt. Und als der Letzte wird er auf der Erde stehen. Er ist der, der das letzte Wort haben wird. Als Letzter wird er auf der Erde stehen. Und vielleicht noch zum Schluss. Wir haben eine Stelle, wo der Herr Jesus über einen Bach geht. In Evangelien. Schlagen wir es kurz auf, noch zum Schluss. Johannes 18, Vers 1.
2: Da Jesus solches geredet hatte, ging er hinaus mit seinen Jüngern über den Bach Kidron. Da war ein Garten. Darein ging Jesus und seine Jünger.
0: Jawohl. Da ging er ja immer wieder über den Bach Kidron. War ja oft mit seinen Jüngern im Garten Gethsemane. Aber das war das letzte Mal, wo der Herr Jesus über den Bach Kidron ging, um dann der Erlöser zu werden. Und das muss einen natürlich ganz besonders bewegen, wenn da steht, von dem auf dem Wege wird er trinken aus dem Bach, geht über diesen Bach Kidron, um dann im Garten Gethsemane eben den Kelch aus der Hand des Vaters zu nehmen und dann als diese mehrere hundert mit der römischen Armee verstärkt kamen, um ihn zu fangen, sagt er, wen suchet ihr? Jesus den Nazaräer, ich bin's. Die fallen nieder. Und er sagt, wenn ihr mich suchet, so lasst diese gehen. Er stellt sich schützend vor die Herde hin, die Jünger werden verschont, aber er ist bereit, in den Tod zu gehen. Darum wird er sein Haupt erheben. Ja, also ist auch noch interessant, wenn wir da lesen vom Bach Kidron. Das ist eben der Bach, der Wadi-Bach im in dem Tal, das, von dem wir schon heute unter zwei anderen Namen gelesen haben, nämlich Königstal oder das Tal Schawe. Da, wo Melchisedek rauskam, ja? Und Abraham stärkte mit Brot und Wein. Brot und Wein. Ja, diese Symbole, die der Herr Jesus dann auch beim letzten Abendmahl, am Vorabend, als die Schatten von Golgatha schon auf ihn gefallen waren, eingesetzt hatte als Gedächtnismahl für seine Jünger, seine Nachfolger. Gut, wir sollten Schluss machen und wollen noch zusammen beten. Herr Jesus, es berührt uns so, wenn wir lesen in diesem Psalm über deinen Weg auf dieser Erde und wie du aus dem Bach getrunken hast. Und es berührt uns auch, wenn wir lesen in Johannes 18, wie du über den Bach Kidron gegangen bist, dein letztes Mal. Und dann im Garten Gethsemane den Kelch aus der Hand des Vaters zu nehmen. Und dann bist du wieder über den Bach Kidron zurückgegangen als Gefangener, um schließlich für unsere Sünden am Kreuz zu sterben. Wir danken dir, Herr Jesus, dass du dieser Priester geworden bist nach der Ordnung Melchisedeks. Du hast wirklich das Opfer vollbracht, das uns Sicherheit und Erlösung für alle Ewigkeit gebracht hat. Wir preisen dich dafür und wir danken dir auch, dass wir die Botschaft von diesem Opfer und von dieser Erlösung jetzt noch weitergeben dürfen in einer Welt, die keine Hoffnung hat, eine Welt, die im Chaos versinken wird. Aber du hast uns berufen, um die Letzten hin zu dir zu rufen. Und wir bitten dich, dass du uns auch da ausrüstest und Gnade schenkst, immer wieder neu, dass wir Menschen wirklich für dich und deine frohe Botschaft gewinnen können. Hab herzlichen Dank, Herr Jesus, für all das, was du uns aus dem Wort auch heute gegeben hast. Amen. Amen.

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0: Es ist 19 Uhr.
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2: Im letzten Beitrag haben wir davon gesprochen, wie Petrus gefangen genommen worden war und auf wunderbare Weise aus dem Gefängnis entkam. Heute lesen wir weiter aus Apostelgeschichte Kapitel 12, die Verse 19 bis 24 nach einer modernen Übersetzung in heutigem Deutsch. Da heißt es Vers 19 aus Apostelgeschichte 12. Herodes ließ überall nach Petrus suchen, aber vergeblich. Er ließ die Wachen verhören und hinrichten. Herodes verließ nun Jerusalem, um einige Zeit in Caesarea zu bleiben. Die Bewohner von Tyrus und Sidon hatten seinen Zorn auf sich gezogen. Deshalb schickten sie eine Abordnung zu ihm, um ihn wieder zu versöhnen. Sie waren nämlich für ihre Lebensmittelversorgung auf Lieferungen aus seinem Gebiet angewiesen. Sie gewannen den Palastverwalter Blastus dafür, dass er beim König ein Wort für sie einlegte. Und Herodes bestimmte einen Tag, an dem er die Sache entscheiden wollte. Er legte seine königlichen Gewänder an, nahm auf der Tribüne Platz und hielt vor ihnen eine große Rede. Das Volk aber rief: »So redet ein Gott, nicht ein Mensch!« Im selben Augenblick schlug ihn der Engel des Herrn, weil er sich als einen Gott feiern ließ, anstatt dem wahren Gott die Ehre zu geben. Der König wurde von Würmern gefressen und starb. Aber immer mehr Menschen nahmen die Botschaft Gottes an. Heute möchte ich besonders über diesen Herodes ein wenig mehr erzählen, und nicht nur über ihn, sondern über seine Verwandtschaft oder seine Namensvettern, damit wir ein klein wenig mehr Eindruck in diese regierenden Leute von damals bekommen. Der Name Herodes ist sicher vielen noch bekannt, hauptsächlich aus der Bibel. Da wird bei der Geburt Jesu ein Mann dieses Namens erwähnt, und auch später lesen wir noch einmal von Herodes in der Apostelgeschichte. Eigentlich jedoch gibt es drei Männer mit diesem Namen Herodes. Der erste war der sogenannte Herodes der Große. Er war der Sohn Antipaters, den der römische Kaiser Pompeius als Statthalter über Judäa und andere Landesteile eingesetzt hatte. Dieser Herodes lebte vor Jesu Geburt. Das heißt, er wurde im Jahr 47 vor Christus vom Kaiser Caesar als Prokurator eingesetzt. Er war ein grausamer, aber schlauer Herrscher, der sehr misstrauisch war. In den letzten Jahren seiner Regierung, als er schon nahe an die 70 Jahre alt war, wurde Jesus geboren. Als Herodes davon hörte, ließ er alle Kinder in Bethlehem umbringen, um zu vermeiden, dass Jesus der König der Juden werden könnte. Herodes der Große war ein Idumäer, das heißt, er stammte eigentlich von dem Volk der Edomiter ab, die noch durch Abraham verwandt sind mit den Juden. Die Juden waren nicht sehr erfreut über diesen Herrscher, weil er aus einem Volk kam, das sie verachteten. Herodes wurde bekannt dadurch, dass er den Juden den Tempel aufbauen und verschönern ließ. Er baute also den Tempel, in dem später Jesus lehrte. So versuchte er, die Gunst und Anerkennung der Juden zu bekommen. Herodes starb dann etwa 2 Jahre nach Jesu Geburt, 70-jährig und wahnsinnig. Der zweite Herodes, der in der Bibel erwähnt wird, ist der Sohn des ersten. Er heißt Herodes Antipas. Dies ist der Herodes, der Johannes den Täufer töten ließ und der der Hinrichtung Jesu zustimmte. Im Jahr 39, also nicht lange nach Jesu Tod, wurde dieser Herodes Antipas, der erste, verbannt und er starb in Frankreich. Der dritte Herodes, von dem wir lesen, ist Herodes Agrippa der Erste. Er ist also ein Sohn des vorigen Herodes und ein Enkel Herodes des Großen. Die Herodeskönige waren also eine Dynastie, die bis ins Jahr 100 nach Christus reichte. Natürlich waren sie keine Könige in dem Sinn, dass sie ihr eigenes Land regierten. Sie waren Beamte des römischen Kaisers. Was wir also eingangs gelesen haben, betrifft jetzt Herodes Agrippa den Ersten. Wir können auch in etwa das Verhältnis zu den Juden verstehen. Herodes war eingesetzt vom römischen Kaiser. Israel war unter der Herrschaft Fremder. Herodes stammt aus einem kleinen Nachbarvolk, mit dem die Juden sowieso verfeindet waren. Außerdem war der Herrscher nicht sehr religiös, und zum Teil verletzte er die religiösen Gefühle der Juden. Das machte es nicht immer leicht, sich regieren zu lassen, und das machte es auch nicht leicht zu regieren. So kam auch die Zeit, wo Herodes Ausschau hielt, wie er den Juden einen Gefallen tun könnte, um sie wieder gefügiger zu machen. Das war alles etwa nur 10 Jahre nach dem Tod Jesu. Es war die Zeit, wo die Apostel in Jerusalem das Evangelium predigten und wo der erste Märtyrer, Stephanus, gesteinigt wurde. Zuerst wurden die Christen von den gesetzesstrengen Juden verfolgt, dann aber auch von Herodes. Herodes ließ zuerst Jakobus hinrichten, und als er merkte, dass er durch diese Tat die Sympathie der orthodoxen Juden gewinnen konnte, fuhr er fort, andere Apostel gefangen zu nehmen. Wir haben in der letzten Sendung an dieser Stelle die Gefangennahme und wunderbare Befreiung des Petrus gelesen. Für Herodes war die Christenverfolgung durchaus keine Glaubensfrage oder Sache der Überzeugung. Für ihn waren diese Leute nicht einmal schädlich oder sonst wie unerwünscht. Er verfolgte sie einfach aus taktischen Gründen. Er merkte, dass er dadurch die Zustimmung und Sympathie der meisten einflussreichen Juden gewinnen konnte. Diese Sympathie konnte er gut gebrauchen um seiner Position und eines leichteren Lebens willen. Andererseits war es für ihn kein Risiko, die Christen zu verfolgen. Die Christen begegneten ihm nicht mit Gewalt und Aufruhr, sie ließen sich alles schweigend gefallen. So brauchte er von ihnen nichts zu fürchten. Ob es recht war, was er tat, das interessierte ihn wenig. Hauptsache, er erreichte seine politischen Ziele. Nun kam es allerdings zu einer Unterbrechung der Christenverfolgungen durch eine Dienstreise des Herodes nach Tyros und Sidon. Das sind 2 Städte an der Mittelmeerküste, etwa 40 Kilometer südlich von Beirut gelegen. Eigentlich gehörten diese Städte nicht mehr zu seinem direkten Herrschaftsbereich, sie waren aber doch abhängig von Herodes. Die Lebensmittelversorgung dieser Städte kam hauptsächlich aus dem Gebiet, wo Herodes herrschte. Jedenfalls hatten Sidon und Tyros den Unwillen des Herodes auf sich geladen. Herodes hatte daraufhin die Nahrungsmittelzufuhr gestoppt. Jetzt mussten die Autoritäten dieser beiden Städte um Gnade und Verhandlungen bitten. Herodes hatte sich gerne überreden lassen, ihr Schuldbekenntnis anzunehmen und dort eine Rede zu halten. Diese Gelegenheit hat Herodes wohl richtig ausgenutzt, um sich ehren zu lassen. Es hat ihm wohl sehr geschmeichelt, dass Leben und Tod dieser Städte von ihm abhingen. So hielt er denn am vorherbestimmten Tag in großem Prunk eine Rede vor dem Volk von Tyros und Sidon. Um sich nun des Wohlwollens des Herrschers zu vergewissern, verbeugten sich die Hörer tief vor Herodes und überschütteten ihn mit den übertriebensten Lobeshymnen. Sie gingen sogar so weit, ihn einen Gott zu nennen. Das war aber ein Glanztag für Herodes und niemals hätte er geahnt, dass er noch an diesem selben Tag sterben sollte. Die Bibel sagt, noch während er sich als Gott feiern ließ, schlug ihn der Engel des Herrn, weil er sich die Ehre gefallen ließ, die nur Gott gebührt. Herodes wurde von Würmern gefressen und starb. Das war kein rühmliches Ende für einen, der sich als Gott fühlte. Offensichtlich hatte hier Gott selbst eingegriffen und diesem Leben ein vorzeitiges Ende bereitet. Herodes hatte gerade 3 Jahre regiert. Herodes starb also nach seiner prachtvollen, prunkvollen Rede und wurde von Würmern gefressen. Wie können wir diesen Tod interpretieren? Wir alle verstehen, dass dieser plötzliche Tod des Herodes eine Strafe Gottes war. Einmal bestrafte Gott hier den Hochmut und den Dünkel dieses Mannes. Ich weiß nicht, ob wir jemals nach der schwersten Sünde fragen können. Alle Sünden sind im Grunde Ungehorsam und Rebellion gegen Gott. Aber der Hochmut ist doch etwas Besonderes. Schon der erste Mensch im Paradies ließ sich verführen, weil er sein wollte wie Gott. Bis heute noch ist der Dünkel und Hochmut des Menschen die Ursache für alle Gottlosigkeit. Der Mensch greift nach der Stellung Gottes. Er möchte Gott von seiner Position stoßen und sich selbst dorthin setzen. Vielfach kommt mit zunehmendem Wissen und mit zunehmendem Fortschritt bei den Menschen die Überheblichkeit, und er meint, er weiß schon mehr als Gott, er braucht Gott überhaupt nicht mehr. Hochmut ist ein altes und neues Problem des Menschen. Außerdem sagt Gott, dass er den Hochmütigen widersteht, aber den Demütigen Gnade geben wird. Für Gott ist es eine besondere Herausforderung, wenn sich jemand überhebt, und er wird sich mit aller Strenge gegen solche Leute wenden und seine Macht an ihnen beweisen. so war der grausame, plötzliche Tod des Herodes eine Strafe Gottes für seinen Dünkel und Hochmut. Zweitens war der Tod des Herodes sicher auch eine Strafe für die Christenverfolgung. Hier setzte Gott sich für die Seinen ein und kämpfte gegen ihren Feind. Wo die Menschen selber nicht ihr Recht suchen und mit Gewalt erkämpfen, da hilft ihnen Gott. Viel zu wenig rechnen wir heute noch mit der Möglichkeit, dass Gott für uns eintreten und Recht schaffen kann. Wir meinen meistens, wir müssen uns selber unser Recht verschaffen. Natürlich greift Gott nicht immer so ein. Natürlich bringt er nicht gleich alle Ungerechten und Gottlosen um. Das ist auch gut so, sonst würden wir alle keine hohe Lebenserwartung haben und niemand hätte die Chance, gerettet zu werden und Vergebung für seine Sünden zu finden. Diese Zeit, wo Gott den Bösen mit dem Guten zusammenleben lässt, nennen wir die Gnadenzeit. Es ist unsere Gelegenheit, die Sünden zu erkennen und bei Gott Vergebung dafür zu erbitten. Durch den Tod Jesu am Kreuz können auch die größte Schuld getilgt und die übelsten Menschen gerettet werden. Herodes Agrippa der Erste war vielleicht nicht schlechter als seine Vorfahren, aber Gott hat in sein Leben eingegriffen. Er hat seine Macht und Heiligkeit an diesem Mann demonstriert. Das war zum Segen für die, die Gott lieben. Aber wollen wir doch auch heute noch damit rechnen, dass so etwas geschehen kann, denn Gott ist heute noch derselbe wie damals. Wir beten. Herr, du allein bist Gott und dir allein gebührt alle Ehre. Vergib, wo wir uns über dich und dein Wort erhoben haben. Vergib uns auch, wo wir dir nicht vertraut haben und meinten, uns selber recht schaffen zu müssen. Wir bitten auch heute wieder für die verfolgten Christen unter gottlosen Regierungen. Steh ihnen bei und hilf ihnen, ihr Vertrauen in dich nicht zu verlieren. Amen.

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1: Liebe Hörer, wir wollen Sie in InfoG ganz herzlich begrüßen. Am Mikrofon begleiten Sie meine Frau Tabea und meinem ist Mark Thorsten Wardein. Ronald Willems lebt mit seiner Frau Kimberly Rose Heather in der Nähe von Hamburg. Er war schon als Liedermacher und Kabarettist in Hörfunk und Fernsehen. Seine Frau Kimberly kommt aus Kanada und ist als Musikerin tätig.
2: Als ich ein Kind war, habe ich schon Klavierunterricht gehabt mit 7 und mit 12 habe ich schon Klavier gespielt im Fernsehen, habe ich mehrere Fernsehauftritte gehabt und auch dazu habe ich schon Sängerbegleiter ins Klavier. Als 12-Jährige habe ich schon Geld verdient, in Kirchen gespielt. Und dann hat es sich immer weiterentwickelt, dass ich Gesangunterricht gehabt habe und habe ich Klavier und Gesang in der Uni studiert. Und dann noch meine Uni-Ausbildung bin ich nach Calgary umgezogen und da in Calgary habe ich als Opernsängerin gearbeitet. Und von Calgary bin ich nach Deutschland gekommen und habe ich weiter als Opernsängerin gearbeitet. Und als meine Tochter zur Welt kam, habe ich das Theater erstmal verlassen. Und habe ich für durchgemacht, dass mein erster Mann starb, ausgerechnet, dass er starb. Meine Tochter brauchte mehrere OPs. Und dann habe ich erst die Musikgeschäft verlassen, dass ich Zeit hätte für meine Familie. Und als mein Mann starb, kam ich wieder zurück in dem Geschäft, habe ich meine eigenen Lieder geschrieben und habe ich meinen jetzigen Mann kennengelernt, Ronald Willems. Und so kann man sagen, sehr schnell gesagt, wie ich in diesem Geschäft gekommen bin. Und jetzt machen wir weit Musik zusammen mit unserer CD. Ja.
0: Nach der Musik berichtet Ihnen Kimberly Rose Heather, wie Jesus sie in schwierigen Lebenslagen getragen hat.
1: Hören Sie nun den Titel von Roland Willems, Dankbar sein.

0: Ronald Willems lebt mit seiner Frau Kimberly Rose Heather in der Nähe von Hamburg. Kimberlys erster Mann starb. Sie sorgte sich um ihre Tochter, die oft in die Klinik musste. Dann stieg sie wieder ins Musikgeschäft ein und lernte ihren jetzigen Mann Ronald Willems kennen. Jesus hat sie in schwierigen Zeiten getragen.
1: Es gab eine Zeit in meinem Leben, dass ich nicht gläubig war, als Teenager von 15 bis 25. Und habe ich einfach nur gemacht, was ich Lust und Laune dazu hätte. Und, aber ich merkte dann, mein Leben ging einfach nicht weiter, wie ich das haben wollte. Und Gott hat immer Leute über meinen Weg gestellt, die mir weiterhelfen wollte oder zu Gott bringen wollte. Und eines Tages kam ein

0: Ich habe keine Ahnung, ich bin hilflos hier. Und mit der Zeit, Gott hatte richtige Leute in mein Leben geschickt und die haben mir weiter Rat gegeben, Hilfe gegeben, dass ich aus dieser aussichtslosen Situation gekommen bin. Und da muss ich sagen, habe ich bemerkt, es gibt einen Gott. Man muss nur zu ihm beten und fragen, bitte hilf mir. Ich weiß nicht, wie es weitergeht. Und er hilft, wenn wir in Not sind.
1: Nach der Musik berichtet Kimberly Rose Heather, wie sie ihren Mann kennengelernt hat.

0: Ronald Williams lebt mit seiner Frau Kimberly Rose Heather in der Nähe von Hamburg. Kimberlys erster Mann starb. Sie sorgte sich um ihre Tochter, die oft in die Klinik musste. Dann stieg sie wieder ins Musikgeschäft ein und lernte ihren jetzigen Mann, Ronald Williams, kennen. Jesus hat sie in schwierigen Zeiten getragen. Ihren Mann Ronald Williams lernte sie bei einer Beerdigung kennen.
1: Nein, ich habe die Trauerrede gehalten und Kim hat gesungen da, ein klassisches Lied. Und dann hatte ich auf diesem, man nennt es Leichenschmaus, ein schreckliches Wort, ja, saßen wir, haben uns unterhalten und dann habe ich in ihre Augen gesehen und ihre wunderschönen grünen Augen waren wirklich, also das sage ich wirklich allen Ernstes, es war das Schönste, was ich je gesehen habe in meinem Leben.
2: Also wir lernen daraus, man sollte einer Sängerin immer in die Augen schauen. Die Augenfarbe, die ist dann schon da sehr entscheidend. Ja, ihr habt jetzt eine CD gemacht. Welches Ziel habt ihr mit dieser CD?
3: Diese CD, viele Lieder, die stammen aus unserem Leben.

0: haben. Und wir wollten anderen Leuten Trost und Hoffnung geben, wenn die durch schwierige Zeiten gehen. Wir hoffen auch, dass wir auch Leute helfen können, nicht nur seelisch, auch vom Finanzen her. Wir wollen auch andere Leute Projekte unterstützen, Leute, die leiden, Kinder, Frauen in der Welt. Aber meistens, wir wollen erst Leute Hoffnung geben. Die dürfen nie die Hoffnung aufgeben. Und wir sind Beispielexemplar, dass wir viel durchgemacht haben in unserem Leben, wirklich ganz tief unten waren. Und wir haben es geschafft mit Gottes Hilfe. Und er hat uns einfach Hilfe geschickt, wenn wir in Not waren.
1: Du bist noch Pastor. Gibt es so für dich so ein Highlight, so ein besonderes Erlebnis, wo du Menschen einfach so besonders weiterhelfen konntest? Fällt dir da etwas ein?
2: Ja, ganz konkret. Wenn ich viele Notizen habe in meiner Predigt, dann wird die Predigt schlecht. Und wenn ich predige, was ich selber habe, dann passiert was in der Gemeinde. Und das habe ich gemerkt am Anfang, als ich zum Glauben kam. Da kam meine Familie zum Glauben, Nachbarn, Freunde kamen zum Glauben. Und je mehr ich in der Bibel las, desto mehr nahm das ab. Ich dachte, huch, was ist das denn? Ja, das ist, wir haben, wenn wir die Bibel fleißig lesen, dann können wir nachlesen die ganze Erkenntnis des Paulus. Aber Paulus war mehr unterwegs als wir. Das heißt, wir sind manchmal sehr überkopft mit unserem Wissen. Und immer dann, wenn ich ein Zeugnis ablege von dem, was Gott an mir getan hat, dann passiert was.
3: Falls Sie mit Ronald Williams und seiner Frau Kontakt aufnehmen wollen, können Sie anrufen oder schreiben. Die Nummer 058 23 6421 und die Internetseite www.kimron.de. Nochmals zum Mitschreiben die Nummer 058 23 6421 und die Internetseite www.kimron.de.
1: Hören Sie nun Ronald Williams und Kimberly Rose Heather mit dem Lied Schau einem Kind ins Gesicht.

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1: Wilfried Schulte von Neues Leben Medien spricht heute über den Spurwechsel.
2: Ich habe 13 Jahre lang in Kanada gelebt. Kanada ist unter anderem bekannt für seinen kalten Winter, ganz besonders in der Prärie. Im Herbst kann es dann passieren, dass die Traktoren und andere Fahrzeuge dort, wo der Boden noch weich ist, tiefe Spuren in die nicht asphaltierten Wege eindrücken. Diese Spuren frieren dann im Winter zu. An einer dieser Stellen steht ein Schild mit der Aufschrift: Seien Sie vorsichtig, wenn Sie sich eine Spur aussuchen, denn Sie werden die nächsten 20 Kilometer in dieser Spur sein. Im Leben ist das ähnlich. Wir suchen uns eine Spur aus und hängen dann in dieser Spur drin. Es ist gar nicht so einfach, dann die Bahn zu wechseln. Doch Gott lädt den Menschen immer wieder zu einem Spurwechsel ein. Zu seinem Volk sagt er durch den Propheten Jesaja: Warum gebt ihr euer sauer verdientes Geld für Brot aus, das nicht sättigt? Hört doch auf mich und tut, was ich sage. Dann bekommt ihr genug. Ihr dürft köstliche Speise genießen und euch satt essen. Hört mir zu und kommt her. Ja, nehmt meine Weisungen an, damit ihr am Leben bleibt. Ist vielleicht heute für Sie der Tag, an dem Sie Ihre Lebensspur verändern sollten? Dann können Sie das mit Gottes Hilfe tun. Und nicht nur das. Er setzt Sie auf die richtige Bahn. Er hat in seinem Wort verheißen, dass er Menschen mit seinen Augen leiten möchte. So nah will Ihnen Gott heute sein.
3: Liebe Hörer, heute berichteten Roland Williams und seine Frau Kimberly Rose Heather über ihre Erfahrungen mit Gott. Mit einer CD wollen sie den Menschen Mut machen und sie trösten. Falls Sie Fragen oder Anregungen haben, können Sie anrufen oder schreiben. Die Angaben folgen mit der nächsten Melodie. Wir wünschen Ihnen Gottes Segen.
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Schwarz, Rot, Gelb oder Grün? Oder gar eine bunte Mischung? Mit welcher Regierung fährt unser Volk am besten? Das weise Buch der Bücher, die Bibel, hat darauf keine Antwort. Oder zumindest keine, die man bei Wahlen als heißen Tipp verwerten könnte. Aber genau darin liegt auch die biblische Weisheit. Denn irdische Herren kommen und gehen, stehen und fallen, egal ob selbsternannt oder von Wählers Willen legitimiert. Nur einer war, ist und bleibt Herr über alle Herren, von Anfang der Welt bis in alle Ewigkeit. Gott, der Allmächtige, der Schöpfer Himmels und der Erde. Er hat es nicht nötig, nach menschlichen Satzungen gewählt zu werden. Im Gegenteil, er ist so frei, Menschen zu allen Zeiten und an allen Orten der Welt zu erwählen und sie zu einem großen Volk zu machen, dessen Herr er sein will. Weit verstreut über die ganze Erde ist dieses Gottesvolk. Oft arm, oft verfolgt und doch so reich und frei, getragen von der Freude, zu Gottes Familie zu gehören und von der Hoffnung, dass sich hinter den so unüberwindlich scheinenden Grenzen dieses Lebens bald eine ganz neue, weite Welt auftun wird. Wo Menschen dieser Freude und dieser Hoffnung in ihrem Leben Raum geben, sei es in regelmäßigem Gebet, sei es in vielfältigem Dienst für ihre Nächsten, da tun sie der Stadt und dem Land gut, wo immer sie auch wohnen. Denn der Segen Gottes wird mit ihnen sein und will auch vor ihrer Umgebung nicht Halt machen. Wohl allen Regierenden, die dies erkennen und fördern. Wohl dem Volk, dessen Gott der Herr ist, dem Volk, das er zum Erbe erwählt hat. So steht es in Psalm 33, Vers 12.

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1: Es ist 20 Uhr.

0: Einer von unserem Programm mit Peter Beutmann. Peter, wollt ihr meist alles, dort heute, du weißt ein bisschen, wenn ihr es seid, ja? Ich wollte alles.
1: Ja.
0: Du weißt meist alles.
1: Sie nicht ganz einverstanden, aber ja.
0: Aber du weißt ihr meist alles. Bist du mal in Bolivien, ihr weißt?
1: Nee.
0: So, tschau dir mal. In Bolivien, da gibt es eine Kolonie, die erst wann du von Santa Cruz forscht und dann in der richtigen Palon, weißt du?
1: Ja, in der Reich am Ratchen an.
0: Ja, kannst du das da, ja?
1: Ja,
0: da nicht. Also an andere Seite. Da fuhr mal in eine Kolonie nennen und dann ist wir nicht schwierig. Wir essen da, kommen wir in Stur oder in Laufchen nennen und dann wieder ein junger Mann. Und dann Tschedic wurde da verkauft. Und sein Bruder sollte auf dem Tündisch. Und als er esse den Bruder, ja, sag ich da. Als er, wie viele Schwester hast du? Da.
1: Hm.
0: Oh, heute nicht verstanden. Als er, wie viel? Als er, wie viel? Ich hab noch immer nicht verstanden. Ich wollte ja nicht zerdreht nur fragen.
1: Ja.
0: Als er, du deutest all die Zoll, richtig so hoch drüber, ja. Als er, wie viel setzt du? 10? Na, es läutet war ein paar Meier sein, sag ich da.
1: Oh, okay.
0: Ein Dutz.
1: Aha.
0: Ein Dutz Geschwister hat er.
1: Ja.
0: Tschau dir mal, im vernünftigen Programm haben wir in Mexiko eine Frage gekriegt von Arthur Feld. Und er fragt, von wo kommt dort Dutz? Tschau dir dort mal rütfinden. Was ist ein Dutz?
1: Ist eine gute Frage.
0: Fehl, ja?
1: Ja.
0: Ich hat das Hahn und war da mal gehört, aber ich rechne nun nicht unbedingt mit einem Dutz. Talt man Tänja ein Dutzen?
1: Wie nicht?
0: Nicht, ne?
1: Nee. Aber dort wird jeftet am Dietschen, am Plotitschen hat dort weniger gebrockt aus dem Dietschen.
0: Aber das hat der Deutsche so ausfahren, heu wisst,
1: wo. Scheinbar ist es für dich?
0: Ja, ein Wortal, die Tänja.
1: Ein Wortal, ne?
0: Ja.
1: 15, 16, 8. Aber nicht ein Dutz.
0: Nicht ein Dutz?
1: Nee.
0: Ich wollte das von Freya bei uns wieder so. In einer Kolonie, und wenn ich rauskomme, da frage ich, wie viel Tänja hast du? Na, 5 Städte. Also Tänja war ein Städte geteilt.
1: Jo.
0: Tänja von Russland in der Kolonie war Ochse.
1: Jo, dort, wir bei uns Ochse.
0: Wir bei uns Ochse?
1: Kreuz,
0: ja. Also nicht ein Dutzend, sondern ein Städte.
1: Ein Städte oder 3 Städte, ja.
0: Jo. Aha. Jo. Es ist auch noch interessant.
1: Kreuz aus Apel. Ja. Wie viel Apel hast du? 3 Städte.
0: Aha.
1: Wie viel Tänja? 7.
0: Jo. So, du kommst in einer Familie mit einem Dutz-Tänja, mit 12 Tänja?
1: Nee. Wir sind mal 5 Tüs.
0: Oh.
1: Ja. Aber er kann ein paar Familien, die so viel haben und noch mehr. Und, aber auch die sieht er nicht, wir haben Dutz, wenn ich 12 wurde. Nee.
0: Aber ein Dutz eher?
1: Dort ist all eher.
0: Dort schafft es, ja?
1: Ja, dort geht es. Dort geht es.
0: Ich glaube, was mal sagen, ein Dutz eher oder noch. Ein halben Dutz eher, was ich auch dann gesagt
1: habe.
0: Ich frage mich, warum? Das ist viel einfacher zu teilen mit 1, 2, 3, ja, als ein 5 Dutzend.
1: 5 Dutzend ist einfach.
0: Ja?
1: Das ist hastig.
0: Ja, wer das weiß. In Talekon.
1: Dort, wo der Kreis sei, Talekon. Also, aus etwa diese Frage nur denkt ihr, date. Doch, das so im ersten Moment, ist eine ganz einfache Frage. In, es jäfft scheinbar nicht so sehr viel dort zu sein. Aber, je mehr ich mich damit beschäftigt, umso mehr funkt rüht. Und die Frage ist sehr interessant. Ist wirklich interessant.
0: Die Frage, ja, aber was ist die Antwort?
1: Und die Antwort ist auch interessant.
0: Wirklich?
1: Ja. Seht ihr mal, wenn wir über ein Dutz, oder die Deutsche sei eher Dutzend, reden dürfen, dort wird ja von dort mehr gebraucht, so, ach, das sind Dutzende.
0: Mehr so aus einer unbestimmten Größe zu.
1: Jo. Wenn man sagt Fehler, dann sagt man, es sind Dutzende.
0: Ja.
1: Oder 2 Dutzend oder irgendwo so was. Wo man nicht nur Teile wählen, einfach sagt, ich weiß nicht genau, es sind Dutzende. Ja. So. Und dann dachte ich, wo kommt dort her? Das ist ja die Frage, wo kommt dort her?
0: Wo kommt das? Weil das Onkel Föt oder Ömtje Föt, weil das weiter in Mexiko.
1: Und scheinbar kommt dort all von ganz, ganz früher. Meist so alt, als die Menschen sind.
0: Von Neuerstied.
1: Im Beton nur.
0: Aha.
1: Jo. Aber von der Tiet an, fängt dort an, in Echarüt gefunden, dort all im Olen Mesopotamien, die Menschen mit einem Dutzend Regne deide.
0: Müsste Britannien das weit auffangen.
1: Jetzt ist nicht mehr, das ütgestorben. Es war ich, aber das war mal eine hohe Kultur. Und die hatte, na, die Menschen kriegte die Sonne an und kriegte die Stirn an, hatte dort rütgefangen. Dort, die Mond, 12 Mal in einem Sonnenzyklus, sich drehen deide. Und scheinbarhaft Gott hat so geschaffen, dort mit Dutzend oder 12, ein Dutzend ist ja 12, dort mit 12 war zu dunenhaft. Aus diesem Grund hatte die Öle Mesopotamie all angefangen, mit einem Dutzend oder mit 12 zu reden.
0: Dort sind 12 aus dem Aufhang genommen und dann ab, rund am dort büden sie ihr Redensystem?
1: Ja, kreuz aus wie für nur mit 10 dunen, so reden die mit 12. Und nicht bloß die, viele andere Menschen, viele andere Felder kreuzen.
0: Na, Tieren ist einfach. Ich habe Tieren Finger, ich habe Tieren Teuer und ich habe Tieren Hoher und...
1: Wie viel Hoher?
0: Adler haben mehr, aber ich habe gesehen, wenn wenig habe.
1: Genug die Mesopotamie, die hat dort auch festgelegt, dort wie in diesen Mondzyklen, dort wäre dann 12 Mondzyklen, dort wie ein Jahr.
0: Ja, 12 Monate.
1: Kreit. Dort wir noch nicht kreit so genau nur die Minute, als wir dort von dort haben, aber die delte dort all in 12 Tietaufschnitte ein. Und dort ist ja nur all bald, ich weiß nicht, dass das bald 4.500 Jahre tritt. Und die Menschen wären gar nicht damals wie nur sind.
0: Dort läuft.
1: Und viele Sachen vielleicht sogar noch ein bisschen leichter. Und die teilte dort dann so, und nur irgendwann wird dort ja angestellt. Ich weiß nicht, ob du rutgefunden hast, wo die früher Tale deide, als sie mit 12 noch rechnen deide.
0: Nein, dort habe ich in Mexiko, wie bei der Maya. Und die molde da Striche, molde die dann an appeiert, und dann mucke sie so ein Schrutze da eben, und so talen die euer.
1: So, und ich sage, das ist 12.
0: Na, für mich sind das Feuer.
1: Ja, und für den wird das 12.
0: Oh, das ist einfach. Dann können sie noch nicht talen.
1: Oh ja. Na, sag mal. 1, 2, 3, 4, 5, 6, 7, 8, 9, 10, 11, 12.
0: Na ja, wenn du jeder Fenja da dreimal talen lässt.
1: 12 Jelentja?
0: Ah, die Jelentja talst du.
1: 12 Jelentja, nu.
0: Ja.
1: Zweite Hand dort.
0: Ja.
1: 24, 36, 48, 60. So ist recht.
0: 60. Aha.
1: So, also, das wird 60.
0: So viele Jelentja hast du nicht.
1: Und wenn die ab und so eine Kauf verhandeln deide? Dann ging dort pinig mit den Fingerschalen her. Wie wurde denn die, wo tun die da?
0: Ja, ja, ja.
1: Und die sah ja einer dem anderen zuhlen.
0: Also, so wird gehandelt mit den Finger.
1: Kreit dort die. Und vorhin sitzt du dort von Dorgen nach in so Mädel-Asien, wenn die untereinander da wird verhandeln, dann ab und so. Da sitzt du ganz pinig mit den Fingerschalen. Dort ist immer noch das Talsystem mit 12. Dort ist der Grundlohr.
0: Ich dachte, die vertalte sich so, ohne dass sie dann Lüge warten.
1: Aber dort hat eine Bedienung. Und die weisen sich dort zu holen, und dann weiß die andere, nee, so viel, und deshalb ist so viel, und ja, so. Aha. Und die andere, die soll ich dort nicht gerade sein. Und mit drei wollte ich dort verhandeln, und dann redet die nicht miteinander, weil sie bloß die Finger stehen. Also, das wäre mir interessant, dort mal rückzufinden, dort so was von dort noch gebrockt wird.
0: Aha.
1: Und nicht bloß dort. Also. Wir hören mal fast ein Dutzend, oder ein Dutzend, so wie sei.
0: Ja.
1: Dort sind 12.
0: Dort sind 12.
1: 12. Ja.
0: Ja, also Jan Mann, der hat 12 Geschwister.
1: Kreit.
0: Aha. Ja. Dort ist eine gute Familie.
1: Also, jo. Ja. Dort ist eine gute Familie. Und wenn 12, wenn wir anfangen zu überlegen, wo kommt dort her? Dort wohnt an sich.
0: 12.
1: Ja. 12, wo ich meine, dort ist doch wohl von, Dietschen oder Englischen, im Dietschen würde das sei 12.
0: Ja.
1: Im Englischen 12.
0: Ja.
1: Englisch ist ja verdreht Plottisch, ja?
0: Dort ist ja auch eine von der germanischen Sprache.
1: Jo. 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Also, Tieren und zwei Eva. Zwei Meier.
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0: Nein, nein, 13 ist mehr als 12.
1: Ja, ja. Aber 13 und 12, nur diesem Schema, muss dann 12 2 Tieren sein. So, und jäfft es nicht. Und jäfft 12 und dann kommt auch 13, 14, 15, 16. Verstehst du?
0: Nee, du machst mich ja drauf.
1: Na gut, 10, 11, 12.
0: Ja.
1: Es ist einfach ein Wort für sich. Ein 14, es soll von Feuer ein Tieren taub gesagt.
0: Aha.
1: So ist 12 die letzte Zahl im Deutschen und wird noch für sich ein Nomen haft, ein Ehenomen 12. Und dort andere sind top gesagt wird. 110, 114 und so wieder.
0: Ja, 100 Feuertieren.
1: Ja, krass. Ja. Ja.
0: Schwierig.
1: Nee, das ist gar nicht schwierig.
0: Ich kriege gar nicht alles auf eine Hand haben.
1: So, nun kommt es. Wo dort endlich Dutz herkommt.
0: Ja, dort wohl ungefähr heute.
1: Das Wort nu.
0: Ja.
1: Das Wort selbst. Nicht die Zoll.
0: Nicht die Zoll.
1: Sondern das Wort selbst. Das Wort kommt vom Nordhochdeutschen Tosen.
0: Tosen.
1: Dutzend. Tosen. Jo. Dort kommt dort her. Oder aus dem Mittelitalienischen. Dort heißt dort Dozena.
0: Mhm.
1: Oder aus dem Latinischen Duodezin.
0: Spanisch hast du auch?
1: Hab ich Spanisch? Nee, hab ich nicht.
0: Aber Russisch wurde dort Duzena.
1: Richtig.
0: Liegen du da noch an?
1: Ja, ja,
0: das klingt alles so, als wenn das alles der Wartle in Plotitschen haft, ja?
1: Na, meist bis in Latinisch, ja.
0: Ah, Latinisch, ne, ja, dort ist ja meist drauf.
1: Ja. Ja. En nu in Europa gaf mal so ein Begriff Duodezimalsystem. En dort schien die 12 eine ganz wichtige Bedienung zu haben.
0: Aha.
1: Aus den früheren Metallen, die noch eher wir uns noch das Dezimalsystem, was wir nun gebrochen haben, eher dort eingeführt worden. Da gab es das Duodezimalsystem. Man sagt ja auch, die 12 ist eine vollkommene Zahl. Der Würfel soll konsultieren teilen.
0: Mit Würfel?
1: Ja. Der Würfel, nicht ja. Mit Würfel.
0: Na, der ist 2 und der ist 5.
1: Und?
0: Ja, dann noch 3,5.
1: So, in 12.
0: Ich hab dann nicht mehr eine ganze Zahl.
1: In 12?
0: 12 kann ich der 5 und der 2.
1: Nee, abpassen.
0: Nicht, warum?
1: Wie wirst du 12 der 5 teilen?
0: Na, das hat dann 5 nach ein bisschen mehr.
1: Ja, ja, ja, klar. Also 12 habe ich durch 2, 3, 4, 6 und 12 selbst.
0: Da hast du die ganze Zahlen.
1: Ja.
0: Ja.
1: Ganze Zahlen. Und so, mehr als 12 ist bloß die nächste 24.
0: Mhm.
1: Die
0: 2 mal 12.
1: Richtig. Die alle Zahlen dort fashion, die haben alle weniger. Und dort wird kreit dort einfacher, wo die Menschen zu jahre Zeit brücken deiden, um einfach zu teilen.
0: Mhm.
1: Auch in kleine Teile. Damit das passend wird. Und da wird 12 eine gute Mut.
0: Hm. Was das ich heute gedacht habe?
1: Ja. Und ich weiß nicht, ob die unsere Tauhierer dort tjane waren in uns.
0: Na uns? Das ist ja ein amerikanisches System zum Wehen?
1: Ein amerikanisches, ein englisches.
0: Ja.
1: Es
0: ist auch zum Wehen, ja?
1: Ja, ja. Zum Wehen oder zum Aufmeten. Oder.
0: Ja.
1: Das ist ein 12. Teil. In uns ist der 12. Teil.
0: Das ist 12. Teil?
1: Ja.
0: Das ist ein 12. Teil vom Kilo zum Beispiel.
1: Zum Beispiel.
0: Ja, und da wurde so heute, wie viel Unzen dort essen.
1: Ja. Hm. Bloß ein Kilo, dort der Post, war er dann nicht tot. Ein Kilo kannst schlecht echt 12 Teile. Das ist dann nicht so richtig die Horie dort. Und dort kommt vom Römischen, der sieht er dort Unzia. Unzia, ein Luther Wort der Rüte uns. Eine Unze sei wie Hochdeutsch. In im Römischen wird das die Unze, der 12. Teil.
0: Ja.
1: Und so können die Kreitweite, wenn die Seele etwa 3 Unz davon haben, dann wissen die, das sind 3/12 von dem, was die da kreit haben. Mehl oder Wett oder wo du gerne. Ja, das ist interessant.
0: Interessant.
1: Ja. Wir haben am Tag 12 Stunden. Ich frage mich, warum?
0: Na, ich gut davon, dort kommt nicht, wer eins dort 12 Eier auch ein Dutz essen.
1: Nee, Gott bestimmt nicht. Aber meiner Meinung nach kommt dort alles von diesem System, wo die alle Lied früher für 4.500 so beobachtet haben.
0: Mit dem Mond, mit den Stieren, ihr dort sich drehen.
1: Vor uns ist es dort einfach. Wir lesen die Bibel und wir weiter, Gott hat dort so geschaffen, dass dort so funktioniert.
0: Dort richtet er nicht durch jeden, dass das andere auch passen wird. Dort hat er so gemacht, dass er 12-mal da rein dreht.
1: Kreit. Und da werden wir 12 Stunden am Tag und 12 Stunden Nacht, wann wird ganz genau nehmen. Mhm. Ja? Am Äquator soll es wohl Tide geben, wo dort kreit genau passen wird.
0: Kann sein.
1: Wo die Sonne abgeht, klocks erst zum Morgens und unjährt, klocks erst ab und unten.
0: Dort ist da meiste drunter. Ja, so. Kost mir leu, weil ich sehe da ja was.
1: Es wackelt ein bisschen hin und her.
0: Aber das sind wirklich nur 15 Minuten und ja scheut von Tag ab Dienstag.
1: Und die haben auch nicht diese Zeit, wo so schämmer ist, wo so bett.
0: Und stellst du nur eine Karte
1: Zeit. Eine ganz karte Zeit, ja.
0: Ja. Und wann auch nicht Licht ausschaltet an seiner Nacht.
1: Ja.
0: Ein gut schlumpen.
1: Und Tietimo, was interessant ist, die ganze Hochkultur von Jane Tite, von Mesopotamien und die alle Ägypter und so, die haben alle, die reden alle mit 12, auch im Kalender. Mhm. Und nicht bloß die. Die Chinesen, die so viele 1000 Kilometer von dir aufleben, die reden auch mit 12. Ja. Und die teilen ja den Himmel an und diese 12 Tiertäten.
0: Aha.
1: In Israel, in allen Israel, wird dort ganz interessant. Die haben 12 Stamm von dem ganzen Volk. Und wenn man das ganze Israel meint, dann sagt man die 12 Stamm Israel. Mhm. Das sind dann alle Bären.
0: Die sagen aber 12 Stamm, die sagen aber nicht ein Dutz, ne?
1: Nee. Das würde ich meinen, der Dutz, das ist ein klarer deutsches Wort, denke ich.
0: Nein, ich war.
1: Ich meine, das gibt einen anderen Spruch.
0: Ja, aber ich meine, dasselbe war, dass man Menschen nicht ein Dutzend teilen.
1: Ja,
0: wie viel Tschernia hast du? Ein Dutz, Jana hat sehr viele Geschwister, aber. Ja. Das ist uns das Meier unbekannt.
1: Ja. Also, es gab in Olen Griechenland, dass wir am Anfang, als es noch den Staat nicht so gab, dann wird das ein Bund von 12 Städten, der sich Topiedone hatte, auch 12. Und dort treibt sich so der Bad ein von durchsche Tiet. Tiet mal. Früher, als die Menschen noch nicht diese Laser hatten, zum Meter auf dem Bü.
0: Mhm.
1: Was hat jeder Bümeister bei sich?
0: Na, wir hatten einen Meuter, seht wir dort.
1: Ja.
0: Also sind zum Tippklopen.
1: Ja, die hatten dann so was noch
0: nicht. Dann noch nicht.
1: Immer. Ja.
0: Dann zielt es mal den Uhr, da gehen sie so aufschreden.
1: Ein Strang mit 12 Knoppen.
0: Ui.
1: Die gelitten weit voneinander wären. Und wenn die in reichen Winkel aufmeten wollen,
0: wo
1: hätte die dann? 3 Knoppes, 4 Knoppes, 5 Knoppes.
0: Aha.
1: Dann hat die Schmack, reichte Winkel.
0: Aha.
1: Dort wird ganz wichtig, dort Post war da mit 12.
0: Mhm.
1: 12
0: dort
1: Post. Ja, Post kreit taub. Da sind 3, 4, 5.
0: Ja.
1: Ist 12, ja. Und dort ist so sogar eine Politik nenner. Sehen Sie mal, wie leben wir in der Europa-Union hier. Und wenn du mal die Flagge, die Fahne von der Europa-Union anschaust, das fällt mir früher gar nicht ab. Als erst, als
0: das ist eine Bläwe mit Stierenchen.
1: Mit Stierensbogen. Wie viele Stieren sind dran?
0: Oh, hat noch nie geteilt.
1: 12.
0: 12?
1: 12 Stierens. Und interessant ist, warum? Also, die Europa-Union soll das Symbol von der Vollkommenheit wiesen. 12 ist die vollkommene Zahl.
0: Ich dachte immer, 7 wäre eine vollkommene Zahl.
1: So vertale die dort, 7 ist die Zahl für das Vollkommene.
0: Aha.
1: Und 12 ist die vollkommene Zahl. Ist ein bisschen Unterschied?
0: Naja.
1: Aber?
0: Also für mich ist 7, wisst ja aus den 12.
1: Ich doch kann nicht mehr denken.
0: Für sie kommen mit dem Dart Nummer 7.
1: Ich kann nicht mehr denken. Ich weiß nicht, wie
0: aber es lohnt 12 da wenig Stunden.
1: Ja, ja. Und obwohl die Europa-Union 27 Mitgliedstaaten hat,
0: ja,
1: bleibt dort bei diesen 12 Stieren.
0: Mhm.
1: Und dort ist festgeschrieben, der hier gesagt, dass dort nicht geändert worden darf.
0: Mhm.
1: Vielleicht wurde das Gesetz mal ändert, weiß ich nicht. Aber was nicht so,
0: ja,
1: soll das so bleiben. Und da dachte ich doch, dass die Menschen doch sehr viel in der Bibel aufzählen.
0: Welche was?
1: Und dort kommt dort alles her. Und so, ohne 1986, da hat die Rot, die sogenannte Europa-Rot, dort mal festgelegt, dass die Flagge, die soll mit 12, blau mit 12 Sternen sein. Und so ist das vorgeschrieben und wird auch so bleiben.
0: Na ja, muss das zum Bilden sein.
1: Wenn es das geht noch wieder mit 12. Wie gut kannst du den Musik hüt?
0: Oh, das passt.
1: Nur halt den Rastchen.
0: Nur hast du den Rastchen. Das passt. Ja, das geht mir sehr schön Musik hörtchen.
1: Ja. Weißt du, warum Musik so schön klingt? Mhm. Vollkommene Zahl. 12.
0: 7.
1: Nee, 12 Halbtöne in einer Oktave.
0: Ja, du fliegt mit mir nicht, oder?
1: Und es ist aber so, und alle Komponisten, die gute Musik geschrieben haben, die haben sich das System angeeint und haben nur diesem System Musik geschrieben. Und diese Musik, die gefällt uns am allermeisten, ob wir dort nicht verstehen, dass dort 12 Halbtöne sind oder nicht. Die sind da.
0: Ja.
1: Und so hat Gott dort gejeft, dass dort.
0: Okay. Also wenn da 12 sind, dann hielt sich mir das schön. Wenn da 13 sind, dann ist das eine Musik, wo ich dann entschuldet.
1: 13 sind jeftet
0: gar nicht. Ah, jeftet gar
1: nicht. Nee. Und eine Oktave sind 12 Halbtöne. Und vorknen nu kreit eine moderne Musik, wurde dann die mit elektronischen Mädel die Töne gemischt. Also verschoben.
0: 2,5 von diesen, 3 von Jana.
1: So richtig ein dem anderen eingeschoben. Und dort jeft dann ganz nicht schöne Musik, finde ich.
0: Ja.
1: Es gibt wohl Menschen, denen dort gefallen soll, aber große Komponisten, so als Chopin und Debussy und Bach, die haben sich immer da nur gerecht in der Musik, die klingt dort von Dorschen nach immer noch wunderschön.
0: Mhm. Was Besonderes.
1: Jo, sei ja. Wir sind aber die Jude.
0: Ja, da wir aber bei den 12 Stamm.
1: Jo. Aber ich habe noch viel, viel mehr bei den Jüden als bloß die 12 Stamm.
0: Noch mehr mit den 12?
1: Ja.
0: Was also?
1: Du weißt ja mit den 144.000.
0: So, die Ausgewählte, was in der Abmordung angesagt wurde.
1: Ja. Wo kommt die 144.000 her?
0: Das heißt bloß, das kostet schon das 12 Dollar.
1: 12.000 mal 12?
0: Aha.
1: 144.000.
0: Aha.
1: Und so ist das. Kreit am Jüdischen, ohne dort wie nur graut, dat am Nien Testament, en wo dat diese Zoll vorken mit dem Gottes Reich in Verbindung gebracht, dat dat so vollkommen es an sich. 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En so treibt sich dort der ganze Geschichte, en immer wieder. In der Bibel habe ich mal nur gecheckt, wie viel mal kommt 12 in der Bibel fair. Je nachdem, wenn du ihr was an wir nehmen, zwischen 139 mal bot 204 mal.
0: Oh ja, ja, ja, ja.
1: Ja.
0: In verschiedenen Situationen, in
1: der Fall, ja? Ja.
0: Mhm.
1: In Kreit, dort ist dort Gode, dort wir uns dort nur rechte derve. Und wenn wir dort annehmen, dann so ist Gott dort geschaffen hat, dort diese Zoll, ein Raum der Zoll, fehlt vollkommen, es geschaffen, so ist Gott die Schöpfung gemacht hat, wie wunderschön. Dann können wir Gott dankbar sein und dort in unserem Leben gebrücken.
0: Nein, der 12, der spielt immer wieder eine Rolle in unserem Leben.
1: Ja.
0: Sogar beim Badger, ja?
1: Korrekt. durchricht man Forken anstatt in Dutz, in Batjadutz.
0: In Batjadutz?
1: Ja.
0: Ich habe mal gehört, dass ich mal zwei Backen kaufe, dann habe ich Tierenstädte gekauft.
1: Mhm.
0: Und dann komme ich in den Hüsten wieder da aufbänden.
1: Ja.
0: Hm, dachte ich, entweder kann der nicht teilen, muss ich einen Tree bringen.
1: Ja.
0: Nee, sag ich dir, das war wieder sein Opa. Aha. Dankeschön, dass du so viel gekauft hast.
1: Ja.
0: Naja, warum denn ist dort?
1: So, vor 200 Jahren ungefähr in England, gab es ein Gesatz. Scheinbar wäre die Debatte ja doch nicht ganz so ehrlich. Und versuchte weniger für das Geld zu verkaufen. Nun gab es ein Gesatz, dass dort sehr unter Strafe stellen wird.
0: Ja.
1: Und nun, wenn die Debatte ihre Brot oder diese Brötchen, Bultjes gebacken haben, nun wollen die nicht jeder das einzige wehen, damit sie vom Gewicht gleich passend wären. Dann gab es die Leber ein Total.
0: Aha.
1: Und dann sieht der Mensch, ich will ein Dutz Bultje haben, dann kauft er dem Dreck hin.
0: Mhm.
1: So kommt er zu einem Batjadutz.
0: Das ist ein Batjadutz. Und dort jäftet noch teilweise,
1: ja? Dort jäftet noch teilweise, ja.
0: Ja. Na, ist eine interessante Frage.
1: Ja.
0: Von wo kommt der Dutz her?
1: Ja.
0: Habe ich gehört, von wo das herkommt, und was das alles mit sich bringt, und wir folgen das Pferdchen.
1: Ja.
0: Pada. Dankeschön, dass du das so deutlich gemacht hast.
1: Ja, wir können noch viel darüber reden, aber eine halbe Stunde passt nicht mehr in einer.
0: Nee, wir haben nur mal ein halben Dutz.
1: Tiet, ja? Ein halben Kreis.
0: Weiter.
1: Ich danke dir.
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3: So weit macht das von unserem Programm Schön, ja, Frau, mit Zucker bestreit von Radio Segenswelle in Deutschland. In diesem Programm gehen wir auf die Frage ein, was ihr ans Tisch hättet. Und wenn ihr uns auch an den Tisch hättet wollt, dort könnt ihr ganz leicht über WhatsApp machen. Die Nummer dafür ist plus 49, das ist die Fährwahl für Deutschland, und dann 5231-500-5988. Der Kontakt über Telegram ist Segenswelle. Diese Programme könnt ihr auch alle nachhören. 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Als Video findet ihr das Programm bei YouTube und unter Segenswelle. Nun verabschiede ich mich von Ihnen, ich wünsche Ihnen einen gesegneten Tag, bleibt gesund und bleibt neugierig. Mein Name ist Viktor Sawatzki, auf Wiederhören.
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0: 20 Uhr und 30 Minuten.
1: Augen ohne Tränen, wenn böse Erinnerungen nagen. Er wird jede Träne von ihren Augen abwischen. Offenbarung Kapitel 21, Vers 4. Gott wird in der Ewigkeit jede Träne von den Augen derer abwischen, die ihm gehören. Was bedeutet das? Wird in der Herrlichkeit etwa noch geweint? Nein, natürlich nicht. Denn wo sollten Tränen herkommen, wenn Tod, Trauer, Geschrei und Schmerz für immer vergangen sein werden? Doch Gott wird jeden Schmerz der Erinnerung von uns nehmen und uns auf wunderbare Weise sein Mitgefühl im Blick auf das zeigen, was wir auf der Erde durchlitten haben. Seine Freude ist es, uns dort zu sehen, wo wir ohne Trauer und Leid ewig glücklich sein können. Eine Alltagsszene mag verdeutlichen, worum es beim Abwischen der Tränen geht. Ein Kind hat sich wehgetan und wird von der Mutter getröstet. Sobald der Schmerz vergangen ist, wischt die Mutter die Tränen weg und sagt: "Es ist doch jetzt alles gut." Das Kind strahlt wieder übers ganze Gesicht, wendet sich dem Spielzeug zu und denkt nicht mehr an das, was vorgefallen ist. Gott, der wie eine Mutter tröstet, wird alles wegnehmen, was uns an die Not vergangener Tage erinnert. Er tut das absolut umfassend. Er wird nicht nur die Tränen von dem Angesicht abwischen, was der Prophet Jesaja für das Friedensreich vorhergesagt hat, sondern er wird die Tränen sogar von Augen abwischen. Es wird in der Ewigkeit nicht eine Träne im Auge zurückbleiben. Keine Wolke der Vergangenheit wird das Licht irgendwie trüben, kein erlebter Schmerz die Freude hemmen, kein Rückblick bittere Gefühle hervorrufen. Gepriesen sei Gott.

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Erschienen ist dieses Hörbuch im Aqua Verlag.

0: Am Abend begleiteten ihn Martina und ihre Brüder ein Stück den Hangweg hinauf. Das letzte Stück bis zum Haus ging er allein. Langsam. Es war ein steiniger Weg. In der Küche saß die Mutter am Fenster und schaute auf die Autobahn hinaus. Rami hatte die Tür so leise aufgemacht, dass sie ihn nicht hörte. Der Luftzug machte sie aufmerksam. »Rami«, sagte sie und sah ihn an. Sie stand auf und hielt ihn mit ausgestreckten Armen von sich, musterte ihn von oben bis unten und wunderte sich. »Fein haben sie dich gemacht, mein Junge, fein!« Sie fasste nach dem Ärmel und rieb den Stoff zwischen Daumen und Zeigefinger. »Fein«, sagte sie noch einmal, und da merkte Rami voller Bestürzung, dass sie Tränen in den Augen hatte. »Mami«, flüsterte er. Sie zog ihn hastig an sich, umschlang ihn mit beiden Armen. »Rami, wenn doch einmal etwas Ordentliches aus dir würde.« Das Kind hielt ganz still, obwohl Mami so unangenehm roch. Noch nie war ihm das aufgefallen. Sie hielt seinen Kopf fest an sich gepresst. Er wagte nicht, ihre Zärtlichkeiten abzuwehren, war aber froh, als sie seinen Kopf freigab. »Willst du etwas essen?«, fragte sie. Rami schüttelte den Kopf. »Viel ist auch nicht da«, fuhr die Mutter fort. »Nur noch ein Stück Brot. Pa wird ja bald wieder etwas ins Haus schaffen.« Rami ging in seine Kammer hinüber. Er zog das schöne Hemd aus und die Hose, die ihm Frau Lenzen geschenkt hatte, und schlüpfte in seine alten Sachen. Dann legte er sich auf das Bett. Er nahm den Kater in den Arm und dachte an Martina, an das helle Haus, den schönen Garten und an Martinas Mutter, die so lieb und freundlich zu ihm gewesen war. Er wurde sich nicht klar darüber, wen er lieber mochte, Martina oder ihre Mutter. Dann musste er wieder an seine Mami denken und an das merkwürdige Wort, »wenn nur etwas Ordentliches aus dir würde«. Er legte den Kopf auf den verbundenen Arm, sog den fremden, etwas scharfen, aber nicht unangenehmen Geruch der Salbe ein, der durch den Verband drang, und so schlief er ein. Am Montagmorgen stand Marina vor der Tür und wartete auf Rami. Sie musterte ihn und sagte, andere Schuhe müsstest du noch haben. Rami ging mit einem kleinen Abstand neben Martina her. Was doch das saubere Hemd und die ordentlichen Hosen ausmachten, wohl auch der saubere Hals, die Lehrerin staunte. Ramon, was bist du für ein hübscher Junge? Wirst du jetzt immer so sauber und frisch zur Schule kommen? Wenn ich nur so reden könnte wie Martina, dachte er und kriechte nur mühsam heraus. Da sprang Martina schon auf und erzählte von seiner Tat. Wenn sie nur nicht sagt, dass ihre Mutter mich gebadet hat, dachte er. Davon jedoch erzählte Martina nichts. Auf dem Heimweg hielt Rami sich zurück, bis sich Martina von den Freundinnen verabschiedet hatte. Das letzte Stück des Weges ging er neben ihr her, stumm und glücklich. »Du kannst heute Nachmittag zu mir spielen kommen«, sagte das Mädchen. »Die anderen, du kennst meine Geschwister ja nun alle, machen fast den ganzen Nachmittag Schularbeiten.« Rami konnte nicht antworten. »Warum sagst du nie etwas?«, fragte Martina. »Immer nur und nicken und Kopfschütteln. Sag, kommst du nachher? Du darfst so oft du magst.« »Ich mag immer.« »Das ist fein. Ich zeige dir alle unsere Spiele. Dann kannst du mitmachen, wenn wir sonntags alle zusammenspielen. Wir haben auch Spiele, die wir zwei allein spielen können.« Am Mittwoch regnete es in Strömen. »Heute können wir nicht draußen spielen«, erklärte Martina, als sie sich am Haus von Rami trennte. Er hätte gern gefragt, ob er trotzdem kommen dürfe. Aber wie so oft brachte er die Worte nicht über die Lippen. Den ganzen Nachmittag saß er am Fenster, sah den Autos nach, den Arm um den Kater gelegt. Er dachte angestrengt nach, was er Martina schenken könne, und als ihm etwas eingefallen war, versuchte er sich vorzustellen, was für ein Gesicht sie wohl machen würde, wenn er ihr das Geschenk in die Hand drücken würde. Erst am Freitag hatte er Gelegenheit, sein Vorhaben auszuführen. Auf dem Heimweg kamen sie an verschiedenen Obst- und Gemüseläden vorüber. Dort standen vor dem Schaufenster neben Kohl, Kraut und Salat auch Äpfel und Apfelsinen in Körben. Mit einem Griff hatte Rami eine Apfelsine geschnappt, schob sie in die Hosentasche und trabte, als sei nichts geschehen, weiter hinter Martina und ihren Freundinnen her. Er lauschte, ob die Kinder, die hinter ihm kamen, etwas bemerkt hätten, ob sie schreien würden, »Rami hat eine Apfelsine aus dem Korb genommen!« Nein, Sie riefen nicht. Ha, Gero würde ihn loben, wenn er es wüsste. Fein hatte er das gemacht. Keiner hätte etwas gemerkt. Da kam die Ecke, an der sich die Mädchen von Martina verabschiedeten. Kaum waren sie fort, stand Rami neben Martina und hielt ihr die Apfelsine hin. Er hatte eine schöne, große erwischt. Da, sagte er. Oh, die schöne Apfelsine. Willst du sie nicht lieber selber essen? Sehr energisch schüttelte der Spinner den Kopf. Behalte sie, Rami. Du hast nie eine. Rami legte die Frucht in Martinas Hand und rannte davon. Rami, Rami, rief sie ihm nach. Er lief weiter und sah sich nicht um. Es regnete noch immer und er blieb den ganzen Nachmittag zu Hause. Wenn es nur erst morgen wäre, dachte er immer zu. Morgen würde er Martina wieder eine Apfelsine schenken. Es glückte auch wieder. Er erwischte die Apfelsine im Vorübergehen und reichte sie Martina, als sie allein den Rest des Weges gingen. Das Mädchen legte die Hände auf den Rücken. »Du sollst mir nicht immer deine Apfelsinen schenken, Rami. Warum hast du sie nicht in der Pause gegessen? Ich habe gesehen, dass du nicht einmal ein Butterbrot gehabt hast. Und nun soll ich deine Apfelsine essen?« »Nimm«, sagte Rami flehend. Zögernd kam Martinas Hand hervor. »Wenn du es durchaus willst...« Sie hielt die Frucht in der Hand und sah den Jungen an. »Du, Rami, das Hemd ist nun aber wirklich schmutzig«, sagte sie unvermittelt. »Wann wäscht denn deine Mutter?« »Aber man muss doch mal Wäsche waschen.« Sie standen an der glattgeschnittenen Hecke, die Martinas Elternhaus und den Garten umschloss. Martinas Mutter war gerade dabei, die Stufen vor der Haustür zu schrubben. »Guten Tag, Rami«, sie reichte dem Jungen den kleinen Finger der nassen Hand. »Du kommst ja gar nicht mehr zu uns.« Rami stand stumm und verlegen. »Wie ist das? Wir baden heute alle, einer nach dem anderen. Willst du nicht wieder einmal in die Wanne?« »Ja, Mutti«, rief Martina. »Guck nur sein Hemd an, und sie waschen auch nie.« Es wurde fast Abend, ehe Rami mit Baden an der Reihe war. »Sag mal, Rami«, begann Frau Lenzen, während sie ihn mit dem weichen Handtuch trocken rubbelte, »du hast Martina gestern und heute eine Apfelsine geschenkt. Das ist deiner Mutter gewiss nicht recht. Sie gibt sie dir, damit du sie essen sollst. Du darfst sie nicht einfach verschenken.« Rami schüttelte den Kopf. »Sie gibt sie mir gar nicht.« »Die Apfelsine ist nicht von deiner Mutter? Wo hast du sie denn her?« Rami wusste selbst nicht, wie es kam. Plötzlich entschlüpfte ihm: »Stibitzt!« Frau Lenzen sank auf den nächsten Stuhl, stand aber sogleich wieder auf. »Rami, du willst doch nicht sagen, dass du die Apfelsine gestohlen hast.« Rami schob die Unterlippe vor. »Gestohlen?« Bedächtig schüttelte er den Kopf. »Nein, nur so ein bisschen stibitzt.« »Aber Kind, das ist doch dasselbe. Hast du das schon öfters getan?« »Ich kann es noch nicht so gut. Gero sagt...« Plötzlich hatte Rami das böse Gesicht des Bruders vor Augen. Das Blut schoss ihm in die Wangen. »Wehe dir, wenn du einem einzigen Menschen etwas davon sagst, dass ich dir zeige, wie man stibitzt. Du hast noch nie Schläge bekommen, aber dann setzt es welche. Da kann dir deine Mami auch nicht mehr helfen.« So hatte Gero gedroht. »Was sagt Gero?« wollte Martinas Mutter wissen. Rami kniff den Mund zu, so fest, dass man die Lippen fast nicht mehr sehen konnte. »Rami, lieber kleiner, armer Junge«, Frau Lenzen hatte sein Gesicht zwischen ihre Hände genommen. Rami konnte nicht anders, er musste sie ansehen. Sie sah so lieb aus, ihm war, als müsse er weinen. »Weißt du nicht, Kind, dass man nicht stehlen, nicht stibitzen darf? Weißt du nicht, dass Stehlen und Stibitzen ein und dasselbe ist?« Rami nickte. »Und weißt du auch, warum man es nicht darf?« »Polizei«, rang sich Rami über die Lippen. Frau Lenzen lächelte. »Nun ja, wegen der Polizei, aber die Polizei sieht es manchmal nicht. Hat Gero vielleicht gesagt, dass es die Polizei und auch sonst niemand wissen darf, wenn man stibitzt oder etwas Unrechtes tut?« Rahman presste die Lippen zusammen. »Nun, Rami, was Gero sagt, ist mir ganz gleich. Ich will dir sagen, warum man nicht stehlen darf. Es ist jemand da, der sieht alles. Hast du schon einmal etwas von Gott und dem Heiland gehört?« Rami zog die Schultern hoch. Jemand klopfte an die Tür. »Seid ihr noch nicht bald fertig, Mutti?« rief es von der Tür. »Das Abendessen steht auf dem Tisch.« »Einen Augenblick«, rief die Mutter. Sie streifte Rami ein frisches Hemd über und hielt ihm die Hosen hin. »Rami, ich werde dir davon erzählen, von Gott und dem Heiland. Jetzt möchte ich dir nur das eine sagen. Gott ist immer da und er ist überall. Er sieht, was du tust, er hört, was du sprichst, er weiß, wann du traurig bist und natürlich auch, wann du stibitzt.« Sie fuhr mit dem Kamm durch das feuchte Haar, das sich in Locken um den ganzen Kopf ringelte. »Ich möchte dir noch so vieles sagen, Rami. Komm nur recht oft zu uns und versprich mir bitte, dass du nicht mehr stibitzen willst.« Rami nickte zögernd. Er dachte an Jero. Was der wohl sagen würde, wenn er wüsste, was hier alles besprochen wurde? Rami hockte auf dem Stuhl am Fenster und sah auf die Autobahn hinaus. Die Sonne schien und viele Autos waren unterwegs. Rami war ganz elend zumute. Jetzt spielten sie im Garten hinter dem weißen Haus auf dem Rasen mit den Boccia-Kugeln. Martina war dabei und ihre freundliche Mutter machte den Kaffeetisch zurecht. Nein, er konnte nicht hinunterlaufen und mitspielen oder zusehen. Gestern Abend, als er aus dem Badezimmer kam, frisch und sauber, hatte ihn Martinas Mutter mit ins Zimmer zum Abendessen nehmen wollen. Die Tür stand offen. Der Platz neben Martina war leer. Dort hatte er wahrscheinlich sitzen sollen. Aber er war fortgelaufen. Er hatte gut begriffen, was Frau Lenzen im Badezimmer gemeint hatte. Es war nicht wegen der Polizei, dass man nicht stibitzen durfte. Rami hörte nebenan die Brüder und Pa schnarchen. Mami lag im Gärtchen auf der Wiese. Das Haus war so still und die Autos, die in das grüne Loch rasten, machten ihn heute elender als sonst. Er mochte nicht mehr hinsehen. Hastig verließ er seinen Platz und lief in den verwilderten Garten hinunter. Eben wollte er sich neben Mami ins Gras legen, da hörte er Schritte auf dem steinigen Hangweg näher kommen. Er spähte zwischen den Büschen hindurch. Martinas Mutter! Mit einem Satz verbarg er sich hinter einem Strauch. Sein Herz begann rasend zu klopfen. Martinas Mutter! Würde sie erzählen, dass er stibitzt hatte? Dann würde auch Jero erfahren, dass er geplaudert hatte. Nun hörte er Frau Lenzen fragen. »Sind Sie Ramis Mutter?« Er schob den Kopf ein wenig hervor und sah, dass seine Mami sich halb aufgerichtet hatte. Die beiden Frauen begannen ein Gespräch, von dem er nicht alles verstand. Von der Apfelsine war nicht die Rede. Frau Lenzen sagte etwas vom Waschen und von schmutzigen Hemden. Sie hatte sich auf den Rand des Brunnens gesetzt. Er konnte ihr Gesicht nur von der Seite sehen. Seine Mami sprach so merkwürdig. Es klang so, als ob sie weine. Aber er konnte sie ganz deutlich sehen. Sie hatte keine Tränen in den Augen. Sie sprach davon, dass sie gern hätte, dass aus ihm, Rami, etwas Ordentliches würde. Es war ihm sehr unangenehm, dass sie sagte, er sei ihr süßer kleiner Schatz. Jero und Pa lachten immer, wenn sie das sagte. Er dachte, Frau Lenzen müsse das auch komisch finden. Aber sie lachte nicht. Dann erzählte Mami etwas, daraus wurde er nicht klug. Sie sagte, Ramis Vater sei tot. Dabei lag er doch oben in der Kammer und schlief. Wieso waren Jero und Jaito nicht Mamis Jungen? Sie sagten doch Mami zu ihr, wie auch er. Arme und Beine wurden steif, weil er so lange in der unbequemen Stellung hockte. Er wagte nicht, sich zu bewegen. Endlich erhob sich Frau Lenzen und gab seiner Mami die Hand. Nun würde sie wohl gehen. Da hörte er sie fragen, »Wo ist Rami? Martina hat ihn schon vermisst?« »Er sitzt sicher oben in der Küche am Fenster«, antwortete seine Mami und stand auf. Frau Lenzen folgte ihr ums Haus. Kaum waren sie um die Ecke verschwunden, brach er aus dem Gebüsch hervor und lief nach der anderen Seite ums Haus. Er stolperte Frau Lenzen förmlich in die Arme, als er an der Haustür ankam. »Wo kommst du denn her, Rami, und wie siehst du aus?« lachte die freundliche Frau. »Kommst du mit? Du kannst dich bei uns waschen. Hier ist es mit dem Brunnen wirklich sehr umständlich.« Rami stand stumm und sah seine Gönnerin unverwandt an. »Nun komm, Rami, willst du nicht mit mir gehen?« Er folgte ihr den steinigen Weg hinunter. »Warum bist du nicht gekommen, Rami?« fragte Martinas Mutter nach einer Weile. Und da er schwieg, fuhr sie fort. »Hast du gedacht, ich hätte Martina oder sonst jemandem die Sache mit den Apfelsinen erzählt?« Rami nickte. Es war so gut, dass Frau Lenzen das wusste. Da brauchte er nicht viel zu sagen. Nein, das werde ich niemandem erzählen. Doch, mit einem habe ich darüber gesprochen. Rami schaute erschrocken auf. Aber er hat es ohnehin schon gewusst. Gott, von dem ich dir gestern sagte, dass er immer da ist, dass er überall ist. Er macht, dass die Sonne scheint, dass es regnet. Er lässt die Blumen blühen und die Bäume wachsen. Er weiß alles. Er hört alles. Und er sieht alles. Machte Rami. Aber das Schönste ist, Rami, dass dieser große, starke Gott, der alles weiß und kann und die ganze Welt gemacht hat und regiert, dass dieser Gott dich lieb hat. Rami sah zu der Frau auf, die jetzt stehen geblieben war und ihn freundlich betrachtete. Er schüttelte langsam den Kopf. Frau Lenzen setzte sich ins Gras und zog Rami neben sich. Ich kann mir denken, dass du das nicht gleich begreifen kannst. Du hast wohl noch nie davon gehört. Aber du kannst es mir glauben. Ich weiß es aus einem Buch, das Bibel heißt. Glaube nur ganz einfach. Gott ist immer da. Gott ist überall. Ob du froh bist oder traurig, ob du Böses tust oder etwas Gutes, denke immer daran. Und dann wirst du merken, dass es wirklich so ist. Wenn du froh bist, wirst du dann noch froher. Und wenn du traurig bist, wird es dich trösten. Wenn du etwas Böses tun willst, mahnt es dich, dass du es nicht tun sollst. Und alles Gute tust du dann umso lieber. Komm nur recht oft zu uns, damit ich dir alles erzählen kann, was ich von Gott weiß. Ob es regnete, ob die Sonne schien, jeden Nachmittag verbrachte Rami jetzt bei Martina und ihrer Mutter. Am liebsten war es ihm, wenn Frau Lenzen erzählte. Saß sie mit dem großen Flickkorb und dem Nähkästchen im Wohnzimmer oder bei schönem Wetter im Garten unter dem Birnbaum auf der Bank, so hockte er im Schneidersitz zu ihren Füßen und hörte andächtig zu. Noch nie hatte ihm jemand Geschichten erzählt. Wunderbare Dinge wusste Martinas Mutter. Wie Gott die Erde erschaffen hatte und die Menschen im Paradies wohnten, von dem Ungehorsam der ersten Menschen und von der Sintflut, die mit dem herrlichen Regenbogen endete, und noch viele andere Begebenheiten. Schwieg sie, weil sie eine Geschichte beendet hatte, so sagte er nur, »Und dann?« Manchmal hörte auch Martina zu und erinnerte die Mutter daran, dass sie dies oder das vergessen hätte zu erzählen. Meist jedoch rief sie schon bald, »Kenne ich alles, kenne ich ganz genau. Rami, willst du nicht endlich spielen kommen?« So ging die Zeit hin, und an den Bäumen fingen die Kirschen an zu reifen.
1: »Rami«, sagte Giro eines Tages, »nächste Woche kannst du mit uns gehen. Da werden wir in einem großen Garten Kirschen stibitzen. Weißt du noch, wie wir im vorigen Jahr körbeweise die Kirschen heruntergeholt haben? Diesmal gibt's hier in der Gegend eine gute Ernte. Da kannst du wieder hoch hinaufklettern und pflücken.«
0: Rami sah den großen Bruder an. Er wusste selber nicht, woher er den Mut hatte zu antworten. »Nein.«
1: »Nein?« wiederholte Giro erstaunt. »Warum denn nicht, Rami?«
0: Der Junge biss die Lippen zusammen.
1: »Nun sag schon, warum nicht?«
0: »Man darf nicht.« Giro fasste den Kleinen beim Arm, setzte sich und zog ihn zu sich heran. Rami sträubte sich, aber der feste Griff zwang ihn. Zwischen Giros Knien geklemmt stand er vor dem großen Bruder, der ihn an beiden Armen gepackt hatte.
1: »Dass man nicht darf, Rami, das brauchst du mir nicht erst zu sagen. Hat man dir Angst gemacht mit der Polizei?«
0: Rami schüttelte den Kopf. Bei jedem leisen Versuch, sich frei zu machen, klammerte Giro seine Finger nur fester um Ramis Arme.
1: »Also nun sag, warum willst du nicht mit uns Kirschen stibitzen?« »Lass den Kleinen in Ruhe, Giro«, rief Mami. »Ich tue ihm ja gar nichts«, sagte der Große und drängte weiter. »Nun gib endlich Antwort, Rami.«
0: Irgendetwas ging in dem Jungen vor. Er hätte keine Worte dafür gefunden. Nun sagte er, »Der Gott sieht es.«
1: »Der wer?« Giro lachte laut auf. »Haben sie dir vom lieben Gott etwas vorgefaselt, die Leute da unten, zu denen du immer gehst? Was haben sie dir denn weiß gemacht?«
0: Verzweifelt machte Rami einen neuen Versuch, sich aus der Umklammerung zu befreien. Vergeblich. Giros Finger lagen wie Eisenklammern um seine Arme. Vor Schmerz und Ratlosigkeit kamen Rami die Tränen.
1: »Ich will nur noch wissen, was sie dir vom lieben Gott gesagt haben. Sag's, und ich lasse dich los.« Der Gott ist immer und überall«, stieß Rami heraus.
0: Giro ließ ihn augenblicklich los.
1: »Ja, er stieß ihn unsanft von sich.«
0: »Haha, Rami, das lässt du dir aufbinden?«
1: Rami wollte zur Tür hinaus. Giro vertrat ihm den Weg.
0: »Hör gut zu, Kleiner. Das ist großer Schwindel. Immer und überall. Ha, hast du den lieben Gott schon mal gesehen? Ich nicht. Und kein Mensch hat ihn gesehen. Das machen sich die Leute zurecht, die in den feinen Häusern wohnen. Wenn die meinen, es gäbe einen lieben Gott. Hm, meinetwegen. Hier in unserer Armut, in unseren dreckigen Zimmern ist er bestimmt nicht. Immer und überall. Ha, so ein Quatsch.«
1: Rami war bei Giros Worten mehr und mehr erstarrt. Schwindel sollte das alles sein? Gott gesehen? Nein, auch unten bei Lenzens hatte er Gott nie gesehen. Aber sie sprachen doch von ihm. Sie dankten ihm für das gute Essen. Martinas Mutter hatte Rami alles so gut erklärt. Nun sollte das alles Quatsch sein? Damit hatte Giro vielleicht recht, wenn er sagte, dass Gott nicht in der dreckigen Wohnung hier oben sei. Rami ging in seine Kammer hinüber, legte sich aufs Bett und starrte zur Decke hinauf. Es war noch nicht ganz dunkel, nur in den Ecken waren tiefe Schatten. Rami überlegte, ob er schnell noch einmal zu Lenzens hinunterlaufen könne, um zu fragen, ob Gott auch in einem schmutzigen Haus sei. Draußen schnaufte eine Lokomotive vorüber. Rami sah das Licht der Scheinwerfer oben an der Decke, dann an der Wand herunterwandern. Er spürte das Rollen der Räder und heftig und quälend überfiel ihn das Autogefühl. Durch den Türspalt kam vom Treppenflur her der Kater herein. Rami streichelte das warme, glatte Fell und dachte, dass ihm sein Kater auch nicht helfen könne.
0: »Warum kommt Rami nicht mehr?« fragte Frau Lenzen Martina, als sie sich ein paar Tage später wieder einmal mit einem Flickkorb unter den Birnbaum setzte.
1: »Ach, Mutter, Rami läuft mir jetzt immer weg. Morgens warte ich auf ihn, bis es höchste Zeit ist für die Schule. Er kommt in letzter Minute angerannt, wenn es schon schellt und alle auf ihren Plätzen sind. Und mittags, wenn die Schule aus ist, läuft er gleich wieder davon. Ich habe ihn gestern in der Pause gefragt, was eigentlich los ist. Da guckte er nur vor sich hin und antwortete überhaupt nicht.«
0: Ja, so war es. Wie hätte Rami Martina erklären sollen, was mit ihm los war? Das konnte man nicht so einfach aussprechen. Wie hätte er ihr das erklären können, was er bei sich das Autogefühl nannte, wo sie doch nichts von den Autos wusste, die auf das grüne Loch zurasten, eins schneller als das andere? Er wusste genau, warum er jetzt fast immer das Autogefühl hatte, auch wenn er nicht zum Fenster hinaus auf die Autobahn sah. Es kam daher, dass Giro gesagt hatte, es sei Quatsch, dies immer und überall, von dem Martinas Mutter ihm erzählt hatte. Es kam daher, dass er immer denken musste, dass Gott zumindest nicht in den schmutzigen Zimmern sei. Das leuchtete ihm ein, so sehr, dass es wie ein fester Stein auf seiner Brust lag. Der Samstag rückte näher und er dachte an das Badezimmer, den Duft der Seife, an das weiche, weiße Handtuch, mit dem er sich abtrocknen durfte. Rami betrachtete sein Hemd. Am Samstag würde es nicht mehr frisch und ordentlich sein. Auch wenn er sich in Acht nahm, wurden die Sachen wie von selbst schmutzig. Rami, der auch heute wieder nach Schulschluss sofort heimgerannt war, trottete den Rest des Weges langsam den Hang hinauf, den Kopf gesenkt in tiefer Niedergeschlagenheit. Als er den Blick hob, sah er den Wagen mit dem kleinen zottigen Gaul vor dem Hause stehen. Pa und die Brüder waren also wieder da. Ramis Schritte wurden noch langsamer. Die letzten Tage, als Pa und die beiden Großen weg waren, hatte er sich nur vor Giros Blicken fürchten müssen. Nun war die Angst davor wieder da. Ob die Kirschen reif waren, die Giro stibitzen wollte, oder ob er darauf bestehen würde, dass er, Rami, mit ihm ging? Er wollte ihn bestimmt mithaben, weil er, Rami, höher klettern konnte als Giro, den die dünnen Äste hoch oben im Baum nicht trugen. Am Nachmittag sagte Giro,
1: »Heute wirst du mal etwas tun. Denke nur nicht, du könntest jemals ein feiner Herr werden.«
0: Rami musste mithelfen, die Sachen aus dem Wagen ins Haus zu tragen. Er begriff nicht, dass ihm das früher Spaß gemacht hatte. Heute machte er sich nur widerwillig an die Arbeit. Giro hatte sich auf die Treppe gesetzt und blätterte in den bunten Heften, von denen er einen ganzen Stapel neben sich liegen hatte. Jaito, der zwei Stufen höher saß,
1: nahm jedes Mal das Heft, das Giro aus der Hand legte, und vertiefte sich darein. Zwischendurch tranken sie aus einer Flasche und Giro rief Rami zu: »Prost, Kleiner, willst du auch mal?« Rami hatte schon eine Menge Blechdosen und Flaschen in eine Ecke gestapelt. Als letztes zerrte er ein Stück rostiges Drahtgitter hinter sich her ins Haus. Grimmig schleuderte er es in eine Ecke. Dabei blieb er mit dem Ärmel hängen und riss ein großes Dreieck in das Hemd. Für Rami hätte es nicht schlimmer sein können, wenn er sich den Arm aufgerissen hätte. Er betrachtete den Schaden. Das schöne Sporthemd, er trug jetzt immer solche von Martinas Brüdern, war zerrissen. Giros Worte klangen in seinem Herzen: »Du kannst kein feiner Herr werden.« Und zugleich fiel Rami ein, dass Gott niemals hier bei all dem abgelegten Plunder sein könne. »Es ist schon alles gleich«, dachte er. Immer würde er schmutzig und zerrissen herumlaufen müssen. Giro würde ihn zu der schmutzigen Arbeit zwingen, bei der nichts ordentlich und sauber bleiben konnte. Was machte es da schon aus, wenn er auch mitging, Kirschenstibitzen? Der Abend kam. Pa, der den ganzen Nachmittag geschlafen hatte, saß mit Mami und den Brüdern am Tisch. »Komm, Rami, trink mal«, nötigte ihn Giro. Wenn Mami sich nicht eingemischt hätte, würde Giro ihn gewaltsam gezwungen haben, von dem brennenden Zeug aus der Flasche zu trinken. Rami flüchtete in seine Kammer. Sonst ließ er die Tür zur Treppe einen Spalt offen, damit der Kater hinaus konnte, wenn er nachts irgendwo im Haus Ratten oder Mäuse rascheln hörte. Heute drückte Rami die Tür fest ins Schloss. Er wollte nichts mehr hören von dem Lärm und Toben in der Küche, das bald beginnen würde. Joko im Arm zog er die Wolldecke über den Kopf und kniff die Augen zu. Der Gedanke quälte ihn, dass er nun immer in dem schmutzigen, zerrissenen Hemd in die Schule gehen müsse und dass ihm Martina und alles Schöne unten in dem weißen Haus verloren sei. Ihm war, als sei er selbst eins der rasenden Autos und müsse in das grüne Loch fahren. Es presste ihm die Brust zusammen. Er biss sich auf die Lippen, um nicht vor Angst zu schreien, und fiel endlich, übermüdet und erschöpft, in einen unruhigen Schlaf. Mitten in der Nacht wachte Rami auf. Irgendetwas hatte ihn geweckt. Das Atmen fiel ihm schwer. Da war es wieder, was ihn geweckt hatte. Das Mauzen und Kratzen an der Tür. Joko! Ach ja, die Tür war zu. Rami richtete sich auf und wankte zur Tür. Jetzt merkte er auch, was ihm den Atem nahm. Rauch! Joko mauzte und kratzte ganz toll. Ja, ich mach dir auf, mein Schwarzer. Rami stieß die Tür auf. Der Mond schien hell, sein Licht fiel matt durch die schmutzigen Scheiben des Flurfensters. Rami sah das helle Lichtviereck auf den Dielen, blinzelte, rieb die Augen. Was er jedoch für einen Schleier vor den Augen hielt, war Rauch, der unter der Küchentür hervorquoll. »Mami! Mami!« schrie er, dass seine Stimme im Haus widerhallte. Er versuchte, die Küchentür zu öffnen. Sie gab nicht nach. Er hämmerte mit den Fäusten, stemmte sich mit dem Rücken gegen die Tür. Umsonst. »Mami! Mami!« gellte erneut sein Schrei. Er rannte durch seine Kammer und riss die Tür zu dem Zimmer auf, in dem die Großen schliefen. Es war voll Rauch. Und jetzt, da der Luftzug von der offenen Tür hereinwehte, schlug eine rote Flamme auf. In ihrem Schein sah Rami Giro stehen. Riesengroß erschien er ihm. Er zerrte Jaito von der Matratze hoch und schrie: »Raus, raus, Feuer!«
0: »Mami!«
1: rief Rami noch einmal. Er konnte im Rauch nicht erkennen, ob sie auf dem anderen Bett lag. Vergeblich mühte er sich noch einmal zu rufen, nach ihr zu fragen. Der Rauch drang in seine Kehle und raubte ihm die Stimme. Oder war es die Angst, die ihm den Hals zupresste? Giro versetzte ihm einen Stoß und schrie ihn an: »Raus, raus!« Jaito hatte den Vater unter den Armen gepackt und zerrte ihn über die Dielen. Rückwärts die Treppe hinuntergehend schleifte Jaito den Mann hinunter. Rami hörte trotz des Prasselns und Knatterns des Feuers, das jetzt voll entfacht war, wie die Stiefel des Vaters von Stufe zu Stufe polterten. Das Kind stand wie versteinert auf dem Treppenpodest. »Mami! Wo war seine Mami?« Die Küchentür flog auf. Rami sah in wogende Flammen. Giro trug auf seinen Armen. Rami starrte, starrte. Giro trug Mami. Der Saum ihres Kleides glimmte. Giro ließ die Last zu Boden gleiten, lief in Ramis Kammer und kam mit der Wolldecke zurück. Er schlug sie um den schweren Körper der Frau,
0: der unbeweglich am Boden liegen geblieben war, hob sie wieder auf und trug sie, ohne auf Rami zu achten, ins Freie. Jetzt kam Leben in das erstarrte Kind. Vom Grauen gepackt, raste es die Stufen hinunter aus dem Haus, lief und warf sich fast besinnungslos vor Entsetzen in das feuchte Gras am Wege. Im Dorf heulte die Sirene, die Glocken begannen zu läuten. Rami richtete sich auf und taumelte zu der Gruppe hin, die ein paar Schritte entfernt im Grase saß. Gero sah mit wildem Vergnügen dem Spiel der Flammen zu.
1: »Soll doch der ganze Plunder verbrennen«, sagte er.
0: Mit Getöse fielen die Dachpfannen herunter. Knatternd schlugen die Flammen gen Himmel. Taghell war es. Mami lag abseits im Gras, in die Decke gehüllt. Rami neigte sich zu ihr hinüber, hob ein wenig die Wolldecke und ließ sie erschrocken wieder fallen. Mamis Augen standen weit offen. Merkwürdig war das, so mit offenen Augen zu schlafen. Leute kamen aus dem Dorfe herauf. Gero ging ihnen entgegen. Was er mit den Leuten sprach, konnte Rami nicht verstehen. Da fühlte sich Rami bei der Hand genommen. »Komm, Rami, hier kannst du nicht bleiben«, sagte jemand dicht an seinem Ohr. Martinas Mutter. Willenlos, mit einem flüchtigen Blick zu Gero, erhob er sich. Er deutete auf die stille Gestalt unter der Decke. »Meine Mami«, Frau Lenz nickte. »Du kannst deiner Mami nicht helfen. Das werden die anderen tun. Sie können das viel besser, wenn sie dich versorgt wissen.« Rami sah noch einmal zu Gero hin. Der nickte ihm zu. Das Kind hatte nicht mal die Kraft, sich darüber zu wundern, dass Gero keinen Einspruch erhob. Mit lautem Krach stürzte der Dachstuhl zusammen. Ein Funkenregen sprühte auf. Frauen kreischten und drängten rückwärts an Rami und Frau Lenzen vorbei. Rami fasste die Hand seiner Beschützerin fester. Der Weg hinunter in das weiße Haus, wo Martina wohnte, wo Ruhe war und Ordnung, war beleuchtet vom Flammenschein. Den ganzen Tag hielt sich Rami in der Nähe von Martinas Mutter auf. Das gab ihm Ruhe und Sicherheit nach der Aufregung der Nacht. Er hatte auf der Couch im Wohnzimmer lange geschlafen. Wie freundlich alle zu ihm waren, freundlicher noch, als sie ohnehin zu ihm gewesen waren. Martina schenkte ihm ihren grünen Ball, der fast noch neu war und schön glänzte. Martinas Brüder aber machten sich auf die Suche nach Joko, als sie hörten, dass Rami seinen Kater vermisste. Heidemarie war die Einzige, die etwas kühl, wenn auch nicht gerade unfreundlich war. Sie erhob auch Einspruch dagegen, dass der Kater gesucht werden sollte. »Lass das Tier, wo es ist«, meinte sie. »Am Ende frisst es noch unser Tüttlein.« Niemand hörte auf sie. Bald kamen die Brüder und meldeten, die schwarze Katze mit den weißen Flecken am Halse liefe mauzend um die rauchenden Trümmer am Hang. »Wir wollten den Kater fangen, aber er ließ sich nicht erwischen«, erzählten sie. Rami machte sich auf den Weg, den Kater zu holen. Martina begleitete ihn. Rami dachte, »Wo mag Mami sein? Wo Pa und die Brüder?« Er vergaß die Fragen, als ihm Joko entgegensprang. Er brauchte ihn gar nicht zu locken. Er lief bald voraus, sprang dann wieder hinter Rami her und folgte ihm ohne Zögern ins Haus. Später, als Frau Lenzen bei den Gartenbeeten war, rief Heidemarie von der Hoftür aus, »Mutti, komm mal eben, es will dich jemand sprechen.« »Bleib so lange im Garten, Rami«, sagte Frau Lenzen. »Martina und die anderen sind ja da. Ich komme auch gleich wieder.« Ungern blieb Rami zurück. Er schlenderte in der Nähe der Hoftür herum und wartete, bis Martinas Mutter wiederkam. Es dauerte auch nicht lange, da trat sie aus dem Haus. Sie schaute Rami so merkwürdig an, nahm ihn bei der Hand und ging mit ihm zu der Bank unter dem Birnbaum. »Setz dich zu mir«, sie legte den Arm um seine Schulter. »Ich muss dir etwas sagen.« Ihre Stimme klang rau und fremd. Rami wandte ihr das Gesicht zu. Da sah er, dass sie weinte. Er erschrak sehr, als er die Tränen sah. Er konnte nichts denken, fühlte nur einen tiefen Schmerz und ein Würgen im Halse. Martinas Mutter weinte. Schrecklich war das. »Rami«, Frau Lenzen schluckte erst und sprach dann weiter. Deine Mama hat so viel Rauch geatmet, bevor dein Bruder sie herausholen konnte. Dem Jungen fiel unvermutet das tote Pferd ein, das er einmal gesehen hatte. Ganz deutlich sah er es vor sich, wie es die Beine steif von sich gestreckt hatte, wie die großen gelben Zähne zwischen den verzerrten Lippen hervorbleckten, und er schüttelte sich bei der Erinnerung an die Augen, die groß und glasig gestarrt hatten. Ja, so waren Mamis Augen gewesen, als er die Decke gehoben und gemeint hatte, sie schliefe mit offenen Augen. Dass er nicht daran gedacht hatte. Plötzlich wusste er, was geschehen war. »Tot?«, fragte er. Frau Lenzen wischte sich über die Augen. »Ja, Rami.« Der Junge blieb ganz still. Er konnte nicht weinen. Er dachte nur immer, »Mami ist tot. Mami ist tot.« »Aber Martinas Mutter ist noch da.« An diesem Abend durfte er sich in ein Bett legen, so weich und so weiß, wie er es nie gekannt hatte. Horst, der älteste von Martinas Brüdern, war ganz damit einverstanden, dass Rami sein Bett bekam. Durfte er doch nur nebenan in das kleine Zimmer einziehen und allein darin wohnen, in dem bisher nur Besuch geschlafen hatte. Für Joko hatte Martinas Mutter einen

alle aus dem Haus waren. Sie schenkte Kaffee ein und machte Butterbrote fertig. Alles war so schön, so friedlich, so sauber. Rami ging mit Martina zur Schule und wieder nach Hause. Er durfte neben ihr stehen, wenn sie mit dem Tüttlein sprach und spielte, und er musste manchmal daran denken, wie er ihr von der Hecke aus zugesehen hatte. Nach dem Essen, wenn der Tisch abgeräumt war, setzte sich Martina an die eine Seite des Tisches und er saß ihr gegenüber. So machten sie ihre Schulaufgaben. Rami, dem es von Anfang an gefallen hatte, Buchstaben und Zahlen auf die Tafel zu malen, fand es jetzt noch viel schöner. Manchmal sah ihm Martinas Mutter über die Schulter. Rami war froh und stolz wie noch nie, wenn Frau Lenzen dann sagte, »Rami, du kannst wunderschön schreiben.« Wie dann der Nachmittag weiter verlief, kannte er von den früheren Besuchen. Er hockte auch jetzt am liebsten bei Martinas Mutter, lauschte ihren Geschichten und fragte, »Und dann?« Einmal fasste er Mut und sagte, »Hier, ja, hier ist der liebe Gott vielleicht immer.« »Was meinst du, Rami? Wo ist er denn nicht?« fragte die Mutter. Rami zog einen Grashalm durch die Finger. »Bei uns, wo es so dreckig war.« Er wurde ganz rot bei dieser Antwort. »Habe ich dir nicht erzählt, Rami, dass der Heiland, Gottes Sohn, im Stall geboren ist? Dass er da in einer Krippe lag, so einfach in einem Futter trug, aus dem sonst die Kühe und Esel gefressen haben? Meinst du, in einem Stall ist es fein und sauber? Darum ist der Heiland ja gerade so arm geworden, damit jeder, auch der Allerärmste, zu ihm Vertrauen haben kann. Denn eine Not, die man selbst erlebt hat, die versteht man am besten. Begreifst du das?« Rami schwieg, und die Mutter fuhr fort. »Gott ist auch in der ärmsten Hütte. In welcher Not wir auch sind und an welchem Ort, Gott ist immer da, immer und überall. Wenn wir ihn anrufen, so hört er uns.« »Aber«, Rami stotterte vor Verlegenheit, er wollte nun aber auch das andere wissen, wovon Gero gesprochen hatte. »Man sieht ihn nicht.« Die Mutter legte die Hose, an der sie stopfte, zur Seite und nahm Ramis Gesicht in beide Hände. »Rami, wenn wir ihn auch nicht sehen, er ist doch da. Schau, die Luft, die siehst du auch nicht, aber du merkst schon, dass sie da ist. Das ist nur ein kleines Beispiel, aber dadurch verstehst du es vielleicht besser. Wenn ich dir den Mund und die Nase zuhielte, dann würdest du gewiss gleich zappeln, weil du keine Luft mehr bekommst. Oder wenn man den Kopf unter Wasser steckt, dann muss man ihn schnell wieder herausnehmen, weil man atmen muss. Manchmal, wenn der Wind heftig weht, merkt man die Luft. So merkt man auch an bestimmten Dingen, dass Gott da ist. Ich meine jetzt nicht den Sonnenschein oder das Wachsen und Blühen der Bäume. Man spürt es im Herzen. Sieh, Rami, je mehr du von Gott und dem Heiland hörst, desto besser wirst du merken, dass er da ist. Immer und überall. Wenn du deine Hand ausstreckst, etwas zu stibitzen, da ist etwas in dir, das sagt dann, tu's nicht. Und wenn du traurig bist und allein, dann wirst du noch erfahren, wenn du größer bist, wenn du Sorgen hast, dann merkst du ganz deutlich, Gott ist da, wenn du die Hände faltest und betest. Rami sah die Frau unverwandt an. Sie musste es wohl besser wissen als Gero, wie das war mit Gott. Nie fragte Rami nach Pa, nach Gero und nach Jaito. Er fürchtete sich, davon zu sprechen, weil er dachte, dann würde man ihn sofort dahin zurückbringen. Mami war tot. Nach den anderen hatte er kein Verlangen.

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Einen schönen guten Abend, werte Hörerinnen und Hörer. Willkommen zum Abendjournal am Mittwoch, den 12. August. Für Sie am Mikrofon Bettina Koop. Ich freue mich auf diese Stunde mit Ihnen am Radio. Sie hören die Nachrichten, die lokalen Anzeigen, die aktuellen Devisenkurse und den Wetterüberblick. Zu folgenden Themen gibt es heute besondere Beiträge. Die Kurzsendung Ehe und Familie mit dem zweiten Teil zum Thema DBRI, gebracht von Bianca Salas. Informationen von der Expo Rodeo Trevol und ein Interview über ein Akkordeontreffen in Neuland. Soweit der Überblick. Ich wünsche eine informative Stunde am Radio.

Die Nachrichten aus dem internationalen Bereich. Italien warnt vor Überfahrten von Migranten nach Spanien. Das berichtet der ORF. Italienische Geheimdienste warnten gestern vor einer zunehmenden Überfahrt von Migranten aus der spanischen Exklave Ceuta zur spanischen Südküste. Schlepper würden kleine, schnelle Boote einsetzen und für die Überfahrt bis zu 7.000 Euro pro Person verlangen, berichteten sie. Nach Angaben der italienischen Sicherheitsdienste werden dafür unter anderem Jetskis, schnelle Boote und Motorboote genutzt. Nach italienischen Schätzungen halten sich derzeit zwischen 6.000 und 8.000 Migranten in Ceuta auf. Spanische Behörden gehen dagegen von einer deutlich niedrigeren Zahl aus. Die Lage wird von den spanischen und italienischen Behörden weiterhin beobachtet. Spanien hatte am Freitag angekündigt, die Kontrollen für Flüge und Schiffe aus Italien bis 7. September beizubehalten. Die spanische Regierung reagierte damit auf Italiens Beschluss, die Schengen-Kontrollen für Reisende aus Spanien wieder einzuführen. Die sozialen Netzwerke von Meta sowie TikTok erklärten sich unterdessen bereit, Inhalte zu Grenzübertritten nach Spanien künftig auf Fakten zu überprüfen. Das Ziel besteht darin, zu verhindern, dass kriminelle Netzwerke potenzielle Migranten mit Falschinformationen anlocken. In der Vergangenheit hat dies bereits zu tragischen Todesfällen geführt. In Deutschland hat die Zahl der Übergriffe auf Zugbegleiter im Regionalverkehr zugenommen. In den Nahverkehrszügen der Deutschen Bahn sind im ersten Halbjahr fast 1.000 Übergriffe auf Mitarbeitende erfasst worden. Darunter fallen fast 800 Fälle von leichter Körperverletzung. Zum Beispiel wurden Zugbegleiter oder Servicepersonal geschubst und bespuckt, wie die Bahntochter DB Regio mitteilte. Der Konzern will gegensteuern. Der Konzern reagiert mit zusätzlichen Sicherheitsmaßnahmen, zum Beispiel mehr Personal in Zügen und im Kundenservice. So sollen die Kontrollen im Zug künftig von 6 bis 8 Mitarbeitern durchgeführt werden. Diese sollen Schutzkleidung wie stichsichere Bodycams, also kleinen Kameras, ausgestattet. Laut dem Vorstandsvorsitzenden könne die Gesellschaft nicht geändert werden. Doch sie könnten dafür sorgen, dass ihre Züge Orte der Sicherheit und des Respekts im öffentlichen Raum wären. Weitere Bundesländer lockern Lkw-Fahrverbot. Wegen des anhaltenden Niedrigwassers lockern weitere deutsche Bundesländer vorübergehend das Sonn- und Feiertagsverbot für Lastwagen. Wie die Tagesschau berichtet, gelten entsprechende Ausnahmen nun auch in Hessen, Hamburg und Schleswig-Holstein. Mehrere andere Bundesländer hatten bereits zuvor reagiert. Hintergrund sind die niedrigen Pegelstände, vor allem am Rhein, aber auch an Elbe und Donau. Frachtschiffe können dadurch weniger Ladung transportieren, weshalb Transporte teilweise auf die Straße verlagert werden sollen. Das Niedrigwasser wirkt sich zudem regional auf die Kraftstoffpreise aus. Bundesverkehrsminister Steffen Bilger rechnet damit, dass die Probleme für die Binnenschifffahrt den gesamten August anhalten. Nordkorea hat nach südkoreanischen und japanischen Angaben mindestens eine ballistische Rakete abgefeuert. Laut Die Zeit hat Nordkorea wenige Tage vor einem gemeinsamen Militärmanöver der USA und Südkoreas eine ballistische Rakete abgefeuert. Die nordkoreanische Rakete sei in Richtung Japan geschossen worden und habe über dem Meer eine Strecke von mehr als 700 Kilometer zurückgelegt, erklärte der Generalstab der südkoreanischen Armee. Nordkorea hatte letzte Woche bereits eine Kurzstreckenrakete abgefeuert. In den kommenden Tagen und Wochen könnten südkoreanischen Berichten zufolge weitere folgen. Am 17. August starten die USA und Südkorea ihre Militärübungen. Diese betrachtet Nordkorea als mögliche Kriegsvorbereitung. Die USA und Südkorea betonen jedoch die defensive Natur der Übungen.
Es handelt sich laut Südkoreas amtlicher Nachrichtenagentur Yonhap bereits um Nordkoreas 11. ballistischen Raketenstart in diesem Jahr. Dem abgeschotteten Land unter der Führung von Machthaber Kim Jong-un ist es gemäß mehreren Resolutionen des UNO-Sicherheitsrats grundsätzlich untersagt, ballistische Raketen abzufeuern. Die USA und rund 40 weitere Staaten haben in einer gemeinsamen Erklärung vor den Gefahren unangekündigter Tests ballistischer Raketen gewarnt. Durch solche Tests würden Frieden und Sicherheit bedroht, hieß es in der gestern veröffentlichten Erklärung von Ländern aus dem europäischen und dem indopazifischen Raum. Alle Länder seien aufgerufen, derartige Tests mindestens 24 Stunden zuvor anzukündigen. Dies gelte insbesondere für Atommächte.

Nachrichten aus Paraguay. Javier Ramírez ist zum Interimsminister der Senatur ernannt worden. Wie das staatliche Nachrichtenportal Medios del Estado berichtet, hat Staatspräsident Santiago Peña per Dekret 6568-26 Javier Eduardo Ramírez Valdés zum Interimsminister des Nationalen Tourismusamtes Senatur ernannt. Er ersetzt Jacinto Santa Maria Amatuna, der seinen Rücktritt eingereicht hat. Ramírez Valdés ist seit 2007 Beamter der Senatur und war dort zuletzt als Generaldirektor für Tourismusmanagement sowie zuvor in den Direktionen für Tourismusprodukte und Tourismusdienstleistungen tätig. Er bringt umfassende Erfahrung in der öffentlichen Verwaltung, der Tourismusplanung und der Förderung Paraguays mit. Im Dekret wird zudem Santa Maria Amatuna für seine geleisteten Dienste gedankt. Das Dokument trägt die Unterschrift des Präsidenten Peña sowie des stellvertretenden Innenministers Oscar Ocampos. Illegal gelagerte Medikamente in IPS-Herbergen sind beschlagnahmt worden. Nach einer Anzeige haben Polizei und Staatsanwaltschaft Durchsuchungen in Herbergen des Nationalen Fürsorgeinstituts IPS durchgeführt. Laut Mega Cadena erklärte die Direktorin für Unterstützung und Dienstleistungen des Zentralkrankenhauses, Cynthia Cardoso, dass zuvor eine Beschwerde eingegangen war. Einem Betroffenen war ein unübliches handschriftliches Rezept für ein nicht vorrätiges Medikament ausgestellt worden, mit dem Hinweis, dieses in der Herberge kaufen zu können. Vor Ort fanden die Beamten genau dieses Rezept bei einer Person, die sich als Verantwortliche für die Medikamente ausgab. Sichergestellt wurden zahlreiche teure Medikamente des IPS und des Gesundheitsministeriums, darunter kontrollierte Medikamente und Anästhetika sowie abgelaufene Medikamente und Fentanyl. Da diese Präparate nicht für ambulante Patienten bestimmt sind, deutet der Fund auf ein mutmaßliches illegales Verkaufsnetzwerk auf dem Behördengelände hin. Die Ermittlungen laufen, um eine mögliche Beteiligung von IPS-Mitarbeitern zu klären. Die Abgeordnetenkammer hat einen Kredit für ländliche Infrastruktur genehmigt. In einer Sondersitzung hat die Abgeordnetenkammer einen Kredit der Interamerikanischen Entwicklungsbank über 75 Millionen US-Dollar für ländliche Verkehrswege genehmigt. Wie Medios del Estado berichtet, fließen die Mittel in den Ausbau von 150 Kilometern Landwegen und 300 Metern Brücken in 7 Departements, darunter Alto Paraná und San Pedro. Das vom Ministerium für öffentliche Bauten geleitete Infrastrukturprogramm betrifft kritische Abschnitte wie Cristo Rey und sichert die ganzjährige Anbindung für über 500.000 Menschen. Das Gesetz wurde mit 52 Stimmen verabschiedet und zur Verkündung an die Exekutive weitergeleitet. Die Polizei hat ein mutmaßliches PCC-Mitglied wegen Mordes festgenommen. Darüber berichtet ADN Digital. Bei einer nächtlichen Razzia im Wohnviertel Zentral von Mariano Roque Alonso hat die Nationalpolizei den 25-jährigen Sergio Francia Bernal, genannt Wada, festgenommen. Gegen ihn wird wegen vorsätzlicher Tötung ermittelt. Die Beamten der Abteilung zur Bekämpfung des organisierten Verbrechens mussten das Tor des Anwesens aufbrechen, um eine Flucht des Verdächtigen zu verhindern. Nach offiziellen Angaben stammt der Mann aus Bañado Tacumbú und war erst kürzlich umgezogen, um sich den Ermittlungen zu entziehen. Die Behörden bestätigten, dass er vor kurzem in die transnationale kriminelle Organisation Primer Comando Capital, kurz PCC, aufgenommen wurde. Die Durchsuchung der Wohnung dauerte zur Sicherheit weitere Beweise an.
Zudem prüft die Polizei eine Beteiligung an weiteren Straftaten. Ein Denkmal der Jungfrau von Asunción ist an der Uferpromenade aufgestellt worden. Am heutigen Mittwochnachmittag erfolgte an der nördlichen Uferpromenade die Installation eines Denkmals der Jungfrau von Asunción, wie die Zeitung Ultima Hora berichtet. Die Bronzeskulptur der Künstlerin Ingrid Ziel basiert auf einer Initiative der katholischen Kirchenleitung. Die Finanzierung erfolgte durch Spenden. Der Standort an der Bucht kennzeichnet den Bereich der ehemaligen Festungsanlage als Ursprung der Hauptstadt. Die Einweihung ist für Freitag im Rahmen des 489. Stadtjubiläums angesetzt. Der illegale Marihuana-Anbau im Naturschutzgebiet Baracayu-Wald ist deutlich zurückgegangen. Die illegale Erschließung neuer Marihuana-Anbauflächen im Naturschutzgebiet Baracayu-Wald ist deutlich zurückgegangen, wie Medios del Estado schreibt. Nach Angaben der Stiftung Moisés Bertoni sank die Zahl der neu angelegten Anbaufläche 2025 um fast 50% und im ersten Halbjahr 2026 um rund 70%. Diese Entwicklung markiert eine Trendwende nach einem kontinuierlichen Anstieg seit 2012. Im Jahr 2022 erreichte der Anbau mit mehr als 960 Hektar seinen Höchststand. Die Organisation führt den Rückgang auf die verstärkte Präsenz staatlicher Sicherheitskräfte in der Region Canindeyú sowie auf eine Satelliten- und Drohnengestützte Überwachung des 64.000 Hektar großen Biodiversitätsreservats zurück.

Das Wetter in Philadelphia. Der Himmel ist leicht bewölkt. Die Temperatur beträgt 25 Grad Celsius. Die Höchsttemperatur wurde heute mit 26 Grad Celsius gemessen und die Tiefsttemperatur betrug 13 Grad Celsius. Die relative Luftfeuchtigkeit liegt bei 48% und der Luftdruck beträgt 1010 Millibar. Der Wind weht aus südöstlicher Richtung mit einer Geschwindigkeit von 11 Kilometern in der Stunde. Die Höchstgeschwindigkeit des Windes betrug heute 19 Kilometer pro Stunde. Die Wetteraussichten des Nationalen Wetterdienstes für den zentralen Chaco. Der Donnerstagmorgen beginnt mit Temperaturen von 16 Grad Celsius und erreicht ein Tagesmaximum von angenehmen 26 Grad Celsius. Der Himmel zeigt sich bewölkt und der Wind kommt aus südlicher Richtung. Auch vereinzelte Regenschauer werden prognostiziert.

Eine geschäftliche lokale Nachricht. Die Versteigerungskommission der Association Rodeo Trevol lädt zu zwei Versteigerungen ein. Diese finden am Mittwoch, den 12. August und Donnerstag, den 13. August, jeweils um 18.30 Uhr auf dem Versteigerungsgelände der Association Rodeo Trevol statt. Zudem werden die Versteigerungen auf dem YouTube-Kanal live übertragen. Alle Viehzüchter vom Chaco sind willkommen. Gezeichnet Holger Bergen. Zu den Devisenkurse. Der Dollar stand heute im Ankauf auf 5.940 und im Verkauf auf 6.010 Guaraníes. Der kanadische Dollar im Ankauf auf 3.500 und im Verkauf auf 5.100 Guaraníes. Der Euro wurde mit 6.800 zu 7.300 Guaraníes gehandelt. Der Real im Ankauf 1.090 und im Verkauf 1.190 Guaraníes. Der Peso Argentino 3 zu 5,5 Guaraníes. Der Finanzabteilung Fernheim gilt unser Dank für die Zustellung dieser Daten.

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Römer 6, Vers 22. Nun aber, da ihr von der Sünde frei und Gottes Knechte geworden seid, habt ihr darin eure Frucht, dass ihr heilig werdet. Das Ende aber ist das ewige Leben.

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1: Guten Abend, ich bin Bianca Salas vom Sozialdienst Fernheim und möchte heute das Thema der vorigen Sendung weiter ausführen. Vorige Woche hat Conny Aquino uns eine Methode erklärt, die Eltern in der Erziehung helfen kann. Diese Methode heißt TBRI und wurde von der Psychologin Dr. Karin Purvis entwickelt und hat besonders in der Arbeit mit Kindern und Teenies in schwierigen Lebenssituationen geholfen. Auch Katie Rinaudo und Jackie McCobb haben in dieser Umgangsart mit Kindern viel Erfahrung und viele dieser Gedanken heute stammen aus ihren Erfahrungen und Inhalten. TBRI steht für vertrauensbasierte relationale Intervention. Es stammt aus dem Englischen. Es ist ein Ansatz in der Erziehung, der besonders auf die Beziehung und das Vertrauen zwischen Kind und Mama und Papa schaut. Denn wenn ein Kind Vertrauen aufgebaut hat und sich sicher fühlt, kann es auch besser auf Korrektur und Hinweise eingehen. Das Kind ist ausgeglichener, froher und kann sich gesund entwickeln. Für ein Kind sind die Eltern oder auch andere nahe, wichtige Personen, zum Beispiel die Oma, der Opa, die Tante, der Onkel, das erste Modell dafür, wie Beziehungen funktionieren. Ein Baby versteht die Welt am Anfang noch nicht. Es lernt die Welt durch die Menschen kennen, die sich um es kümmern. Bindung entsteht nicht durch einen einzelnen Moment, sondern durch viele kleine Erfahrungen, die sich immer wieder wiederholen. Zum Beispiel lernt ein Kind Bindung dadurch, wie Mama und Papa auf seine Bedürfnisse reagieren. Ob seine Bedürfnisse wahrgenommen werden, ob es getröstet wird, wenn es ihm schlecht geht und ob jemand merkt, wenn es überfordert ist. Es erlebt, ob Mama und Papa auf sein Weinen reagieren, ob sie es beruhigen, ob jemand da ist, wenn es etwas braucht. Es geht also ganz wesentlich darum, wie reagiert Mama auf mich, wie reagiert Papa auf mich. Denn das Baby beobachtet nicht ganz bewusst und denkt, jetzt lerne ich etwas über Beziehungen. Aber durch die vielen wiederholten Erfahrungen lernt das Baby, wenn ich etwas brauche, dann reagiert jemand auf mich. Wenn es mir schlecht geht, dann hilft mir jemand, ich bin nicht allein. Mit Mama geht es gut und mit Papa geht es gut. Und aus diesen vielen Erfahrungen entsteht dann nach und nach ein Gefühl von Sicherheit und Vertrauen. Es entsteht ein Muster. Man könnte sagen, im Gehirn wird eine Bahn gelegt. Je öfter eine Erfahrung gemacht wird, desto ausgefahrener wird diese Bahn. Ein Kind versucht dabei immer wieder herauszufinden, welche Strategie klappt, um in der Nähe von Mama und Papa zu bleiben. Was muss ich tun, damit Mama bei mir bleibt? Was muss ich tun, damit Papa bei mir bleibt? Das Kind lernt, wenn ich weine, dann kommt meine liebe Mama und nimmt mich in den Arm. Das klingt vielleicht ganz einfach, aber genau diese einfachen Erfahrungen sind für die Seele des Kindes sehr, sehr wichtig. Das Kind lernt durch die immer wieder erfahrene Zuneigung der Mutter oder des Papas, wenn es mir nicht gut geht, kann es aber wieder gut werden. Die Unruhe kann sich widerlegen, die Angst kann wieder weniger werden, die Ruhe kann wieder einkehren und das heißt Regulation. Wenn ein Baby immer wieder erlebt, dass Mama und Papa ihm helfen, sich zu beruhigen, lernt es nach und nach diesen Prozess auch selbst zu übernehmen. Das heißt, dass es auch später ohne Hilfe sich beruhigen kann, also sich selbst zu regulieren. Aber damit Vertrauen und Verbindung wirklich geprägt wird, muss es die meiste Zeit erlebt werden. Natürlich funktioniert das nicht jedes Mal gleich gut. Das können wir als Eltern auch gar nicht. Es gibt Tage, an denen wir müde sind, gestresst sind oder nicht sofort verstehen, was unser Kind braucht. Es geht darum, dass das Kind die meiste Zeit Sicherheit und Verbundenheit erlebt. Wenn es mir nicht gut geht, ist jemand da und jemand hilft mir. Ich bin nicht alleine. Es kann alles wieder gut werden. Aber auch wenn ein Baby oder ein Kind sich bei Mama oder Papa nicht sicher fühlt, entwickelt es eine Bindung. Ein Kind muss sich an seine Eltern binden, denn es ist von ihnen abhängig. Es kann nicht einfach ohne diese Beziehung leben. Die Bindung entsteht auf jeden Fall. Wenn ein Kind in seinen frühen Jahren immer wieder erlebt hat, dass seine Eltern nicht verfügbar sind, dass sie es zurückweisen, häufig streiten oder es sogar verlassen, dann kann beim Kind ein tiefes Gefühl von Unsicherheit entstehen. Dann können sich unsichere Bindungsmuster entwickeln. Das heißt dann für das Kind, dass die Verbindung zu Mama und Papa immer wieder brüchig ist. Das Kind erlebt dann eine große Not. Es ist die Not des Alleinseins. Das kann ganz unterschiedlich aussehen. Zum Beispiel, wenn ein Baby weint und niemand kommt. Ein Kind ist traurig und es wird nicht darauf eingegangen. Ein Kind hat Angst und es wird nicht darüber gesprochen. Oder es sucht Nähe und es wird immer wieder zurückgewiesen. Für uns Erwachsene mögen solche Situationen manchmal ganz klein erscheinen. Aber für ein Kind können sie aber sehr große Erfahrungen sein. Denn das Kind ist auf seine Eltern angewiesen und kann sich Sicherheit noch nicht selbst geben. Es gibt verschiedene Formen von unsicherer Bindung. Aber auf diese werden wir in der nächsten Sendung genau eingehen und auch darüber sprechen, welche Auswirkungen sie auf die Entwicklung haben. Und nun, was können wir als Eltern ganz praktisch tun, um eine sichere Bindung, Beziehung zu unseren Kindern aufzubauen und zu stärken? Wir können uns am Anfang vielleicht einmal die Frage stellen, wann erlebe ich mein Kind besonders ausgeglichen? Oder was trägt dazu bei, dass mein Kind ruhig werden kann und wir miteinander in Verbindung sind? Wann funktioniert unsere Beziehung gut? Und vielleicht noch weiter, was mache ich als Erwachsene in diesen Momenten anders? Was trägt dazu bei, dass mein Kind sich wohlfühlt, ausgeglichen ist, mitmacht? Diese Fragen können uns helfen, besser zu verstehen, was unserem Kind gut tut und wodurch wir am besten mit ihm in Verbindung kommen. Ein wichtiger Punkt bei TBRI ist, Bindung entsteht durch gemeinsame Zeit. Die Sprache der Liebe eines Kindes ist das Spielen. Wenn wir mit einem Kind spielen, sagen wir ihm ganz einfach, du bist mir wichtig. Überlegen wir einmal kurz, was macht jemand, der unser Kind noch gar nicht kennt? Vielleicht eine unbekannte Tante oder eine Freundin, um einen guten Zugang zu unserem Kind zu finden. Meistens funktioniert es erstaunlich gut, wenn dieser fremde Erwachsene versucht, in seine Welt einzutauchen und anfängt, mit unser Kind zu spielen. Wenn die Tante zum Beispiel sich dazusetzt, schaut, was das Kind gerade macht und sich dafür interessiert und einfach mitmacht. Und meistens entspannt sich das Kind dann. Es wird offener, es lacht vielleicht und nimmt Kontakt auf. Nach einer Weile kann es passieren, dass ein Mensch, der gerade noch völlig fremd war, durch das gemeinsame Spielen unser Kind gewonnen hat. Das zeigt uns, wie mächtig Spielen für ein Kind ist. Wenn ich mit einem Kind Verbindung aufbauen möchte, bedeutet das, Dinge auch einmal zur Seite zu legen und mich wirklich auf das Kind einzulassen. Ja, manchmal reicht es zu, sich einfach mit dem Kind auf den Boden zu setzen. Dann entsteht natürlich etwas Schönes. Ein weiterer wichtiger Punkt bei TBRI ist, den Alltag nicht überladen. Es ist wichtig, den Tagesablauf so zu gestalten, dass das Kind nicht zu viele Termine am Tag oder in der Woche hat. Wenn wenig Zeit für Beziehung und Spiel und Anleitung bleibt, kann das ein Zeichen dafür sein, dass der Tagesplan zu voll ist. Ein weiterer Punkt ist, Veränderungen vorher ankündigen. Es ist wichtig, wenn wir dem Kind sagen, was als nächstes passiert. Dann kann es sich darauf einstellen. Das macht den Alltag vorhersehbar und gibt Sicherheit. Auch beim Weggehen sollten wir uns immer verabschieden und dem Kind, wenn möglich, sagen, wann wir wiederkommen. Ein weiterer wichtiger Punkt ist, unser Kind immer wieder zu ermutigen, seine Worte zu benutzen. Es ist wichtig, dass ein Kind mit Mama oder Papa über alles sprechen kann, was es auf den Herzen hat, über schöne Dinge, aber auch über schwierige Themen. Wenn ein Kind weiß, dass es mit Mama und Papa über alles reden kann, dann entsteht Vertrauen. Kinder spüren nämlich sehr schnell, wenn es bestimmte Themen gibt, über die man lieber nicht spricht. Wenn ein Kind merkt, darüber möchte Mama nicht reden oder darüber wird Papa schnell wütend oder traurig, kann es anfangen, bestimmte Dinge für sich zu behalten. Im TBRI-Ansatz ist die Sicherheit, die ein Kind durch seine Eltern erlebt, besonders wichtig. So wie wir gesagt haben, Vertrauen zu Mama und Papa gibt dem Kind Sicherheit. Wenn wir heute etwas zusammenfassen, könnten wir sagen, Kinder binden sich immer an ihre Eltern. Die Frage ist, welche Art von Bindung bieten wir unseren Kindern? Was erleben sie immer wieder mit uns? Oft wissen wir eigentlich, was unsere Kinder brauchen, aber es ist nicht immer leicht, das im Alltag umzusetzen. Und

lasset die Kinder zu mir kommen und wehret ihnen nicht, denn solchen gehört das Himmelreich. Matthäus 19, Vers 14.

0: Heute sind die Türen für die 50. Ausgabe der Expo Rodeo Trevel geöffnet worden. Unsere Korrespondentin Hildegard Battista war vor Ort und hat sich mit dem Pressesprecher Holger Bergen unterhalten.
1: Ich befinde mich hier beim Gelände von Rodeo Trevel, die in diesem Jahr ihr 50-jähriges Jubiläum feiern. Da ist viel Bewegung am ersten Tag, wo alle Stände geöffnet sind. Herr Holger Bergen wird uns kurz einmal einiges erzählen, wie es heute gelaufen ist, damit die Hörer auch einmal ein bisschen Einblick bekommen, wie das hier jetzt so aussieht.
2: Am Morgen seit 8 Uhr wurde es offiziell eröffnet mit dem sogenannten Corte de Cinta. Danach waren dann auch schon alle Stände für das Publikum geöffnet. Wie schon vorher informiert, haben wir heute Mittwoch und morgen Donnerstag auch freien Zutritt für Schüler. Also auf dem Hof ist ziemlich viel Bewegung heute. Mehrere Schulen, die das genutzt haben, sehr viele Schüler. Und wir sehen, dass diese auch ziemlich aktiv am Ganzen mitmachen. Trabajos werden, Infos gesammelt und vieles weitere. Parallel laufen die Juzgamientos von den Rindern. Und momentan sind wir dann jetzt kurz vor dem ersten Abendprogramm, das heute um 19 Uhr beginnt. Und zwar mit einer Parade, wo Pferde und andere Tiere verschiedene Vorführungen machen, wie früher mit dem Schlitten zum Beispiel eine Wassertonne gezogen wurde und andere Sachen, Sulkis und Carretas. Danach, nach diesem Aufmarsch, gibt es dann auch ein Bullenreiten, aber mit einer Veränderung. In diesem Jahr machen die ganzen Reiter, die schon vom Ausland gekommen sind, auch hier lokale Reiter, machen einen Wettbewerb unter sich. So, die sammeln heute Punkte, um dann Samstag nochmal zwei Touren zu reiten, wo dann die Besten dann ausgezahlt bekommen. Es gibt ziemlich starke Prämien in diesem Jahr für diese Gruppen und nicht jeder Einzelne kassiert so. Wir hoffen uns dann da auch eine schöne Show, wo sich alle sehr bemühen werden.
1: Interessant wäre vielleicht einmal zu wissen, von wo kommen diese Bullen, die da geritten werden?
2: Also die Bullen sind einige von hier, andere kommen von etwas weiter ab, aber alles hier national. Man sagt, da sind einige Tiere von um die 800, 900 Kilo zwischen. Also wir sind auch gespannt. Die ersten Fotos, die wir gesehen haben, da sieht's ganz gut aus. Das sind auch Tiere, die das schon kennen, die das schon oft gemacht haben. Also die springen ganz besonders. So, in dem Sinne wird es eine super Show geben. Die erste Info ist auch, dass wir 14 Reiter aus dem Ausland haben, von Brasilien. Am Samstag kommen dann noch Reiter von Argentinien dazu, die Pferde reiten auf eine andere Art und Weise. Die machen das nämlich nicht so, wie wir das hier gewöhnt sind, aus dem Wrette raus, wie man so sagt, sondern von einem Pfosten mit einem Korral und dann geht's los. So, da hat sich verschiedenstes Neues ergeben für dieses Jahr.
1: Von wem werden jetzt diese Bullenreiter dann sozusagen ausgewertet? Wer setzt fest, wie viele Punkte jeder bekommt?
2: Da gibt's auch einen Richter, der mitgekommen ist von Brasilien. In Brasilien ist ja dies eine sehr übliche Sportart, wo viele Rodeos groß aufgezogen werden. Und da kommt einer mit, der diese Benotungen macht und gleichzeitig auch einige Tipps für die Reiter gibt.

0: dass diese sich auch etwas mehr spezialisieren können, insbesondere unsere hier aus der Region.
1: Heute fanden auch schon eine Reihe an Vorträgen statt.
0: Heute Nachmittag im Sitzungssalon, also im Konferenzraum, den wir haben, waren etwa 7 Vorträge, verschiedene über Wasser, über Produktion und vieles weitere. Morgen Nachmittag geht es auch wieder weiter, ab 15 Uhr dann bis im Anfangsabend, wo uns stark die Universidad Nacional mit der Fakultät, die Sukursale in Neuland hat, unterstützen, gerade bei diesen Programmen und auch sehr interessant sind für die verschiedenen Professionellen, die heutigen Tags in der Landwirtschaft arbeiten, sei es jetzt wegen Bewässerung, sei es wegen verschiedenen neuen Pflanzenarten und vieles andere.
1: Zu den Vorträgen darf jedermann kommen oder ist eine Voranmeldung notwendig?
0: Nein, die sind frei. Die Frage ist immer wieder auch, gibt es da extra Kosten zu den verschiedenen Programmen? Da möchte ich nochmal wiederholen, man zahlt eine einzige Entrada von 35.000 Guaraníes und kann dann den ganzen Tag über zu allen Programmen dabei sein, da mitmachen. Einzig am Samstagabend und am Sonntagabend verkaufen wir Sitzplätze. Aber ansonsten braucht man auch nichts zahlen, weil man nur am Corral, also am Ruedo steht oder woanders mit seinem Stuhl sitzt. Das hat keine extra Kosten. Kein anderes Programm hat die Kosten. Am Samstagnachmittag natürlich die Guiso- und Paella-Kompetenz. Da zahlt man 10.000, aber das ist dann sogenannt das Löffelrecht, weil dann kann man da auch beim Essen mitmachen. Und am Sonntag dann 50.000 extra bei der Competencia de Asado. Da sei zu bemerken, es gibt nur begrenzte Mitmachmöglichkeiten, weil wir eben nur eine begrenzte Fleischquantität haben.
1: Geben Sie uns doch bitte einen kurzen Ausblick auf das Programm morgen Abend. Was wird es so besonders geben, damit man das schon einplanen kann?
0: Am Donnerstagabend gibt es auch wieder was Neues. Erstmals Motorrad, Speedcars, Quasis, wie im vorigen Jahr schon. Aber dazu kommen noch Spezialisten mit Motorrädern aus Brasilien. Das sind Leute, die bei den internationalen X Games schon mitgemacht haben. Die machen verschiedene Kunststücke im Flug mit den Motorrädern. Also da gibt es auch für die Fanatiker von lauten Motoren und Flügen, da gibt es verschiedenstes Neues zu sehen.
2: Holger Bergen über Aktivitäten der Expo Rodeo Trevol.

0: Am 12. September findet bei der Musikschule Sonare in Neuland ein interkoloniales Akkordeontreffen statt. Mehr Informationen darüber hören Sie im folgenden Interview von Korrespondent Friedbert Plett mit der Direktorin der Musikschule Sonare, Diana Dück.
1: Wie kam es zu der Idee für dieses Event?
2: Also in den letzten Jahren haben wir von der Musikschule Sonare immer gespannt erwartet, welches Instrument vom Deutschen Musikrat Schleswig-Holstein zum Instrument des Jahres gewählt wird. Und für 2026 wurde dazu das Akkordeon auserkoren. Ziel ist es, das Instrument in den Mittelpunkt zu stellen, verschiedene Events und Aktivitäten dazu durchzuführen und so neues Interesse für das Akkordeon und die Musik zu wecken. In Neuland ist es nun schon ein paar Jahre her, seit wir den letzten Akkordeonabend veranstaltet haben. Und deswegen dachten wir, das wäre ein guter Zeitpunkt, um zu einem Akkordeontreffen einzuladen.
1: An wen richtet sich das Treffen und wer kann teilnehmen?
2: Also im Grunde an alle Akkordeonspieler im Chaco und den Kolonien in Ostparaguay. Da Akkordeonspieler ja meist nicht in großen Gruppen oder über die Musikschule organisiert sind, wollen wir einfach hiermit zum Mitmachen aufrufen und einladen. Das Alter oder Instrument spielt keine Rolle. Wichtig ist, dass man gerne Volkslieder und volkstümliche Musik spielt und spielen kann und auch gerne mit anderen zusammen musiziert.
1: Wie läuft die Anmeldung ab?
2: Um das Treffen besser planen zu können, bitten wir, dass man sich doch bitte bis zum 15. August bei der Musikschule Sonare oder bei mir persönlich anmeldet. Das kann telefonisch oder auch über WhatsApp sein. Bei der Anmeldung möchten wir gerne wissen, ob man allein oder als Gruppe kommt, wie viele Musiker es sind und eventuell auch schon, welche Lieder man spielen möchte.
1: Was erwartet die Teilnehmenden am 12. September?
2: Das Treffen soll offiziell am Nachmittag beginnen, wo wir uns dann zusammensetzen, um gemeinsam einige Lieder zu üben, die wir abends vortragen wollen. Wenn alles klappt, ist aber ab dem Morgen auch schon ein Akkordeontechniker aus Asunción zugegen. Das gibt die Gelegenheit, Akkordeone auf Fehler untersuchen zu lassen oder auch Reparaturtermine zu besprechen. Wenn genug Nachfrage ist, bietet so ein Treffen auch die Möglichkeit, sein Akkordeon oder Akkordeonnoten zum Kauf auszustellen. Gerade ein Instrument möchte man ja gerne erst ausprobieren, bevor man es kauft. Und das wäre eine gute Gelegenheit dafür. Angehörige oder Musiker, die gerade nicht üben, können am Nachmittag das Museum besuchen oder eine Fahrt mit dem Pionierzug genießen. Und für das leibliche Wohl wird gegen Abend und während dem Konzert eine Kantine geöffnet sein. Für Akkordeonspieler im Chaco soll dies einfach eine Gelegenheit sein, sich besser untereinander kennenzulernen, neue Kontakte zu knüpfen. Und wir wollen einfach Raum geben, gemeinsam zu musizieren und unsere Liebe zum Akkordeon und zur Akkordeonmusik mit anderen teilen zu können.
1: Was erwartet die Zuschauer beim Konzert?
2: Vorgesehen ist, dass auf dem Abendkonzert das Akkordeon in verschiedenen Besetzungen und Musikstilen zu hören sein wird. In kleineren und größeren Gruppen, wahrscheinlich auch in Kombination mit anderen Instrumenten und zum Abschluss dann als Akkordeongruppe aller Teilnehmer. Ich kann mir gut vorstellen, dass auch Stücke dabei sein werden, zu denen dann die Zuhörer mitsingen können. Mit diesem Abend wollen wir dem Publikum einen unterhaltsamen Abend bieten und auch mal wieder Lieder auf die Bühne bringen, die unserem und dem deutschen Kulturgut angehören.
1: Wann und wo findet die Veranstaltung statt?
2: Das Treffen und der geplante anschließende Akkordeonabend findet am Samstag, den 12. September, bei der Musikschule Sonare in Neuland statt. Letztlich hängt das Programm und sein Inhalt aber sehr davon ab, wer und wie viele Spieler sich anmelden. Deswegen möchten wir mit diesem Interview auf diese Veranstaltung aufmerksam machen. Wer also Akkordeon spielt, egal ob allein oder in einer Gruppe, der ist herzlich eingeladen, sich anzumelden. Man kann sich bei Fragen oder Unklarheiten sehr gerne mit uns in Verbindung setzen. Entweder mit der Musikschule Sonare in Neuland oder mit mir persönlich.
0: Sie hörten die Direktorin der Musikschule Sonare in Neuland, Diana Dück, im Interview über ein interkoloniales Akkordeontreffen am 12. September.

Diese Sendung kommt zum Abschluss. Es ist genau 18:58 Uhr. Die aktuelle Außentemperatur beträgt 23 Grad Celsius, die Luftfeuchtigkeit 54%, der Luftdruck 1011 Millibar und der Wind weht mit 5 Stundenkilometern aus südöstlicher Richtung. Der Hinweis auf Sendungen, die Sie heute Abend auf diesem Sender noch in deutscher Sprache hören. Gleich anschließend folgt die Geschichte für dich. Dann um 19.30 Uhr geht es weiter mit Erlebt und Erzählt. Und um 20.27 Uhr endet das deutsche Sendeprogramm mit den Segensworten am Abend. Das war's für heute. Danke, dass Sie eingeschaltet hatten. Ihnen wünsche ich nun noch einen gesegneten Abend. Auf Wiederhören.

0: Es ist 23 Uhr.
1: 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Jeder aber wird versucht, wenn er von seiner eigenen Begierde fortgezogen und gelockt wird. Danach, wenn die Begierde empfangen hat, gebiert sie die Sünde. Die Sünde aber, wenn sie vollendet ist, gebiert den Tod. So steht es in Jakobus 1, in den Versen 14 und 15. Sklaven der Sünde? Die Sarracenia purpurea, rote Schlauchpflanze, ist eine fleischfressende Pflanze mit Blättern, die wie Kannen geformt und mit abwärts gerichteten Härchen ausgestattet sind. Diese Härchen verhindern, dass gefangene Insekten entkommen. Angezogen von dem süßen Duft lässt sich eine Wespe auf den oberen Rand nieder und beginnt, sich an den Tropfen, die sie dort findet, gütlich zu tun. Nach und nach wagt sie sich immer weiter in die verlockende Kanne hinein. Wenn die Wespe jedoch die Pflanze wieder verlassen will, stehen ihr die Härchen entgegen und halten sie gefangen. Sie kämpft vergeblich und fällt schließlich erschöpft in die Flüssigkeit am Boden der Kanne, von der sie genüsslich getrunken hatte, und ertrinkt. Schließlich wird sie von den Enzymen und den Säuren in der Flüssigkeit verdaut. Ganz ähnlich verhält es sich mit sündigen Verlockungen. Auf den ersten Blick anziehend bieten sie scheinbar harmlose Freuden. Man probiert, will mehr und mehr, im festen Glauben, jederzeit aufhören zu können. Doch unmerklich überschreitet man die Grenze. Das Gewissen verstummt gegenüber der Stimme Gottes. Aus dieser Falle gibt es kein Entkommen aus eigener Kraft. Die Sünde ist eine beherrschende Macht, die die Menschen gefangen hält. Jeder, der die Sünde tut, ist der Sünde Knecht, sagt die Bibel in Johannes 8, Vers 34. Doch wie kann man sich ihrem Machtbereich entziehen? Nur indem man stirbt. Nicht körperlich, sondern geistlich. Darum starb Jesus Christus am Kreuz. Sein Tod wird jedem angerechnet, der an ihn glaubt. So stirbt er der Sünde und ist frei. In Johannes 8, Vers 36 steht: Wenn nun der Sohn Gottes euch frei macht, werdet ihr wirklich frei sein.

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August. Aus der Übersetzung Neues Leben lesen wir aus dem Buch Nehemia die Kapitel 6 und 7. Fortgesetzter Widerstand gegen den Wiederaufbau der Mauer. Als Sanballat, Tobia, der Araber Geshem und unsere übrigen Feinde hörten, dass der Wiederaufbau der Mauer unter meiner Aufsicht vollendet und keine einzige Lücke darin verblieben war, nur die Torflügel waren zu diesem Zeitpunkt noch nicht in die Tore eingefügt, schickten Sanballat und Geshem mir eine Nachricht. »Komm, wir wollen uns in Kephirim im Tal Ono treffen.« Da sie aber planten, mir etwas anzutun, ließ ich ihnen durch Boten folgende Antwort überbringen. »Eine große Aufgabe nimmt mich in Anspruch. Daher kann ich nicht kommen. Die Arbeit würde stocken, wenn ich sie unterbräche, um zu euch zu kommen.« Viermal schickten sie mir die gleiche Botschaft und jedes Mal gab ich dieselbe Antwort. Beim fünften Mal schickte Sanballat seinen Diener mit einem offenen Brief in der Hand zu mir, in dem stand, »Die Leute und Geshem sagen mir, dass du und die Juden einen Aufstand planen und dass ihr deshalb die Mauer wieder aufbaut. Ihrem Bericht nach willst du ihr König werden. Du hast dir sogar Propheten bestellt, die über dir in Jerusalem ausrufen sollen, »Seht, Juda hat wieder einen König.« Dieser Bericht wird auch dem König zu Ohren kommen. Mach dich also auf den Weg und lass uns die Sache besprechen. Ich schickte ihm als Antwort, »Es ist nicht so, wie du sagst. Du hast diese Geschichte frei erfunden.« Sie wollten uns nur einschüchtern und sagten sich, ihre Hände werden von der Arbeit ablassen, so dass das Werk nicht getan wird. Deshalb betete ich um die Kraft, die Arbeit fortzusetzen. Später besuchte ich Schemaja, den Sohn Delajas und Enkel Mehetabels, der ans Haus gefesselt war. Er sagte, »Wir wollen uns im Haus Gottes, im Inneren des Tempels, treffen und die Türen verbarrikadieren, denn deine Feinde werden kommen, um dich zu töten. Heute Nacht kommen sie und wollen dich umbringen.« Doch ich antwortete, »Sollte ein Mann wie ich vor dem Feind davonlaufen? Sollte jemand in meiner Stellung sich in den Tempel flüchten, um sein Leben zu retten? Nein, ich werde nicht kommen.« Ich merkte, dass nicht Gott ihn gesandt hatte, sondern dass er vielmehr gegen mich geweissagt hatte, weil Tobia und Sanballat ihn bestochen hatten. Sie hatten ihn gekauft, um mir Angst einzujagen und mich zur Sünde zu verleiten, indem ich seinen Vorschlag befolge. Dann hätten sie mich in Verruf bringen und schmähen können. Mein Gott, gedenke Tobia und Sanballat nach allem Bösen, was sie getan haben, und auch der Prophetin Noadja und der anderen Propheten, die mich einschüchtern wollten. Die Bauleute vollenden die Mauer. Am 25. Tag des Monats Elul, nach 52 Tagen, wurde die Mauer vollendet. Als alle unsere Feinde davon erfuhren, fürchteten sich die benachbarten Völker und verloren den Mut, denn sie erkannten, dass wir dieses Werk mit der Hilfe unseres Gottes ausgeführt hatten. In diesen 52 Tagen gingen viele Briefe zwischen Tobia und den vornehmen Bürgern von Juda hin und her. Denn viele in Juda hatten ihm die Treue geschworen, weil er der Schwiegersohn von Chechanja war, dem Sohn Arachs, und weil sein Sohn Johanan mit der Tochter Meschulams des Sohnes Berechjas verheiratet war. Sie erzählten mir sogar von seinen guten Taten, und dann hinterbrachten sie ihm alles, was ich gesagt hatte. Und Tobia schickte Drohbriefe, um mich einzuschüchtern. Als der Bau der Mauer abgeschlossen war und unter meiner Leitung die Torflügel in die Tore eingesetzt worden waren, wurden die Torhüter, Sänger und Leviten ernannt. Ich übertrug die Verantwortung für Jerusalem meinem Bruder Hanani und Hanania, dem Befehlshaber der Burg, denn er war ein zuverlässiger Mann, der Gott mehr achtete als die meisten anderen. Ich sagte zu ihnen, haltet die Tore Jerusalems geschlossen, bis die Sonne hoch am Himmel steht. Lasst sie schließen und verriegeln, während die Torhüter noch Wache stehen. Die Einwohner Jerusalems stellt als Wachen an. Manche sollen auf den ihnen zugewiesenen Platzdienst tun, die anderen vor ihren Häusern. Nehemia führt eine Volkszählung durch. Damals war die Stadt groß und weitläufig, doch ihre Einwohnerzahl war sehr gering und es waren noch nicht genug Häuser wieder aufgebaut. Deshalb gab mein Gott mir den Gedanken, die Oberhäupter der Stadt, die vornehmen Bürger und die restliche Bevölkerung zusammenzurufen, damit sie sich in ein Geschlechtsregister eintragen ließen.
Ich hatte nämlich das Geschlechtsregister der Familien entdeckt, die als erste nach Juda zurückgekehrt waren. Darin fand ich geschrieben: Und dies sind diejenigen, die aus der Gefangenschaft hinaufzogen, die Verschleppten, die Nebukadnezar, der babylonische König, mitgenommen hatte und die dann nach Jerusalem und Juda zurückkehrten, jeder in seine Stadt. Sie kamen mit Serubbabel, Jeschua, Nehemja, Asaja, Raamja, Nahamani, Mordukai, Bilshan, Misperet, Bigwai, Rehum und Baana. Dies ist die Zahl der Männer des Volkes Israel. 2172 Nachkommen von Parosch, 372 Nachkommen von Shephatja, 652 Nachkommen von Arach, 2818 Nachkommen von Pahat Moab. Das sind die Nachkommen von Jeschua und Joab, 1254 Nachkommen von Elam, 845 Nachkommen von Sattu, 760 Nachkommen von Sakai, 648 Nachkommen von Binui, 628 Nachkommen von Bebai, 2322 Nachkommen von Asgad, 667 Nachkommen von Adonikam, 2067 Nachkommen von Bigwai, 655 Nachkommen von Adin, 98 Nachkommen von Ata, und das sind die Nachkommen von Hiskia, 328 Nachkommen von Hashum, 324 Nachkommen von Bezai, 112 Nachkommen von Harif, 95 Nachkommen von Gibeon, 188 Männer aus Bethlehem und Netopha, 128 Männer aus Anatot, 42 Männer aus Bet-Asmavet, 743 Männer aus Kirjat-Jearim, Kephira und Beeroth, 621 Männer aus Rama und Geba, 122 Männer aus Michmas, 123 Männer aus Bethel und Ai, 52 Männer des anderen Nebo, 1254 Nachkommen des anderen Elam, 320 Nachkommen von Harim, 345 Männer aus Jericho, 721 Männer aus Lot, Hadid und Ono, 3930 Nachkommen von Senaa. Die Priester: 973 Nachkommen von Jedaja aus dem Haus Jeschuas, 1052 Nachkommen von Immer, 1247 Nachkommen von Paschur, 1017 Nachkommen von Harim. Die Leviten: 74 Nachkommen von Jeschua und Kadmiel, das sind die Nachkommen Hodafjas. Die Sänger: 148 Nachkommen von Asaf. Die Torhüter: insgesamt 138 Nachkommen von Schallum, von Ater, von Talmon, von Akkub, von Hatita und von Chobai. Die Tempeldiener: die Nachkommen von Ziha, von Hasufa, von Tabaot, die Nachkommen von Keros, von Sia, von Pardon, die Nachkommen von Lebana, von Hagaba, von Salmai, die Nachkommen von Hanan, von Giddel, von Gaha, die Nachkommen von Reaja, von Rezin, von Nekoda, die Nachkommen von Gasam, von Usa, von Paseach, die Nachkommen von Besai, die Nachkommen der Meoniter, die Nachkommen der Nefusiter, die Nachkommen von Babuk, von Hakufa, von Harkur, die Nachkommen von Baslut, von Mehida, von Harsha, die Nachkommen von Barkos, von Sisera, von Temach, die Nachkommen von Neziach und von Hatifa. Die Nachkommen der Diener König Salomos: die Nachkommen von Sotai, von Soferet, von Peruda, die Nachkommen von Jaala, von Darkon, von Giddel, die Nachkommen von Shephatja, von Hattil, von Pochereth-Zebajim und von Amon. Insgesamt waren es 392 Tempeldiener und Nachkommen der Diener Salomos. Eine andere Gruppe kehrte zu dieser Zeit aus Tel-Melach, Tel-Harsha, Kerub-Adon und Immer zurück. Sie kannten ihre Sippe und ihre Abstammung nicht und konnten nicht angeben, ob sie aus Israel waren. Es waren 642 Nachkommen von Delaja, Tobia und Nekoda. Und von den Nachkommen der Priester, die Nachkommen von Habaja, von Hakkotz und von Barsilai. Letzterer hatte sich eine von den Töchtern Barsilais aus Gilead zur Frau genommen und wurde mit ihrem Namen gerufen. All diese suchten nach ihrer Eintragung in den Geschlechtsregistern. Die wurden nicht gefunden, deshalb wurden sie vom Priesteramt ausgeschlossen. Der Statthalter befahl ihnen, nicht von den Opfergaben zu essen, bis ein hoher Priester mit Hilfe der beiden Lose, Urim und Tummim, den Herrn darüber befragen konnte. Die gesamte Gemeinde zusammen zählte 42.360 Männer,
außer ihren Sklaven und ihren Dienerinnen. Diese waren 7.337 und sie hatten 245 Sänger und Sängerinnen. Des Weiteren besaßen sie 736 Pferde, 245 Maultiere, 435 Kamele und 6.720 Esel. Einige Familienoberhäupter spendeten für die Aufbauarbeit. Der Statthalter stiftete der Schatzkammer 1.000 Golddariken, 50 goldene Becken und 530 Gewänder für die Priester. Die anderen Oberhäupter stifteten der Schatzkammer insgesamt 20.000 Golddariken und 2.200 Minen Silber für die Aufbauarbeit. Die übrige Bevölkerung gab 20.000 Golddariken, etwa 2.000 Minen Silber und 67 Gewänder für die Priester. Die Priester, Leviten, Torhüter, Sänger, Tempeldiener und einige Leute aus dem Volk ließen sich in ihren Städten nieder. So wohnten alle Israeliten in ihren Städten. Als der siebte Monat herankam und die Israeliten sich in ihren Städten niedergelassen hatten, versammelte sich das ganze Volk wie ein Mann auf dem Platz vor dem Wassertor. Wir lesen aus der Übersetzung das Buch, 1. Korinther, Kapitel 8. Voller Rücksicht leben. Und jetzt zur Frage nach dem Fleisch, das den Götterbildern geopfert wurde. Uns ist klar, dass wir alle eine bestimmte Meinung dazu haben. Unser Wissen macht uns stolz. Aber die Liebe baut auf. Wenn also jemand meint, er hätte schon besondere Erkenntnisse gewonnen, dann hat er überhaupt noch nicht so erkannt, wie er erkennen muss. Wer aber Gott lieb hat, den hat Gott wirklich und wahrhaftig erkannt. In Bezug auf die Speisen, die den heidnischen Göttern geweiht sind, wissen wir ja, dass es in der ganzen Welt diese Götter in Wirklichkeit überhaupt nicht gibt und dass es in Wirklichkeit keinen Gott gibt, außer nur dem einen einzigen. Und selbst wenn es sogenannte Götter geben sollte, sei es in der Himmelswelt oder auf der Erde, wie es ja in der Völkerwelt in der Tat viele Götter und Herrscher gibt, so gibt es doch für uns nur einen einzigen Gott. Er ist der Vater, von dem her alles stammt, und wir sind zu ihm hin geschaffen. Und es gibt nur einen Herrscher, Jesus, den Messias, durch den alle Dinge bestehen, und auch wir leben durch ihn. Doch nicht alle besitzen diese Erkenntnis. So gibt es einige, die dieses zuerst im Tempel den Göttern dargebrachte Fleisch aufgrund ihrer Gewohnheit bis zum heutigen Tag so essen, als wäre es wirklichen Göttern geweiht. Ihr Gewissen ist verunsichert und so fühlen sie sich durch das Essen dieses Fleisches befleckt. Jedoch gilt, das, was wir als Nahrung zu uns nehmen, ist für unsere Beurteilung vor Gott ohne Belang. Also ist es wieder so, dass wir, wenn wir dieses Fleisch aus Gewissensgründen nicht essen, deshalb vor ihm schlechter dastehen, noch ist es so, dass wir dann, wenn wir es ohne weiteres Nachdenken essen, dadurch einen Vorteil bei Gott haben. Achtet aber darauf, dass diese eure innere Freiheit nicht zum Anstoß wird für die, die aufgrund ihrer inneren Unsicherheit sozusagen schwächer sind. Wenn jemand dich, der du diese Erkenntnis hast, dabei beobachtet, wie du an einem Festessen teilnimmst, bei dem Fleisch verzehrt wird, das den heidnischen Göttern geopfert wurde, könnte dann nicht diese Person, deren Gewissen es ihr eigentlich nicht erlaubt, dadurch dazu angestiftet werden, es auch zu essen, wobei sie glaubt, es wäre wirklichen Göttern geweiht. Auf diese Weise würde dann der Ungefestigte aufgrund deiner Erkenntnis etwas für ihn Schädliches tun. Dabei ist er doch dein Mitchrist, für den der Messias auch in den Tod gegangen ist. Wenn ihr euch in dieser Weise gegen die Schwestern und Brüder versündigt und ihr ungefestigtes Gewissen verletzt, dann sündigt ihr damit auch gegen den Messias. Deshalb gilt für mich, wenn das, was ich esse, für meinen Bruder oder meine Schwester zum Anlass wird, etwas zu tun, das er oder sie eigentlich für falsch hält, dann will ich in alle Ewigkeit kein Fleisch mehr essen, denn ich will meinem Mitchristen keinen Anstoß zur Sünde geben. Aus Psalm 33 lesen wir die Verse 1 bis 11 aus der Übersetzung das Buch. Gottes Allmacht und Hilfe. Jubelt, ihr Gerechten, über den Herrn. Ja, es ist nur richtig, dass die aufrichtigen Lobgesänge anstimmen. Lobt den Herrn mit der Zither. Macht Musik für ihn auf der zehnsaitigen Harfe. Singt für ihn ein neues Lied. Spielt schöne Musik mit lautem Jubel.
Denn verlässlich ist das Wort des Herrn und alles, was er tut, geschieht in Treue. Er liebt Gerechtigkeit und Recht. Die Güte des Herrn erfüllt die Erde. Durch das Wort des Herrn wurden die Himmel erschaffen. Ja, durch den Hauch seines Mundes, alles, was sie erfüllt. Er sammelt die Meereswasser und dämmt sie ein. Er legt die Fluten in Behälter. Die ganze Erde fürchte den Herrn, alle Bewohner des Erdkreises sollen vor ihm erschauern. Denn er sprach, und es geschah. Er befahl, da stand es fest da. Der Herr macht zunichte die Pläne der Nationen, er vereitelt die Gedanken der Völker. Doch der Plan des Herrn bleibt ewig bestehen, die Gedanken seines Herzens von Generation zu Generation. Wir lesen aus Sprüche Kapitel 21 die Verse 8 bis 10 aus der Übersetzung Neues Leben. Die Schuldigen gehen auf krummen Wegen, das Leben der Unschuldigen aber ist gerade und aufrichtig. Es ist besser, allein in einem Winkel auf dem Dach zu wohnen, als gemeinsam mit einer nörgelnden Frau in einem schönen Haus. Ein gottloser Mensch liebt es, anderen zu schaden. Andere Menschen dürfen keine Nachsicht von ihm erwarten.

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1: Herzlich willkommen zu einer weiteren Ausgabe der Sendereihe Durch die Bibel. Wir machen weiter im zweiten Buch der Chronik, dem Teil des Chronikwerkes, das sich mit der Zeit nach David beschäftigt. David, der zweite König Israels, ist gestorben. Er hat Salomo zu seinem Nachfolger bestimmt. Bereits zu Davids Lebzeiten wurde der Bau des Jerusalemer Tempels geplant und man hat alles dafür Nötige besorgt. Man könnte es auch so ausdrücken: Salomo, Davids Sohn, setzt das Werk seines Vaters fort und beginnt mit dem Bau des Tempels. Der erste Abschnitt im Leben dieses neuen Königs wird konkret im zweiten Buch der Chronik in den Kapiteln 1 und 2. Eine neue Epoche im Leben des Volkes Israel hat begonnen. Nun geht es unter der Herrschaft Salomos mit Riesenschritten an den Tempelbau, dem Lieblingsprojekt des verstorbenen Königs. Am Ende des ersten Chronikbuches ist zu erfahren, dass David bereits dafür vorgesorgt hatte. Er hat das Baumaterial für den Tempel zusammengestellt, die Arbeitskräfte organisiert und den Verantwortlichen sowie den Mitgliedern des Volkes Israel Mut zugesprochen. Den Dienst im Tempel hatte noch David organisiert, sowie das ganze Geld dafür zur Verfügung gestellt. Stetig ermutigte er Salomo, mit der Arbeit anzufangen. Im zweiten Chronikbuch wird nun Salomo mit dieser Arbeit beginnen. Es fällt nicht schwer mitzubekommen, dass das erste Buch der Chronik schwerpunktmäßig von David handelt. Es fängt mit einem überaus ausführlichen Stammbaum an. Von Adam bis David werden viele Menschen aufgelistet. Warum wird hier diese Genealogie überhaupt erwähnt? Weil sie zu David führt. Und warum gerade zu David? Wir können heute sagen, weil David zu Christus führt. Das Neue Testament beginnt bekanntlich mit folgendem Satz: Dies ist das Buch von der Geschichte Jesu Christi, des Sohnes Davids. Matthäus 1, Vers 1. Aus diesem Grund wird also jener Stammbaum erwähnt. Ich will es noch einmal betonen, die beiden Chronikbücher stellen Gottes Sicht der Ereignisse dar. In den Samuelbüchern und den Büchern der Könige wird uns dagegen überwiegend die Sichtweise der damaligen Menschen dargestellt. Das bedeutet aber nicht, dass diese Bücher nicht von Gott inspiriert worden wären. Sie sind von Gott inspiriert. Aber in der heutigen Abfolge der biblischen Bücher zeigt sich, zuerst gibt Gott uns die menschliche und anschließend die göttliche Sichtweise. Die Betonung liegt in den Büchern der Chronik auf David. Und was hat David betont? Was war ihm wichtig? Er hat ein Gebäude, nämlich den Tempel Gottes, in den Mittelpunkt gestellt. Im zweiten Chronikbuch finden sich zwei Hauptthemen. Das erste Thema ist der Bau des Tempels. Beim zweiten Thema geht es um Erweckung. Dieses Buch deckt chronologisch die gleiche Zeit ab wie die Königebücher, hebt aber darüber hinaus bestimmte Dinge besonders hervor. Die ersten 9 Kapitel handeln von der Herrschaft Salomos. 6 dieser Kapitel konzentrieren sich auf den Bau des Tempels. Es ist ziemlich eindeutig, worauf Gott also die Betonung legt. Der Bau des Tempels war zugleich Salomos größte Leistung. Die Menschen mögen bei Salomo immer an die vielen Frauen denken, die er hatte. Das ist natürlich ohne Zweifel etwas Spektakuläres, aber Gott hat die Betonung nicht auf einen Fehler wie diesen gelegt. Dass er so viele Frauen hatte, war zweifellos nicht nach dem Willen Gottes. Es war gegen Gottes Willen und aus diesem Grund ist später auch Salomos Königreich in Nordreich und Südreich geteilt worden. Sagen Sie mir nun nicht, dass er mit dieser Sache noch einmal davongekommen ist. Er ist nicht davongekommen. Sünde wird immer verurteilt. Ganz egal, wer sündigt. Die Sünde wird verurteilt. Aber aus heutiger Perspektive darf ich wissen: Jeder kann in den Himmel kommen, wenn er den Erlöser hat, und der ist Jesus Christus. Das erste Hauptthema des zweiten Chronikbuches ist also Salomos Bau des Tempels. Das ist wichtig zu beachten. Gott dachte, dass es wichtig ist, denn er hat ihm allein 6 Kapitel im zweiten Chronikbuch eingeräumt. Vom 10. Kapitel an bis zum Ende des Buches wird von der Teilung des Königreichs geredet. In den Königebüchern ist zu erfahren, dass viele Könige herrschten, nachdem das Königreich Salomos geteilt wurde. Viele dieser Könige waren nicht besonders vorbildlich oder auch nur interessant. In der Tat gab es nicht einen einzigen guten Herrscher in Israel, dem nördlichen Königreich. So finden wir in den Chronikbüchern überhaupt keinen Akzent, der das Nordreich Israel in den Blick nimmt. Die Betonung in diesem Buch liegt beim Südreich Juda und richtet sich besonders auf die Nachkommen Davids. Diese waren allerdings auch ziemlich schlimme Gesellen. Es gab jedoch 5 Könige unter ihnen, die außergewöhnlich waren. Asa, Josaphat, Joasch, Hiskia und Josia. Diese 5 Könige brachten dem gesamten Volk Israel Erweckungen. Gott hat hier die Betonung auf diese Erweckungen gelegt und wir werden in diesem Teil viel von Erweckung hören. Darum an dieser Stelle noch ein paar persönliche Bemerkungen dazu. Vor vielen Jahren gehörte ich zu einer Gruppe von Pastoren, die um Erweckung beteten. Letzten Endes habe ich dann nicht mehr an diesen Gebetstreffen teilgenommen, weil die Einstellung dort vorherrschte, dass Gott uns dann Erweckung schenken würde, wenn wir nur genug darum beteten. Darum muss ich sagen, dass Gott souverän ist. Wir werden es nicht schaffen, Gott davon zu überzeugen, irgendetwas zu tun. Gott hat einen Plan mit uns und er wird sein Programm nicht wegen Ihren oder meinen Absichten abändern. Wichtig ist, dass Sie und ich auf der gleichen Wellenlänge wie Gott liegen. Ich kann Ihnen sagen, der Wille Gottes kommt aus seiner Ewigkeit und das gilt auch über die Jahrhunderte hinweg. Er geht weiter durch die Jahrhunderte bis in seine Ewigkeit hinein. Gott tut jeder kleine Mensch leid, der dieser dampfwalzenartigen Dynamik Einhalt gebieten will. Wer sich ihr entgegenstellt, wird von ihr überrollt werden. Ich denke, irgendjemand wird hier sicherlich sagen, dass ihm das nicht gefällt. Darf ich Sie daran erinnern, dass wir die Geschöpfe sind? Das von Gott Erschaffene darf nicht versuchen, Gott zu irgendetwas zu zwingen. Umgekehrt gilt, dass Gott es ist, der möchte, dass wir bestimmte Dinge tun. Es ist ja nicht Gottes Pflicht, dass er uns gehorchen müsste. Es ist unsere Pflicht, Gott zu gehorchen. Darum will ich Ihnen heute sagen, dass wir lernen müssen, uns dem Willen Gottes zu beugen. Und das bedeutet, dass wir ihm sehr nahe kommen müssen. Wir müssen uns ihm ausliefern. Wir können heute erfahren, dass es gewisse Leute gab, ja sogar Könige, die Gott auf wunderbare Weise benutzt hat, weil sie bereit waren, Befehle

diesem Thema. Nun habe ich aber entdeckt, dass die großartigen Ideen und die großen Programme, die ich ausgearbeitet habe, noch nicht von Gott verwendet wurden. Ich beginne zu vermuten, dass niemals eine Erweckung stattgefunden hätte, wenn sich Gott nach meinen Plänen gerichtet hätte. Es soll nicht durch Heer oder Kraft, sondern durch meinen Geist geschehen, spricht der Herr Zebaoth. So lautet ein Vers aus dem Buch des Propheten Sacharja, Kapitel 4, Vers 6. All dies geschieht nicht durch kluge Köpfe oder durch Muskelkraft, sondern durch den Heiligen Geist. Das ist übrigens etwas, das sehr schwer zu lernen ist. Was ist in der Hinsicht über das zweite Chronikbuch zu sagen? In diesem Buch strahlt der Scheinwerfer Gottes auf die Könige aus der Familie Davids. Besonders betont werden fünf Könige, in deren Regierungsdauer es Zeiten der Erweckung, der Erneuerung und Reformation gab. Das Buch endet mit dem Ende des Exils, nach 70 Jahren in der Gefangenschaft, mit dem Erlass von Kyros. Die Zeit der Gefangenschaft selbst wird nicht aufgezeichnet. Diese war eine Auszeit in Gottes Ablaufplan. Bei allem sollen wir daran denken, dass dies ein Bericht aus Gottes Sicht ist. Das zweite Buch der Chronik teilt sich auf in die zwei großen Teile. Erstens Salomos Herrschaft, beschrieben in den Kapiteln 1 bis 9. Zweitens die Teilung des Königreiches und die Geschichte Judas in den Kapiteln 10 bis 36 ist davon zu lesen. Außerdem hervorgehoben werden die Erweckungen zu Zeiten folgender Könige. Asa, beschrieben in Kapitel 14 bis 16, Josaphat in den Kapiteln 17 bis 20, Joasch, Kapitel 23 und 24, Hiskia zu finden in den Kapiteln 29 bis 32 und schließlich Josia in Kapitel 34 und 35. Wir kommen jetzt zu Kapitel 1. Das Thema lautet dort, Salomo wird König und betet um Weisheit. In Vers 1 heißt es, Und Salomo, der Sohn Davids, wurde mächtig in seinem Königtum, und der Herr, sein Gott, war mit ihm und machte ihn immer größer. Möglicherweise erinnern Sie sich daran, dass ich schon erwähnt hatte, dass David nicht davon überzeugt war, seinen Sohn Salomo zum König zu machen. Gott hatte ihn aber ausgesucht. Ich glaube wirklich nicht, dass David wollte, Salomo sollte als der nächste König regieren. Meiner Meinung nach ist es offensichtlich, dass David einen anderen seiner Jungen ausgewählt hätte. Der, der gegen ihn rebelliert hatte, Absalom. Davids Herz ist zerbrochen, als Absalom starb. Er war am Boden zerstört. Vielleicht erinnern Sie sich auch daran, dass David seinen Heerführern spezielle Anordnungen gab, dass Absalom nicht verletzt werden sollte, als alle in den Krieg gezogen waren. David war bereit, alles für diesen Jungen zu opfern. Er hat ihn geliebt. Ich denke, dass Absalom David im Temperament ähnelte. Ich meine, er war David in vielen Dingen sehr ähnlich. Absalom entsprach aber nicht der Auswahl Gottes. Der hatte Salomo erwählt, und das bedeutet dann auch, Gott wird Salomo segnen. Es ist vielfach erkennbar, Gott sucht sich die schwachen Dinge in dieser Welt aus. Gott wird durch diesen Salomo handeln, denn Gottes Stärke, sie wird durch menschliche Schwäche erst sichtbar. David lebt nun nicht mehr. Er ist ein großer Mann gewesen. Salomo dagegen ist jung und zart und das, was man einen Schwächling nennen könnte. Gott wird aber durch Salomo handeln. Und Salomo darf dann auch den Tempel bauen. Wenn es heißt, und Salomo, der Sohn Davids, wurde mächtig in seinem Königtum, dann bedeutet das, unter der Herrschaft Salomos erlebte das Königreich den Höhepunkt seiner Geschichte. David hat das Fundament dafür gelegt. Das wird bestätigt durch die Aussage hier, und der Herr, sein Gott, war mit ihm und machte ihn immer größer. Wie wohlwollend Gott ist. Wir werden erleben, dass Salomo Gott gegenüber ungehorsam sein wird. Gott wird ihn dann kalt stellen und ihm sagen, dass er sein Königreich teilen wird. Gott hat aber dieses Königreich während der Herrschaft Salomos nicht geteilt. Und zwar nicht wegen Salomo, sondern wegen David. Es geht weiter mit Vers 2. Und Salomo redete mit ganz Israel, mit den Obersten über 1000 und über 100, mit den Richtern und mit allen Fürsten in Israel, mit den Häuptern der Sippen. Sie sehen, Salomo hat hier ein Treffen mit den Führungskräften Israels. In Vers 3 heißt es dann, dass sie hingingen, Salomo und die ganze Gemeinde mit ihm, zu der Höhe, die bei Gibeon war. Denn dort war die Stiftshütte Gottes, die Mose, der Knecht des Herrn, in der Wüste gemacht hatte. Die Stiftshütte befand sich hier bei Gibeon.

dürfen nicht vergessen, dass David die Bundeslade nach Jerusalem gebracht hatte. Und diese befand sich dort in einem Zelt. Allerdings konnten damals die Menschen nicht auf direktem Wege und sofort zu Gott kommen. Wenn wir dies heute können, wird uns bewusst, das ist gewaltig. Um zu Gott zu kommen, mussten sie damals zur Stiftshütte kommen, weil sich dort der kupferne Altar befand. Dieser Altar deutet bereits auf das Kreuz Christi hin, an dem ein für alle Mal das Opfer für die Menschheit gebracht wurde. Damals jedoch mussten sie kommen, um Gott nahe zu sein. Und wie machen wir es? Genauso gilt es letztendlich für sie und für mich, wenn wir zu Gott kommen. Heutzutage herrscht nämlich die Meinung vor, dass jeder zu jedem Zeitpunkt in die Gegenwart Gottes treten kann, und Gott streckt dann sein Ohr zum Zuhören raus. Die Bibel sagt aber, dass der Herr die Gebete nicht immer hört. Nehmen Sie die Worte von Petrus, denn die Augen des Herrn sehen auf die Gerechten und seine Ohren hören auf ihr Gebet. Das Angesicht des Herrn aber steht wider die, die Böses tun. 1. Petrus 3, Vers 12. Gott hat niemals gesagt, dass er Gebete von denen, die Böses tun, hören wird. Ich glaube, das einzige Gebet, das ein Sünder zu Gott beten kann, ist, er kommt zu ihm durch Jesus Christus und bittet um seine Gnade. Wenn Sie sich an Gott wenden wollen, dann müssen Sie dies tun durch das Kreuz. Was tut Salomo? Er ruft die Führer des Landes zusammen und sie kommen nach Gibeon, wo die Stiftshütte und der Altar aus Kupfer stehen. Bereits am Anfang seiner Herrschaft ist er sehr klug. Weiter mit Vers 4 und 5. Nur die Lade Gottes hatte David heraufgebracht von Kirjat Jearim, an den Ort, den er ihr bereitet hatte. Denn er hatte ihr ein Zelt aufgeschlagen zu Jerusalem. Auch der kupferne Altar, den Bezalel, der Sohn Uris, des Sohnes Hurs, gemacht hatte, war dort vor der Wohnung des Herrn. Und Salomo und die Gemeinde pflegten ihn aufzusuchen. 2. Chronik 1, Vers 4 und 5. Aufgrund des Tatbestands, dass es den kupfernen Altar gab, kamen sie zu Gott. Sie konnten nicht einfach direkt über die Stiftshütte zu ihm kommen. Das heißt, Sie und ich können auch nicht sofort zu Gott kommen. Nur der Weg über das Kreuz führt zu Gott nach Hause. Es gibt keinen anderen Weg. Vers 6. Und Salomo opferte vor dem Herrn 1000 Brandopfer auf dem kupfernen Altar, der vor der Stiftshütte stand. Sie sind damals wirklich nicht geizig gewesen mit ihren Opfern. Vermutlich wird Ihnen auffallen, dass während der gesamten Herrschaft Salomos ein ziemlicher Überfluss vorhanden war. Weiter mit den Versen 7 bis 9. In derselben Nacht aber erschien Gott dem Salomo und sprach zu ihm: Bitte, was ich dir geben soll. Und Salomo sprach zu Gott: Du hast große Barmherzigkeit an meinem Vater David getan und hast mich an seiner Statt zum König gemacht. So lass nun, Herr Gott, dein Wort an meinen Vater David wahr werden. Denn du hast mich zum König gemacht über ein Volk, das so viel ist wie Staub auf Erden. Gott hat ja nicht nur David ein Versprechen gegeben, sondern auch Abraham, das lautet: Ich will deine Nachkommen machen wie den Staub auf Erden. Das heißt, man kann sie nicht zählen. In Vers 10 antwortet Salomo: So gib mir nun Weisheit und Erkenntnis, dass ich vor diesem Volk aus- und eingehe, denn wer kann dies dein großes Volk richten? Die Menschen loben Salomo bis heute und sagen, er sei so klug gewesen, Gott um Weisheit zu bitten. Gott hat das auch anerkannt, aber wo hatte er den Gedanken dafür bekommen? Wenn wir zum 22. Kapitel des 1. Chronikbuchs zurückgehen, lesen wir dazu Folgendes. David sprach zu ihm: Mein Sohn, ich hatte im Sinn, dem Namen des Herrn, meines Gottes, ein Haus zu bauen. Aber das Wort des Herrn kam zu mir: Du hast viel Blut vergossen und große Kriege geführt. Darum sollst du meinem Namen nicht ein Haus bauen, weil du vor mir so viel Blut auf die Erde vergossen hast. So wird nun mein Sohn der Herr mit dir sein, und es wird dir gelingen, dass du dem Herrn, deinem Gott, ein Haus baust, wie er von dir gesagt hat. Auch wird der Herr dir geben Klugheit und Verstand und wird dich bestellen über Israel, dass du haltest das Gesetz des Herrn, deines Gottes. 1. Chronik 22, Vers 7 und 8 und 11 und 12. Salomo hat wenigstens in der Hinsicht auf seinen Vater gehört. Als David gesagt hat, auch wird der Herr dir geben Klugheit und Verstand, erinnerte er sich daran. Als er also vom Herrn so gefragt wurde, Salomo, was möchtest du haben, sagte er,
Ich brauche Klugheit und Verstand. Trotzdem, und das erfahren wir in Vers 11 und 12, lobt Gott ihn dafür. Da sprach Gott zu Salomo: Weil du dies im Sinn hast und nicht gebeten um Reichtum, noch um Gut, noch um Ehre, noch um deiner Feinde Tod, noch um langes Leben, sondern hast um Weisheit und Erkenntnis gebeten, mein Volk zu richten, über das ich dich zum König gemacht habe, so sei dir Weisheit und Erkenntnis gegeben. Dazu will ich dir Reichtum, Gut und Ehre geben, wie sie die Könige vor dir nicht gehabt haben und auch die nach dir nicht haben werden. 2. Chronik 1, Vers 11 und 12. Gott erfüllt ihm seinen Wunsch nach Weisheit und schenkt ihm noch weitere Dinge. An dieser Stelle möchte ich Sie darauf hinweisen, er bat um Weisheit, um die Menschen zu richten. Salomo fragte nicht in dem Sinne nach geistlicher Erkenntnis. Wir werden auch noch erfahren, dass Salomo in seinem eigenen Leben geistliche Erkenntnis gefehlt hat. Auch wenn ihm göttliche Weisheit für seine Herrschaft gegeben wurde, hatte er nicht genügend Weisheit, um sein eigenes Leben in Ordnung zu bringen. Weiter mit Vers 14 und 15. Und Salomo brachte Wagen und Reiter zusammen, so dass er 1400 Wagen und 12.000 Reiter hatte, und legte sie in die Wagenstätte und zum König nach Jerusalem. Und der König brachte es dahin, dass es in Jerusalem so viel Silber und Gold gab wie Steine und so viele Zedern wie Maulbeerbäume im Hügelland. Maulbeerbäume wachsen dort noch immer, aber heute sieht man kaum noch Zedern. Salomo erreichte es, dass so viele Zedern wuchsen, wie es Maulbeerbäume gab, und dass so viel Gold und Silber vorhanden war, wie Steine am Boden lagen. Wenn Sie jemals in Israel gewesen sind oder Bilder von diesem Land gesehen haben, dann wissen Sie, überall liegen dort Steine. Es gibt mehr Felsen als in irgendeinem anderen Land, das ich besucht habe. Stellen Sie sich vor, dass Salomo es schaffte, so viel Gold und Silber zusammenzutragen, wie Steine am Boden lagen. Und nicht nur das. Wir erfahren weiter aus Vers 16 und 17. Und man brachte Salomo Pferde aus Ägypten und aus Koe. Die Kaufleute des Königs kauften sie aus Koe zu ihrem Preis. Aus Ägypten aber brachten sie herauf den Wagen für 600 Silberstücke und das Pferd für 150. Dann führten sie diese wieder aus an alle Könige der Hittiter und an die Könige von Aram. Sicher haben Sie bemerkt, dass Salomo bereits jetzt in einen Bereich kommt, der für ihn eigentlich verboten war. Gott hatte dem Volk Israel gesagt, dass ein König nicht viele Rosse halte und führe das Volk nicht wieder nach Ägypten, um die Zahl seiner Rosse zu mehren, weil der Herr euch gesagt hat, dass ihr hinfort nicht wieder diesen Weg gehen sollt. Er soll auch nicht viele Frauen nehmen, dass sein Herz nicht abgewandt werde, und soll auch nicht viel Silber und Gold sammeln. 5. Mose 17, Vers 16 und 17. Salomo sammelt Pferde und persönlichen Reichtum. Genauso wird er viele Frauen für sich selber ansammeln. Nun aber folgt Salomo den Anweisungen seines Vaters. Salomo bereitet sich zum Bau des Tempels vor. Das erfahren wir in Vers 18 von Kapitel 1 und in Vers 1 von Kapitel 2. Und Salomo gedachte, dem Namen des Herrn ein Haus zu bauen und auch ein Haus für sich als König. Und Salomo zählte 70.000 ab, die Lasten tragen, und 80.000, die im Gebirge Steine hauen sollten, und 3.600 Aufseher über sie. Die Baupläne sind ausgerollt worden. Nun beginnt Salomo mit der Organisation des Tempelbaus. Beachten Sie, der Bau des Tempels gehört zu dem Teil von Salomos Herrschaft, den Gott hervorhebt und betont. Weiter mit Vers 2. Und Salomo sandte zu Hiram, dem König von Tyros, und ließ ihm sagen, wie du mit meinem Vater David tatest und ihm Zedern sandtest, dass er sich ein Haus baute, in dem er wohnte. Hiram hat Salomos Vater David verehrt, und David hatte Hiram geschätzt. Unter diesen Voraussetzungen wendete sich Salomo an ihn. Wie wir sehen werden, hatte Hiram aber ein Problem mit Salomo. Zu David war er sehr großzügig gewesen, aber Salomo ist für ihn ein schwieriger Fall. Die Botschaft Salomos an Hiram geht weiter in Vers 3 mit den Worten, siehe, ich will dem Namen des Herrn meines Gottes ein Haus bauen, das ihm geheiligt werde, um gutes Räucherwerk vor ihm darzubringen und ständig Schaubrote zuzurichten und Brandopfer am Morgen und am Abend, an den Sabbaten und Neumonden und an den Festen des Herrn unseres Gottes, wie es alle Zeit für Israel gilt. 2. Chronik 2, Vers 3.
Beachten Sie, diese Anordnung soll für immer gelten. Die Tieropfer weisen auf das Opfer Christi hin. Bis er kommen wird, sind sie sinnvoll und werden an das Opfer des Herrn Jesus Christus erinnern. Weiter mit Vers 4. Dort spricht Salomo: Und das Haus, das ich bauen will, soll groß sein, denn unser Gott ist größer als alle Götter. Was macht heutzutage irgendetwas groß? Was macht einen Menschen groß? Was macht ein Land groß? Was macht unsere Kirche groß? Gott ist es. Er allein. Dies ist etwas, das wir leicht übersehen. Und Salomo fügt in Vers 5 hinzu: Aber wer vermag es, ihm ein Haus zu bauen? Denn der Himmel und aller Himmel Himmel können ihn nicht fassen. Wer bin ich denn, dass ich ihm ein Haus baue, es sei denn, um vor ihm zu opfern? Durch ein Opfer näherten sie sich Gott damals. Der einzige Weg, mit dem Sie und ich heute zu Gott kommen können, ist auch durch ein Opfer, das des Herrn Jesus Christus. Hier ist wichtig, dass es für Salomo keinen Zweifel gab, wer Gott ist. Ganz egal, ob er nun das Haus in Besitz nehmen und darin wohnen würde oder auch nicht. Am Anfang des zweiten Buchs der Chronik geht es um Salomo, der das von seinem Vater begonnene Werk endlich umsetzen darf. Dabei verfolgt er nicht immer die Wege, die Gott dafür vorgesehen hat. Im Einklang mit Gottes Willen soll Salomo König sein. Das war der Wunsch seines Vaters gewesen. Seine Ziele sollen sich aus Gottes Zielen herleiten. In der nächsten Ausgabe der Sendereihe durch die Bibel stehen die Kapitel 2 bis 5 aus dem zweiten Buch der Chronik auf dem Programm. Bis dahin auf Wiederhören und Gott befohlen.